sind nach offiziellen Angaben 18 Personen festgenommen worden, die mit dem früheren Chemiewaffenprogramm des Assad-Regimes in Verbindung stehen sollen. Nach einem Chemieunfall auf einem Fabrikgelände im US-Bundesstaat Washington gibt es keine Hoffnung mehr, noch Überlebende zu finden. Es gehe nicht mehr darum, die 9 Vermissten zu retten, sondern sie zu bergen, melden die Behörden. Damit steigt die Zahl der Toten wohl auf 11, nachdem auf dem Gelände einer Verpackungsfirma ein Tank mit Weißlauge geborsten war, einer stark ätzenden Chemikalie. Zu einer Meldung vom Fußball: Crystal Palace hat die Conference League gewonnen. Die Engländer haben den Final in Leipzig gegen Rayo Vallecano aus Spanien mit 1:0 für sich entschieden. Für den Club aus London ist es der erste internationale Titel der Vereinsgeschichte. Das Wetter heute Donnerstag: Es ist meist sonnig bei Höchstwerten von 28 bis 32 Grad. Im Norden weht die Bise. Das waren Nachrichten von Radio SRF, verantwortlich Dominik Brandt.

0: Die Nachrichten von SRF um 3 mit Dominik Brandt. Das US-Militär hat offenbar erneut Ziele im Iran angegriffen und iranische Drohnen abgefangen. Das melden US-Medien und Nachrichtenagenturen übereinstimmend. Sie berufen sich dabei auf Angaben von US-Beamten. Demnach haben die USA eine iranische Militäranlage an der Mir-Enge von Hormuz attackiert. Die staatliche iranische Nachrichtenagentur FAS berichtet von 3 Explosionen. Der Iran habe seine Luftverteidigung aktiviert. Zum Umfang des Angriffs ist derzeit nichts bekannt. Offizielle Angaben aus den USA gibt es bisher nicht. Norwegen rückt unter den atomaren Schutzschirm Frankreichs. Das haben die beiden Länder vereinbart bei einem Treffen der Präsidenten Emmanuel Macron und Jonas Gahr Støre in Paris. Das heißt, wer Norwegen angreift, muss damit rechnen, dass Frankreich reagiert, im Extremfall auch mit Atomwaffen. Der Schritt erfolge angesichts der sicherheitspolitischen Lage in Europa, so Støre. Dazu gehöre etwa die massive Aufrüstung Russlands, auch im nuklearen Bereich. Macron betonte, dass Europa für seine Sicherheit zunehmend selbst sorgen müsse. Bisher sind die europäischen NATO-Länder unter dem atomaren Schutzschirm der USA. Unter US-Präsident Donald Trump gibt es aber Zweifel, ob die USA genügend Schutz bieten würden. Gut 2,5 Jahre nach dem Tod von US-Schauspieler Matthew Perry gibt es im Fall ein weiteres Urteil. Der damalige Assistent des Friends-Schauspielers ist zu 3 Jahren und 5 Monaten Gefängnis verurteilt worden von einem Gericht in Los Angeles. Der Assistent hatte zugegeben, dem Schauspieler in den Tagen vor dessen Tod mindestens 27 Injektionen des Narkosemittels Ketamin verabreicht zu haben. Darunter seien auch 3 Dosen am Tag von Perrys Tod gewesen. Ketamin wird auch als Droge missbraucht. Matthew Perry war im Oktober 2023 im Alter von 54 Jahren tot in seinem Haus aufgefunden worden. Eine Meldung vom Fußball: Crystal Palace hat die Conference League gewonnen. Die Engländer haben den Final in Leipzig gegen Rayo Vallecano aus Spanien mit 1:0 für sich entschieden. Für den Club aus London ist es der erste internationale Titel der Vereinsgeschichte. Und das Wetter heute Donnerstag: Es ist meist sonnig bei Höchstwerten von 28 bis 32 Grad. Im Norden weht die Bise. Das waren Nachrichten von Radio SRF, verantwortlich Dominik Brandt.
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Nachrichten von SRF um 4 mit Dominik Brandt. Das US-Militär hat offenbar eine Militäranlage im Iran angegriffen und 4 iranische Drohnen abgefangen. Das melden US-Medien und Nachrichtenagenturen übereinstimmend. Sie berufen sich dabei auf Angaben von US-Beamten. Demnach haben die USA eine iranische Militäranlage an der Meerenge von Hormuz attackiert. Von diesem Stützpunkt aus habe der Iran die 4 Drohnen abgefeuert. Eine 5. hätte folgen sollen. Diese Drohnen hätten eine Bedrohung für die US-Truppen in der Region dargestellt, heißt es weiter. Die staatsnahe iranische Nachrichtenagentur Fars berichtet von mehreren Explosionen. Der Iran habe seine Luftverteidigung aktiviert. Offizielle Angaben aus den USA zur Aktion gibt es nicht. Norwegen rückt unter den atomaren Schutzschirm Frankreichs. Das haben die beiden Länder vereinbart bei einem Treffen der Präsidenten Emmanuel Macron und Jonas Gahr Støre in Paris. Das heißt, wer Norwegen angreift, muss damit rechnen, dass Frankreich reagiert, im Extremfall auch mit Atomwaffen. Der Schritt erfolge angesichts der sicherheitspolitischen Lage in Europa, so Støre. Dazu gehöre etwa die massive Aufrüstung Russlands, auch im nuklearen Bereich. Macron betonte, dass Europa für seine Sicherheit zunehmend selbst sorgen müsse. Bisher sind die europäischen NATO-Länder unter dem atomaren Schutzschirm der USA. Unter US-Präsident Donald Trump gibt es aber Zweifel, ob die USA genügend Schutz bieten würden. Zu Meldungen in Kurzform. Gut 2,5 Jahre nach dem Tod von US-Schauspieler Matthew Perry ist dessen damaliger Assistent zu 3 Jahren und 5 Monaten Gefängnis verurteilt worden von einem Gericht in Los Angeles. Der Assistent hatte zugegeben, dem Friends-Schauspieler in den Tagen vor dessen Tod mindestens 27 Injektionen des Narkosemittels Ketamin verabreicht zu haben. Nach einem Chemieunfall auf einem Fabrikgelände im US-Bundesstaat Washington gibt es keine Hoffnung mehr, noch Überlebende zu finden. Es gehe nicht mehr darum, die 9 Vermissten zu retten, sondern sie zu bergen, melden die Behörden. Damit steigt die Zahl der Toten wohl auf 11, nachdem auf dem Gelände einer Verpackungsfirma ein Tank mit Weißlauge geborsten war. Das Wetter heute Donnerstag, es ist meist sonnig bei Höchstwerten von 28 bis 32 Grad. Im Norden weht die Bise. Das waren Nachrichten von Radio SRF, verantwortlich Dominik Brandt.

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1: Die Übersicht von 4.59 Uhr. Zurzeit keine Meldungen. Gute Fahrt unterwegs und allen einen schönen Morgen. Den Donnerstag haben wir. Jetzt ist es 5 Uhr. Zeit für das Wichtigste aus der Nachrichtenredaktion.
2: Die Nachrichten von SRF um 5 mit Dominik Brandt. Aus dem Iran gibt es neue Meldungen zu Angriffen der USA. Auch von iranischen Drohnen ist die Rede. Und Frankreich spannt seinen atomaren Schutzschirm nun auch über Norwegen. Das sei eine Reaktion auf die aktuelle Lage, so der norwegische Präsident. Das Wetter sonnig und weiterhin sehr warm mit bis zu 32 Grad. Dazu im Norden Biese. Das US-Militär hat offenbar eine Militäranlage im Iran angegriffen und 4 iranische Drohnen abgefangen. Das melden US-Medien und Nachrichtenagenturen übereinstimmend. Sie berufen sich dabei auf Angaben von US-Beamten. Aus Washington von der ARD Samuel Jakisch.
3: Die Maßnahmen seien defensiver Natur gewesen und hätten dazu gedient, die derzeitige Waffenruhe zwischen Iran und den USA aufrechtzuerhalten. So zitieren unter anderem CNN und die New York Times zwei namentlich ungenannte Militärangehörige. Eine offizielle Bestätigung aus dem Pentagon über die erneuten Angriffe gab es zunächst nicht. Ziel der Angriffe im Süden des Landes seien den Berichten zufolge zunächst mindestens 4 iranische Drohnen gewesen. Von ihnen sei eine Gefahr für US-Truppen in der Region sowie für die zivile Schifffahrt in der Straße von Hormus ausgegangen. Dem Bericht zufolge hätten US-Kampfjets die Drohnen abgeschossen. Anschließend habe ein US-Kampfflugzeug die militärische Anlage angegriffen, von denen aus die Drohnen gestartet waren. Iranische Medien hatten zunächst berichtet, dass in der Nacht zum Donnerstag östlich der Hafenstadt Bandar Abbas insgesamt 3 Explosionen zu hören gewesen seien. Die Stadt gilt als militärisches Zentrum für iranische Truppen im Golfraum und an der Straße von Hormus.
2: Samuel Jakisch von der ARD. Norwegen rückt unter den atomaren Schutzschirm Frankreichs. Das haben die beiden Länder vereinbart bei einem Treffen der Präsidenten Emmanuel Macron und Jonas Gahr Støre in Paris. Das heißt, wer Norwegen angreift, muss damit rechnen, dass Frankreich reagiert, im Extremfall auch mit Atomwaffen. Der Schritt erfolge angesichts der sicherheitspolitischen Lage in Europa, so Støre. Dazu gehöre etwa die massive Aufrüstung Russlands, auch im nuklearen Bereich. Macron betonte, dass Europa für seine Sicherheit zunehmend selbst sorgen müsse. Bisher sind die europäischen NATO-Länder unter dem atomaren Schutzschirm der USA. Unter US-Präsident Donald Trump gibt es aber Zweifel, ob die USA genügend Schutz bieten würden. Zu Meldungen in Kurzform. Die israelische Armee hat große Teile des Südlibanons zur Kampfzone erklärt und Bewohnerinnen und Bewohner zur Flucht aufgefordert. Die Menschen sollten sich von Infrastruktur der Hisbollah-Miliz fernhalten. Israels Armee werde mit äußerster Härte gegen die Miliz vorgehen. Trotz einer Waffenruhe zwischen dem Libanon und Israel gibt es regelmäßig Meldungen über Angriffe. Die Organisation für das Verbot chemischer Waffen hat in Syrien Waffen entdeckt, von denen sie zuvor nichts wusste. Zusammen mit den syrischen Behörden habe man Dutzende nicht gemeldete Chemiewaffen gefunden. Zudem sind nach offiziellen Angaben 18 Personen festgenommen worden, die mit dem früheren Chemiewaffenprogramm des Assad-Regimes in Verbindung stehen sollen. Nach einem Chemieunfall auf einem Fabrikgelände im US-Bundesstaat Washington gibt es keine Hoffnung mehr, noch Überlebende zu finden. Es gehe nicht mehr darum, die 9 Vermissten zu retten, sondern sie zu bergen, melden die Behörden. Damit steigt die Zahl der Toten wohl auf 11, nachdem auf dem Gelände einer Verpackungsfirma ein Tank mit Weißlauge geborsten war, einer stark ätzenden Chemikalie. Gut 2,5 Jahre nach dem Tod von US-Schauspieler Matthew Perry gibt es im Fall ein weiteres Urteil. Der damalige Assistent des Friends-Schauspielers ist zu 3 Jahren und 5 Monaten Gefängnis verurteilt worden von einem Gericht in Los Angeles. Der Assistent hatte zugegeben, dem Schauspieler in den Tagen vor dessen Tod mindestens 27 Injektionen des Narkosemittels Ketamin verabreicht zu haben. Darunter seien auch 3 Dosen am Tag von Perrys Tod gewesen. Ketamin wird auch als Droge missbraucht. Matthew Perry war im Oktober 2023 im Alter von 54 Jahren tot in seinem Haus aufgefunden worden. Zum Sport, zuerst Tennis. Auch Jill Teichmann steht an den French Open in Paris in der dritten Runde. Sie gewann gegen Magdalena Frech aus Polen in 2 Sätzen. Zuvor hatten sich bereits Belinda Bencic und Viktoria Golubic für die dritte Runde qualifiziert. Und Fußball, Crystal Palace hat die Conference League gewonnen. Die Engländer haben den Finale in Leipzig gegen Rayo Vallecano aus Spanien mit 1:0 für sich entschieden. Für den Club aus London ist es der erste internationale Titel der Vereinsgeschichte. Das Wetter, es ist meist sonnig heute bei Höchstwerten von 28 bis 32 Grad. Im Norden weht die Bise. Das waren Nachrichten von Radio SRF, verantwortlich Dominik Brandt.
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1: Schönen guten Morgen, wir haben Donnerstag, den 28. Mai und wir freuen uns, dass ihr mit uns in den Tag hinein startet. Der Holly Johnson ist auch dabei, ganz musikalisch und der macht den Auftakt in die erste frühe Morgenstunde. Da ist er mit «Love Train».

Charlie Johnson, Love Train. Der Zug ist also ins Fahren gekommen an diesem frühen Donnerstagmorgen. Die Frage ist nur, wie er weitergeht. Musikalisch, und da könnt ihr ja mitbestimmen, ab sofort. Und zwar gibt es einen frühen Morgen Musikwunsch. Was würdet ihr gerne hören? Gibt es einen Song, eine Band, eine Künstlerin, einen Künstler, wo ihr sagt, wäre jetzt lässig? 0848 440 222, das ist meine Nummer. Und nach Meros Ramazzotti seid ihr dran. Auf 0848 440 222 gibt es jetzt einen Morgenmusikwunsch.

0: Eros Ramazzotti, Musik aus Italien, hier um 14 Minuten ab der 5. Und jetzt gehen wir ins Freiamt auf Tägerig. Dort ist der Stefan Huber daheim, schon fleissig am Zeitungen vertragen und jetzt zugeschaltet. Stefan, schönen guten Morgen.
1: Guten Morgen Sven, guten Morgen Schweiz.
0: Wie lange bist du schon unterwegs oder bist du erst am Büscheln von der Zeitung? Also wie sieht es aktuell aus?
1: Nein. Ich bin um 3 bin ich gegangen und etwa um die 3:30 rum sind sie gekommen, ja.
0: Okay, also das heisst, du gehst so früh, dass zum Teil sogar du noch auf die Zeitungen musst
1: machen? Ich heute ist noch die Schweizer Familie dabei, da habe ich ein bisschen länger.
0: Oder? Dann hast du ein bisschen mehr zum Umschleppen. Und wie machst du das? Mit dem Anhänger oder im Auto? Oder wie bist
1: Nein, du, das ging nicht. Du. Da könnte ich Termine nicht einhalten, wenn ich mit dem Anhänger würde gehen. Oder mit dem Velo, sondern ich muss mit dem Auto machen.
0: Sonst kommst du nicht durch. Ja.
1: Weißt du, es sind so viele, die die Zeitung praktisch nicht mehr haben.
0: Ja.
1: Und du musst Routen fahren, also wirklich, du musst Routen fahren.
0: Man muss wissen, wo durch, das ist so, aber grossartig, damit deine Klienten, sprich Kundinnen und Kunden, Zeitungen dann morgen früh im Briefkasten haben. Also das ist das, was du noch machst. Aber wir schauen jetzt schon ein bisschen auf den Abend. Du freust dich schon sehr, gell? Heute Abend um 8 Uhr, weisst du, was du machst?
1: Ja, schon morgen am Nachmittag um
0: 4 Uhr schon. Ah, du schaust schon den ersten Match in dem Fall.
1: Der erste Match schon, der zweite Match schon.
0: Gut.
1: Ich bin gar ein grosser Anhänger, weil dort, wo ich früher gearbeitet habe, weißt, das ist vor 40, 50 Jahren her, dort ist einmal die Buchhaltung vom Eishockey-Club Alten gemacht worden, oder?
0: Ja, und seither bist und du infiziert. Ja, sag du.
1: Und dort in Alten, dort ist auch einer, wo ein Bürofabrikant, der auch Eishockey-Fanatiker war. Und der hat die Ausländer seinerzeit importiert. Weißt du, du bist gut der Gadius, du bist auch einer gewesen, oder?
0: Die grossen Hockeystars. Genau.
1: Jawohl, wo der Paul André noch, gell, seinerzeit.
0: Ja, du, also da sind ja Haufen gekommen, gell, aus anderen Ligen.
1: Ja, das ist der Sohn. Der Sohn nachher gerutscht als nackte Trainer, oder?
0: Perfekt.
1: Das ist einfach fantastisch, oder?
0: Das ist wirklich gut. Ja. Und das Kräschlein auf der Leitung. Sag noch.
1: Darum bin ich eigentlich auch Fan geworden, praktisch zum Eishockey.
0: Perfekt. Und bleiben. Also, noch schnell zum Schluss. Du hast das Kräschlein auf der Leitung. Wir haben gerade irgendwie eine schlechte Leitung. Aber sag noch, dein Resultattipp für heute Abend. Schweiz, Schweden. Wie viel schlagen wir dir? Was denkst du? Oder wie siehst du es generell?
1: Schweiz gewinnt 3-1.
0: Wunderbar. Ich schreibe es mal auf. 3-1, der Tipp von Stefan Huber. Und du hast gesagt, jetzt nehmen wir die offizielle Hockey-Hymne von Bastian Baker. Das ist dein Musikwunsch, oder?
1: Jawohl, genau.
0: Dann bringen wir den jetzt. Time to shine. Hopp, Schweiz für heute Abend. Danke vielmals für den Einblick ins Zeitungenvertragen, Stefan. Und ganz liebe Grüße auf Tägerig.
1: Prima, danke vielmals.
0: Mach's gut, tschüss.
1: Tschüss, Sven.
0: Ciao, ciao. Und da kommt er, der Hockey-Song, der offizielle, Bastian Baker, Time to Shine.

0: Underground Attraction mit Perfect. Der Donnerstagmorgen, 22:05 Uhr. Und falls ihr euer Velo im Velokeller versorgt, so in einem Miethaus, dann kennt ihr das vielleicht auch. Dort ist häufig wirklich ein riesen Puff. Kindervelo, Rennvelo, Mountainbikes, eventuell stehen auch noch E-Bikes rum. Und meistens ein riesen Gemost, weil ja die Höcke an der Wand schon besetzt sind. So. Und manchmal kommt dann die Verwaltung drauf und sagt, ja, jetzt wird aufgeräumt. Und das passiert an vielen Orten so. Die Verwaltung schreibt einen Brief an alle Mieterinnen und Mieter mit der Bitte, man soll doch bitte die Velo bis dann und dann gut anschreiben. Und die dann nicht angeschrieben sind, die werden dann entsorgt. Unsere Rechtsexpertin Gabriele Baumgartner, die sagt, also so geht es dann doch nicht.
1: Die Verwaltung muss Mieterinnen und Mieter anschreiben, auch ehemalige Mieterinnen und Mieter, und muss denen sagen, dass eben die Velo müssen weg. Und wenn sich niemand meldet, dann kann die Verwaltung die herrenlosen Velo entweder selber nehmen und irgendwo einstellen, oder sie kann es am Fundbüro bringen. Aber eigenmächtig verkaufen oder vernichten, das

0: Der Blick auf die Schweizer Strasse, kurz vor der halben sechs. Es sieht gut aus, keine Meldungen. Jetzt gibt es das Wichtigste aus unserer Nachrichtenredaktion.
1: Die Nachrichten von SRF um halb sechs mit Dominik Brandt. Das US-Militär hat offenbar eine Militäranlage im Iran angegriffen und vier iranische Drohnen abgefangen. Das melden US-Medien und Nachrichtenagenturen übereinstimmend. Sie berufen sich dabei auf Angaben von US-Beamten. Demnach haben die USA eine iranische Militäranlage an der Meerenge von Hormuz attackiert. Von diesem Stützpunkt aus habe der Iran die vier Drohnen abgefeuert, eine fünfte hätte folgen sollen. Diese Drohnen hätten eine Bedrohung für die US-Truppen in der Region dargestellt, heißt es weiter. Die, Zitat, Maßnahmen seien darauf ausgerichtet gewesen, die Waffenruhe aufrechtzuerhalten. Die staatsnahe iranische Nachrichtenagentur Fars berichtet von mehreren Explosionen. Der Iran habe seine Luftverteidigung aktiviert. Offizielle Angaben aus den USA zur Aktion gibt es nicht. Norwegen rückt unter den atomaren Schutzschirm Frankreichs. Das haben die beiden Länder vereinbart bei einem Treffen der Präsidenten Emmanuel Macron und Jonas Gahr Støre in Paris. Das heißt, wer Norwegen angreift, muss damit rechnen, dass Frankreich reagiert, im Extremfall auch mit Atomwaffen. Der Schritt erfolge angesichts der sicherheitspolitischen Lage in Europa, so Støre. Dazu gehöre die massive Aufrüstung Russlands, auch im nuklearen Bereich. Macron betonte, dass Europa für seine Sicherheit zunehmend selbst sorgen müsse. Bisher sind die europäischen NATO-Länder unter dem atomaren Schutzschirm der USA. Unter US-Präsident Donald Trump gibt es aber Zweifel, ob die USA genügend Schutz bieten würden. Zwei Meldungen vom Sport, zuerst Tennis. Auch Jill Teichmann steht an den French Open in Paris in der dritten Runde. Sie gewann gegen Magdalena Frech aus Polen in zwei Sätzen. Zuvor hatten sich bereits Belinda Bencic und Viktoria Golubic für die dritte Runde qualifiziert. Und im Fußball hat Crystal Palace die Conference League gewonnen. Die Engländer haben den Finale in Leipzig gegen Rayo Vallecano aus Spanien mit 1:0 für sich entschieden. Für den Club aus London ist es der erste internationale Titel der Vereinsgeschichte. Das Wetter, es ist meist sonnig heute bei Höchstwerten von 28 bis 32 Grad. Im Norden weht die Bise. Das waren Nachrichten von Radio SRF, verantwortlich Dominik Brandt.
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0: So, wie sieht es aus? Gut geschlafen? Seid ihr bereit für den Tag? Es tagt nämlich im Land und jetzt ist der kühle Moment, wo man so richtig die Fenster auftun und nochmal frische Luft reinlassen, bevor es dann schon bald wieder, wenn die Sonne aufgegangen ist, nach einer Stunde ob sie geht mit den Temperaturen. Und bei uns geht es auch ob sie in Sachen Musik. Mark Anthony, You Sang To Me. Guter Start in Donnerstag, hier bei uns auf SRF 1.

0: Schweizer Musik da, CH, nennt sich die Band mit Auszeit, die wir gehört haben. Und apropos Zeit, in 19 Minuten ist es 6
1: Uhr. 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
0: Schönen guten Morgen für all die, die schon frisch am Radio dabei sind oder neu sind dazugekommen. Und neu dazugekommen zu unserem Studio ist unsere Morgenredaktorin Sonja Hasler. Guten Morgen.
2: Guten Morgen, Sven.
0: Also, du machst ein bisschen im Moment eine Seetour, gell?
2: Ja, ich mache eine Seerundfahrt.
0: Eine Seerundfahrt. Und zwar wird sie möglichst rund um ihren Wohnort in alle Gewässer kumpen, wo man nur kann. An welchem bist du
2: gestern? Am Katzensee bin ich gestern gewesen. Das ist in der Nähe von Zürich.
0: Winzig klein?
2: Das ist klein und relativ voll gewesen, nicht von Katzen, sondern von Menschen gestern.
0: Gut.
2: Und heute plane ich an Lützowsee zu gehen.
0: Oh.
2: Das ist ein bisschen weiter, ist in der Nähe von Hombrechtigen.
0: Okay, und er ist auch klein, oder?
2: Er ist auch klein.
0: Er ist auch klein.
2: Weißt du, was der Vorteil ist von den Kleinen?
0: Nein.
2: Die sind wärmer.
0: Ja, das stimmt, definitiv. Aber auch ein bisschen voller. Also
2: ja, genau.
0: Alles kann man dann nicht halt so abholen, aber man tut, was man kann. Und heiss und richtig cool gleichzeitig wird es heute Abend kurz nach der Nacht. Da schauen wir natürlich ganz gespannt her. Und zwar spielt die Schweiz jetzt in der K.O.-Phase. Mhm. Also jetzt muss man gewinnen im Viertelfinal und der Gegner ist gross, oder?
2: Ja, das ist unser Angstgegner, Schweden. Ah. Ich sage es nur ganz leise.
0: Aber ganz leise.
2: Wirklich die letzten 26 von 30 Spielen haben wir verloren.
0: Gut.
2: Gegen die Schweden.
0: Aber wisst ihr was? Das ist egal.
2: Ja,
0: im Moment
2: genau.
0: Sind wir besser. Nein, also wir hoffen es natürlich. Wir wollen da nicht zu euphorisch werden, aber wir sind sehr, sehr positiv, wenn wir diesen Match heute Abend anschauen. Wir fragen doch den Trainer, den Gadieu von der Schweizer, was meint er zum quasi Angstgegner?
3: Sie gehören zu der besten Mannschaft in der Welt und wir wissen das. Und am Ende, zum etwas gewinnen, du musst bereit sein, jede Mannschaft zu schlagen.
0: Es
2: stimmt.
0: Ist so.
2: Wenn du Weltmeister werden willst, musst du die Schweden schlagen.
0: Nur noch 3 Spiele. Und dann wäre es so weit. Das ist unglaublich. Also, wir drücken auf jeden Fall die Daumen und an uns, sprich an den Fans, soll es nicht liegen.
2: Nein.
4: Mit der Stimmung und mit uns Fans. Wenn wir genug Stimmung machen, dann kann das nur gut kommen, oder?
5: Cool bleiben, kühlen, Vollgas geben und dann gewinnen sie. Ist keine Frage.
0: Wunderbar,
2: ja,
0: wir hoffen
2: genau
0: es.
2: So.
0: Und falls ihr irgendeinen Motivationsspruch habt, wo ihr sagt, das muss das Motto sein für unsere Eishockey-Nationalmannschaft, schnell Mail ins Studio. Wir sind gespannt, was ihr findet. Wie hoch können wir die Schweden schlagen oder müssen wir ganz vorsichtig dahinter? Also eure Meinung zu diesem Match gerne via Mail ins Studio oder auch via Sprachnachricht auf unser Handy 079 132 132 1 per WhatsApp. Sprachnachricht, dann noch die Nummer 079 132 132 1 per WhatsApp. Sprachnachricht. Was tippst du? Wie kommt das raus heute Abend?
2: Es wird ein bisschen knapp, glaube ich, 3-1.
0: Das ist geil. Es wird mega knapp, 3-1.
2: Ja, genau.
0: Wir haben 3-0 geführt und die Schweden haben in den letzten Minuten noch
2: geholt.
0: Aber
2: genau.
0: Sehr knapp. Dann sage ich, es wird wirklich knapp. Es wird 5-4.
2: Oh, gut.
0: Ja, also wir werden es sehen.
2: Es wäre noch spannender.
0: Es wäre noch spannender. Ja. Und vielleicht braucht es das nötige Quäntchen Glück heute Abend. Und apropos Glück, Achtung.
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0: Das ist Zina und die wartet auch schon aufs Glück. Jetzt kommt's.
6: Warte aufs Glück.
0: Sie hat so einen Haufen Hits im Repertoire gehabt. Wir können alle mitsingen.
6: Der Einzige, der mich kann verfehlen, es ist der Song von Fahrer.
0: Es Cover, aber wunderbar übersetzt ins Walliser Deutsch. Son of a Preacher Man, der Sohn vom Pfarrer. Und Tina ist einfach nicht aus der Musikwelt in der Schweiz wegzudenken, oder?
2: Nein, und das seit, und darum hat sie heute einen grossen Tag, seit 60 Jahren.
0: Es ist Wahnsinn.
2: Ist Tina auf der Welt. Und fast seitdem macht sie Musik.
0: Es ist unglaublich. Angefangen als Tina Campbell, noch ein bisschen Englisch, und dann hat sie sich zurückbesonnen. Auf die Wurzeln singt Walliser Deutsch wunderbar. Und heute also, an dem 28. Mai, feiert sie den 60. Geburtstag. Wir sagen Happy Birthday. Sicher toll. Und vielleicht auch eine Zahl, wo man denkt, ja, mal, man wird älter, was einerseits schön ist und auf der anderen Seite verknüpft man vielleicht ein bisschen, wie viele Kerzchen da langsam auf die Orte müssen.
2: Sie viel.
0: Sie viel. Wie geht sie damit um eigentlich?
2: Ich glaube, sehr gut, aber sie merkt, dass die Leute das Problem haben, dass sie älter wird.
7: Ich habe jetzt das Gefühl, bei gewissen Leuten spürst du richtig die Verlangen oder Erwartung von dir, dass du nicht älter wirst, weil du bist dermassen mit diesen Songs verbandelt, wahrscheinlich an eine bestimmte Zeit koppelnd und an ein bestimmtes Gefühl. Und wenn du älter wirst und anfängst zu humpeln, dann ist wie das Bild nicht mehr so, wie es sollte sein.
0: Ist nachvollziehbar. Mhm. Irgendwie, weißt du, wann ich das merke, wenn ich so ein bisschen meine Jugendidol musikalisch für einen, wo man noch das Plattencover vor Augen hat und das Bild, das brennt sich ja ein und dann sieht man die Jahrzehnte nicht. Und auch sie werden älter.
2: Und dann merkt man eben, wie man selber ein bisschen älter wird.
0: Es gehört dazu. Und wie hat mal jemand gesagt, alle wollen doch alt werden, aber niemand will alt sein. Genau. Und das ist ein schöner Spruch. Also, Happy Birthday allen Geburtstagskind von heute, inklusive der Sina. Mehr von ihr gibt es dann später. Wir haben schon einen Song gelost. Hören dann ein bisschen später noch ein bisschen mehr Sina. Aber hier kommt zuerst mal der Sydney Youngblood. If only I could. Und als nächstes, da strecken wir den Finger zum Fenster aus und schauen mal, wie kühl ist denn aktuell im Land und wie warm wird es heute noch als nächstes.

0: Sydney Youngblood hier gehört. In 10 Minuten ist es 6.
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0: Und bei uns im Studio von SRF Meteo ist Stefanie Westerhuis. Guten Morgen, Stefanie.
2: Guten Morgen.
0: Wir haben gesagt, wir fühlen ein bisschen, wie kühl oder noch warm ist es im Land. Hat es Tropennächte gegeben, irgendwo bei uns, also wo die Temperaturen nicht unter 20 Grad gehalten sind?
2: Hat es gegeben, zum Beispiel in Neuenburg jetzt noch 22 Grad. Das gilt noch für viele Regionen, die so rund um einen See liegen. Die kühlen halt weniger gut ab. Oder auch so ein bisschen Hanglagen. Ganz anders zum Beispiel in Bern. Da haben wir jetzt doch noch, sagen wir mal, angenehm frische 15 Grad. Also da kann man jetzt tiptop mal noch das Fenster aufreißen und ein bisschen verhältnismäßig kühle Luft in die Wohnung reinlassen, bevor es dann auch wieder heiß wird.
0: Das würde ich auch machen. Lüften ist immer gut in den frühen Morgenstunden, bevor es wieder richtig warm wird. Und das bringt uns zum heutigen Tag. Schaffen wir wieder 30 Grad oder sind wir knapp drunter?
2: Zum Teil ist es knapp nur gerade 29 Grad, aber man darf sagen, es ist einfach ein weiterer Tag mit viel Sonne und halt einfach sehr warm. Über den Bergen, da bilden sich Quellwolken, aber es kommt wirklich quasi nie regnen. Im Vergleich zu gestern ist es wirklich ein Mühe kühler, mit eben diesen nur noch 29 Grad. Und wir haben vor allem auch noch ein bisschen Beise, die aufkommt, die hilft, sagen wir mal, für uns gefühlt, dass es sich nicht ganz so heiß anfühlt.
0: Definitiv. Und es bleibt in den nächsten Tagen auch relativ warm und auch trocken. Wann ist so der Wetterwechsel der mögliche angekündigt?
2: So einen leichten Wetterwechsel gibt es erst auf einen Sonntag. Gerade morgen und am Samstag bleibt es einfach sonnig und heiß. Am Samstag ein kleiner Unterschied im Vergleich zu jetzt, dass wir auch noch ein paar höhere Wolken haben, die durchziehen. Die Sonne vielleicht ein bisschen eintrüben. Morgen immer noch Beise, am Samstag die lässt sie dann wieder nach. Und am Sonntag eben dann so, sagen wir mal, versprochene Wetterwechsel. Es ist halt nicht ganz so sonnig, sie scheint noch zeitweise. Und vor allem in der zweiten Tageshälfte gibt es dann stellenweise Regengüsse und Gewitter. Aber es wird definitiv auch Regionen geben, wo am Sonntag trocken bleiben. Also wirklich so eine Grossumstellung ist nicht in Sicht.
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0: So, und für die, die sagen, irgendwie komme ich heute nicht auf Touren, vielleicht hilft ja die Musik ein bisschen nachher. Ein Klassiker, den wir kennen, seit der Song rausgekommen ist, wo einfach alle noch die Gymnastikübungen gratis dazu machen können. Und zwar der Village People YMCA. Viel Spass beim Morgenturnen. Kommen wir gut auf Touren. Da bei uns auf dem 1, 7 vor 6. Young man.

0: John Mellencamp und Bruce Springsteen mit Wasted Days.
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0: Die Übersicht von 5:59 Uhr zurzeit. Keine Meldungen, gute Fahrt und allen einen guten Start in Donnerstag, der 28. Mai. Jetzt ist es 6 Uhr, Zeit fürs heute Morgen mit der Romana Kaiser. Guten Morgen.
2: Guten Morgen. Wir beschäftigen uns zuerst mit der Frage, wie sehr Schweizer Atomkraftwerke noch von Russland abhängig sind. Greenpeace wirft jetzt nämlich gewissen AKWs vor, weiterhin russisches Uran zu verwenden. Und genau ein Jahr ist es her seit dem Bergsturz von Platten. Und jetzt wird das Dorf wieder aufgebaut. Aber kann man den Menschen so ihre Heimat zurückgeben? Darüber reden wir mit einem Historiker. Und ich hier im Studio rede heute mit Sandro Peter, mein Vis-à-vis. Auch heute gibt es einen heißen Tag.
3: Guten Morgen. Ja, es ist sonnig bei 28 bis 32 Grad.
2: Werden Schweizer Atomkraftwerke noch immer mit russischem Uran betrieben? Nein, sagt das Energieunternehmen Axpo. Doch, sagt jetzt aber Greenpeace. Eine neue Untersuchung der Umweltorganisation zeigt, die Axpo-Kernkraftwerke Betznau und Leibstadt sollen weiterhin Uran aus Russland importieren oder zumindest aus Anlagen mit russischen Verbindungen. Wirtschaftsredaktor Klaus Ammann.
4: Heute wiederholt der Energiekonzern Axpo auf Anfrage, was er schon vor einem Jahr bekannt gegeben hat.
5: Die Brennstoffversorgung von Leibstadt und Betznau ist aufgrund von Reserven seit 2022 nicht mehr auf russische Quellen angewiesen.
4: Florian Kasser, Atomexperte bei Greenpeace Schweiz, relativiert, was Betznau betrifft. Die beiden Reaktoren würden bis zu ihrer Stilllegung in 6 bis 7 Jahren sehr wohl mit Uran aus Russland betrieben. Dieses Uran liege bereits in Lagern außerhalb Russlands und werde von der französischen Framatom aufbereitet. Entsprechende Verträge hätten schon vor dem Beginn des russischen Kriegs gegen die Ukraine bestanden.
6: Die Axpo hätte diese Verträge auflösen können. Es wäre natürlich mit Kosten verbunden gewesen, aber aus ethischer Sicht wäre das absolut notwendig gewesen, eine Geschäftsbeziehung direkt mit Rosatom, einem Konzern, der im Krieg in der Ukraine beteiligt ist, ist einfach nicht vertretbar.
4: Was das Kernkraftwerk Leibstadt betrifft, das noch deutlich länger laufen soll, habe Axpo tatsächlich Russland als Lieferanten ersetzt, und zwar durch Kasachstan, ergänzt Florian Kasser von Greenpeace. Das sei aber nicht besser.
6: Kasachstan ist ein Land, das ebenfalls autokratisch geführt wird. Dazu kommt, dass Kasachstan klar im Einflussbereich von Russland liegt. Es ist eine ehemalige sowjetische Republik und die Verbindungen mit Russland sind immer noch sehr stark. Konkret ist der russische Atomkonzern Rosatom direkt an Uranminen in Kasachstan beteiligt.
4: Dazu schreibt Axpo:
5: Es gibt keine direkten oder indirekten finanziellen Flüsse nach Russland oder an russische Parteien aus den Verträgen mit Kasatomprom.
4: Also mit dem kasachischen Uranproduzenten. Diese Feststellung lässt Fragen offen. Wird das Uran aus Kasachstan doch mit der Bahn durch Russland nach St. Petersburg transportiert, bevor es dort verschifft wird? Unabhängig davon, wie groß der Anteil Russlands an den Uranlieferungen in die Schweiz tatsächlich ist, ganz unbedenklich scheinen nicht alle zu sein.
2: Das ist der Beitrag von SRF-Wirtschaftsredaktor Klaus Ammann. Jetzt geht's um den Krieg gegen den Iran. Das US-Militär hat dort offenbar eine Militäranlage angegriffen, Sandro Peter.
3: Die USA hätten eine iranische Militäranlage an der Meerenge von Hormuz attackiert, melden US-Medien und Nachrichtenagenturen übereinstimmend. Sie haben die Informationen von US-Beamten. Es seien auch 4 iranische Drohnen abgefangen worden. Diese seien von der Militäranlage abgefeuert worden und hätten eine Bedrohung für die US-Truppen in der Region dargestellt. Die, Zitat, Maßnahmen seien darauf ausgerichtet gewesen, die Waffenruhe aufrechtzuerhalten. Der Iran hat darauf reagiert. Das Staatsfernsehen meldet, die iranische Armee habe einen Luftwaffenstützpunkt der USA angegriffen. Offizielle Angaben aus den USA zur Aktion gibt es nicht.
2: Ja, und auch die israelische Armee ist aktiv. Sie hat große Teile des Südlibanons zur Kampfzone erklärt.
3: Bewohnerinnen und Bewohner südlich des Sahrani-Flusses sollten sich in Sicherheit bringen, in Richtung Norden, das teilte ein Militärsprecher mit. Die Menschen sollten sich von Infrastruktur der Hisbollah-Miliz fernhalten. Israels Armee bereite sich darauf vor, mit äußerster Härte gegen die Miliz vorzugehen. Vor kurzem hat die israelische Armee nun mitgeteilt, sie habe damit begonnen, Infrastruktur der Hisbollah anzugreifen in Tyros im Süden des Landes. Die libanesische Armee meldet, dass ein Soldat bei einem israelischen Angriff im Südlibanon getötet worden ist. Zwischen dem Libanon und Israel gilt seit Mitte April eine Waffenruhe. Dennoch gibt es immer wieder Meldungen über Angriffe. Die Hisbollah lehnt Verhandlungen mit Israel ab.
2: Dann weiter nach Norwegen. Norwegen rückt jetzt unter den atomaren Schutzschirm von Frankreich.
3: Das haben die beiden Länder vereinbart bei einem Treffen der Präsidenten Emmanuel Macron und Jonas Gahr Støre in Paris. Das heißt, wer Norwegen angreift, muss damit rechnen, dass Frankreich reagiert, im Extremfall auch mit Atomwaffen. Der Schritt erfolge angesichts der sicherheitspolitischen Lage in Europa, so Støre. Dazu gehöre etwa die massive Ausrüstung Russlands, auch im nuklearen Bereich. Macron betonte, dass Europa für seine Sicherheit zunehmend selbst sorgen müsse. Bisher sind die europäischen NATO-Länder unter dem atomaren Schutzschirm der USA. Unter US-Präsident Donald Trump gibt es aber Zweifel, ob die USA genügend Schutz bieten würden.
2: Heute, am 28. Mai vor einem Jahr, kam der Berg. Im Walliser Lötschental stürzten rund 20 Millionen Tonnen Eis und Geröll ins Tal und begruben das Dorf Platten unter sich. Innerhalb Sekunden verloren die meisten Plattnerinnen und Plattner ihr Zuhause, ihr Dorf, ihre Heimat. Jetzt soll das Dorf wieder neu aufgebaut werden. In 5 Jahren soll ein neues Platten stehen. Das ist die Vision der Gemeinde. Ja, und solche Hoffnungen und Perspektiven sind wichtig nach Naturkatastrophen. Das zeigt auch der Blick in die Geschichte. Inlandredaktor Elmar Plotzer.
7: So viel Gestein, das so schnell ins Tal donnerte. Der Bergsturz von Platten war ein gewaltiges und einschneidendes Naturereignis. Doch schon kurz nach dem Unglück machten die lokalen Behörden klar, dass sie das Dorf Platten wieder aufbauen wollen. Wäre es nicht vernünftiger, wenn Betroffene anderswo ihr Glück suchen würden, haben sich manche außerhalb des Wallis gefragt. Christian Rohr, Professor für Umwelt- und Klimageschichte an der Universität Bern, widerspricht. Es gehe hier nicht nur um eine Kosten-Nutzen-Rechnung, sondern auch um Identität.
8: Menschen sind über teilweise Jahrhunderte in ihren Familien mit einer bestimmten Region verwurzelt. Es wird vielleicht, so wie im Fall von Platten, nicht mehr genau an der gleichen Stelle den Aufbau geben können, weil das Gelände dort einfach viel zu instabil derzeit ist oder zumindest für die nächsten Jahrzehnte noch zu instabil ist. Aber irgendwo einen Ersatz zu finden, etwa noch im gleichen Tal, das wird eben sicher eine Frage sein, der sich die gesamte Öffentlichkeit stellen muss.
7: Dass Menschen auch nach schlimmen Naturkatastrophen in ihrer angestammten Heimat bleiben wollen, erstaunt den Historiker nicht.
8: Wir sehen das immer wieder in der Geschichte, dass die Menschen doch sehr am Ort gebunden bleiben. Und das ist eben nicht nur eine Frage, dass sie vielleicht auch gar nicht anders mobil gewesen wären, sondern auch eben eine Frage der Identitäten. Und das lernen wir sehr gut aus Ereignissen, wie wir das jetzt hier im Platten quasi live miterleben können und wo wir die Menschen auch direkt befragen können.
7: Allerdings gab es auch früher immer wieder Skeptiker, die fragten, ob ein Wiederaufbau von zerstörten Bergdörfern wirklich sinnvoll sei.
8: 1951, da gab es einen sehr schweren Lawinenwinter und da wurde wirklich ernsthaft überlegt, Orte wie St. Antonien im Prättigau zum Beispiel abzusiedeln. Da hat sich dann der Bundesrat selbst, also wirklich mit höchster Autorität, dann dagegen ausgesprochen.
7: Bergdörfer zu erhalten, war das erklärte Ziel des Bundesrates und deshalb wurde in den Lawinenschutz investiert. Doch zurück in die Gegenwart, zurück nach Platten. Wo genau das Dorf wieder aufgebaut werden soll, bleibt eine sensible Frage, betont Historiker Christian Rohr. Der Schuttkegel, der das alte Dorf verwüstete, wird noch lange zu sehen sein und so gehe es neben geologischen auch um psychologische Aspekte.
8: Die Frage ist dann eher für mich, ob man nicht ein paar Kilometer entfernt ein neues Platten aufbaut, wo dann nicht eben diese ständige Konfrontation mit diesem Verlust vielleicht auch dann ein neues Leben zu planen leichter macht.
7: Das ist eine Frage, die bald zu beantworten sein wird.
2: Das ist der Beitrag von Inlandredaktor Elmar Plotzer. Ja, und da fragt sich, was eigentlich die Plattnerinnen und Plattner zu all dem sagen. Wollen sie überhaupt zurückkehren in ein neues, wiederaufgebautes Platten? 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Und wir hier haben jetzt noch Sport für Sie. Es gibt Resultate zuerst vom Tennis.
3: An den French Open in Paris steht auch die Schweizerin Jill Teichmann in der dritten Runde. Sie gewann gegen Magdalena Frech aus Polen in 2 Sätzen. Zuvor hatten sich bereits Belinda Bencic und Viktoria Golubic für die dritte Runde qualifiziert. Und Fußball: Crystal Palace hat die Conference League gewonnen. Die Engländer haben den Final in Leipzig gegen Rayo Vallecano aus Spanien für sich entschieden mit 1:0. Für den Club aus London ist es der erste internationale Titel der Vereinsgeschichte. Die Börsendaten von SIX: Der Dow Jones Index in New York hat 0,4% gewonnen. Der Nikkei Index in Tokio fällt um 1,0%. Der Euro wird zu 91,56 gehandelt, der Dollar zu 78,99.
2: Die Sendung heißt «Heute Morgen». Verantwortlich für die Inhalte eben war Nicole Roos. Die Zeit 6:10.
0: 11:06 mittlerweile, ist verrückt, wie die Zeit vergeht. Und das Wetter, das hat für uns bereits zumindest Aussichten. Stefanie Westruis.
9: Heute gibt es einen weiteren sonnigen und sehr warmen Tag. Über den Bergen hier bilden sich am Nachmittag Quellwolken, aber es gibt wirklich kaum noch einen Platzregen daraus. Die Temperaturen steigen auf knapp 30 Grad. Eine leichte Abkühlung gibt es dank der Biesen.
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0: Eine Meldung für 6:11 Uhr. Vorsicht in der Region Solothurn auf der A1 Richtung Zürich. Zwischen Niederbipp und Önsingen besteht Gefahr durch Spanngurte auf der Fahrbahn. Vorsichtig fahren und gut ankommen.
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0: Schönen guten Morgen allerseits. Guten Morgen heute Morgenredaktion zu Sonja Hasler.
10: Guten Morgen.
0: Und wir schauen schon auf heute Abend. Da gibt es den Match, den Viertelsfinalknaller Schweiz-Schweden. Und da ist immer Stimmung angesetzt. In so einem Eishockey-Stadion, die Fans sind bis unter das Dach biegelt und die machen wirklich Stimmung, oder?
10: Ja, es wird gesungen wie verrückt. Einen kennen wir schon, Venus von Bümplitz, oder, wenn sie gewonnen haben. Aber es gibt noch andere.
0: Ein Haufen andere.
10: Ein Italo-Hit.
0: Ein Italo-Hit ist dabei und ein Haufen andere Aufforderungen, dass die Spieler so richtig noch mehr Energie bekommen. Und genau über das reden wir. Was sind denn so Songs, die im Stadion laufen, mal abseits von dem, wo der DJ ablässt? Das wollen wir wissen von dem Mann, der sich im Stadion bestens auskennt. Christoph Sterchi, unser Eishockey-Fachmann. Als nächstes sind nach dem Johnny Clegg und Savuka, Scatterlings of Africa. Schönen guten Donnerstagmorgen.

0: Quarterlings of Africa.
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0: Ja, heute spielt die Schweiz in der Eishockey-Nazi an der WM im Viertelfinale gegen Schweden. Neben den guten Leistungen der Nazi ist auch die Unterstützung natürlich von den Schweizer Fans riesig. Da bei uns im eigenen Land. Christoph Stärchi, du bist für uns an dieser WM jeweils dabei. Wie spürt man oder wie spürst du jetzt jeweils die Unterstützung vor Ort der Fans?
2: Sie sind rot-weiß angelegt, sie sind laut, sie sind vor der ersten Minute an voll da. Es fährt ein, wenn schon nach ein paar Minuten auch alle stehen und gumpen und singen.

0: Und das Gumpen und Singen, eben nicht nur Fans, die rot-weiß angelegt sind, das Gumpen und Singen auch viele, die im VIP-Sektor sitzen. Für mich ist klar, die Schweizer Fans, die gehören im Finale.
1: Definitiv, da drücken wir ganz fest die Däume. Aber die Frage ist gleich, wie organisiert man sich eigentlich und orchestriert man sich als Fan, wenn es um einen Gesang geht? Da muss ja irgendjemand ein bisschen das Zepter in die Hand nehmen.
0: Meistens fährt eine Gruppe im Stadion an zu singen und die anderen Zuschauerinnen und Zuschauer singen einfach mit oder klatschen. Eben alle im Stadion Eishockey und singen, das verbindet.
1: Und was singen die Fans so? Wie gross ist das Repertoire?
0: Das ist eben noch lustig. Das ist querbeet alles. So Mitsinglieder wie «Alle, alle», die wir vorhin gehört haben. Oder «Wer nicht gumpert, ist kein Schweizer». So Sachen. Aber zum Teil auch alte Lieder, die irgendwie durch die Fangesänge überleben. Für mich immer wieder schön das da.

0: Sven, das Lied ist fast so alt wie wir zwei. In Santo California Tornero, ein Hit von 1974. Das geht mir wirklich jedes Mal unter die Haut.
1: Definitiv, es ist grossartig. Und wie wirkt das auf die Spieler? Also bekommen die in der Hektik auf dem Spielfeld unter dem Helm das überhaupt mit?
0: Nach dem Spiel sagen sie viel, dass es laut war, was die Fans singen, wissen sie aber wahrscheinlich nicht. Der Höhepunkt für die Spieler ist die Venus von Bümplitz. Nach dem zweiten Spiel an dieser WM gegen Lettland ist das Lied eingespielt worden über die Lautsprecher. Alle im Stadion haben mitgesungen und die Spieler sind mit grossen Augen und offenem Mund einfach auf dem Eis gestanden und haben es genossen. Und seitdem läuft Venus nach jedem Match und alle singen mit.
1: Grossartig, oder? Wenn ein Stadion mitsingt. Und Christoph, singst du auch mit vor lauter Euphorie? Oder bist denn du dort einfach am Staunen und Hören?
0: Ich bin eher auf der Seite der Staunenden.
1: Gut. Ich frage jetzt nicht warum, was du im Singen für eine Note gehabt hast. Aber wir hoffen natürlich, dass die Venus von Bümplitz bis zum Finale am Sonntag weiter gespielt und auch gesungen werden an der Eishockey-Weltmeisterschaft heute Abend. Also die Schweiz im Viertelfinal gegen, in Anführungszeichen, Angstgegner Schweden. Aber die Schweiz hat alle 7 Matches bis jetzt gewonnen. Es sieht gut aus und Daumen drücken kann man, wenn man keine Tickets hat im Stadion. Natürlich auch auf SRF 2 der Match wird live übertragen und unsere Kollegen von Radio SRF 3 berichten.

0: Der Eddie Cochran mit Summertime Blues, das passt ja bestens. Auch heute wieder ein weiterer Sommertag, der uns beschert ist mit Temperaturen um die 30 Grad. Und vielleicht hat es vor 22 Minuten um 6 Uhr schon in den Nachrichten gehört, der Bergsturz von Platten, der hat ja die ganze Schweiz geschockt. Innerhalb von ein paar Sekunden ist ein ganzes Dorf einfach ausgelöscht worden. Und heute ist es genau ein Jahr her, wo der Berg gekommen ist. Sonja, wir schauen noch einmal zurück.
1: Ja, die Katastrophe, die hat sich schon länger angekündigt. Schon eine Woche vor dem grossen Bergsturz haben die Behörden darum reagiert. Und so hat dann Schweiz aktuell berichtet.
2: Die Felsmassen oberhalb von Platten im Lötschental bewegen sich nämlich seit ein paar Tagen schnell. Darum haben auch alle Menschen, die zu Platten wohnen, schnell und wahrscheinlich auch ein bisschen überraschend müssen evakuiert werden.
1: 300 Menschen mussten ihr Zuhause verlassen. Und am 28. Mai war es eben so weit, um 16:30 am Nachmittag sind 9 Millionen Kubikmeter Fels und Eis ins Tal gestürzt.
3: Heute Nachmittag nun stürzten gewaltige Massen vom Birchgletscher ins Tal. Die Lage sei sehr schlimm, hieß es vom Führungsstab. Größte Teile des Dorfes seien betroffen.
1: Der Gemeindepräsident Matthias Bellwald von Platten hat seine Medienkonferenz auf den Punkt gebracht.
4: Das Unvorstellbare ist heute getroffen. Wir haben praktisch das Dorf, das sichtbare Dorf, verloren.
1: Nur ein paar wenige Häuser sind nach dem Felssturz noch gestanden, der Rest ist zerstört worden. Die Katastrophe hat weit über die Landesgrenzen raus für Schlagzeilen gesorgt.
5: Seit Tagen wurde es befürchtet. Nun ist in den Schweizer Alpen ein Großteil des Birchgletschers abgebrochen.
6: The Swiss village of Blatten has been partially destroyed after a massive chunk of the Birch Glacier avalanched down into the valley.
7: Fearing the worst, officials evacuated the town earlier this month.
1: Aber schon am gleichen Tag haben sich Plattnerinnen und Plattner von ihrer kämpferischen Seite gezeigt. Für den Gemeindepräsident Matthias Bellwald war klar, dass Platten muss man wieder aufbauen
4: muss. Wenn Platten unter einem sehr grossen Schuttkegel liegt, wir wissen, was Platten zu hinterst im Tal ist. Was die Kirche wieder muss stehen und was ich hier wieder werden stehen.
0: Ja, es ist genau ein Jahr her, wo der Berg gekommen ist und wie es den Plattnerinnen und Plattner genau ein Jahr nach dieser Katastrophe geht, das fragen wir nachher. Und zwar beim Pfarrer vom Lötschental, der Thomas Pfammatter. Er ist unser Morgengast.

0: Der Michael von der Heide mit Jeu d'amour.
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0: Die Übersicht von 6.29 Uhr. Vorsicht im Tessin, A2 Chiasso Gotthard zwischen Biasca und Giornico Bodio in beiden Richtungen. Gefahr durch Tiere auf der Fahrbahn. Und Entwarnung im Solothurn.

0: Auf der A1 Richtung Zürich zwischen Niederbipp und Uenzingen keine Gefahr mehr durch Spanngurte auf der Fahrbahn. Stau der Stocken im Aargau auf der A1 Richtung Zürich zwischen Aarau West und Bierfeld auf mehreren Abschnitten und in der Region Zürich dort auf dem Nordring Richtung St. Gallen ab Spreitenbach. Geduld, eine gute Fahrt und euch allen einen wunderbaren Donnerstagmorgen. Jetzt gibt es die Morgenthemen am 6:30.
1: Das US-Militär hat offenbar eine Militäranlage im Iran angegriffen, an der Meerenge von Hormuz. Von dort seien iranische Drohnen abgefeuert worden. Das berichten US-Medien und Nachrichtenagenturen übereinstimmend. Der Iran hat darauf reagiert. Das Staatsfernsehen meldet, die iranische Armee habe einen Luftwaffenstützpunkt der USA angegriffen. Norwegen schließt sich dem atomaren Schutzschirm von Frankreich an. Das haben die beiden Länder vereinbart. Sollte Norwegen angegriffen werden, würde Frankreich von nun an reagieren, im Extremfall auch mit Atomwaffen. Der Schritt erfolge angesichts der sicherheitspolitischen Lage in Europa. Die Schweizer Atomenergie sei nach wie vor von russischem Uran abhängig, das sagt die Umweltorganisation Greenpeace. Zwar werde das Uran nicht direkt aus Russland importiert, aber nach wie vor indirekt über andere Länder. Der Stromkonzern Axpo widerspricht, aufgrund von Reserven sei man nicht mehr auf russische Quellen angewiesen.
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3: Regionaljournal Zürich Affuse. Die Zürcher Strassenbeizen sollen auch die späteren Spiele der Fußball-WM zeigen. Und im Kanton Schaffhausen müssen ehemalige Verdingkinder länger als gedacht auf eine Entschädigung warten. Am Mikrofon der Roger Steinemann. In zwei Wochen geht sie los, die Fußball-WM der Männer in den USA, zu Mexiko und zu Kanada. Das Spiel findet mehrheitlich dann statt, wenn bei uns Nacht ist. Das war gestern Abend im Stadtzürcher Parlament Anlass für eine intensive Diskussion. Gerade in zwei Vorstössen ist es nämlich um die Fußball-WM gegangen. Zum einen, ob gewisse Spiele auch mitten in der Nacht in den Public Viewings und im Gastrobetrieb sollen dürfen gezeigt werden. Und zum anderen, ob die Stadt die WM soll boykottieren soll. Can Gülahçıgil.
4: Konkret ist es darum gegangen, dass Beizen und Public Viewings in der Stadt Zürich die WM-Spiele von der K.O.-Phase, also die Finalrunden nach dem Gruppenspiel, dürfen zeigen, wo noch vor der 11 Uhr Nacht abpfiffen werden. Gefordert haben das nebst Karin Weyermann von der Mitte auch der Beat Oberholzer von der GLP, wo in dieser Idee einen Kompromiss zwischen Nachtruhe und Fußballbegeisterung gesehen haben.
5: Gastrobetrieb würde natürlich am liebsten alle Spiele übertragen. Das ist natürlich aber auch klar, dass das nicht geht. Es braucht die Nachtruhe. Erst in der K.O.-Phase sollen die Spiele, die bis um 23 Uhr abpfiffen werden, ebenfalls können übertragen werden. Das sind für die WM, die jetzt ansteht, werden das 9 zusätzliche Spiele.
4: Ganz andere Meinung ist die AL und hat gefordert, dass die Stadt auf öffentlichem Grund Public Viewings ganz soll verbieten. Wegen Menschenrechtsverletzungen der US-Einwanderungspolizei ICE und auch sonst wegen der Politik vom US-Präsident Donald Trump, wie der David Garcia Nunez von der Alternativen Linken gesagt hat.
6: Die WM ist kein Freipass, um die Rechte von anderen Menschen weder in dieser Stadt noch anderswo außer Kraft zu setzen.
4: Mit dieser Position war er aber in der Minderheit, auch wenn Parteien von links bis rechts seiner Kritik an Donald Trump teilweise recht gegeben haben, wie zum Beispiel der Roger Bartholdi von der SVP.
7: Logisch läuft ja nicht alles super gut ab, aber es ist immerhin ein Rechtsstaat.
4: Und zudem, sagt Karin Weyermann von der Mitte, bringe einen Boykott von der Stadt Zürich aus ihrer Sicht nicht viel. Will.
8: Der Herr Trump einfach wirklich ein Fürchten darauf gibt, was wir da innen diskutieren und das Gefühl haben, dass wir doch auch in Zürich trotz allfälliger Menschenrechtsverletzungen den Fußball geniessen
4: dürfen. Dieser Meinung ist auch die SP, wie der Sozialdemokrat Severin Meyer gesagt hat.
9: Dass die Sympathie in dem Rat und in Zürich für die FIFA und die Trump-Regierung sehr beschränkt sind, ist klar. Aber wir ändern mit dem Verbot von Public Viewing weder etwas bei der FIFA noch etwas bei der Trump-Regierung, sondern nur für die Zürcherinnen.
4: Schlussendlich hat dann der Gemeinderat den Vorschlag von der GLP und der Mitte, dass Beizen 9 weitere Spiele zeigen dürfen, mit 93 zu 22 Stimmen deutlich angenommen. Die Regelung soll dann auch für die Frauen-WM in Brasilien nächstes Jahr gelten, wo wegen der Zeitverschiebung ebenfalls viel Spiel dann dürfen stattfinden, wenn bei uns Nacht ist. Und auch der zweite Vorstoss war chancenlos gewesen. Der Gemeinderat hat mit 90 zu 22 Stimmen Nein zur Boykottforderung der AL gesagt.
3: Im Kanton Schaffhausen warten Opfer von Fremdplatzierungen auf ihre Entschädigung. Seit dem 1. Januar können ehemalige von deinen Kindern oder Leute, die in der Klinik Breitenau Medikamentenversuche ausgesetzt waren, einen Antrag stellen. Der Kanton Schaffhausen ist nach dem Bund einer der ersten Kantone, der Solidaritätsbeiträge von je 25'000 Franken an Betroffene versprochen hat. 95 Personen haben so ein Gesuch gestellt. Die Auszahlungen verzögern sich aber, wie die Schaffhauser Nachrichten schreiben. Erst 62 Gesuche sind bearbeitet worden. Bei den anderen gäbe es weder Bescheid noch eine Bestätigung, dass ein Gesuch überhaupt eingegangen sei. Das Departement des Innern räumt das Problem ein. Personelle Wechsel und Ausfälle bei den zuständigen Stellen haben zu Verzögerungen geführt. Andererseits sei es aber auch nicht immer einfach, um die nötigen Belege zu finden. Bis Ende Sommer, das verspricht der Regierungsrat Marcel Montanari, sollen aber alle Gesuche bearbeitet und die Entschädigungen ausgezahlt sein. Die Handballer von der Kadetten Schaffhausen sind im Rennen um den Schweizer Meistertitel in Rücklage. Sie verlieren auch das zweite Playoff-Finalspiel gegen Kriens Luzern. Das mit 36-41. Zentralschweizer könnten also am nächsten Samstag Schaffhausen mit einem dritten Sieg schon den Sack zumachen. Nach einzelnen Gewitter gestern versprechen die Wetterprognosen von SRF Meteo heute wieder viel Sonne. Ein Bise macht sich zwar langsam bemerkbar, trotzdem wird es mit gegen 30 Grad wieder sehr warm.

0: Morgen, SRF 1 am 24 vor 7 im Studio ist Sonja Hasler. Mein Name ist Sven Epine. Guten Morgen, Sonja.
1: Guten Morgen miteinander.
0: Ja, wir sind schon ein bisschen kribbelig und nervös. Heute Abend ist der Viertelfinal an der Eishockey-Weltmeisterschaft bei uns im eigenen Land und wir treten an, oder?
1: Genau, und die Schweden sind eben eben gut, sagt auch der Trainer.
2: Gell? Ja, das heißt. Sie gehören zu der besten Mannschaft in der Welt und wir wissen das. Und am Ende, um etwas gewinnen, du musst bereit sein, jede Mannschaft zu schlagen.
0: Ja, weil heute ist Chaos-System angesagt. Viertelfinal, es gibt einen Gewinner und der kommt weiter, der Verlierer, dann ist die WM schon vorbei. Aber wir haben ja die besten Fans der Welt und die sollen es heute auch im Stadion richten.
3: Mit der Stimmung und mit uns Fans. Wenn wir genug Stimmung machen, dann kann das nur gut kommen, oder?
4: Cool bleiben, kühlen, Vollgas geben und dann gewinnen sie. Ist keine Frage.
0: Keine Frage, oder?
1: Das kommt gut.
0: Das kommt gut. Wir bleiben optimistisch und auf die Statistik schauen wir jetzt nicht zwischen den beiden Teams. Sonst wird einem ein bisschen schwarz vor Augen oder soll ich sagen, gelb-blau vor Augen. Und das wollen wir nicht. Wobei, apropos Schweden. Es ist ja ein Land, das häufig mit der Schweiz verwechselt wird. Und es gibt ein paar Schweizer, die ausgewandert sind auf Schweden. Wie macht man es eigentlich? Wenn man jetzt Schweden ist, Kind hat, die dort gross werden.
1: Vielleicht Hockey spielen.
0: Hockey spielen und schon ein bisschen halb sich als Schwede oder Schwedin fühlen. Drückt man dann den Schweizer oder den Schweden Tümer? Was denkst du?
1: Das ist eine gute Frage.
0: Gell? Und die stellen wir. Und zwar eine Familie, die genau das gemacht hat. Das Eugsters und das Mendelins sind ausgewandert. Sie jetzt in Schweden daheim, haben zwei Kinder. Der eine spielt Hockey und wir wollen wissen, wie sieht es eigentlich aus? Für wen drückt man heute Tümer? Und wie gross ist die Hockey-Euphorie, wenn man die WM nicht selber austreibt, also in Schweden? Wir wollen es von Ihnen wissen, live. Und telefonieren nach Matt Simmons dort rauf. Zuerst aber Catch and Release. Euch allen einen wunderbaren Start in den Donnerstagmorgen. 22 vor 7 Uhr.

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1: Schönen guten Morgen, 18 Minuten vor der 7. Heute also Daumen drücken für die Schweizer Eishockey-Nazi WM-Viertelfinale ab den 8. Schweizer Fernsehen überdreht live. Und Sonja kommt immer mit diesen Statistiken, die ich gar nicht höre, aber 6 ganz leise.
2: 26 von den letzten 30 Spielen haben wir gegen die Schweden verloren, unter anderem mal zweimal der WM-Finale.
1: Aber schau, heute ist alles anders. Ja. Wir bleiben optimistisch und wir gehen gerade auf Schweden rauf. Und zwar schalten wir jetzt zur Familie. Simon, Mendelin und ihre Mann an der Seite, der Jürg Oegster, sind für fast 20 Jahre auf Schweden ausgewandert in die Provinz Lappland. Hat dort eine Husky-Farm gegründet. Es gibt auch noch 2 Kinder. Und zu denen schalten wir jetzt einfach auf, quasi die Schweizer in Schweden. Simon, schönen guten Morgen.
3: Guten Morgen, Sven und Sonja.
1: Hoi. Bei uns ist es ja wahnsinnig warm, 30 Grad. Ihr seid ein bisschen am früheren 5 Grad, hast du mir gesagt. Heiter. Und es wird nicht mehr viel wärmer.
3: Genau, bei uns ist aktuell 5 Grad, aber super schönes Wetter. Mhm. Oh, sehr windig, sehr windig.
1: Also, die coolen Schweden, könnte man sagen, oder? Und genau. Die wird man ja heute schlagen. Wie ist das eigentlich? Der Junior, der spielt ja selber Eishockey. Der hat, nehme ich an, in der Familie auch die WM ein bisschen mitverfolgt in der Schweiz. Wie sieht das aus bei euch? Seid ihr ein bisschen im WM-Fieber?
3: Ja, jetzt sind wir schon ein bisschen im WM-Fieber. Aber vor allem auch, weil die Schweiz so weit gekommen ist, da fiebern wir eigentlich mehr in der Schweiz ein bisschen mitfiebern, das müssen wir schon sagen.
1: Da bin ich froh, weil der Junior, der spielt ja im lokalen Eishockey-Team für ein schwedisches Junior-Team, logischerweise. Wie ist er da ein bisschen hin und her gerissen? Oder wie sieht es bei ihm aus? Entweder die Schweizer oder die Schwedenfahne aufhaben heute Abend?
3: Ja, also ich habe ihn gestern Abend gefragt, für wer das er ist heute Abend. Und er hat gefunden, ja, jetzt war lange müssen überlegen. Wahrscheinlich mehr für die Schweiz. Aber ist wahrscheinlich ein bisschen 50-50 im Herz.
1: Du, er gewinnt ja dann eh, wie so rauskommt. Oder kann er jubeln am Schluss? Das ist ja das Schöne, genau. Wenn man so ein bisschen zwei Herzen hat, verschlägt. Und wie gross ist die Euphorie? Also bei uns ist sie wirklich gross. A, läuft der Schweizer wirklich rund. Und B, ist sie natürlich vor der Haustür, die Weltmeisterschaft. Wie sieht das in Schweden aus mit der Stimmung?
3: Ja, das ist schon auch da die Hockey-Stimmung, wobei immer sehr unsicher ist, ob die Schweden wirklich heute Abend gewinnen können, weil sie einfach nicht so ein gutes Turnier hatten. Also da sind eher sehr kritische Stimmen sind eher so ein bisschen rum.
1: Okay.
3: Ja, und tatsächlich.
1: Wir haben es vorhin gehört, eben 26 von den letzten 30 Spielen hat ja die Schweizer Hockey-Nazi verloren gegen die Schweden. Wie gut sind die gestimmt? Haben Sie das Gefühl, die können die Schweizer schlagen? Oder ist doch an diesem Ast schon ein bisschen gesagt worden, wie du angetönt hast?
3: Ich glaube, es ist schon ein bisschen am Ast gesagt worden. Ja. Also sie haben, glaube ich, schon ein bisschen Respekt vor dem heutigen Abend. Also, ich glaube, sie tun sich schon vorbereiten darauf, dass sie den Abend verlieren, dass sie einen Verlust einstecken.
2: Richtig so.
1: Das sagen wir jetzt in grenzenloser Bescheidenheit. Aber es war ja genug lang andersrum gewesen. Also wir hätten nichts dagegen, wenn es heute mal Hopschweiz heisst und mit Venus von Bümplitz so am Schluss wieder spielen können. Aber Simon, genau. Und Jürg, danke vielmals. Ein Gruß an den Nachwuchs und viel Spass beim Match schauen heute. Was ist denn dein Resultattipp zum Schluss? Wie viel gewinnt da wer?
3: Vielleicht 5-2. Unser Sohn sagt 5-2.
1: Das ist der Luis gsi, aber also für die Schweiz, hoffe ich, oder Luis?
3: 5-2, für die Schweiz.
1: Sehr gut.
3: Für die Schweiz.
1: Also, ganz liebe Grüße ins coole Schweden und danke, dass wir schnell den Puls nehmen dürfen bei euch als Familie und viel Spass beim Hockey schauen heute Abend.
3: Ja, danke schön. Gruß in die Hitz, in die Schweiz, nach Zürich. Tschüss.
1: Danke vielmals. Tschüss miteinander. Und das sind La Mosca CC, Los Amores Sevan, am Viertel vor 7.

0: Das ist schlüpfige Musik. Ein guter, wenn ihr gerade beim Morgenessen seid. Und für die Morgenplanung 11 Minuten noch, dann ist es 7. Und vielleicht habt ihr die Schlagzeilen in den Zeitungen oder Online-Medien schon gelesen. Und ein Thema macht absolut die Größte, wenn man sich so durch einen Blätterwald dschungelt. Und zwar der Machtkampf beim FC St. Gallen.
1: Oder wie St. Galler Tagblatt schreibt, FC Hollywood, St. Gallen, ein Drama in vielen Akten.
0: Ja, in allen Medien gibt es aber dort einen Sieger.
1: Hüppi, hüppi, hurra! Titelt der Blick auf die Front. Der Putschversuch beim Göpsieger sei gescheitert. Die Gegenspieler schauen in die Röhre. Und der Blick meint, Hüppi hat die Seele des Vereins verstanden. Und dort die Berner Zeitung schreibt, der grosse Sieger heisst Matthias Hüppi. Der FC St. Gallen liefere ein richtiges Lehrstück, wie ein Putsch gegen den Präsident nicht funktionieren können und welche Kraft die Ostschweiz die Anhängerinnen und Anhänger können entwickeln. Und einer meint in einem Online-Kommentar, Hüppi hat hoch gepokert und gewonnen. Ein sauberer Befreiungsschlag. Die machtgierigen Aktionäre sind aus den Pantinen gekippt, wie Weiland die Römer bei Asterix.
0: Unglaublich. Also Hüppi, Hüppi, hurra, hat der Blick getitelt. Und was sagt Matthias Hüppi selber zu dieser ganzen Sache? Er fasst es so zusammen.
2: Ich meine, in der besten Phase der Geschichte von einem Club kannst du doch nicht alles auf den Grind stellen.
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0: den wir gehört haben mit Luca. In 6 Minuten ist es morgen um 7 Uhr.
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0: Schönen guten Morgen zu Stefanie Westerhuis aus der SRF Meteo-Redaktion.
2: Guten Morgen.
0: Hallo Stefanie. Ja, es ist Bodywetter angesagt, auch wenn die Ferien für die meisten noch nicht aktuelles Thema sind. Aber könnte man irgendwo sich abkühlen heute in der...
2: Definitiv, und vielleicht haben ja auch wahrscheinlich viele das Bedürfnis, das zu machen, weil am Nachmittag haben wir noch einmal knapp 30 Grad. Gewässer sind an vielen Orten so um 20 Grad, also gute Abkühlung. Und wenn man rauskommt, ist es doch noch ein bisschen frisch, würde ich sagen, weil die Beise kommt auch noch ein bisschen auf. Das ist dann im Vergleich zu gestern schon ein bisschen ein weniger heisses Gefühl.
0: Gut, für die, die nicht ins Wasser kommen, ist das vielleicht sogar angenehm. Wenn ein bisschen Beise kommt, dann ist die gefühlte Hitze mit den 30 Grad vielleicht nicht ganz so heiß, oder?
2: Das ist so. Und es gibt nämlich auch nicht so viel Schatten durch Wolken heute. Wir haben eigentlich von früh bis spät viel Sonnenschein. Nur über den Bergen. Da bilden sich Quellwolken, aber die bringen wirklich an den allerwenigsten Orten einen Platzregen. Also vielleicht irgendwo im Süden sein könnte es mal noch ein bisschen regeln oder Gewitter, aber sonst ist es wirklich an den meisten Orten einfach trocken und sonnig.
0: Und das heisst, das Sommerwetter, das bleibt ja noch bis am Wochenende, aber am Sonntag, da gibt es ein bisschen Bewegung drin. Was heisst das?
2: Das heisst, dass wir gerade morgen und am Samstag noch einmal sonnig und heiß unterwegs sind. Am Sonntag, da ist es nur noch zeitweise sonnig und vermutlich kommen dann so in der zweiten Tageshälfte stellenweise Regengüsse und Gewitter auf. Es ist aber noch nicht ganz sicher, wie verbreitet und wie vielen Orten es dann tatsächlich Regen gibt. Also es wird Gebiete geben, da wird es nochmal ein bisschen ähnlich wie die Vortage und andere, die können sich dann über eine Abkühlung freuen.
0: Was auch nicht schlecht wäre, wenn es wieder mal ein bisschen nass wird werden. Aber der grosse Wetterumschwung ist es wahrscheinlich noch nicht, oder ist es zu früh zu sagen?
2: Also im Gegensatz zu anderen so Hitzewellen, die dann wirklich so mit einem Schlag beendet werden durch eine starke Front oder so, ist es jetzt eher so, dass es dann einfach langsam ein bisschen weniger warm wird und die Schauerneigung ein bisschen zunimmt. Also auch in der neuen Woche, es bleibt eher auf der warmen Seite. Wir haben einfach nur noch, in Anführungszeichen, 27 anstatt die 30 Grad. Es ist so ein kleines langsames Abflauen von dieser Hitzephase.
0: Gut, aber bis am Sonntag bleibt es warm, heiß und vor allem sehr, sehr sonnig.
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1: Die Übersicht von 6.59 Uhr. Entwarnung im Tessin, A2 Chiasso Gotthard. Zwischen Biasca und Giornico Bodio keine Gefahr mehr durch Tiere auf der Fahrbahn. Dann Stauder stockend in Basel, A2 Richtung Deutschland, ab Pratteln wegen eines Pannenlastwagens bei Hagnau. In Solothurn auf der A1 Richtung Bern zwischen Gunzgen und Önsingen nach einem Pannenlastwagen und im Aargau auf der A1 Richtung Zürich zwischen Aarau West und Meggenwil auf mehreren Abschnitten. Es ist 7 Uhr, heute Morgen jetzt mit der Romana Kaiser.
2: Guten Morgen. Nutzen Schweizer AKWs noch immer russisches Uran? Greenpeace sagt ja, die AXPO sagt nein. Das schauen wir uns gleich genauer an. Und dann blicken wir zurück auf den Bergsturz von Platten vor genau einem Jahr. Und wir fragen, wie sinnvoll ist ein Wiederaufbau des Dorfs? Beim Wetter, Sandro Peter, da gibt es nichts Neues, oder?
3: Guten Morgen. Ja, es ist wie auch gestern schon sonnig bei 28 bis 32 Grad.
2: Schweizer Atomkraftwerke sollen weiterhin stark von Russland abhängig sein. Das zeigt eine neue Untersuchung der Umweltorganisation Greenpeace. So sollen die Kernkraftwerke Betznau und Leibstadt noch immer mit russischem Uran betrieben werden oder mit Uran aus Anlagen mit russischen Verbindungen. Die AKW-Betreiberin, der Energiekonzern Axpo, widerspricht jedoch. Wirtschaftsredaktor Klaus Ammann.
4: Heute wiederholt der Energiekonzern Axpo auf Anfrage, was er schon vor einem Jahr bekannt gegeben hat.
5: Die Brennstoffversorgung von Leibstadt und Betznau ist aufgrund von Reserven seit 2022 nicht mehr auf russische Quellen angewiesen.
4: Florian Kasser, Atomexperte bei Greenpeace Schweiz, relativiert, was Betznau betrifft. Die beiden Reaktoren würden bis zu ihrer Stilllegung in 6 bis 7 Jahren sehr wohl mit Uran aus Russland betrieben. Dieses Uran liege bereits in Lagern außerhalb Russlands und werde von der französischen Framatom aufbereitet. Entsprechende Verträge hätten schon vor dem Beginn des russischen Kriegs gegen die Ukraine bestanden.
6: Die AXPO hätte diese Verträge auflösen können. Es wäre natürlich mit Kosten verbunden gewesen, aber aus ethischer Sicht wäre das absolut notwendig gewesen. Eine Geschäftsbeziehung direkt mit Rosatom, einem Konzern, der im Krieg in der Ukraine beteiligt ist, ist einfach nicht vertretbar.
4: Was das Kernkraftwerk Leibstadt betrifft, das noch deutlich länger laufen soll, habe Axpo tatsächlich Russland als Lieferanten ersetzt, und zwar durch Kasachstan, ergänzt Florian Kasser von Greenpeace. Das sei aber nicht besser.
6: Kasachstan ist ein Land, das ebenfalls autokratisch geführt wird. Dazu kommt, dass Kasachstan klar im Einflussbereich von Russland liegt. Es ist eine ehemalige sowjetische Republik und die Verbindungen mit Russland sind immer noch sehr stark. Konkret ist der russische Atomkonzern Rosatom direkt an Uranminen in Kasachstan beteiligt.
4: Dazu schreibt Axpo:
5: Es gibt keine direkten oder indirekten finanziellen Flüsse nach Russland oder an russische Parteien aus den Verträgen mit Kasatomprom.
4: Also mit dem kasachischen Uranproduzenten. Diese Feststellung lässt Fragen offen. Wird das Uran aus Kasachstan doch mit der Bahn durch Russland nach St. Petersburg transportiert, bevor es dort verschifft wird? Unabhängig davon, wie groß der Anteil Russlands an den Uranlieferungen in die Schweiz tatsächlich ist, ganz unbedenklich scheinen nicht alle zu sein.
2: Das ist der Beitrag von SRF-Wirtschaftsredaktor Klaus Ammann. Und wir schauen jetzt auf den Krieg gegen den Iran. Das US-Militär hat dort offenbar eine Militäranlage angegriffen.
3: Ja, die USA hätten eine iranische Militäranlage an der Meerenge von Hormuz attackiert, melden US-Medien und Nachrichtenagenturen übereinstimmend. Sie haben die Informationen von US-Beamten. Es seien auch 4 iranische Drohnen abgefangen worden. Diese seien von dieser Militäranlage abgefeuert worden und hätten eine Bedrohung für die US-Truppen in der Region dargestellt. Die Zitat «Maßnahmen» seien darauf ausgerichtet gewesen, die Waffenruhe aufrechtzuerhalten. Der Iran hat darauf reagiert. Das Staatsfernsehen meldet, die iranische Armee habe einen Luftwaffenstützpunkt der USA angegriffen. Offizielle Angaben aus den USA zur Aktion, die gibt es nicht.
2: Ja, und auch die israelische Armee ist aktiv. Sie hat große Teile des Südlibanons zur Kampfzone erklärt.
3: Ja, Bewohnerinnen und Bewohner südlich des Sahrani-Flusses sollten sich in Sicherheit bringen, in Richtung Norden. Das teilte ein Militärsprecher mit. Die Menschen sollten sich von Infrastruktur der Hisbollah-Miliz fernhalten. Israels Armee bereite sich darauf vor, mit äußerster Härte gegen die Miliz vorzugehen. Vor kurzem hat die israelische Armee nun mitgeteilt, sie habe damit begonnen, Infrastruktur der Hisbollah anzugreifen in Tyros im Süden des Landes. Die libanesische Armee meldet, dass ein Soldat bei einem israelischen Angriff im Südlibanon getötet worden sei. Zwischen dem Libanon und Israel gilt seit Mitte April eine Waffenruhe, dennoch gibt es immer wieder Meldungen über Angriffe. Die Hisbollah lehnt Verhandlungen mit Israel ab.
2: Dann noch weiter nach Norwegen. Das Land kommt neu unter den atomaren Schutzschirm von Frankreich.
3: Ja, das haben die beiden Länder vereinbart bei einem Treffen der Präsidenten Emmanuel Macron und Jonas Gahr Støre in Paris. Das heißt, wer Norwegen angreift, muss damit rechnen, dass Frankreich reagiert. Im Extremfall auch mit Atomwaffen. Der Schritt erfolge angesichts der sicherheitspolitischen Lage in Europa, so Støre. Dazu gehöre etwa die massive Aufrüstung Russlands auch im nuklearen Bereich. Macron betonte, dass Europa für seine Sicherheit zunehmend selbst sorgen müsse. Bisher sind die europäischen NATO-Länder unter dem atomaren Schutzschirm der USA. Unter US-Präsident Donald Trump gibt es aber Zweifel, ob die USA genügend Schutz bieten würden.
2: Heute am 28. Mai vor einem Jahr kam der Berg. Im Walliser Lütschental stürzten rund 20 Millionen Tonnen Eis und Geröll ins Tal und begruben das Dorf Platten unter sich. Innerhalb Sekunden verloren die meisten Plattnerinnen und Plattner ihr Zuhause, ihr Dorf, ihre Heimat. Jetzt soll das Dorf wieder neu aufgebaut werden. In 5 Jahren soll ein neues Platten stehen. Das ist die Vision, die Pläne der Gemeinde. Aber macht das überhaupt Sinn? Kann man den Menschen so ihre Heimat zurückgeben? Inlandredaktor Elmar Plotzer.
0: So viel Gestein, das so schnell ins Tal donnerte. Der Bergsturz von Platten war ein gewaltiges und einschneidendes Naturereignis. Doch schon kurz nach dem Unglück machten die lokalen Behörden klar, dass sie das Dorf Platten wieder aufbauen wollen. Wäre es nicht vernünftiger, wenn Betroffene anderswo ihr Glück suchen würden, haben sich manche außerhalb des Wallis gefragt. Christian Rohr, Professor für Umwelt- und Klimageschichte an der Universität Bern, widerspricht. Es gehe hier nicht nur um eine Kosten-Nutzen-Rechnung, sondern auch um Identität.
7: Menschen sind über teilweise Jahrhunderte in ihren Familien mit einer bestimmten Region verwurzelt. Es wird vielleicht, so wie im Fall von Platten, nicht mehr genau an der gleichen Stelle den Aufbau geben können, weil das Gelände dort einfach viel zu instabil derzeit ist oder zumindest für die nächsten Jahrzehnte noch zu instabil ist. Aber irgendwo einen Ersatz zu finden, etwa noch im gleichen Tal, das wird eben sicher eine Frage sein, der sich die gesamte Öffentlichkeit stellen muss.
0: Dass Menschen auch nach schlimmen Naturkatastrophen in ihrer angestammten Heimat bleiben wollen, erstaunt den Historiker nicht.
7: Wir sehen das immer wieder in der Geschichte, dass die Menschen doch sehr am Ort gebunden bleiben. Und das ist eben nicht nur eine Frage, dass sie vielleicht auch gar nicht anders mobil gewesen wären, sondern auch eben eine Frage der Identitäten. Und das lernen wir sehr gut aus Ereignissen, wie wir das jetzt hier im Platten quasi live miterleben können und wo wir die Menschen auch direkt befragen können.
0: Allerdings gab es auch früher immer wieder Skeptiker, die fragten, ob ein Wiederaufbau von zerstörten Bergdörfern wirklich sinnvoll sei.
7: 1951, da gab es einen sehr schweren Lawinenwinter und da wurde wirklich ernsthaft überlegt, Orte wie St. Antonien im Prättigau zum Beispiel abzusiedeln. Da hat sich dann der Bundesrat selbst, also wirklich mit höchster Autorität, dann dagegen ausgesprochen.
0: Bergdörfer zu erhalten, war das erklärte Ziel des Bundesrates und deshalb wurde in den Lawinenschutz investiert. Doch zurück in die Gegenwart, zurück nach Platten. Wo genau das Dorf wieder aufgebaut werden soll, bleibt eine sensible Frage, betont Historiker Christian Rohr. Der Schuttkegel, der das alte Dorf verwüstete, wird noch lange zu sehen sein und so gehe es neben geologischen auch um psychologische Aspekte.
7: Die Frage ist dann eher für mich, ob man nicht ein paar Kilometer entfernt ein neues Platten aufbaut, wo dann nicht eben diese ständige Konfrontation mit diesem Verlust vielleicht auch dann ein neues Leben zu planen leichter macht.
0: Das ist eine Frage, die bald zu beantworten sein wird.
2: Das ist der Beitrag von Elmar Plotzer. Ja, und der Bergsturz von Blatten ist heute auch Thema auf Radio SRF 1. Um 20 nach 7 erzählt dort Thomas Pfammatter, das ist der Dorfpfarrer von Blatten, wie er das letzte Jahr erlebt hat. Wir kommen zum Sport jetzt. Zuerst geht es um die Fußballweltmeisterschaft in den USA, Kanada und Mexiko. In den USA hat die Justiz nämlich eine Untersuchung eröffnet gegen den Weltfußballverband FIFA.
3: Ja, dabei geht es um die Vergabe von Tickets für die WM. Die Generalstaatsanwältinnen der Bundesstaaten New York und New Jersey haben die Untersuchung eingeleitet. Jüngsten Medienberichten zufolge seien Fans möglicherweise getäuscht worden, wo im Stadion ihre Sitzplätze sind. Die Behörden verlangen vom Weltfußballverband Informationen zum Ticketverkauf, vor allem zu den Spielen in New Jersey. Zuvor hat bereits Kalifornien von der FIFA Informationen angefordert. Im April sagte die FIFA, die Pläne mit den Sitzplatzkategorien seien lediglich eine Orientierungshilfe gewesen.
2: Wir bleiben noch beim Sport, wir haben nämlich auch Resultate für Sie. Tennis zuerst.
3: Ja, an den French Open in Paris steht auch die Schweizerin Jill Teichmann in der dritten Runde. Sie gewann gegen Magdalena Frech aus Polen in 2 Sätzen. Zuvor hatten sich bereits Belinda Bencic und Viktoria Golubic für die dritte Runde qualifiziert. Und Fußball? Crystal Palace hat die Conference League gewonnen. Die Engländer haben den Final in Leipzig gegen Rayo Vallecano aus Spanien für sich entschieden mit 1:0. Für den Club aus London ist es der erste internationale Titel der Vereinsgeschichte. Und gleich noch mehr Zahlen. Die Börsendaten geliefert von SIX. Der Dow Jones Index in New York hat 0,4% gewonnen. Der Nikkei Index in Tokio fällt um 1,5%. Der Euro wird zu 91,53 gehandelt und der Dollar zu 78,98.
2: Informiert in den Donnerstagmorgen mit der Sendung heute Morgen. Verantwortlich für die Inhalte eben war Nicole Roos. Die Zeit 6:55.
1: Die Wetteraussichten hat Stefanie Westerhuis.
8: Am Nachmittag gibt es knapp 30 Grad, es kommt aber ein bisschen Beisen auf und die sorgt für ganz wenig Abkühlung. Abgesehen von Quellwolken, die sich über den Bergen bilden, ist es heute den ganzen Tag sonnig.
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1: Schönen guten Morgen. Ja, zwischen Trauer und Hoffnung für die Bewohnerinnen und Bewohner vom Walliser Dorf Platten war es ein schweres Jahr gewesen, weil heute ist es genau ein Jahr her, wo der Berg gekommen ist. 9 Millionen Kubikmeter Schutt und Eis hat das Dorf unter sich begraben. Eine Person ist dabei ums Leben gekommen und der Schock, der ist natürlich riesig gewesen. Und gleichzeitig haben die Behörden aber auch Hoffnung gemacht, dass das Dorf wieder aufgebaut werden kann. Also, wie geht es den Plattnerinnen und Plattner jetzt ein Jahr nach dieser Katastrophe? Das wollen wir wissen und fragen nachher beim Pfarrer vom Lötschental. Er ist mein Morgengast und zwar in 3 Minuten hier bei uns auf SRF 1. Euch allen einen guten Start in den Tag. Hier mit dem Bryan Adams, The Summer of 69.

0: Donnerstagmorgen, SRF 1, Viertel ab 7 ist es. Und der Bergsturz von Platten, der hat die ganze Schweiz geschockt. Innerhalb von ein paar wenigen Sekunden ist ein ganzes Dorf einfach verschwunden. Und heute ist es genau ein Jahr her, wo die Katastrophe von Platten passiert ist. Wie geht es den Plattnerinnen und Plattner heute? Wie sieht es vor Ort aus? Wir wollen es wissen vom Pfarrer aus dem Lötschental, vom Thomas Pfammatter.
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0: Und für das geben wir zusammen uns Wallis. Der Thomas Pfammatter ist 61-Jähriger. Er ist seit 10 Jahren Pfarrer in der betroffenen Gemeinde im Wallis. Und er sagt, die Plattnerinnen und Plattner sind zwar traurig, aber es gibt zum Glück auch Lichtblicke. Und jetzt ist er zugeschaltet aus der Gegend. Guten Morgen, Thomas Pfammatter.
2: Guten Morgen Sven, guten Morgen miteinander.
0: Ja, wir haben vor einem Jahr, genau was passiert ist, schon zusammen können reden und das ein bisschen versuchen einzuordnen. Was geht einem heute, ein Jahr später, durch den Kopf, wenn man an den Moment zurückdenkt, was passiert ist?
2: Also, es ist, mir kommt vor, ich kann es vergleichen mit einer Wunde. Eine Wunde, die immer noch wehtut, die einfach da ist, wie ein Narbe. Es ist vernarbt, könnte man sagen, aber es gibt so Momente, wo es einfach wehtut. Und das geht nicht nur mir so, das geht, glaube ich, den Leuten auch bei euch so. Es gibt Momente, wo man spürt, auch, was wir da wirklich verloren haben, was ganz fest tief wehtut. Und den Moment, wo wieder eben so mehr lichtblickmässig daherkommt und wo man sieht, wohl, das geht schon. Aber fast so, dass das Bild von der Narbe durch mich noch so passend.
0: Absolut. Ja. Und vor einem Jahr, wo wir darüber geredet haben, sind natürlich alle geschockt gewesen und fassungslos. Auch wir nur schon vom Zuhören. Und darum die wichtige Frage, wie geht es den ehemaligen Bewohnerinnen und Bewohnern von Plato heute?
2: Ich denke, man kann ja nie in einen Menschen reinschauen. Man weiß nicht, was im Menschen ist. Aber ich denke, ganz viele haben eine Haufen Hoffnung. Oder sagen wohl, wir packen das, wir wollen weitergehen, wir wollen in die Zukunft schauen, wir packen das miteinander an. Und da gibt es natürlich aber auch solche, die man auch spürt, ja, die haben mehr dran zu beißen. Da geht der Weg auch von sicher länger und länger. Aber so, die Grundstimmung tue ich mir schon wohl zuversichtlich. Lichtblickmässig, im Tunnel gibt es viele Lichter.
0: Und auf die Lichter kommen wir ja gerade zu reden, aber die Menschen sind dann mal rechtzeitig evakuiert worden. Wo halten sich die jetzt auf? Sind euch Leute aus dem Wallis, aus dem Lötschental weggezogen oder sind die irgendwo immer noch in der Nähe geblieben, in ihrer Heimat?
2: Also es gibt Leute, die sind nicht mehr im Tal, die sind zum Beispiel in Brieg oder Glis mit Verwandten, mit Leuten, die Stadt kennen oder an einem anderen Ort, nicht noch im Tal oder an einem anderen Ort. Aber die ganz grosse Mehrheit von den Plattenleuten, die sind da im Tal, die sind in Verden, in Kippel, in Wieler, haben da eine Wohnung gefunden, haben zum Teil am Anfang eine Wohnung gehabt, die nachher etwas gewechselt hat innerhalb im Tal. Aber die wohnen, dass sie sagen, da ganz bewusst, weil sie Lätscher und wir wollen da bleiben. Und die haben die Möglichkeit gehabt, hier zu bleiben. Also die meisten sind hier im Tal.
0: Wenn man die Bilder gesehen hat, jetzt im Winter vom Lötschental, dann hat das sehr schön ausgesehen, ist alles verschneit, relativ normal. Jetzt, wo der Schmäh wieder geschmolzen ist, da sieht man natürlich den Schuttkegel, der ist immer noch da und halbiert das Lötschental fast in zwei Hälften. Was sind denn die Lichtblicke? Weil man will ja wieder aufbauen, man will zurück ins Dorf. Wo haben die Leute am meisten Hoffnung und was passiert in die Richtung?
2: Also ein wichtiger Lichtblick oder eben ganz verschiedene wichtige Lichtblicke sind natürlich die Anstrengungen von den Verantwortlichen, von den Vierungsleuten hier im Tal, von den Kommissionen oder von der Gemeinde konkret, die in Richtung Aufbau schaffen. Also im April zum Beispiel, für den Lichtblick konkret zu nennen, war der Spatenstich von der Nivustrasse. Oder es gibt auch eine Bahn, einen Brief auf Weissuried. Also einfach Lichtblick insofern, dass die Leute merken, oh, es geht etwas, es geht in Richtung neues Plattendorf, es geht in Richtung Zukunft. Oder einen anderen Lichtblick habe ich auch sehr gefunden, was die Leute gehört haben. Ich will jetzt zum Beispiel jetzt am Auffahrtstag hat die Musikgesellschaft von Platten und auch der Jugendverein von Platten eine neue Fahne für ihren Verein eingeweiht. Also das heisst, wir wollen zusammenstehen, wir sind eine Gemeinschaft, das tut uns gut, wir bauen etwas auf, wir gehen zusammen weiter, wir lassen nicht so unterkriegen, dass einfach nichts mehr ist, sondern wir schaffen das. Und die Fahnen sind voller Farbe, das ist so symbolisch, weil es ist eine Zukunft, die wird anders sein als das Vorderdorf, aber sie wird neu sein. Und das, so gibt es häufig so Punkt da in der Tunnelsituation, die schwierig ist, wo aber auch die doch als Lichtpunkte helfen.
0: Unbedingt. Sagt der Thomas Pomater, Pfarrer von der Gegend hier im Letschental. Und die Plateau soll ja wieder aufgebaut kommen. Erste Bewohnerinnen, eigentlich gehört, die gehen wieder zurück in die Hischer. Wie ist das möglich? Also wer kann denn schon zurück und wo ist das überhaupt bewohnbar?
2: Also der ganz grosse Teil der Plateau ist ja zerstört. Sei es unter Schutt, sei es unter Wasser. Aber es gibt in richtig ein Stück, zum Beispiel Häuser oder auch auf einer Anhöhe, das heisst Walkamat, im Plateau gibt es Häuser. Und in richtig ein Stück gibt es ein Haus, wo ein junges Ehepaar oder ein Ehepaar sagt, ist ein Haus, steht ja noch. Das ist zwar ein bisschen verstäubt, aber das kann putzen. Wir gehen damit. Und die sind in den letzten Tagen wirklich auch mitgegangen und haben jetzt einfach so, was ich mitbekommen habe, der Leutnis am Wochenende immer da zu sein, bis die Notstrasse, die ja Baustrasse ist, degudroniert ist. Und die sagen einfach, ja los, wir machen jetzt hier einen Anfang, weil wenn wir nicht gehen, was ist es für uns noch? Hey, wir sollen dort die anderen Leute zurückkommen. Und das finde ich auch noch so hoffnungsvoll. Die sagen ganz bewusst wohl, wir machen jetzt den Schritt. Und die, so wie ich gesehen machen die das auch. Und sind da genau meine Häuser, die ja noch existent ist und da ist.
0: Wunderbar. Also Schritt für Schritt wieder möglichst in die Richtung Normalität zurück. Vielen Dank, Thomas Pfammatter, für die Berichterstattung aus dem Letschental. Wir reden heute übrigens immer wieder über den Bergsturz von Plateau. Am Nachmittag geht es zum Beispiel darum, welchen Einfluss dass der Klimawandel auf die Katastrophe zu Plateau schlussendlich hat. Da reden wir weiter drüber. Aber hier machen wir für einen Moment einen Punkt.
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0: Und es braucht hier und da ein bisschen Geduld, wenn man unterwegs ist, bei uns auf der Schweizer Strasse.
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0: Die Übersicht von 7.29 Uhr Stau oder stockender Verkehr in der Region Solothurn. 30 Minuten Zeitverlust und das auf der A1 Richtung Bern zwischen Gunzgen und Önsingen nach einem Pannenlastwagen. Im Aargau auf der A1 Richtung Zürich, dort zwischen Aarau West und Neuenhof, ebenfalls nach einem Unfall. Dann in der Region Zürich, dort auf dem Westring Richtung Gubristunnel ab Urdorf Süd sowie Richtung Chur zwischen Urdorf Nord und Zürich West. Dann auf der A1 Richtung Zürich ab Effretikon, in der Region Winterthur auf der A4 Richtung Winterthur zwischen Kleinandelfingen und Hengard und noch in der Region Basel auf der A2 Richtung Deutschland zwischen Pratteln und Hagnau und auf der A3 Richtung Zürich zwischen St. Johann und dem Schwarzwaldtunnel. Es ist halbi, die Manuela Burgermeister.
2: Das US-Militär hat offenbar eine Militäranlage im Iran angegriffen, an der Meerenge von Hormuz. Von dort seien iranische Drohnen abgefeuert worden. Das melden US-Medien und Nachrichtenagenturen übereinstimmend. Der Iran hat darauf reagiert. Das Staatsfest

0: Fernsehen meldet, die iranische Armee habe einen Luftwaffenstützpunkt der USA angegriffen. Norwegen schließt sich dem atomaren Schutzschirm von Frankreich an. Das haben die beiden Länder vereinbart. Sollte Norwegen angegriffen werden, würde Frankreich von nun an reagieren, im Extremfall auch mit Atomwaffen. Der Schritt erfolge angesichts der sicherheitspolitischen Lage in Europa. Die Schweizer Atomenergie sei nach wie vor von russischem Uran abhängig, das sagt die Umweltorganisation Greenpeace. Zwar werde das Uran nicht direkt aus Russland importiert, aber nach wie vor indirekt über andere Länder. Der Stromkonzern Axpo widerspricht, aufgrund von Reserven sei man nicht mehr auf russische Quellen angewiesen.
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2: Regionaljournal Zürich auf Fuße. Zürcher Strassenbeizen sollen auch die späteren Spiele der Fußball-WM dürfen zeigen. Und im Kanton Schaffhausen müssen ehemalige Verdienkinder länger als gedacht auf eine Entschädigung warten. Am Mikrofon der Roger Steinemann. In zwei Wochen geht sie los, die Fußball-WM der Männer in den USA, in Mexiko und in Kanada. Das Spiel findet mehrheitlich dann statt, wenn bei uns Nacht ist. Das war gestern Abend im Stadtzürcher Parlament Anlass für eine intensive Diskussion. Gerade in zwei Vorstössen ist es nämlich um die Fußball-WM gegangen. Zum einen, ob gewisse Spiele auch mitten in der Nacht in den Public Viewings und in Gastrobetrieben sollen dürfen gezeigt werden. Und zum anderen, ob die Stadt die WM soll boykottieren soll. Can Kulacsigil.
3: Konkret ist es darum gegangen, dass Beize und Public Viewings in der Stadt Zürich die WM-Spiele der K.O.-Phase, also die Finalrunden nach dem Gruppenspiel, dürfen zeigen, wo noch vor der 11 Uhr Nacht abpfiffen werden. Gefordert haben das nebst Karin Weyermann von der Mitte auch der Beat Oberholzer von der GLP, wo in dieser Idee einen Kompromiss zwischen Nachtruhe und Fußballbegeisterung gesehen haben.
4: Gastrobetrieb würde natürlich am liebsten alle Spiele übertragen. Das ist natürlich aber auch klar, dass das nicht geht. Es braucht die Nachtruhe. Erst in der K.O.-Phase sollen die Spiele, die bis um 23 Uhr abpfiffen werden, ebenfalls können übertragen werden. Das sind für die WM, die jetzt ansteht, werden das 9 zusätzliche Spiele.
3: Ganz andere Meinung ist die AL und hat gefordert, dass die Stadt auf öffentlichem Grund Public Viewings ganz soll verbieten. Wegen Menschenrechtsverletzungen von der US-Einwanderungspolizei ICE und auch sonst wegen der Politik vom US-Präsident Donald Trump, wie der David Garcia Nunez von der Alternativen Linken gesagt hat.
5: Die WM ist kein Freipass, um die Rechte von anderen Menschen weder in dieser Stadt noch anderswo außer Kraft zu setzen.
3: Mit dieser Position war er aber in der Minderheit, auch wenn Parteien von links bis rechts seiner Kritik an Donald Trump teilweise recht gegeben haben, wie zum Beispiel der Roger Bartoldi von der SVP.
6: Logisch läuft ja nicht alles super gut ab, aber es ist immerhin ein Rechtsstaat.
3: Und zudem an, sagt Karin Weyermann von der Mitte, bringe einen Boykott von der Stadt Zürich aus ihrer Sicht nicht viel. Will.
7: Der Herr Trump einfach wirklich ein Fürchten darauf gibt, was wir da innen diskutieren und das Gefühl haben, dass man doch auch in Zürich trotz allfälliger Menschenrechtsverletzungen den Fußball geniessen darf.
3: Dieser Meinung war auch die SP, wie der Sozialdemokrat Severin Meyer gesagt hat.
8: Dass die Sympathien in dem Rat und in Zürich für die FIFA und die Trump-Regierung sehr beschränkt sind, ist klar. Aber wir ändern mit dem Verbot von Public Viewing weder etwas bei der FIFA noch etwas bei der Trump-Regierung, sondern nur für die Zürcherinnen.
3: Schlussendlich hat dann der Gemeinderat den Vorschlag von der GLP und der Mitte, dass Beize 9 weitere Spiele zeigen dürfen, mit 93 zu 22 Stimmen deutlich angenommen. Die Regelung soll dann auch für die Frauen-WM zu Brasilien nächstes Jahr gelten, wo wegen der Zeitverschiebung ebenfalls viele Spiele dann dürfen stattfinden, wenn bei uns Nacht ist. Und auch der zweite Vorstoss war chancenlos gewesen. Der Gemeinderat hat mit 90 zu 22 Stimmen Nein zur Boykottforderung der AL gesagt.
2: Hölle-Sound bei Hölle-Hits. Für sonnige und andere Schlagzeilen sorgt heute die kalifornische Metalband Metallica. Die hat gestern Abend bei 30 Grad Aussentemperatur das fast ausverkaufte Zürcher Letzigrundstadion gerockt. Rund 50'000 Fans sind dabei und begeistert gewesen. Eine musikalische Überraschung haben sie auch noch erlebt. Neben den bekannten Hits wie «Nothing Else Matters» und «Enter Sandman» hat Metallica auch «Alpenrose» vom Polo Hofer angestimmt. Im Kanton Schaffhausen warten Opfer von Fremdplatzierungen auf ihre Entschädigung. Seit dem 1. Januar können ehemalige Verdienkinder oder Leute, die in der Klinik Breitenau Medikamentenversuche ausgesetzt waren, einen Antrag stellen. Der Kanton Schaffhausen ist nach dem Bund einer der ersten Kantone, wo Solidaritätsbeiträge von je 25'000 Franken an Betroffene versprochen hat. 95 Personen haben so ein Gesuch gestellt. Die Auszahlungen verzögern sich aber, wie die Schaffhauser Nachrichten schreiben, erst 62 Gesuche sind bearbeitet worden. Bei den anderen gäbe es weder Bescheid noch eine Bestätigung, dass ein Gesuch überhaupt eingegangen sei. Das Departement des Innern räumt Probleme ein, personelle Wechsel und Ausfälle bei den zuständigen Stellen haben zu Verzögerungen geführt. Andererseits sei es aber auch nicht immer einfach, um die nötigen Belege zu finden. Bis Ende Sommer, das verspricht der Regierungsrat Marcel Montanari, sollen aber alle Gesuche bearbeitet und die Entschädigung ausgezahlt sein. Nach einzelnen Gewittergestern versprechen die Wetterprognosen von SRF Meteo heute wieder viel Sonne. Ein Beise macht sich zwar langsam bemerkbar, trotzdem wird es mit gegen 30 Grad wieder sehr warm.
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9: Schönen Donnerstagmorgen. Donnerstagmorgen-Crew heisst Hasler Epine. Guten Morgen, Sonja.
10: Oh, guten Morgen, Sven.
9: Ja, wir wünschen euch einen wunderbaren Start in den Tag und laden euch ein, ein bisschen mitzuraten, ein bisschen die grauen Zellen in Schwung zu bringen, wenn sie nicht schon bei euch richtig am Glühen sind, weil ihr schon einiges erledigt habt. Und das macht heute ein Kandidat, der noch nie mitgespielt hat bei unserem Morgenspiel. Mhm,
10: der heisst Markus Ross, kommt aus Knott. Du sagst mir nicht.
9: Ist nicht? Luzern, ja.
10: Dort, wo das Wasser herkommt. 34, Hochbautechniker. Er geht gerne in die Party und er kocht gerne.
9: Da sind wir gespannt. Was ist auf dem Menüplan und ist er eigentlich auch schon ins Wasser gümperlet? Wir fragen ihn und dann spielen wir nach der Sophie B. Hawkins. Morgenstund hat Gold im Mund. Zuerst aber hier, Right Beside You.

0: Sophie B. Hawkins hier am 20 vor 8. Drei Fragen zur Aktualität und hoffentlich die passenden Antworten dazu. So einfach kann man seinen Reisegutschein von Tag zu Tag vergrössern. Kurz erklärt unser Spiel und das heisst...
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0: Unser neuer Kandidat ist sportlich, geht schwimmen, ist im Sommer gerne in der Body, kocht gern, ob gut, fragen wir nachher, und ist auf jeden Fall selbstständiger Hochbautechniker. Er ist 34, kommt aus Knutwil im Kanton Luzern und heisst tut er Markus Ross. Guten Morgen, Markus.
2: Guten Morgen, Sven. Guten Morgen, Sonja.
3: Hoi, Markus.
0: Markus, gut kochen, heisst es täglich am Herd selber Gäste verwöhnen oder einfach so ab und zu mal in der Küche?
2: Mehr ab und zu mal, genau. Und da beiss ich eben auch in die Aussage, ich bin sportlich und esse gern, gell?
0: Ja, du, das eine schließt ja das andere nicht aus, oder? Kommt immer ein bisschen davon, in welchen Mengen und so. Aber Sport, Body und See, bist schon irgendwo reingekumpelt in dieser Saison?
2: Genau, das ist wahr. Ja, ich bin schon im Sembacher See gewesen, die Woche, und am Wochenende noch im Bielersee.
0: Oh, okay.
2: Und Bielersee war noch ein bisschen frisch gewesen.
0: Kann man vorstellen, der ist ein bisschen grösser als der Sembachersee.
2: Korrekt, genau.
0: Ein bisschen länger, bis er aufgewärmt ist. Und als Hochbautechniker, was macht man da genau?
2: Ja, wir begleiten den Bauherren von A bis Z, also von der ersten Idee bis zum Abschluss des Objekts. Je nachdem, was auch verlangt ist. Ja, kannst du dir vorstellen, wie ich, ähnlich wie ein Architekt.
0: Gut, wunderbar. Und dann gehst du jetzt dann als nächstes gerade ins Büro und wirst dort zum Rechten schauen. Aber jetzt die erste Herausforderung sind mal drei gute Antworten. Bist du bereit?
2: Ich bin bereit, ja.
0: Genau. Gut, also Stichwort von gestern ist Aktion. Und das neue Stichwort für dich ist Wallis. Was hättest du lieber zum Loslegen?
2: Ich nehme Aktion.
0: Gut, das kannst du gerne haben. Weil gestern, am Mittwoch, da hat er bereits zum 9. Mal stattgefunden. Ins Leben gerufen hat ihn das Schweizerische Institut für Kinder- und Jugendmedien, sogenannte SICKIM. Was für ein Aktionstag ist denn gestern landesweit gewesen? Und wir haben auch fleissig darüber berichtet.
2: Das ist der Schweizerische Vorlesetag gewesen.
0: Schweizerische Vorlesetag, und Sonja lost und sagt...
3: Und nickt. Sie nickt. Es ist nicht gewesen. Schweizerische Vorlesetag.
0: Wunderbar. Lesest du, lass vorlesen oder lass ich Hörbücher oder weder noch?
2: Ich lese eigentlich am liebsten selber, ja.
0: Gut, haben wir uns ins Tempo, oder?
2: Genau, richtig.
0: Tipptopp. Also, 100 Franken, das ist so der Grundstein, wenn man die erste Frage hat. Und jetzt für jede richtige Antwort wird die Reisegutschein um 50 Franken erhöht. Wallis haben wir als zweites Stichwort, wie schon präsentiert. Und dazu kommt Lut. Wallis oder Lut?
2: Dann nehme ich Wallis.
0: Nimmst du Wallis? Sie ist aus der Schweizer Musikszene einfach nicht mehr wegzudenken mit ihrem Walliser Charme und sehr eingängigen Liedern wie zum Beispiel das da hier.
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0: Ja, wir kennen sie sicher alle, Tina. Und sie hat Grund zum Feiern. Wie alt wird sie denn heute?
2: Sie wird 60-jährig heute.
0: Du sagst, heute wird Tina 60.
3: Hast du es gewusst oder gedacht?
2: Ich habe es gewusst, ich habe schon seit dem Morgen früh von Radio
3: gehört. Oh, der ist schon früh gelassen. Genau, um 10 genau, oder so, ja. 20 vor 6 haben wir schon mal das erzählt. Ja, Tina wird heute 60, das ist richtig.
0: Wunderbar, herzliche Gratulation. Singen wir Happy Birthday, Sonja, sing doch schnell ein Ständchen.
3: Nein, ich nicht. Ist schon gar nicht der Sina.
2: Also, kann man nur verlieren.
0: Ja, kann man nur verlieren. Also wir singen nicht, aber wir machen es so, weißt du? Wunderbar, das muss länger. Happy Birthday Sina und allen anderen, die heute Geburtstag haben. Du bist bei 150 Franken angekommen, lieber Markus. Und eine brauchen wir noch, dann hast du die Runde überstanden. Und wir haben immer noch Lut und wir haben Schweiz.
2: Dann nehme ich Lut.
0: Nimmst du Lut? Das darfst du haben. 1981 haben sie sich in Kalifornien gegründet und seither haben sie über 110 Millionen Tonträger verkauft. Sie haben unter anderem 10 Grammys gewonnen und zu ihren grössten Hits gehört zum Beispiel auch dieser hier. So close, no und warum sagen wir das alles? Weil die sind im Moment in der Schweiz, sie sind gestern in Zürich auftreten bei bestem Wetter. Und dann ist es natürlich laut geworden, wenn so eine Metal-Band in Zeiten greift. Von welcher Formation ist da die Rede?
2: Das müsste Metallica sein.
0: Sagst du, müsste Metallica sein, weil du den Song irgendwo zu denen zuordnest, oder... Warum?
2: Korrekt, und irgendwo habe ich gehört, dass sie aktuell in der Schweiz sind, genau.
0: Mhm. Sonja, was meinst du?
3: Das günstigste Billett hat 299 Franken gekostet, das teuerste 9.578 und es geht um Metallica.
0: Genau.
3: Richtig.
0: Gestern im letzten Grund auftreten, einen Haufen aufgebaut, es haben Türme, Boxenanlagen aus dem Stadion rausgekriegt.
3: 360-Grad-Bühne.
0: 360-Grad-Bühne, es muss verrückt gewesen sein. Wir sind nicht gewesen, aber du hast alles richtig gemacht, lieber Markus. Im Moment 200 Franken Reisegutschein beieinander. Dank der Sina am Vorlesetag und Metallica. Und Stichwort Schweiz, das kommt dann morgen dran, vorausgesetzt du hast Lust, einfach weiterzuspielen in deiner zweiten Runde am zweiten Tag.
2: Perfekt. Du, da bin ich gerne dabei.
0: Gell, das sehr machen gern. Wir. Wunderbar.
2: Wunderbar.
0: Und was hat der Menüplan bei dir auf Lager, wenn du heute vielleicht noch in der Küche stehst?
2: Ja, jetzt, heute muss ich mal noch ein bisschen Reste verwerten und ein bisschen frisches Gemüse, das ich bekommen habe. Genau.
0: Gut. Da wird er etwas
2: sein.
0: Wir fragen morgen nachher, was es gegeben hat aus den Resten.
2: Auf jeden Fall, genau.
0: Schönen Tag und einen Gruß auf Knut Wiel. Tschüss.
2: Danke euch, auch einen schönen Tag. Tschüss.

0: Der Ivan Brizio e poi arrivi tu. 9 Minuten noch, dann ist es 8.
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0: Stefanie Westerhuis aus der SRF Meteo-Redaktion bei mir im Studio. Guten Morgen, Stefanie.
2: Guten Morgen.
0: Hast du gedacht, du kommst mit einem Ventilator rein, weil auch heute wieder ein weiterer warmer Tag mit viel Sonne, Temperaturen um die 30 Grad. Und wenn man jetzt nicht einen Fenty hat, wo oder wie könnte man sich abkühlen heute?
2: Ja, immer eine gute Idee zum Abkühlen sind natürlich Berge. Auf 2000 Meter haben wir dort etwa 17 Grad und es gibt ja auch noch ein bisschen Schatten, weil über den Bergen bilden sich Quellwolken im Verlauf des Nachmittags. Wenn man nicht so viel Zeit hat, vielleicht ist man irgendwo in der Nähe von einem Gewässer, so Seen, Flüsse, so um 20 Grad, sage ich mal. Und wenn man nichts von dem machen kann, dann hat man vielleicht Freude daran, dass heute ein bisschen Beisen aufkommt, weil mit der Beisen ist es doch ein bisschen weniger heiß, als wir es jetzt gestern hatten.
0: Also vielleicht ein bisschen angenehmer so vom Gefühl, der Windchill, der dann ins Spiel kommt und ein bisschen die gefühlten 30 Grad auf vielleicht 25 abkühlt mit ein bisschen Beisen. Bleibt es in den nächsten Tagen so warm und sonnig?
2: Es bleibt ja nicht nur warm, sondern heiß und sonnig, vor allem am Freitag und am Samstag. Ein kleiner Unterschied ist, dass es dann in der Nacht am Mix ein bisschen besser abkühlt als jetzt die Nacht noch. Und am Samstag haben wir dann nicht mehr ganz so blauen Himmel, sondern es die hohe Wolkenfelder durchziehen. Am Sonntag ändert sich das Wetter ein bisschen. Es ist nur noch zeitweise sonnig und im Tagesverlauf kommen stellenweise auch Regengüsse und Gewitter auf.
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0: Emily De Forest mit Only Teardrops gehört da kurz vor den Nachten.
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0: Die Übersicht von 7.59 Uhr Stau, der stockender Verkehr auf folgenden Strecken in der Region Winterthur auf der A4 Richtung Winterthur zwischen Klein-Andelfingen und Hengart. Dann Region Zürich, dort auf dem Westring Richtung Kubristunnel ab Urdorf Süd sowie Richtung Chur zwischen Urdorf Nord und Zürich West. Dann ebenfalls auf der A1 Richtung Zürich ab Effretikon. Im Aargau auf der A1 Richtung Zürich zwischen Aarau West und Neuenhof und daher auch Rückstau auf der A3 Richtung Zürich ab Bruck. Dann Region Solothurn auf der A1 Richtung Bern zwischen Gunzgen und Önsingen, dies nach einem Pannenlastwagen. Für die Region Basel auf der A2 Richtung Deutschland zwischen Pratteln und Hagnau und auf der A3 Richtung Zürich zwischen St. Johann und dem Schwarzwaldtunnel. Ebenfalls auf der A18 Richtung Basel ab Krellingen und schließlich noch in der Zentralschweiz dort auf der A2 Richtung Luzern ab Neuenkirch. Und falls die Neumann nicht für sich kommen, wo wir es nicht gemeldet haben, 0800 888 123, das ist unsere gratis Staumelder-Nummer. Gute Fahrt und euch einen schönen Donnerstag. Jetzt ist es 8 Uhr, Zeit für die Nachrichten. Bis heute Morgen mit Romana Kaiser. Guten Morgen.
2: Guten Morgen. Atomkraftwerke in der Schweiz beschäftigen uns zuerst. Und zwar mit der Frage, laufen einige AKWs immer noch mit russischem Uran? Und einen Atomschutzschild aus Frankreich soll es neu für Norwegen geben. Das haben die beiden Länder gerade beschlossen. Aber viele Fragen sind da noch ungeklärt. Und eine Frage noch an Sandro Peter, mein Kollege im Studio, wird es auch heute wieder heiß.
3: Guten Morgen. Ja, es ist sonnig den ganzen Tag bei 28 bis 32 Grad.
2: Werden Schweizer Atomkraftwerke noch immer mit russischem Uran betrieben? Nein, sagt das Energieunternehmen Axpo. Greenpeace sagt jetzt aber, doch. Eine neue Untersuchung der Umweltorganisation zeigt, die Axpo-Kernkraftwerke Beznau und Leibstadt sollen weiterhin Uran aus Russland importieren oder zumindest aus Anlagen mit russischen Verbindungen. Wirtschaftsredaktor Klaus Ammann.
4: Heute wiederholt der Energiekonzern Axpo auf Anfrage, was er schon vor einem Jahr bekannt gegeben hat.
5: Die Brennstoffversorgung von Leibstadt und Beznau ist aufgrund von Reserven seit 2022 nicht mehr auf russische Quellen angewiesen.
4: Florian Kasser, Atomexperte bei Greenpeace Schweiz, relativiert, was Beznau betrifft. Die beiden Reaktoren würden bis zu ihrer Stilllegung in 6 bis 7 Jahren sehr wohl mit Uran aus Russland betrieben. Dieses Uran liege bereits in Lagern außerhalb Russlands und werde von der französischen Framatom aufbereitet. Entsprechende Verträge hätten schon vor dem Beginn des russischen Kriegs gegen die Ukraine bestanden.
6: Die Axpo hätte diese Verträge auflösen können. Es wäre natürlich mit Kosten verbunden gewesen, aber aus ethischer Sicht wäre das absolut notwendig gewesen, eine Geschäftsbeziehung direkt mit Rosatom, einem Konzern, der im Krieg in der Ukraine beteiligt ist einfach nicht vertretbar.
4: Was das Kernkraftwerk Leibstadt betrifft, das noch deutlich länger laufen soll, habe Axpo tatsächlich Russland als Lieferanten ersetzt, und zwar durch Kasachstan, ergänzt Florian Kasser von Greenpeace. Das sei aber nicht besser.
6: Kasachstan ist ein Land, das ebenfalls autokratisch geführt wird. Dazu kommt, dass Kasachstan klar im Einflussbereich von Russland liegt. Es ist eine ehemalige Sowjetische Republik und die Verbindungen mit Russland sind immer noch sehr stark. Konkret ist der russische Atomkonzern Rosatom direkt an Uranminen in Kasachstan beteiligt.
4: Dazu schreibt Axpo:
5: Es gibt keine direkten oder indirekten finanziellen Flüsse nach Russland oder an russische Parteien aus den Verträgen mit Kasatomprom.
4: Also mit dem kasachischen Uranproduzenten. Diese Feststellung lässt Fragen offen. Wird das Uran aus Kasachstan doch mit der Bahn durch Russland nach St. Petersburg transportiert, bevor es dort verschifft wird? Unabhängig davon, wie groß der Anteil Russlands an den Uranlieferungen in die Schweiz tatsächlich ist, ganz unbedenklich scheinen nicht alle zu sein.
2: Der Beitrag von Wirtschaftsredaktor Klaus Ammann. Wir schauen auf den Krieg gegen den Iran jetzt. Das US-Militär hat dort offenbar eine Militäranlage angegriffen, Sandro Peter.
3: Die USA hätten eine iranische Militäranlage an der Meerenge von Hormuz attackiert. Das melden US-Medien und Nachrichtenagenturen übereinstimmend. Sie haben die Informationen von US-Beamten. Es seien auch 4 iranische Drohnen abgefangen worden. Diese seien von dieser Militäranlage abgefeuert worden und hätten eine Bedrohung für die US-Truppen in der Region dargestellt. Die, Zitat, Maßnahmen seien darauf ausgerichtet gewesen, die Waffenruhe aufrechtzuerhalten. Der Iran hat darauf reagiert. Das Staatsfernsehen meldet, die iranische Armee habe einen Luftwaffenstützpunkt der USA angegriffen. Offizielle Angaben aus den USA zur Aktion, die gibt es nicht.
2: Ja, und auch die israelische Armee ist aktiv. Sie hat große Teile des Südlibanons zur Kampfzone erklärt.
3: Bewohnerinnen und Bewohner südlich des Sarani-Flusses sollten sich in Sicherheit bringen in Richtung Norden. Das teilte ein Militärsprecher mit. Die Menschen sollten sich von Infrastruktur der Hisbollah-Miliz fernhalten. Israels Armee bereite sich darauf vor, mit äußerster Härte gegen die Miliz vorzugehen. Vor kurzem hat die israelische Armee nun mitgeteilt, sie habe damit begonnen, Infrastruktur der Hisbollah anzugreifen in Tyros im Süden des Landes. Die libanesische Armee meldet, dass ein Soldat bei einem israelischen Angriff im Südlibanon getötet worden sei. Zwischen dem Libanon und Israel gilt seit Mitte April eine Waffenruhe, dennoch gibt es immer wieder Meldungen über Angriffe. Die Hisbollah lehnt Verhandlungen mit Israel ab.
2: Weiter jetzt zu Norwegen. Norwegen fühlt sich von seinem Nachbarn Russland bedroht und sucht deshalb jetzt neuen Schutz bei Frankreich. Die beiden Länder haben erst gerade ein neues Verteidigungsabkommen unterzeichnet. Jetzt kommt Norwegen künftig unter den atomaren Schutzschirm von Frankreich. Was ist der Grund für diesen Schritt? Das wollte Julius Schmidt von SRF-Diplomatie-Korrespondent Fredrik Steiger wissen.
7: Das hängt sehr stark mit der geografischen Lage von Norwegen zusammen. Norwegen hat eine gemeinsame Landgrenze mit Russland ganz im Norden. In den norwegischen Gewässern hat es in den vergangenen Jahren auch immer wieder besorgniserregende Bewegungen von russischen Schiffen, Kriegsschiffen und anderen, die nicht ganz identifizierbar waren, gegeben. Und Norwegen hat zusammen mit anderen Ländern die Besorgnis, dass der jetzt geltende, wirksame amerikanische Atomschirm eben nicht mehr funktioniert. Genau aus diesem Grund haben ja auch andere Länder eine Annäherung an Frankreich gesucht. Polen beispielsweise, Litauen, auch mit Deutschland gibt es Gespräche. Seit der französische Präsident Emmanuel Macron schon mehrfach angeboten hat, eben die Wirkung des französischen Nuklearschirms auf andere europäische Länder auszuweiten.
8: Sie haben das Angebot von Macron erwähnt, aber kann Frankreich das überhaupt leisten, was der französische Präsident da verspricht?
7: Im Moment kann Frankreich das unmöglich leisten. Man spricht im Moment im Grunde auch eher von einer strategischen Diskussion über diese Möglichkeit. Das ist noch längst nicht Realität. Das wird es auch noch viele Jahre nicht sein, denn es gibt im Moment schlicht noch keinen europaweit wirksamen französischen Atomschirm, unter den Länder wie Norwegen überhaupt kriechen könnten, wenn man diese Formulierung so verwenden will. Da wäre noch sehr viel zu tun. Frankreich müsste sein nukleares Arsenal wesentlich ausbauen. Die französischen Atomstreitkräfte müssten zum großen Teil auch anders positioniert werden, damit sie tatsächlich auch für andere europäische Länder wie Norwegen eine Abschreckungswirkung entfalten könnten. Und dann stellt sich ja auch noch die Frage, wer würde am Ende entscheiden, ob Frankreichs Atomarsenal im Falle eines nuklearen Angriffs auf ein Land wie Norwegen, wer das beschließen würde. Und das ist im Moment auch aus französischer Sicht ganz klar, das ist der französische Präsident, der entscheidet. Die anderen Länder, die mitmachen an so einer Kooperation, hätten kein Mitentscheidungsrecht.
2: Das sagt Fredrik Steiger, befasst sich bei Radio SRF mit Diplomatie-Themen. Genau heute, vor einem Jahr, passierte im Walliser Lütschental die Katastrophe. Ein riesiger Bergsturz begrub das Dorf Platten unter sich und innerhalb Sekunden verloren rund 300 Plattnerinnen und Plattner ihr Zuhause. Jetzt soll das Dorf wieder neu aufgebaut werden. In 5 Jahren soll ein neues Platten stehen. Das ist die Vision der Gemeinde. Und solche Visionen, Hoffnungen, Perspektiven, die sind wichtig nach Naturkatastrophen. Das erklärt der Umwelthistoriker Christian Rohr von der Universität Bern.
9: Menschen sind über teilweise Jahrhunderte in ihren Familien mit einer bestimmten Region verwurzelt. Es wird vielleicht, so wie im Fall von Platten, nicht mehr genau an der gleichen Stelle den Aufbau geben können, weil das Gelände dort einfach viel zu instabil derzeit ist oder zumindest für die nächsten Jahrzehnte noch zu instabil ist. Aber irgendwo einen Ersatz zu finden, etwa noch im gleichen Tal, das wird eben sicher eine Frage sein, der sich die gesamte Öffentlichkeit stellen muss.
2: Sagt Christian Rohr, Professor für Umwelt- und Klimageschichte an der Uni Bern. Was sagen die Menschen aus Platten dazu, dass ihr Dorf wieder aufgebaut werden soll? Wollen sie überhaupt zurückkehren in ein neues Platten? 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Und jetzt noch zu einem ganz anderen Thema, nämlich zur Frage, ob es in der Schweiz eine Wohnungsnot gibt. Ja, sagt dazu mehr als die Hälfte der Befragten in einer neuen Umfrage.
3: In Auftrag gegeben hat die Umfrage das Vergleichsportal Comparis. Diese Umfrage ist repräsentativ. Jede fünfte befragte Person sagte dabei, sie habe Angst, ihre Wohnung zu verlieren wegen einer Kündigung. Und knapp ein Drittel der Befragten sagte, sie hätten Mühe gehabt, in den letzten 2 Jahren eine passende Wohnung zu finden oder zu behalten. In den Städten sei mehr über Probleme berichtet worden als auf dem Land, schreibt Comparis. Besonders betroffen seien junge Erwachsene zwischen 18 und 35 Jahren. Die Befragung wurde durch das Marktforschungsinstitut InnoFact durchgeführt im März 2026 bei etwas mehr als 1000 Erwachsenen in allen Regionen der Schweiz.
2: Dann haben wir noch Sport für Sie, nämlich Resultate vom Tennis.
3: An den French Open in Paris steht auch die Schweizerin Jill Teichmann in der dritten Runde. Sie gewann gegen Magdalena Frech aus Polen in 2 Sätzen. Zuvor hatten sich bereits Belinda Bencic und Viktoria Golubic für die dritte Runde qualifiziert. Die Börsendaten von SIX, der Dow Jones Index in New York, hat 0,4% gewonnen. Der Nikkei-Index in Tokio fällt um 0,7%. Der Euro wird zu 91,50 gehandelt, der Dollar zu 78,87.
2: Informiert in den Donnerstagmorgen mit der Sendung «Heute Morgen», verantwortlich für die Inhalte eben Nicole Roos, die Zeit 7:11.
0: Verkehrsinfo SRF, Vorsicht in der Region Zürich, auf der A3 Richtung Zürich, zwischen Wädenswil und Horgen besteht Gefahr durch Gegenstände auf der Fahrbahn. Und das Wetter heute mit der Stefanie Westerhuis.
10: Heute gibt es einen weiteren sonnigen und sehr warmen Tag. Über den Bergen da bilden sich am Nachmittag Quellwolken, aber es gibt wirklich kaum noch mehr einen Platzregen daraus. Die Temperaturen steigen auf knapp 30 Grad. Eine leichte Abkühlung gibt es dank der Biesen.
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0: Dürft Verwaltung einfach mein Velo entsorgen? Das fragt uns ein Mieter aus Thun und unsere Rechtsexpertin Gabriela Baumgartner sagt,
11: das geht gar nicht.
0: Schauen wir an. Zuerst haben wir es aber noch von einer jungen Familie. Die ist mit einem Occasionsauto bös reingerasselt. Guten Morgen miteinander, ich bin der Stefan Wüttrich. Ja, den Occasionsfrust erlebt hätten die Familie Hari aus dem Kanton Bern. Das sind Eltern mit Zwillingen im Kindergartenalter. Die Familie braucht ein Auto mit mehr Platz. Der Vater Manuel Hari sucht darum online nach einer Occasion. Und ja, eine Garage in der Nähe von Bern hat einen blauen Ford Galaxy. Jahrgang 2016. Hat rund 130'000 Kilometer auf dem Tacho. Der Preis findet der Manuel Hari fair.
12: Für 11'000 Franken war es ausgeschrieben. Und wir haben uns dann entschieden, dort eine Probefahrt zu machen und das Auto mal ein bisschen genauer unter die Lupe zu nehmen.
0: Ja, und die Probefahrt läuft gut. Der Manuel Hari will aber sicher sein, Peter Fritsche vom Espresso-Team.
13: Ja, er bringt das Auto auch noch am TCS für einen Occasionstest. Dort machen sie nochmal eine Probefahrt. Im TCS fallen zwar ein paar kleinere Mängel auf, wie zum Beispiel ein leichter Ölverlust an mehreren Stellen, aber nichts Gröbers, wo man hätte müssen sagen, Finger weg von dem Karren. Der Manuel Hari unterschreibt bei der Berner Garage den Kaufvertrag. Es ist auch eine sogenannte Reparaturkostenversicherung dabei, um die Kosten für allfällige spätere Reparaturen zumindest teilweise abdecken. Und es hat auch noch Klauseln in dem Vertrag. Minderung und Wandelung ausgeschlossen. Heisst, das Auto zurückgeben oder eine Vergünstigung fordern, das geht nicht mehr. Gerade mal die ersten rund 300 Kilometer sind der Ford problemlos gefahren, erzählt Manuel Hari. Dann aber am Abend, als er eine Kollegin wollte, zum Nachtessen abholen, geht plötzlich nichts mehr.
12: 5 Kilometer bevor ich bei ihr war, bin ich geblieben stehen mit roten Motorlampen, sodass ich wusste, da darf man keinen Meter mehr weiterfahren.
13: Der TCS-Mitarbeiter, der vorbeikommt, geht von einem grösseren Motorschaden aus und empfiehlt ihm, das Auto gerade direkt zum Verkäufer zurückzubringen. Der blockt aber ab.
12: Kurz habe ich noch probiert zu diskutieren und er hat dann gesagt, ja, es sei eh besser, wenn wir in eine andere Garage gehen, wenn es zu einem Streit komme, dann haben wir jemanden Unabhängiges und er will eigentlich nichts mehr zu tun haben mit dem Auto.
13: Der Verkäufer verweist ihn auf die Reparaturkostenversicherung. Und dann gibt es eben auch noch die Klauseln im Vertrag, dass es nicht muss zurücknehmen. Der Manuel Hari fühlt sich übers Ohr gehauen. Vor allem dann, wo effektiv auskommt,
12: dass das Auto ein Schrotthaufen ist. Mehr nicht mehr.
13: In einer Garage in seiner Nähe gehen sie jetzt nämlich mit dem Endoskop in die Reihe vom Motor rein und stellen fest, die Zylinderwände sind beschädigt, Wasser läuft aus, es braucht eine happige Reparatur. Mehrere tausend Franken. Wir können mit dem Erwin Lüthi reden, dem Chef von selber einer lokalen Garage, und er ist überzeugt, den Schaden hat es schon gegeben, wo das Haris den Wagen gekauft hat.
11: Das kann nicht sein, dass es innerhalb von 300 km passiert. Das ist über einen längeren Zeitraum passiert.
13: Er sagt aber auch, es ist kein Mangel, den man auf den ersten Blick sieht. Jetzt sticht Manuel Hari den Hafer. In den Dokumenten, die bei der Übergabe vom Auto dabei waren, findet er heraus, wer das Auto vorher gefahren hat. Ein Mann aus Basel. Was er gehört habe, dass Haris rund 11'000 Franken gezahlt haben für den Karren, sage er aus allen Wolken gefallen, erinnert sich Manuel Hari.
12: Er hatte so viele Probleme mit diesem Fahrzeug. Er hat auch schon die Zylinderkopfdichtung gewechselt und diverse andere Sachen am Motor musste er machen.
13: Wir können auch mit dem Vorbesitzer reden und er bestätigt uns das. Das Auto sei bei ihm mehrfach aus heiterem Himmel stehen geblieben. Darum habe er es in einer Garage im Baselbiet überlassen. Mit dem Hinweis, dass das im Fall ein pannenanfälliger Karren sei. Die Garage habe ihm darauf aber gerade mal nach 500 Franken gezahlt für das Auto plus 1'000 Franken für die Pneu.
14: Also läppische 1'500 Franken hat er auch noch bekommen. Haris haben dann 11'000 gezahlt für das Pannenauto. Wie kann das sein? Peter Fritsche, jetzt bei mir im Studio, guten Morgen.
15: Guten Morgen.
14: Du hast ja die Spuren von diesem Ford Galaxy verfolgt. Fangen wir an bei dieser Garage in Baselbiet, die er übernommen hat vom Vorbesitzer. Was hat denn die Garage mit dem Auto gemacht?
15: Die hat es online versteigert, und zwar auf einer Branchenplattform. Startpreis von der Auktion 0 Franken. Und zwar eben wegen dem Problem, das es bei dem Wagen gegeben habe. Das hat mir der Chef von dieser Garage geschrieben. Im Inserat, das uns vorliegt, steht das aber nur verklausuliert drin. Und zwar mit dem Hinweis ab Platz. Das heisst, sie haben das Auto weiterverkauft, Telgel so, wie sie es bekommen haben, ohne etwas dran machen. In der Hoffnung, dass sie vielleicht gleich noch etwas rausholen damit.
14: Und die Rechnung ist aufgegangen?
15: Erstaunlicherweise sehr gut. Von 0 auf 5'700 Franken ist es hochgegangen. Der Zuschlag ist an die Berner Garage, die das Auto dann der Familie Hari weiterverkauft hat. Die Berner Garage gibt uns an, das Auto sei bei der Übergabe tiptop fahrtüchtig gewesen. Offenbar haben sie dann darauf aber auch nicht weiter nachgefragt, wieso 0 Franken ursprünglich. Sie haben es dann nochmal für etwa 2'000 Franken ein bisschen aufgemöbelt für den Verkauf, einen Service, Putzen, so Sachen. Und dann haben sie es eben für rund 11'000 Franken das Haris weiterverkauft.
14: Ja, und bevor Haris das Auto gekauft hat, haben sie es ja vom TCS prüfen im Occasionscheck. Hat denn der versagt?
15: Kann man auch nicht sagen. Die machen ja auch eine Probefahrt. Dort hat es offenbar funktioniert und checken das Wichtigste durch. Beim TCS heisst es aber auch, ihre Tests sagen immer nur eine Momentaufnahme. Das schliesse ich nicht aus, dass später noch Probleme auftauchen können.
14: Das Konsumentenmagazin Espresso auf SRF 1, wir haben es vom Occasionsauto von der Familie Hari, das entpuppt sich nach dem Kauf als Schrotthaufen. Und Peter Fritsche, niemand will verantwortlich sein.
15: Nein, und am ehesten wären wahrscheinlich noch die Verkäufer in der Pflicht, die Berner Garage, aber die sind überzeugt, dass sie alles richtig gemacht haben. Und sie verstecken sich auch hinter dieser Vertragsklausel, Minderung und Wandelung ausgeschlossen. Ich habe mit einem Vertragsrechtsexperten über das geredet und der sagt, die Klausel ist grundsätzlich rechtlich okay. Um es trotzdem durchzusetzen, dass man so ein Auto wieder dem Verkäufer zurückgeben könnte, müsste man als Käufer eine absichtliche Täuschung beweisen. Und das dürfte in unserem Fall schwierig sei bis unmöglich, haben mir Fachleute gesagt, wie es eben offensichtlich keinen Schaden gibt, oder wie es keinen Schaden gibt, den man offensichtlich sieht.
14: Ja, ja. Also ein ziemlicher Frust für die Familie. Es gibt jetzt aber offenbar doch eine halbwegs okay Lösung.
15: Ja, und da kommt jetzt eben die Reparaturversicherung ins Spiel. Es sieht dann auch aus, als würde es doch immerhin noch etwa die Hälfte von der Kosten übernehmen, um den Motor zu reparieren. Und auch für den Rest zeichnet sich eine Lösung ab. Der Garagist Erwin Lüthi, den wir vorher gehört haben, er will das Auto nämlich zu einem Projekt machen für seine Lehrlinge.
11: Das heisst, wir werden den Motor ausbauen, zerlegen, die defekten Teile womöglich ersetzen mit neuen oder Occasionsteilen.
15: Und weil Lehrlinge da dahinter gehen, werde ihm ein Haris auch beim Preis entgegenkommen, verspricht der Garagist.
14: Also das klingt doch sehr gut. Immerhin, weil das, was der Familie Hari passiert ist, das ist ja schon sehr fies. Ich meine, die haben ja eigentlich alles richtig gemacht, was sie die Occasion gekauft haben.
15: Absolut, sie waren vorsichtig gewesen, sie haben eine längere Probefahrt gemacht und den Occasionstest beim TCS, plus einen Vertrag mit einer Reparaturversicherung. Der TCS empfiehlt unter anderem auch noch Dokumente gut zu prüfen, die beim Occasionsauto dabei sind. Auch ein wichtiger Tipp, nehmen Sie sich Zeit, um so ein Occasionsauto genau anzuschauen und lassen Sie sich nicht blenden von Schlagwörtern wie «frisch ab MFK». Weil das ist nicht wirklich ein Qualitätsmerkmal, sondern heisst einfach, dass so ein Auto am Tag der Kontrolle einen gewissen Minimalstandard erfüllt.
14: Wichtige Informationen von Peter Fritsche rund ums Occasionsauto kaufen, hier im Konsumentenmagazin. Und uns nimmt's Wunder, haben Sie auch schon mal so einen Frust erlebt mit einer Occasion? Erzählen Sie uns doch davon. espresso@srf.ch. Vielleicht haben Sie auch noch den einen oder anderen Tipp, wie man aus so einer Nummer wieder rauskommt. So, und vom Auto jetzt zum Velo. Es ist zum Teil ja ein Schampass gemost in den Velokeller, zum Beispiel in einem Mehrfamilienhaus zu Thun. Dort haben alle Mieterinnen und Mieter einen Brief bekommen, sie müssen ihre Velo anschreiben, sonst stärken sie dann in knapp 2 Wochen entsorgen. Blöd ist jetzt einfach, nicht alle haben den Brief rechtzeitig bekommen.
16: Espresso Rechtsfrage mit der Rechtsexpertin Gabriela Baumgartner.
14: Ja, ein Mieter von diesem Haus schreibt uns nämlich, er sei dann einen Monat im Ausland gewesen, darum hat er das Schreiben nicht gesehen. Und als er heimkommt, ist das Velo weg. Er fragt uns darum:
17: Darf eine Verwaltung einfach eigenmächtig ein Velo aus dem Velokeller entfernen und entsorgen, ohne mir die Chance zu geben, es zurückzubekommen?
14: Ja, und der Fall ist sonnenklar, hat mir Gabriela Baumgartner gesagt.
18: Eine Verwaltung darf ohne die Einwilligung von der Eigentümerin oder vom Eigentümer von einem Velo nicht einfach das Velo wegnehmen und entsorgen.
14: Jetzt hat die Verwaltung allen Mieterinnen und Mietern aber geschrieben, sie müssen ihre Velos bis in knapp 2 Wochen anschreiben und die, die dann eben nicht angeschrieben sind, die würden sie entsorgen. Also die Leute, die haben ja eine Frist bekommen, um zu reagieren.
18: Das stimmt, ich habe den Brief von dieser Verwaltung gesehen, aber auch so einen Brief und so eine Frist gibt der Verwaltung nicht das Recht, über fremdes Eigentum zu verfügen. Das heisst, auch wenn eine Mieterin, ein Mieter sein Velo nicht anschreibt, ist das rechtlich gesehen kein Einverständnis, dass die Verwaltung das Velo wegnehmen darf. Es kommt also rechtlich nicht darauf an, ob jemand wie unser Hörer einfach länger weg ist und den Brief gar nicht gesehen hat oder ob jemand vergessen hat, sein Velo anzuschreiben.
14: Also die Verwaltung darf kein Velo einziehen und einfach so entsorgen. Jetzt stehen ja aber in diesem Velokeller halt gleich die alten Göppel rum, wo niemand so recht weiss, wem die gehören. Was soll denn eine Verwaltung machen?
18: Die Verwaltung muss Mieterinnen und Mieter anschreiben, auch ehemalige Mieterinnen und Mieter, und muss denen sagen, dass eben die Velo müssen weg. Und wenn sich niemand meldet, dann kann die Verwaltung die herrenlosen Velo entweder selber nehmen und irgendwo einstellen oder sie kann es am Fundbüro bringen. Aber eigenmächtig verkaufen oder vernichten, das geht gar nicht.
14: Was kann denn jetzt der Hörer machen? Wenn das Velo ist entsorgt, hat er irgendwie Anrecht auf Schadenersatz oder so?
18: Ja, unser Hörer hat Anspruch auf Schadenersatz von der Verwaltung, aber, und das ist jetzt ein bisschen der Frust für ihn, er kommt nur den Wert über, den das Velo hat, zu dem Zeitpunkt, wo es eben verschwunden ist, also eben der Zeitwert. Mhm. Und das heisst, er muss können belegen, wenn er das Velo zu welchem Preis gekauft hat, und dann kann man schauen, was das Velo heute für einen Verkaufswert hätte. Und das ist meistens eben ein recht Stück weniger als der Kaufpreis.
14: Mhm. Also, das wäre geklärt. Jetzt hat der Mann ja der Verwaltung geschrieben, dass er eben nicht einverstanden ist, dass die sein Velo entsorgen. entsorgt haben. Die sagt jetzt aber, Moment mal, wir haben dein Velo gar nicht entsorgt, sondern vielleicht ist es ja gestohlen worden. Was soll er machen? Also wer kann da was beweisen?
18: Also wenn dieser Fall vor Gericht käme, dann würde das Gericht aufgrund der Umstände entscheiden, welche Version die glaubwürdiger ist. Jetzt in diesem Beispiel ist es ja so, dass die Verwaltung genau dann die Velokeller geräumt hat, wo unser Hörer weg war. Und dann wäre es zwar nicht ausgeschlossen, aber schon ein rechter Zufall, wenn sein Velo genau dann gestohlen worden wäre. Und darum, also ich würde nochmal mit der Verwaltung reden, oder was natürlich auch eine Möglichkeit ist, wenn er eine Versicherung hat, kann er den in Anführungszeichen Diebstahl seiner Hausratversicherung melden.
14: Unsere Rechtsexpertin Gabriela Baumgartner. Regelmässig beantwortet sie am Donnerstag Fragen von Ihnen. Hier im Konsumentenmagazin stellen können Sie die bei uns online. srfch-espresso. Nicht enttäuscht sein, wenn wir Ihre Frage nicht auswählen. Wir bekommen so viele Fragen, dass wir leider nicht alle können beantworten können. Trotzdem probieren Sie es. Uns geben diese Fragen auch immer wieder Inputs für Themen, die wir angehen könnten. 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

0: guter Laune-Song von Phil Collins, You Can't Hurry Love.
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0: Die Übersicht von 8.29 Uhr, Entwarnung für Zürich auf der A3 Richtung Zürich zwischen Wädenswil und Horgen, besteht keine Gefahr mehr durch Gegenstände auf der Fahrbahn. Dann Stau oder stockend auch auf dem Westring Richtung Gubristunnel ab Urdorf Süd, auf der A1 Richtung Zürich ab Fretikon, im Aargau auf der A1 Richtung Zürich zwischen Aarau Ost und Meggenwil sowie Richtung Bern zwischen Meggenwil und Lenzburg nach einem Unfall. Für Solothurn auf der A1 Richtung Bern zwischen Gunzgen und Önsingen nach einem Pannenlastwagen und für Basel auf der A2 Richtung Deutschland zwischen Pratteln und Hagnau ebenfalls nach einem Unfall. Dann A2 Richtung Luzern zwischen Weil und dem Schwarzwaldtunnel, auf der A3 Richtung Zürich ab St. Johann und auf der A18 Richtung Basel ab Grellingen. Geduld, euch allen eine gute Fahrt und jetzt gibt's die Morgenthemen frisch serviert am 8:30 mit der Manuela Burgermeister.
2: Trotz Waffenruhe gibt es erneut Meldungen über gegenseitige Angriffe im Iran. Das US-Militär hat offenbar eine Militäranlage an der Meerenge von Hormuz angegriffen. Das berichten US-Medien und Nachrichtenagenturen. Der Iran hat darauf reagiert. Das Staatsfernsehen meldet, die iranische Armee habe einen Luftwaffenstützpunkt der USA angegriffen. Norwegen schließt sich dem atomaren Schutzschirm von Frankreich an. Das haben die beiden Länder vereinbart. Sollte Norwegen angegriffen werden, würde Frankreich künftig reagieren, im Extremfall auch mit Atomwaffen. Der Schritt erfolge angesichts der sicherheitspolitischen Lage in Europa. Die Schweizer Atomenergie sei nach wie vor von russischem Uran abhängig, das sagt die Umweltorganisation Greenpeace. Zwar werde das Uran nicht direkt aus Russland importiert,

0: wird aber nach wie vor indirekt über andere Länder. Der Stromkonzern Axpo widerspricht, aufgrund von Reserven sei man nicht mehr auf russische Quellen angewiesen.
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2: Regionaljournal Zürich Schaffhausen. Zürcher Strassenbeizen sollen auch die späteren Spiele der Fußball-WM zeigen. Und im Kanton Schaffhausen müssen ehemalige Verdingkinder länger als gedacht auf eine Entschädigung warten. Am Mikrofon der Roger Steinemann. In zwei Wochen geht es also los, die Fußball-WM von den Männern in den USA, zu Mexiko und zu Kanada. Die Spiele, die findet mehrheitlich dann statt, wenn bei uns Nacht ist. Da war gestern Abend im Stadtzürcher Parlament Anlass für eine intensive Diskussion gewesen. Gerade in zwei Vorstössen ist es nämlich um die Fußball-WM gegangen. Zum einen, ob gewisse Spiele auch mitten in der Nacht in den Public Viewings und in Gastrobetrieben sollen dürfen gezeigt werden. Und zum anderen, ob die Stadt die WM soll boykottieren. Can Kulacigil.
3: Konkret ist es darum gegangen, dass Beizen und Public Viewings in der Stadt Zürich das WM-Spiel von der K.O.-Phase, also die Finalrunden nach dem Gruppenspiel, dürfen zeigen, wo noch vor der 11 Uhr Nacht abpfiffen werden. Gefordert haben das nebst Karin Wehrmann von der Mitte auch der Beat Oberholzer von der GLP, wo in dieser Idee einen Kompromiss zwischen Nachtruhe und Fußballbegeisterung gesehen haben.
4: Gastrobetrieb würde natürlich am liebsten alle Spiele übertragen. Das ist natürlich aber auch klar, dass das nicht geht. Es braucht die Nachtruhe. Erst in der K.O.-Phase sollen die Spiele, die bis um 23 Uhr abpfiffen werden, ebenfalls können übertragen werden. Das sind für die WM, die jetzt ansteht, werden das 9 zusätzliche Spiele.
3: Ganz andere Meinung ist die AL und hat gefordert, dass die Stadt auf öffentlichem Grund Public Viewings ganz soll verbieten. Wegen Menschenrechtsverletzungen von der US-Einwanderungspolizei ICE und auch sonst wegen der Politik vom US-Präsident Donald Trump, wie der David Garcia Nunez von der Alternativen Linken gesagt hat.
5: Die WM ist kein Freipass, um die Rechte von anderen Menschen weder in dieser Stadt noch anderswo außer Kraft zu setzen.
3: Mit dieser Position war er aber in der Minderheit, auch wenn Parteien von links bis rechts seiner Kritik an Donald Trump teilweise recht gegeben haben, wie zum Beispiel der Roger Bartholdi von der SVP.
6: Logisch läuft nicht alles super gut ab, aber es ist immerhin ein Rechtsstaat.
3: Und zudem an, sagt Karin Weiermann von der Mitte, bringe einen Boykott von der Stadt Zürich aus ihrer Sicht nicht viel. Will.
7: Der Herr Trump einfach wirklich ein Fürchten darauf gibt, was wir da innen diskutieren und das Gefühl haben, dass man doch auch in Zürich trotz allfälliger Menschenrechtsverletzungen den Fußball darf geniessen.
3: Der Meinung ist auch die SP gewesen, wie der Sozialdemokrat Severin Meyer gesagt hat.
8: Dass die Sympathien in dem Rat und in Zürich für die FIFA und Trump-Regierung sehr beschränkt sind, ist klar. Aber wir ändern mit dem Verbot von Public Viewing weder etwas bei der FIFA noch etwas bei der Trump-Regierung, sondern nur für die Zürcherinnen.
3: Schlussendlich hat dann der Gemeinderat den Vorschlag von der GLP und der Mitte, dass Beizen 9 weitere Spiele zeigen dürfen, mit 93 zu 22 Stimmen deutlich angenommen. Die Regelung soll dann auch für die Frauen-WM in Brasilien nächstes Jahr gelten, wo wegen der Zeitverschiebung ebenfalls viele Spiele dann dürften stattfinden, wenn bei uns Nacht ist. Und auch der zweite Vorstoss war chancenlos gewesen. Der Gemeinderat hat mit 90 zu 22 Stimmen Nein zur Boykottforderung der AL gesagt.
2: Das Winterthur ist die Volksinitiative Allmend Grützenfeld zustande gekommen. Das teilt der Stadtrat mit. Die EVP fordert, dass die letzte grosse Freifläche zwischen Mattenbach und See der Bevölkerung zugute kommt. Als Park mit vielfältigen Nutzungen. Heute wird Allmend Grützenfeld landwirtschaftlich genutzt. Die 1000 nötigen Unterschriften sind zusammengekommen, so dass jetzt die Winterthurer Stimmbevölkerung an der Urne über diese Initiative kann entscheiden kann. Der Kanton Schaffhausen. Im Kanton Schaffhausen warten die Opfer von Fremdplatzierungen auf ihre Entschädigung. Seit dem 1. Januar können ehemalige Verdingkinder oder Leute, die in der Klinik Breitenau Medikamentenversuche ausgesetzt waren, einen Antrag stellen. Der Kanton Schaffhausen ist nach dem Bund einer der ersten Kantone, der Solidaritätsbeiträge von je 25'000 Franken an Betroffene versprochen hat. 95 Personen haben so ein Gesuch gestellt. Die Auszahlungen verzögern sich aber, wie die Schaffhauser Nachrichten schreiben. Erst 62 Gesuche sind bearbeitet worden. Bei den anderen gäbe es weder Bescheid noch eine Bestätigung, dass ein Gesuch überhaupt eingegangen sei. Das Departement des Innern räumt Probleme ein. Personelle Wechsel und Ausfälle bei den zuständigen Stellen haben zu Verzögerungen geführt. Andererseits sind es aber auch nicht immer einfach, um die nötigen Belege zu finden. bis Ende Sommer. Das verspricht der Regierungsrat Marcel Montanari, sollen aber alle Gesuche bearbeitet und die Entschädigungen ausgezahlt sein. Gestern hat es einzelne Gewitter gegeben. Heute versprechen die Wetterprognosen von SRF Meteo wieder viel Sonne. Ein Beise macht sich zwar langsam bemerkbar, trotzdem wird es mit gegen 30 Grad wieder sehr warm.
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9: Schönen guten Donnerstagmorgen im Studio. Sonja Hasler und Sven Epine. Wir wünschen euch einen wunderbaren Start in den Tag.
10: Guten Morgen.
9: Und wir haben ein kleines Spiel für euch vorbereitet, weil wir ja, gerne ein bisschen mitraten, vielleicht auch so am Vormittag, um herauszufinden, wer ist das. Es geht um Musik, Sonja. Und wir lassen einfach mal rein.
10: Genau.
9: Was denkt ihr, wer ist da die Künstlerin oder die Interpretin? Du bist die Stadt, die mich so fasziniert.
10: Könnte ein Deutsche sein.
9: Könnte.
10: Oder ein Schweizer, der Deutsch singt.
9: Schlager.
10: Ich kenne mich mit Schlager nicht so aus.
9: Marianne Gattommer.
10: Beatrice Segli.
9: Ja, aber es gibt noch einen zweiten. Vielleicht habt ihr noch eine Idee. Achtung.

0: geht zusammen. Ja, oder? Das genau, ist, es genau. muss ein bisschen reimen. Ja, genau.
1: Also ich hätte sie nicht gekannt.
0: Ich hätte sie auch nicht gekannt, muss wirklich? Ich ganz ehrlich sagen, weil mittlerweile, und die Tonaufnahmen sind doch schon ein paar Jahre
1: ja,
0: her.
1: Ja, die sind von 1990. Dann hat eine gewisse Walliserin unter einem Künstlernamen eine CD mit deutschen Schlager rausgegeben.
0: Genau, und weil sie von Gampel kommt, hat sie sich den Namen gegeben, Sina Campbell. Das ist einfach schön. Es ist eine wunderbare Geschichte und es ist eine wunderbare Person, die dahinter steckt. Sina, Ursula Bellwald, wie sie im richtigen Leben heisst. Und sie hat natürlich mit Walliserdeutsch dann die Herzen von ihren Fans im Sturm erobert.
1: Genau. Und sie hat heute einen hohen Feiertag.
0: Absolut. Im Wallis wird gefeiert. Und
1: sie
0: vielleicht
1: wird 60.
0: Happy Birthday schon mal. Und wir wollen natürlich wissen, wie geht sie mit dieser Zahl um? Was bedeutet ihr, dass 60 werden? Und wie reagieren die Fans? Sie erzählt uns nach der Share, if I could turn back time.

0: Ja, wenn man die Zeit könnte zurückdrehen, singt da Cher, vielleicht will sie selber gern vielleicht das eine oder andere Jahr wird zurücknehmen, aber sie halten sich wirklich gut im Musikbusiness und auch sonst Cher, die wir gehört haben, am 18 Minuten vor den 9. Und das bringt uns zu einer tollen Stimme, die wir in der Schweiz hier gern hören. Die Sängerin, die einen runden Geburtstag feiert, aus dem Wallis, Zina. Sie wird heute also 60 und vor über 30 Jahren hat sie ihren grossen Durchbruch gehabt.
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0: Genau, mit diesem Lied. Schweizerdeutsche Cover. Der Sohn vom Pfarrer. Und mit dem ist sie so richtig durchgestartet. Und seither ist sie einfach nicht mehr wegzudenken aus unserer Musikszene, Sonja, oder?
2: Ja, und vielleicht denkt ihr jetzt, was? Zina wird 60. Dann seid ihr nicht allein.
3: Das merke ich sie euch im direkten Austausch, wo die Leute sagen, oh, also, hey, hängen wir jetzt nicht erkannt, wenn ihr nicht hängt Walliserdeutsch gerät. Ja, also, das Fernsehen hat schon ein wahnsinnig gutes Make-up.
2: Das hat Zina vor zwei Wochen bei uns im Nachtclub gesagt. Da könnt ihr übrigens den ganzen nachhören bei uns auf srf1.ch. Und dort hat sie auch gesagt, dass älter werden als Musiker gar nicht so einfach sei.
3: Ich habe jetzt das Gefühl, bei gewissen Leuten spürst du richtig die Verlangen oder Erwartung von dir, dass du nicht älter wirst, weil du bist dermassen mit diesen Songs verbandelt, die sie an eine bestimmte Zeit koppelnd und an ein bestimmtes Gefühl. Und wenn du älter wirst und anfängst humpeln, dann ist wie das Bild nicht mehr so, wie es sollte sein.
2: Und gell, man merkt sich aber selber, dass man älter wird, wenn Zina 60 wird.
0: Absolut, das merken wir jeden Tag, wenn wir aufstehen und älter werden, hat aber auch Vorteile, muss man sagen. Was sagt Zina da dazu?
2: Ja, sie hat früher nicht können Nein sagen und heute können sie das und sie will so viel besser, was für sie wichtig sei und was unwichtig.
3: Unwichtig sind die Meinungen von anderen, unwichtig ist Erwartungen von anderen. Wichtig ist, zu spüren, was du selber willst. Und durch das geht links und rechts ganz, ganz viel weg, was mit, im Zusammenhang mit anderen, aber auch natürlich deine Ansprüche an dich selber. Ich glaube, man kommt schon langsam einfach zum Kehren.
2: Und wichtig ist ihr auch, gerne noch die Musik zu sehen, möchte noch möglichst lange auf der Bühne stehen.
3: Ich glaube, solange das die Neugier und der Spass am Kreieren noch da ist, und das ist er, will ich gerne auf die Bühnen weiterspielen, die ich kenne und wo ein Teil von meiner geografischen Heimat ist.
0: Ja, zum Geburtstag, liebe Zina, wünsche mit dir nur das Beste, dass dein Wunsch in Erfüllung geht, lang, lang auf der Bühne zu stehen und deine Fans glücklich zu machen. Happy Birthday, Zina, heute zum 60. Und da passt der Song natürlich bestens dazu von der Zina. Wenn nicht jetzt, wenn dann. Geniessen wir es und auch alles Gute allen anderen Geburtstagskindern.

0: Das ist Sino, das Geburtstagskind von heute. Nochmal Happy Birthday, da wird gefeiert. Und ich hoffe, dass wir als Schweizer Hockey-Fans heute Abend auch so richtig feiern können, wenn wir in diesem Viertelfinale dann hoffentlich Schweden bewältigt haben. Oder man müsste sagen, ganz in IKEA-Manier, wir wollen vermöbeln. Im wahrsten Sinne des Wortes. Und ja, Schweiz-Schweden, das ist ein Land, das Schweden, das häufig mit unserem Land verwechselt wird. Irgendwie gibt es da einen Knopf im Kopf bei vielen, oder?
1: Genau, die Verwechslung passiert in den besten Kreisen, vor allem bei denen, die Englisch reden. Vielleicht weil Switzerland und Sweden eben auch gleich anfangen. Und Jimmy Carter ist es schon passiert, dem George W. Bush und dem Joe Biden beim NATO-Auftritt 2022.
2: We got the telephone. He suggested we call the leader of Switzerland. Switzerland, my goodness. I'm getting really anxious here about expanding NATO. Sweden.
0: Ja, er hat mit dem Präsident von der Schweiz geredet. Schweden natürlich. Also, da ist die Verwechslung schnell mal passiert. Die New Yorker Stock Exchange 2018 hat die falsche Flagge gehisst. Beim Börsengang zum Beispiel von Spotify. Das ist auch eine Geschichte, die man nie mehr so schnell vergisst.
1: Genau, Spotify ist schwedisch und dann beim Börsengang hat man die Schweizer Fahne gehisst, statt eben die schwedische. Aber die Verwechslung ist auch schon Franzosen passiert. Also bei einem Auswärtsspiel vom SC Bern in der Champions Hockey League. Das Grenoble hat Gastgeber die schwedische Flagge gezeigt und erst noch die schwedische Nationalhymne eingespielt.
0: Mit viel Pathos vortreten, oder?
1: Und die Spieler vom SCB, die haben ein bisschen gestaunt mit offenem Mund und haben den Text nicht so gut können. Sie haben dann postwendende Postkarten auf Grenoble geschickt und geschrieben, die Schweden, das sei sehr ein schönes Land, aber auch die Schweiz hat schöne Orte. Und übrigens googeln pro Jahr etwa 120'000 Leute, ob Schweden und Schweiz eigentlich das gleiche Land sind.
0: Hey, wie kann man das nur verwechseln? Das hat sich auch schon Secondhand-Orchestra gefragt und ein ganzen Song drüber geschrieben. Wir lassen kurz rein.
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0: so ist es.
1: Ja, genau.
0: So ist es. Man hat es richtig schön da auf den Punkt gebracht. Aber auf jeden Fall, Schweden-Schweiz heute die grosse Affische, wenn es heute Abend dann nach der Nacht losgeht an der Heim-WM bei uns.
1: Genau, und dann verwechselt uns niemand mehr mit den Schweden.
0: Nein.
1: Weil wir gewinnen.
0: Ja, das hoffe ich schwer.
1: Ja.
0: Also Hopp Schweiz heisst heute Abend. Ihr könnt ein Match mitverfolgen auf SRF 2 am Fernsehen. Und es ist Chaos-System. Ihr wisst, Viertel vor allem, man muss gewinnen. Wer heute verliert, muss packen. Also, Hopp Schweiz. Und das ist hart. 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
1: Ja, Zeit fürs Wetter, so kurz vor den 9. Da wollen wir wissen, was passiert. Und da gibt es vielleicht auch ein Duell zwischen Schweiz und Schweden. Wir fragen einfach mal nach. Und zwar bei der Stefanie Westerhuis. Wie wird das Duell zwischen Schweiz und Schweden wettertechnisch aussehen und ausgehen?
2: Es wird spannend anfangen, weil zuerst würden wir uns mal Gedanken machen, wie viel Sonne gibt es in beiden Ländern. Wir haben heute von früh bis spät Sonnenschein und eigentlich kaum eine Wolke. In Schweden hat es mehr Wolken, aber sie haben natürlich insofern einen Heimvorteil, dass bei ihnen die Sonne viel früher aufgeht und viel später untergeht.
1: Stimmt.
2: Also dort wäre es noch ein bisschen ausgeglichen. Aber dann haben wir noch einen Trumpf im Ärmel. Wir haben Temperaturen von knapp 30 Grad und ja, Stockholm ist etwa halb so warm.
1: Ich sehe. Also das Duell, das entscheiden auch wir zugunsten von der Schweiz und hoffentlich heute Abend auf dem Eis. Aber sonst bleibt es sommerlich, oder, die Tage?
2: Es bleibt vorerst sommerlich. Gerade Freitag und Samstag nochmal viel Sonnenschein und heiß. Am Sonntag kommt langsam ein bisschen mehr Abwechslung ins Spiel. Es ist am Morgen noch ähnlich, wie wir es jetzt heute hatten, aber im Verlauf des Nachmittags kommen dann mehr Wolken und die bringen zum Teil auch Regengüsse und Gewitter.
1: Also weiterhin Sommerstimmung hier bei uns im Land mit heissen Temperaturen bis zu 30 Grad und Sonne satt.

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0: Die Übersicht von 8.59 Uhr Stau und etwa 30 Minuten Zeitverlust nach Unfällen in der Region Basel, und zwar auf der A2 Richtung Deutschland zwischen Rheinfelden und Hagnau. Und daher auch Rückstau auf der A18 Richtung Basel ab Rhein nach Nord. Dann im Aargau auf der A1 Richtung Bern zwischen Birfeld und Lenzburg. Stau oder stockender Verkehr auch auf diesen Strecken. Dann Richtung Zürich Stau zwischen Aarau Ost und Meggenwil. In der Region Solothurn, dort auf der A1 Richtung Bern zwischen Gunzgen und Önsingen 45 Minuten Zeitverlust nach einem Pannenlastwagen. Und schließlich noch für Zürich, dort auf dem Westring Richtung Gubristunnel ab Urdorf Süd, dann Richtung Chur zwischen Urdorf Nord und Zürich West und auf der A1 Richtung Zürich ab Effretikon. Viel Geduld, hoffentlich eine gute und sichere Weiterfahrt und allen einen schönen Donnerstagmorgen, der 28. Mai. Jetzt ist es 9 Uhr, Romana Kaiser mit dem heute Morgen. Guten Morgen, Romana.
2: Guten Morgen. Bei uns geht es um Atomkraftwerke und Atomschutzschilde. Zuerst fragen wir, ob gewisse Schweizer AKWs noch immer mit russischem Uran laufen. Das sagt zumindest Greenpeace. Und Norwegen sucht Schutz unter dem französischen Atomschirm. Doch kann Frankreich diesen Schutz wirklich bieten? Die Antwort gibt es dann später. Und das Wetter, das ist heute mal wieder schnell erzählt, Sandro Peter.
3: Ja, den ganzen Tag ist es sonnig, es gibt 28 bis 32 Grad.
2: Schweizer Atomkraftwerke sollen weiterhin stark von Russland abhängig sein. Das zeigt eine neue Untersuchung der Umweltorganisation Greenpeace. Dort heißt es, die Kernkraftwerke Betznau und Leibstadt sollen noch immer mit russischem Uran betrieben werden oder mit Uran aus Anlagen mit russischen Verbindungen. Der Energiekonzern Axpo widerspricht dem jedoch. Wirtschaftsredaktor Klaus Ammann.
4: Heute wiederholt der Energiekonzern Axpo, was er schon vor einem Jahr bekannt gegeben hat.
5: Die Brennstoffversorgung von Leibstadt und Betznau ist aufgrund von Reserven seit 2022 nicht mehr auf russische Quellen angewiesen.
4: Florian Kasser, Atomexperte bei Greenpeace Schweiz, relativiert, was Betznau betrifft. Das dort verwendete Uran liege bereits in Lagern außerhalb Russlands und werde von der französischen Framatom aufbereitet. Was das Kernkraftwerk Leibstadt betrifft, habe Axpo tatsächlich Russland als Lieferanten ersetzt, und zwar durch Kasachstan. Das sei aber nicht besser, sagt Florian Kasser.
6: Kasachstan ist ein Land, das ebenfalls autokratisch geführt wird. Dazu kommt, dass Kasachstan klar im Einflussbereich von Russland liegt. Konkret ist der russische Atomkonzern Rosatom direkt an Uranminen in Kasachstan beteiligt.
4: Dazu schreibt Axpo:
5: Es gibt keine direkten oder indirekten finanziellen Flüsse nach Russland oder an russische Parteien aus den Verträgen mit Kasatomprom.
4: Also mit dem kasachischen Uranproduzenten. Unabhängig davon, wie groß der Anteil Russlands an den Uranlieferungen in die Schweiz tatsächlich ist, ganz unbedenklich scheinen nicht alle zu sein.
2: Der Beitrag von SRF-Wirtschaftsredaktor Klaus Ammann war das. Und wir schauen auf den Krieg gegen den Iran jetzt. Das US-Militär hat dort offenbar eine Militäranlage angegriffen.
3: Die USA hätten eine iranische Militäranlage an der Meerenge von Hormuz attackiert. Das melden US-Medien und Nachrichtenagenturen übereinstimmend. Sie haben die Informationen von US-Beamten. Es seien auch 4 iranische Drohnen abgefangen worden. Diese seien von der Militäranlage abgefeuert worden und hätten eine Bedrohung für die US-Truppen in der Region dargestellt. Die Zitat «Maßnahmen» seien darauf ausgerichtet gewesen, die Waffenruhe aufrechtzuerhalten. Der Iran hat darauf reagiert. Das Staatsfernsehen meldet, die iranische Armee habe einen Luftwaffenstützpunkt der USA angegriffen. Offizielle Angaben aus den USA zur Aktion gibt es nicht.
2: Und auch die israelische Armee ist aktiv. Sie hat große Teile des Südlibanons zur Kampfzone erklärt.
3: Bewohnerinnen und Bewohner südlich des Sarani-Flusses sollten sich in Sicherheit bringen in Richtung Norden, das teilte ein Militärsprecher mit. Die Menschen sollten sich von Infrastruktur der Hisbollah-Miliz fernhalten. Israels Armee bereite sich darauf vor, mit äußerster Härte gegen die Miliz vorzugehen. Am frühen Morgen hat die israelische Armee auch mitgeteilt, sie habe damit begonnen, Infrastruktur der Hisbollah anzugreifen in Tyros im Süden des Landes. Die libanesische Armee meldet, dass ein Soldat bei einem israelischen Angriff im Südlibanon getötet worden sei. Zwischen dem Libanon und Israel gilt seit Mitte April eine Waffenruhe. Dennoch gibt es immer wieder Meldungen über Angriffe. Die Hisbollah lehnt Verhandlungen mit Israel ab.
2: Norwegen fühlt sich von seinem Nachbarn Russland bedroht und sucht deshalb jetzt neuen Schutz bei Frankreich. Die beiden Länder haben gerade, gestern war das, ein Verteidigungsabkommen unterzeichnet. Und darin haben sie sich darauf geeinigt, dass Norwegen neu unter den atomaren Schutzschirm von Frankreich kommt. Was ist der Grund für diesen Schritt? Das wollte Julius Schmidt von SRF-Diplomatie-Korrespondent Fredrik Steiger wissen.
7: Das hängt sehr stark mit der geografischen Lage von Norwegen zusammen. Norwegen hat eine gemeinsame Landgrenze mit Russland ganz im Norden. In den norwegischen Gewässern hat es in den vergangenen Jahren auch immer wieder besorgniserregende Bewegungen von russischen Schiffen, Kriegsschiffen und anderen, die nicht ganz identifizierbar waren, gegeben. Und Norwegen hat zusammen mit anderen Ländern die Besorgnis, dass der jetzt geltende, wirksame amerikanische Atomschirm eben nicht mehr funktioniert. Genau aus diesem Grund haben ja auch andere Länder eine Annäherung an Frankreich gesucht. Polen beispielsweise, Litauen, auch mit Deutschland gibt es Gespräche. Seit der französische Präsident Emmanuel Macron schon mehrfach angeboten hat, eben die Wirkung des französischen Nuklearschirms auf andere europäische Länder auszuweiten.
8: Was heißt das denn für das Verhältnis von Norwegen zu den USA?
7: Also militärisch ist der Schritt im Moment eher symbolisch. Er ist natürlich politisch trotzdem bemerkenswert, denn Norwegen gehörte bislang zum Kreis jener NATO-Staaten, die sich am engsten den Vereinigten Staaten verbunden fühlten, vielleicht zusammen mit Ländern wie Polen, den Niederlanden, auch Deutschland aus historischen Gründen. Und wenn jetzt ein Land wie Norwegen, wenn jetzt die norwegische Regierung zum Schluss kommt, auf die Amerikaner ist, nicht mehr unbedingt Verlass, das wird zwar nicht ausdrücklich so formuliert, aber das Interesse am französischen Angebot deutet natürlich ganz klar darauf hin. Das zeigt, dass es da schon Brüche gegeben hat. Und gerade in Norwegen wurden die auch sehr verstärkt, weil der amerikanische Präsident Donald Trump ja die norwegische Regierung extrem bedrängt hat vor einigen Monaten, ihm den Friedensnobelpreis zu verleihen, in völliger Unwissenheit, dass den gar nicht die norwegische Regierung verleiht. Aber all das hat zu atmosphärischen Spannungen geführt und die führen nun die norwegische Regierung, den Ministerpräsidenten Jonas Gahr Støre dazu, eben eine Art Rückversicherung mindestens ins Auge zu fassen. Und dafür kommt im Moment im atomaren Bereich nur Frankreich in Frage.
2: Das sagt Fredrik Steiger, befasst sich bei Radio SRF unter anderem mit Diplomatie-Themen. Das Schweizer Pharmaunternehmen Sandoz will bei der Europäischen Kommission Beschwerde einreichen gegen Antibiotika-Importe aus China. Sandoz wirft chinesischen Herstellern vor, durch besonders tiefe Preise den Markt zu verzerren. Außerdem würden sie durch massive staatliche Subventionen gestützt. Damit könne kein europäischer Hersteller mithalten, sagt Sandoz. Warum ist die Produktion von Antibiotika in Europa nicht attraktiver? Dazu sagt SRF-Wirtschaftsredaktorin Nora Meuli.
9: Weil sie im Vergleich zum Beispiel zu Krebsmedikamenten sehr günstig sind. Das ist zwar gut für die Prämienzahler, aber für die Hersteller eben weniger. Die Margen sind tief, mit Antibiotika lässt sich also nicht viel Geld verdienen. Darum importiert Europa bereits jetzt 90% des Antibiotika-Bedarfs. Europa ist also stark auf die ausländische Produktion angewiesen. Und weil Antibiotika nicht besonders lukrativ sind, wird auch viel zu wenig in die Forschung neuer Antibiotika investiert. Und das ist angesichts der neuen Keime, die zum Teil resistent sind gegen bestehende Antibiotika, ein großes medizinisches Problem.
2: Sagt Wirtschaftsredaktorin Nora Meuli. Gibt es in der Schweiz eine Wohnungsnot? Ja, sagt dazu mehr als die Hälfte der Befragten in einer neuen Umfrage.
3: In Auftrag gegeben hat die Umfrage das Vergleichsportal Comparis. Sie ist repräsentativ. Jede fünfte befragte Person sagte dabei, sie habe Angst, ihre Wohnung zu verlieren wegen einer Kündigung. Und knapp ein Drittel der Befragten sagte, sie hätten Mühe gehabt, in den letzten 2 Jahren eine passende Wohnung zu finden oder zu behalten. In den Städten sei dabei mehr über Probleme berichtet worden als auf dem Land, schreibt Comparis. Besonders betroffen seien junge Erwachsene zwischen 18 und 35 Jahren. Die Befragung wurde durch das Marktforschungsinstitut InnoFact durchgeführt im März 2026 bei etwas mehr als 1'000 Erwachsenen in allen Regionen der Schweiz.
9: Und von der Schweiz jetzt noch auf die andere Seite der Welt, nach Australien. Dort leiden viele Korallenriffe unter den hohen Wassertemperaturen im Meer. Und jetzt haben Forschende Korallen entdeckt, die trotz rekordverdächtig hohen Wassertemperaturen stabil bleiben und nicht ausbleichen.
3: Gemacht haben die Forschenden diese Entdeckung vor der Küste Westaustraliens. Ihre Studie wurde im Fachjournal Current Biology veröffentlicht. Laut den Forschenden zeigen die Korallenriffe erstaunlich hohe Widerstandskraft gegen den Klimawandel. Dies, während viele andere Riffe in Westaustralien und eben auch im Great Barrier Reef vor der australischen Ostküste stark unter den hohen Wassertemperaturen leiden und ausbleichen oder absterben. Laut den Forschenden liegen die untersuchten Korallen in der Übergangszone zwischen tropischen und gemäßigten Gewässern. Die Forschenden sprechen von möglichen Refugien für Korallen in Zeiten des Klimawandels und sagen, diese Gebiete müssten besonders geschützt werden. Zu den Devisenkursen geliefert von SIX. Der Euro wird zu 91,47 Rappen gehandelt, der Dollar zu 78,76 Rappen.
9: Die Sendung heißt heute Morgen. Up to date halten wir Sie natürlich auch rund um die Uhr online mit der SRF News App. Produziert hat die Sendung eben Nicole Roos. Die Zeit 8:50.
0: Die Wetteraussichten kommen von der Stefanie Westerhuis.
10: Heute gibt es einen weiteren sonnigen und sehr warmen Tag. Über den Bergen hier bilden sich am Nachmittag Quellwolken, aber es gibt wirklich kaum noch einen Platzregen daraus. Die Temperaturen steigen auf knapp 30 Grad. Eine leichte Abkühlung gibt es dank der Biese.
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0: Schönen guten Morgen. Mein Name ist Sven Epine aus der Morgenredaktion. Ist Sonja Hasler da?
11: Ja, guten Morgen.
0: Guten Morgen, Sonja. Und wir haben schon heute am frühen Morgen davon gehabt, du machst schon eine kleine Seetour, weil es so wahnsinnig heiß ist und kommst jeden Tag in ein anderes Gewässer. Angefangen hat es im Greifensee.
11: Genau, vorgestern.
0: Gestern war sie im Katzensee, für die sich nicht so auskennen in der Gegend. Das ist ganz ein kleines Seeli, oder? Muss
11: genau,
0: man sagen.
11: In der Nähe von Zürich.
0: Genau. Und wo willst du heute her?
11: Heute gehe ich in Lützowsee. Oh. In der Nähe von Hombrechtigen. Ich gehe gerne mit dem Velo. Ich mache eine Tour de See mit dem Velo.
0: Fantastisch. Mit Backlight natürlich und dann mit Anlauf. Ah nein, wenn die Frau Hasler kennt, es geht Säuferli. Säuferli. Ich bin aber schon froh.
11: Zum Herfahren eine Stunde für drei und wieder eine Stunde für drei.
0: Ich bin aber froh, wenn sie am nächsten Morgen es schafft, zu rechtzeitig ins Studio zu kommen. Da zu uns. Also geniessen wir die Sonne, vielleicht auch ein bisschen die Abkühlung, einen weiteren Sommertag und sommerliche Musik. Juicy Newton hier mit Queen of Hearts. Schönen Donnerstag euch.

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1: Eine Meldung für 9.15 Uhr. Vorsicht in der Zentralschweiz auf der A14 Richtung Zug. Zwischen Buchrain und Gisikonroth besteht Gefahr durch eine Blache auf der Fahrbahn. Dies auf der A14 Richtung Zug zwischen Buchrain und Gisikonroth. Vorsichtig fahren und gut ankommen.

0: Demi Rousseau, on écrit sur les murs. 19 Minuten ab den 9 an diesem Donnerstagvormittag, an diesem 28. Mai. Für die einen ganz normalen Donnerstag, für die anderen ein Datum, das sie in ihrer Lebtag immer werden in Erinnerung behalten.
1: Ist einfach weg.
0: Ja, das waren Emotionen genau vor einem Jahr. Die Bergbäuerin Claudia Jacki von Platten, ihre Tochter und die 5 Geschwister, die haben beim Bergsturz vor 12 Monaten wirklich alles verloren.
2: Es waren rund 300 Bewohnerinnen und Bewohner von Platten, die mussten evakuiert werden. Unter ihnen auch die Familie Rubin. Auch ihr Haus war bis zuoberst mit Wasser gefüllt und wird noch dieses Jahr abgerissen.
3: Wir haben das alle Kinder gesagt. Und das sage ich nach wie vor. Das Wichtigste ist, dass wir einander haben.
4: Da hat man schon gemerkt, dass die das tun, dass die das gezielt verarbeiten. Und da wird die Kinder das machen. Und sie haben am Anfang relativ viel Bergsturz gespielt. Da hat man schon gemerkt, dass sie das gezielt verarbeiten.
2: Der Sohn von Rubins, der Samuel, hat die verschütteten Platten auch gemalt.
5: Der Regen werde ich schon das ganze Leben, aber nicht so fest. Einfach. Ein bisschen mehr verarbeiten.
0: Ja, ein bisschen mehr verarbeiten und nicht nur das. Aus diesem Ereignis will man natürlich auch lernen.
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0: schon da. Schweizer Musik auf dem Eis mit «Na, dies na». Die Frage ist, wird es «Na, dies na» besser auf der Schweizer Strasse? Wir schauen schnell rein.
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0: Die Übersicht von 9.29 Uhr. Entwarnung in der Zentralschweiz auf der A14 Richtung Zug zwischen Buchrain und Gisikonrod besteht keine Gefahr mehr durch eine Blache auf der Fahrbahn. Dann im Aargau noch auf der A1 Richtung Bern. Dort wurde die Unfallstelle geräumt, jedoch weiterhin Stau zwischen Birfeld und Lenzburg. Und dann Stau oder stockend auch in der Region Zürich auf dem Westring Richtung Gubristunnel ab Urdorf Süd und auf der A1 Richtung Zürich ab Effretikon. Und zum Schluss noch für Basel dort auf der A2 Richtung Deutschland zwischen Augst und Hagnau. Gute und sichere Fahrt euch allen.

0: Lionel Richie, Say You, Say Me, am 19 vor 10.
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0: Ja, heute geht es auch ein bisschen um Jane Mumford, Bühnenkünstlerin, und sie hat eine ganz spezielle Sprachenbiografie. Sie hat nämlich einen englischen Papi, eine Schweizer Mutter, ist in der Deutschschweiz aufgewachsen, macht Comedy auf Mundart, sagt aber, also Schweizerdeutsch ist für sie eine Fremdsprache. Wie sie das genau meint, das hat sie in einem Gespräch mit unserem Mundart-Redakteur Markus Gasser so erklärt.
2: Ich meinte, wir haben so viel Englisch geredet zuhause, und eben das, was man konsumiert als Kind, finde ich, prägt so die Hirnentwicklung ja doch mit. Ich habe nur englische Fernsehen geguckt, ich habe vor allem auch nur Englisch gelesen, sehr lang, bis ich in die Schule gekommen bin. Und darum ist es wie, wenn ich etwas am Schreiben bin, neu, dann ist es immer zuerst auf Englisch. Also ich muss sagen, mein Hirn ist auch auf englische Grammatik gepolt, weil oft fange ich einen Satz auf Schweizerdeutsch an und merke, ah, der geht gar nicht so. Und nachher muss ich so einen komischen Umweg finden und das Pronomen stimmt nicht mehr. Und dann muss ich mich so irgendwie durchhangeln durch einen schweizerdeutschen Satz.
0: Ja, und zu dieser frühen Prägung mit englischer Kultur gehört auch, dass Jane Mumford daheim eigentlich nur den englischen Sender BBC geschaut hat. Und darum hat sie als Teenager dann einmal ein sehr spezielles Spracherlebnis gehabt.
2: In der Schule haben wir ja immer über die gleichen Serien geredet. Wir haben ja immer über so Clarissa, Sabrina, Buffy, Friends. Wir haben ja immer über die Serien geredet. Das heisst, ich habe nicht gemerkt, dass ich einen komplett anderen Inhalt konsumiere. Das habe ich erst gemerkt, als ich dann bei einer Freundin übernachtet habe. Und wir haben an ihrem Fernsehen Friends geschaut.
3: Das war ein Schock.
2: Weil bei mir zuhause tönt Friends so, oder? All right, Ross, time for me to head out. I've got work in the morning. Monica, do you maybe want to sleep on my couch? Aw, thanks, honey, that's sweet of you, but I gotta get up real early. Bye! Bei meiner Kollegin am Fernsehen hat das Ganze wie so eine andere Note gehabt.
4: So, Ross, Programmschluss. Ich muss wirklich dringend nach Hause gehen.
5: Monika, möchtest du vielleicht auf meiner Couch übernachten?
4: Oh, danke, Schatz. Das ist voll lieb von dir. Aber ich muss so früh nach Hause. Tschüss.
2: Ich bin leicht verwirrt gsi. Habe meine Freundin gefragt, sorry, schauen wir gerade Vox? Oder was ist das? Aber so bin ich persönlich aufgeklärt worden. In dem Moment habe ich gemerkt, okay, es gibt Friends und es gibt Friends with Benefits. Ey!
0: Das ist das Müsterli aus dem Programm «Leben» von der Comedian von der Jane Mumford. Das hat sie kürzlich in einem Gespräch mit unserem Mundartredakteur Markus Gasser zum Besten gegeben, vor Publikum, und zwar an den Solothurner Literaturtag. In diesem Gespräch haben die beiden auch über andere Sprachthemen geredet, zum Beispiel über die Wirkung von Anglizismen für unsere Mundart und was sie als halbe Engländerin dazu denkt. In der vollen Länge gehört ihr das Gespräch übrigens heute Abend ab den 8. hier bei uns auf SRF 1, unserer Sendung Mundart Schnabelweit. 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

0: Creedence Clearwater Revival mit «Hey Tonight». Der Abend, der steht noch ein bisschen aus, aber da drücken wir den Schweizer Eishockey-Nazi natürlich Däume. Aber schon jetzt wird es ein spannender Vormittag werden mit einer Diskussion, die es wirklich in sich hat nach den 10 Nachrichten. Weil am 14. Juni da stimmen wir ab über die Revision vom Zivildienstgesetz. Der Hintergrund, wer aus Gewissensgründen nicht ins Militär will, der kann Zivildienst leisten. Das machen immer mehr junge Männer, die auf der anderen Seite dann in der Armee fallen. Und darum wollen der Bundesrat und auch das Parlament die Hürde für so einen Zivildienst erhöhen. Das Ziel ist klar, weniger Zivis, mehr Soldaten. Das sei nötig für die Armee und auch für die Sicherheit von unserem Land. Die Gegner, die sagen, ja, die geplanten Massnahmen, die bringen der Armee wenig. Die schwächen aber auf der anderen Seite den Zivildienst, den es eben auch dringend braucht. Zum Beispiel in der Pflege, in der Schule oder auch im Umweltschutz. Darum die Frage, braucht es höhere Hürden für den Zivildienst oder nicht? Um diese Frage geht es jetzt eine ganze Stunde bei uns in der Live-Diskussion Forum. Und diese Diskussion wird heute geleitet von Stefan Fluri. Der hat zwei Gäste.
1: Ja, die Dienstpflicht betrifft ja vor allem jüngere Menschen. Darum haben wir auch zwei Vertreterinnen, Vertreter von Jungparteien im Studio. Das ist einerseits Melanie Hassin, Vizepräsidentin von der Jungfreisinnigen Schweiz. Sie ist für höhere Hürden im Zivildienst. Die Dienstpflicht, Frau Hassin, gilt ja nur für Männer. Wäre ein freiwilliger Einsatz im Militär für sie eine Option?
2: Ja, also jetzt, wenn ich so zurückblicke, bereue ich es eigentlich ein bisschen, dass ich das Militär nicht gemacht habe. Ich höre von vielen auch Frauen im Umfeld, die es gemacht haben, die sehr positiv berichten, dass sie wirklich Erfahrungen fürs Leben gemacht haben.
1: Gut, wenn wir jetzt davon ausgehen, sie würden ins Militär gehen, welche Truppen würden sie reizen? Infanterie, Panzer, Lastwagen, Flüger, Truppen?
2: Ich glaube, das würde ich dann mal an diesem Orientierungstag ganz genau anschauen. Ich finde es auch gut, dass Frauen jetzt dort auch mehr dabei sind. Ich könnte mir aber auch vorstellen, vielleicht etwas richtig Kommunikation, Social Media, halt so ein bisschen mit dem Beruflichen zu verbinden und wirklich zu zeigen, so ein bisschen hinter den Kulissen von der Armee, wie das dort aussieht.
1: Sie haben selber eine Social Media Agentur, darum für das Militär Social Media betreiben wäre ein Wunsch. Der zweite Gast im Studio, das ist der Valentin Humbel. Bis vor kurzem war er noch der Präsident von der JUSA Luzern. Jetzt ist er selber einfach in der SP Luzern noch tätig. Sie sind selber ein Zivi, wie man so kurz sagt. Wieso haben Sie sich gegen das Militär entschieden?
3: Für mich war immer schon klar, dass ich Zivi machen werde. Ich bin nicht bereit, um im Ernstfall einen Menschen zu erschießen. Ich will nicht Teil von einer Institution sein, die hierarchisch prägt ist, oft sinnlos prägt, während ich im Zivildienst halt wirklich einen sinnvollen Einsatz für die Gesellschaft leisten kann.
1: Sie haben schon verschiedene Einsätze geleistet. Was war das Highlight im Zivildienst?
3: Ich habe meinen langen Einsatz in einer Schule gemacht, als Klassenassistenz, dort einzelne Kinder wirklich eng begleiten dürfen. Und weil es eigentlich fast nur Lehrerinnen waren, mit den Buben von der 6. Klasse den Aufklärungsunterricht dürfen machen. Das war sehr spannend.
1: Tatsächlich Aufklärungsunterricht von einem Zivi in der Schule. Ja, beim Valentin Humbel schlägt das Herz für den Zivildienst, bei Melanie Hassin eher fürs Militär. So viel ist schon mal klar, aber braucht es höhere Hürden für den Zivildienst? Was wären Vor- und Nachteile? Diskutieren wir im Forum, gerade nach dem 10.
0: Und das Herz schlägt natürlich weiter hier, auch für diese Sendung. Und hier für Zürich West, ich schenke dir mein Herz.

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1: Von 10 Uhr. Stau oder stockender Verkehr in der Region Zürich. Auf dem Westring Richtung Gubristunnel ab Urdorf Süd und auf der A1 Richtung Zürich ab Effretikon. Und in der Region Basel auf der A2 Richtung Deutschland zwischen Pratteln und Hagnau.
2: Die Nachrichten von SRF um 10 mit Silvia Staub. Die Zahl der Beschäftigten in der Schweiz ist gestiegen. Von Januar bis März hatten mehr Menschen einen bezahlten Job als in der gleichen Zeit letztes Jahr. Die Zahl der Beschäftigten liegt 0,5% höher, das zeigen Zahlen des Bundes. Vor allem im Dienstleistungssektor waren mehr Menschen beschäftigt. Und rund 2 von 5 Personen arbeiteten Teilzeit. Der Bund schreibt außerdem, dass die Unternehmen in der Schweiz etwas weniger Schwierigkeiten hatten, Fachpersonal zu finden. Gleichzeitig gab es auch mehr offene Arbeitsstellen. Das Schweizer Pharmaunternehmen Sandoz will bei der EU Beschwerde einreichen, und zwar gegen Antibiotika-Importe aus China. Sandoz wirft den chinesischen Herstellern vor, durch besonders tiefe Preise den Markt zu verzehren. Außerdem würden sie durch massive staatliche Subventionen gestützt. Das führe zu Wettbewerbsbedingungen, die mit denen kein europäischer Hersteller mithalten könne, schreibt Sandoz. Sandoz hoffe wohl, dass sich die EU-Kommission für die europäischen Hersteller einsetzt. Das sagt Wirtschaftsredaktorin Nora Meuli.
3: In der Mitteilung erwähnt Sandoz Indien. Indien schütze die eigene Antibiotikaproduktion vor den tiefen chinesischen Preisen mit Mindestimportpreisen. Die chinesischen Antibiotika dürfen also nicht unter einem bestimmten Preis verkauft werden. Wie die EU-Kommission auf die Beschwerde von Sandoz reagiert, ist offen. Klar ist aber, dass Europa ein großes Interesse daran hat, in Europa weiterhin Antibiotika produziert werden.
2: Sandoz schreibt, heute würden bis zu 90% der Antibiotika-Wirkstoffe außerhalb von Europa hergestellt. Im Krisenfall könne es deshalb sein, dass europäische Länder ihre Bevölkerung nicht mehr zuverlässig mit Antibiotika versorgen könnten. Zwei kurze Meldungen aus dem Ausland. Die Europäische Union will vorläufig keine Person bestimmen, die mit Russland über ein Kriegsende in der Ukraine verhandelt. Der Kreml möchte mitreden, wer von Seiten der EU an den Verhandlungstisch sitzt. Zuerst müsse man sich aber mit Russland einigen, worüber genau verhandelt wird, sagt die EU. In Kenia sind bei einem Brand in einer Mädchenschule mindestens 15 Menschen ums Leben gekommen, 73 wurden verletzt. Das Feuer war heute Morgen im Schlafsaal des Internats ausgebrochen. Die Börsendaten von SIX, der Swiss Market Index, liegt im Moment bei 13.469 Punkten. Das ist ein Minus von 1,2%. Der Euro wird zu 91,57 Rappen gehandelt und der Dollar zu 78,82 Rappen. Und noch die Wetteraussichten. Heute ist es meist sonnig und weiterhin sehr warm bei 28 bis 32 Grad. Im Norden wird es eine leichte Brise. Das waren Nachrichten von Radio SRF, verantwortlich Lukas Siegfried.
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5: Immer mehr junge Männer entscheiden sich gegen die Armee und für den Zivildienst. Eine schlechte Entwicklung finden Bundesrat und Parlament und wollen die Schrauben anziehen mit der Revision des Zivildienstgesetzes. Am 14. Juni stimmen wir darüber ab. Braucht es höhere Hürden für den Zivildienst oder nicht? Diese Frage geht es heute im Forum, im Radio und im Fernsehen auf SRF 1. Mein Name ist Stefan Fluri. Grüezi miteinander. Ja, weil es um eine Abstimmung geht, stoppen wir heute die Redezeit, stoppen, dass wir da möglichst ausgeglichen unterwegs sind. Und die Redezeit stoppen wir von zwei Gästen. Das ist einerseits die Vizepräsidentin der Jungfreisinnigen Schweiz, Melanie Hassin. Guten Morgen.
6: Guten Morgen.
5: Sie sagen, es braucht höhere Hürden für den Zivildienst. Wieso?
6: Ja, man sieht einfach, jetzt in den letzten Jahren hat sich die Sicherheitslage ganz stark verändert in Europa. Gleichzeitig sind aber jedes Jahr mehr Leute dazugekommen oder mehr Männer dazugekommen, die Zivildienst leisten. Und man ist einfach in letzter Zeit sehr vernachlässigt, wirklich in die Sicherheit zu investieren. Die Verteidigung von der Schweiz, von unserem Land, das ist die wichtigste Aufgabe des Staates. Und darum finde ich, braucht es jetzt mal erste kleine Massnahmen, wo man da eben schlussendlich nachher das Militär auch stärken kann.
5: Der zweite Gast im Studio ist der Valentin Humbel von der JUSO Luzern. Bis vor kurzem war er der Präsident von der JUSO Luzern. Heute ist er auch noch in der SP vom Kanton Luzern aktiv dabei. Guten Morgen.
0: Guten Morgen.
5: Sie sind gegen die Revision des Zivildienstgesetzes. Wieso?
0: Ich sage Nein zur Verschärfung, weil das 40% der Zulassungen zum Zivildienst senken wird. Das sind Einsätze, die Zivis leisten, in Schulen, in Spitälern, im Altersheim, im Umweltschutz. Und das fällt ersatzlos weg. Das wäre ein grosses Problem für all die Einsatzbetriebe. Und ich glaube, eben, die Vorlage schadet im Zivildienst, ohne Armee oder Zivilschutz zu stärken. Also eigentlich eine Lose-Lose-Lose-Situation.
5: Dreifach Lose. Wir gehen natürlich später noch in der Sendung auf die verschiedenen Fragestellungen ein. Positionen im Studio sind klar. Uns interessiert Ihre Meinung. Im Forum können Sie mitdiskutieren. Machen Sie das per Telefon 0848 440 222. Mit ein bisschen Glück landen Sie dann live da bei uns in der Sendung. Herr Humbel, Sie leisten selber Zivildienst. Wieso nicht Militär?
0: Ja, für mich war klar von Anfang an, dass ich Zivildienst leisten werde, weil ich nicht bereit bin, um im Ernstfall einen Menschen zu erschießen. Und eben, ich habe das Gefühl, im Zivildienst kann ich einen sinnvollen Einsatz leisten. Ich habe schon mehrere Einsätze gemacht. Dort sehe ich mich viel mehr.
5: Eben, Sie haben mehrere Einsätze schon geleistet, in Ihrer Schule, in Ihrer Gärtnerei. Sie sind jetzt gerade einen vor, gehen, glaube ich, ins Wallis, gehen Bäume fällen, wenn ich das so darf sagen. Haben Sie nie bereut, dass Sie sich für den Weg entschieden haben?
0: Nein, ich glaube, Das, was mich überzeugt, oder, ist, dass ich in all diesen Einsätzen mit Menschen arbeite, gesehen, was meine Arbeit bewirkt. Und das hat ich im Militär, wo oft eine sinnlose Institution ist oder eine sinnlose Organisation hat, auch, hatte ich nicht.
5: Frau Rossin, die Dienstpflicht gilt nur für Männer. Frauen können freiwillig ins Militär. Sie haben sich damals dagegen entschieden, wo das ein Thema gewesen wäre, mit 18 oder 19. Heute können Sie sich, glaube ich, vorstellen, die RS zu absolvieren. Was reizt Sie im Militär?
6: Ich hatte viele Kolleginnen im Umfeld, die Militär gemacht haben und die eigentlich sehr positiv berichtet, dass man wirklich Sachen lernt, die man das ganze Leben wirklich auch brauchen kann. Sei es jetzt in der Vierung oder sei es jetzt im medizinischen Bereich zum Beispiel. Und einfach die Lage hat sich halt eben sehr stark verändert, seit dann, wo ich ins Militär war gegangen und jetzt. Darum würde ich jetzt den Dienst leisten, um wirklich auch unser Land können zu verteidigen im Ernstfall. Und ich finde es schon sehr verantwortungslos, wenn man einfach sagt, ja, ich hätte keine Lust in diesem Fall ins Militär zu gehen. Da sieht man einfach, wie gut dass es uns noch geht. In anderen Ländern ist das jetzt momentan wirklich das grösste Thema und die haben keine Wahl. Und wir haben halt momentan die Wahlfreiheit noch und es ist einfach sehr, sehr attraktiv, heute in den Zivildienst zu gehen. Darum gibt es auch immer mehr Leute, die das machen. Und ich finde einfach, ja, schlussendlich ist das wirklich eine unverantwortungslose Politik. Oder also Haltung auch.
5: Militär könnten Sie sich vorstellen, man könnte auch freiwillig Zivildienst leisten. Wenn Sie jetzt würden, wo würden Sie sich sehen? Eher in der Schule, wie der Humbel oder in der Gärtnerei? Oder wo würden Sie zum Einsatz kommen, wenn Sie könnten?
6: Das habe ich mir ehrlich gesagt noch nie so überlegt. Ich glaube, ich wäre eher im Zivilschutz, wo mich das würde interessieren. Auch, weil dort haben wir auch einen sehr grossen Personalmangel, dass man wirklich die Bevölkerung könnte schützen in einem Notfall. Das ist für mich auch sehr, sehr sinnvoll, dass man schlussendlich kann Familien schützen zum Beispiel und zeigen, wie man Unterschlupf finden kann in einem Kriegsfall.
5: Zivilschutz, nochmal ein bisschen ein anderes Thema. Übrigens, die beiden, die tun sich duzen, macht man offenbar so bei den Jungparteien. Das ist selbstverständlich erlaubt. Wir machen eine ganz kurze Auslegeordnung. Ich habe es gesagt, jeder Schweizer Mann muss die Wehrpflicht erfüllen. Frauen können freiwillig ins Militär. Wer aus körperlichen oder psychischen Gründen untauglich ist, der kommt dann eben in Zivilschutz, so wie Sie es auch gerade vorher gesagt haben, der kommt dann bei Naturkatastrophen oder auch bei Grossanlässen zum Einsatz. Wer aus Gewissensgründen nicht ins Militär will, der kann im Zivildienst, den gibt es erst seit 1996. Bis 2009 hat es noch Gewissensprüfung gegeben. Heute langt das Gesuch. Man leistet aber dafür eineinhalbfache Dienststäge. Übrigens, vor dem Ganzen mussten Dienstverweiger ins Gefängnis müssen. Also der Herr Humbel wäre einer, der im Gefängnis gelandet wäre. Gut, der Zivildienst ist sehr beliebt. Wir haben es schon gehört. Letztes Jahr sind über 7'200 Zivis zugelassen worden, so viel wie noch nie. Und darum sagt Bundesrat und Parlament jetzt, was braucht höhere Hürden. Die sind geplant mit dieser Revision. Hauptgrund der Armee sollen mehr Soldaten zur Verfügung stehen. Gegen das Vorhaben ist das Referendum ergriffen worden. Darum stimmen wir jetzt eben darüber ab. Es gibt von den Befürwortern und den Gegnerinnen verschiedene Hauptargumente. Und die legen wir jetzt miteinander mal auf den Tisch. Und ich bitte die zwei Gäste kurz Stellung zu nehmen. Wir starten mit dem Argument der Befürworter. Sie sind an Sie gerichtet, Herr Humbel. Heute hat man faktisch freie Wahl, ob man ins Militär will oder in den Zivildienst. Das widerspreche der Verfassung. Und da war letzte Woche in der Arena der Bundespräsident Guy Parmelin und der hat Folgendes gesagt.
7: Wenn wir eine Verfassung haben, die sagt klar, Zivildienst ist eine Ausnahme, nur für Personen, die einen gewissen Konflikt haben, muss man respektieren. Wenn man dieses Prinzip ändern will, muss man eine Volksinitiative lancieren, um die Verfassung zu modifizieren. Sonst, wenn wir unsere eigene Verfassung nicht respektieren, dann hat man ein Problem, ein Kredibilitätsproblem.
5: Also, der Zivildienst aktuell verletzt die Bundesverfassung. Herr Hummel, was sagen Sie zu dem?
0: Ja, das Argument, dass wir frei wählen können, das stimmt einfach nicht. Es ist heute schon so, dass Zivildienst die grosse Ausnahme ist. Man wird immer zuerst im Militärdienst zuteilt. Ich wäre Logistiksoldat in Freiburg geworden und dann kann man nachher ein Gesuch stellen, dann muss man den Gewissenskonflikt ankreuzeln. Eben deutlich mehr als 3/4 von allen Dienstpflichtigen leisten Militär. Es ist und bleibt Ausnahme, genau.
5: Aber es sind doch 7'200 und man hat ja eigentlich schon die freie Wahl, das Häkchen setzen und keine Dienst leisten. Man hat, das ist immer noch Freiheit, das kann jeder selber entscheiden.
0: Ja, aber man muss das Häkchen bei den Gewissenskonflikten ankreuzeln. Wenn man vergleicht mit 2009, der Direktvergleich, wo Gewissensprüfungen abgeschafft worden sind, dort sind 6'700 Zulassungen ergangen, jetzt sind es 7'200, also es ist immer noch im kleinen Bereich.
6: Gut. Aber da muss ich jetzt gleich schnell sagen, wenn man den Bestand anschaut, sind wir jetzt gleich heute bei 58'000 Zivildienstleistenden. Und das ist nicht mehr nur die Ausnahme, das ist schlussendlich 40% vom Armeebestand. Also das ist wirklich eigentlich von einer Ausnahme, wenn man wirklich die Gewissenskonflikte hatte, ist es heute eigentlich mehr so eine Umgehung von Militärdienst und das ist das, was mich dort stört.
5: Und darum sagt auch der Guy Parmelin, das sei gegen die Verfassung. Das zweite Argument, das man immer wieder gehört von den Befürwortern, Zivis können ja ihre Einsätze selber planen. Vielfach kann man auch daheim übernachten. Es gibt darum so viele Zivis, weil es bequem ist. Darum muss man jetzt da die Schrauben anziehen. Ist der Zivildienst zu bequem?
0: Nein, der Zivildienst ist keine bequeme Alternative. Zivis leisten wichtige Arbeit. Man macht einen Tatbeweis und leistet 1,5-mal so viele Diensttage. Ich kann eine Geschichte erzählen von einem guten Freund, der im Spital ein WC putzen musste, nachdem ein Patient oder Patientin Durchfall hatte. Der Durchfall ist an alle Wände aufgespritzt. Und das als zu bequem oder als Schocki-Job zu bezeichnen, finde ich recht despektierlich denen gegenüber, die eben die Einsätze für die Gesellschaft leisten.
5: Gott, wir lassen die Toilettengeschichten für einen Moment mal so stehen. Sie können natürlich weiterhin mitdiskutieren. Rufen Sie an 0848 440 222, wenn Sie anderer Meinung sind, zum Beispiel als der Herr Hummel. Wir kommen zu den Argumenten der Gegnerinnen und Gegner der Revision vom Zivildienstgesetz, sind also eingerichtet, Frau Rassin. Zivildienst leistet eine wichtige Arbeit in der Pflege. Wir haben es auch gerade gehört vom Herrn Hummel. Der GLP-Nationalrat Patrick Hessig arbeitet selber als Pflegefachmann im Zürcher Spital. Und er hat in der Arena letzte Woche Folgendes gesagt.
8: Ich bin froh, dass wir Zivildienstleistende haben bei uns auf der Station. Sie machen die bürokratischen Aufnahmen der Patientinnen und Patienten. Sie füllen Fächli auf. Wenn sie nicht da wären, würden wir als Pflegefachpersonal das selber machen müssen. Und so können wir uns mehr um die Patientinnen und Patienten kümmern.
5: Also mit anderen Worten, wenn man den Zivildienst einschränkt, verschärft sich unter anderem in der Pflege der Personalmangel. Macht Ihnen das keine Sorge?
6: Also erstens mal, es geht jetzt nicht darum, den Zivildienst abzuschaffen. Es sind gewisse Verschärfungen, vor allem für Leute, die Militärdienst angefangen haben und nachher wechseln in den Zivildienst. Ich glaube, das ist noch ein wichtiger Aspekt. Und dann dürfen wir das auch nicht vermischen, wenn wir Fachkräftemangel haben in gewissen Branchen. Ist das nicht das Gleiche, wie wenn man Zivildienstleute einsetzt, die keine Ausbildung haben in diesem Bereich und dann vielleicht ein bisschen unterstützen können. Aber es braucht ja gleich auch Einarbeitungszeit nachher von den Fachleuten vor Ort. Das, glaube ich, wird auch jetzt gar nie gross diskutiert. Und schlussendlich lieber ist doch, wenn die Leute nachher eine Ausbildung machen können, in der Pflege zum Beispiel. Mir wäre es viel lieber, wenn man dort eine Lehre starten könnte und effektiv sich aus Fachkraft ausbilden, wo man nachher 1:1 mit anpacken kann und etwas gegen den Fachkräftemangel machen.
5: Aber es sind natürlich auch ganz viele Zivis, die ganz einen anderen Job haben und dann kann man denen nicht sagen, ihr müsst noch eine Lehre machen in der Pflege.
6: Eben, aber das wäre ja schlussendlich schön, wenn man es auch in die Richtung bringen könnte für Leute, die sich interessieren in diesem Bereich, dass sie idealerweise könnten direkt eine Lehre machen und in diesem Bereich arbeiten. Ich glaube, das ist effektiver schlussendlich, dass man das Thema anders angeht, der Fachkräftemangel. Das ist ein Thema für sich, das haben wir auch in anderen Branchen. Und dass man die Zivi eben losgelöst von dem behandelt, und das hat nichts direkt miteinander zu tun.
5: Gut, ein weiteres Argument, die Armee, also von den Gegnerinnen und Gegnern. Die Armee hat aktuell etwa 147'000 Leute, ist also über dem gesetzlichen Sollbestand, der bei 140'000 liegt. Gegnerinnen und Gegner sagen, die Armee braucht gar nicht mehr Leute, also wieso der Zivildienst zu schwächen?
6: Ja, also das finde ich eigentlich sehr unverantwortlich, die Aussage, weil schlussendlich geht es nie ganz darum, wie viele Leute sie jetzt dort im Militär, sondern wie viele Leute kann man im Ernstfall nachher auch rekrutieren. Und dort ist es immer gut, wenn man ein bisschen mehr hat schlussendlich. Die Sicherheit ist die wichtigste Aufgabe vom Staat, habe ich vorhin schon gesagt. Und man sieht auch nachher in Zukunft, dass der Bestand wirklich ein grosses Problem wird. Es wird Jahrgänge geben, wo wir zu wenig Leute haben nachher im Militär. Und wenn man heute schon schaut, zum Beispiel bei den Ärzten, fehlen schon mehr als die Hälfte im Militär. Also hier davon zu reden, dass man keinen Mangel hätte, das stimmt absolut nicht.
0: Gut, vielleicht zum schnell eingreifen. Wir haben jetzt einen Überbestand. Es ist über ein Maximum von 140'000 aktiven Leuten. Auch die nächsten Jahre wird die Zahl nicht wirklich abnehmen. Wir haben viele geburtenstarke Jahrgänge. Das ist einfach falsch, zu sagen, die Armee hat zu wenig Leute. Es wird ein Problem aufbeschwört, das eigentlich gar nicht existiert.
6: Man hat halt sehr, sehr lange auch von dieser Friedensdividende profitiert. Vielleicht hat das jetzt gelangt, die letzten Jahre. Es hat sich aber etwas sehr stark geändert. Wir haben Krieg in Europa. Und da kann man nie genug Leute haben, die schlussendlich für die Sicherheit des Landes sorgen. Auch zum Beispiel im Zivilschutz, habe ich vorhin auch schon angesprochen, dort hat es auch einen riesen Mangel an Leuten. Auch das müsste man mal angehen. Ich finde, es braucht eine gesamte Reform. Das ist jetzt eine ganz, ganz kleine Reform, die wir heute besprechen, die kleine Massnahmen sind. Und ich finde, das sollte möglich sein, dass man immerhin das jetzt mal umsetzen kann, um einen ersten Schritt machen.
0: Genau, ihr sprecht immer den Zivilschutz an. Der hat aber gar nichts zu tun mit dieser Vorlage. Der Zivilschutz, wie man einteilt, wenn man einfach untauglich ist, da kann man also nicht Militärdienst und auch nicht Zivildienst leisten. Die Vorlage bringt dem Zivilschutz gar nichts. Ich hätte vielleicht noch schnell auf das eingehen, was ihr vorher gesagt habt, es geht nicht darum, um den Zivildienst abzuschaffen. Aber genau das fordert die Jungfreisinnigen, das steht auf der Webseite der Jungfreisinnigen, dass man den Zivildienst abschafft. Ich finde das eine Salamitaktik, die ist verwerflich, weil einfach Schritt für Schritt auf die ganze Abschaffung geschafft wird.
5: Salamitaktik hört man immer wieder, liest man auch immer wieder. Frau Rassin, wenn Sie den Zivildienst ganz abschaffen, ist das einfach der erste Schritt jetzt, die Verschärfung des Zivildienstgesetzes?
6: Also das tue ich nicht verneinen. Ich habe gesagt, jetzt geht es in dieser Abstimmung effektiv nur darum, ein paar kleine Massnahmen umzusetzen im Zivildienst. Langfristig braucht es mehrere Massnahmen, das habe ich jetzt vorher schon gesagt. Wir sind nicht dort, wo wir müssten sein, um unser Land zu verteidigen. Wir sind meilenweit entfernt von dem. Und wir müssen jetzt wirklich, es ist höchste Zeit, dass wir hier mehr investieren. Also es braucht sicher auch mehr Verteidigungsausgaben, das ist ein Punkt. Und nachher wollen wir eben auch schauen, das hat es auch schon verschiedene Emotionen gegeben im Parlament, wie kann man Zivilschutz und Zivildienst mehr auch zusammenbringen? Wie kann man das effektiv stärken? Momentan geht es nicht um den Zivilschutz, das ist ja so, aber es braucht dort viele verschiedene Massnahmen.
5: Gut, wenn es darum geht, die Armee aufzugleisen, was man muss kaufen, nicht kaufen, ist ein anderes Thema. Das machen wir in einem anderen Forum. Ich möchte an dieser Stelle zu einem ersten Hörer 0848 440 222 können Sie anrufen, hat Markus Frank aus Winterthur gemacht. Er hat eine konkrete Frage. Guten Morgen, Herr Frank.
9: Guten Tag, Herr Lang. Grüezi miteinander. Zuerst noch eine Vorbemerkung. Ich war bei der Sanität im Militär und ich habe viel gelernt. Jetzt kommt meine Frage. Im Militär gibt es einen Sold und der ist ziemlich klein. Wie sieht das aus mit der Entlöhnung, wenn wir dort Leute pflegen? Wenn die natürlich viel mehr verdienen, wäre das noch ein finanzieller Anreiz und Plus.
5: Also, was verdient man im Zivildienst? Ich weiss nicht, was der Sold ist im Militär, habe ich nicht nachgeguckt, im Zivildienst. Was kriegen Sie pro Tag?
0: Ja, also der Sold oder die Entschädigung in dem Sinne ist gleich, wie wenn man Militärdienst leistet. Das, was im Zivildienst anders ist, sind die Spesen, weil man wie grundsätzlich selber das Essen zahlt. Fürs Essen gibt es noch zusätzliche Spesen, die sind leicht höher, das sind ein paar hundert Franken mehr, genau, weil man das Essen selber zahlen.
5: Und sind, glaube ich, haben wir gesagt, zwischen 7 und 10 Franken pro Mahlzeit.
0: Je nachdem, Mittag vielleicht bei mir, aber zum Morgen sicher.
5: Also es ist nicht so, dass man regelmässig dann ins Restaurant essen kann. Beantwortet das also Ihre Frage, Herr Frank?
9: Ja, noch eine Frage und Transportkosten.
0: Genau, die ÖV-Anreise, die wird auch entschädigt.
5: Das ist gleich wie im Militär.
0: Auch gleich, genau.
5: Darf ich noch schnell fragen, Herr Frank?
9: In dem Moment kommen Sie mehr über, wenn das Essen gezahlt wird.
5: Ja, aber dafür hat man Militär ja für Pflege gestellt. Dort muss man ja kein Geld ausgeben.
9: Ja, aber das ist ein riesen Unterschied, Militär und Zivilessen. Aber ja, wünsche ja. Ihnen alles Gute.
5: Gut, danke vielmals, danke. Frank, für Ihre Frage. Ja, offenbar sind die Finanzen auch ein wichtiges Thema. Ich möchte zu einem weiteren Punkt kommen. Das ist etwas, was ich noch lustig gefunden habe, als ich ein bisschen recherchiert habe. Beide Lager, Befürworter und Gegner von dieser Vorlage, argumentieren mit der Sicherheit. Wir haben es vorhin auch gehört, die Sicherheit des Landes ist wichtig, darum muss man die Armee stärken. Gegnerinnen und Gegner von Seite der Zivildienst sagen auch, der Zivildienst ist wichtig für die Sicherheit. Wieso?
0: Ich bin überzeugt, dass man diesen Sicherheitsbegriff oder weiterdenken muss. Weil es wird nicht so sein, dass morgen ein russischer Panzer an der Grenze steht. Sicherheit bedeutet auch soziale Sicherheit, Gesundheitsschutz, Schutz vor Klimakatastrophen. Und dort leistet der Zivi eben auch einen wichtigen Beitrag. Der Zivi ist ein essentieller Teil der sicherheitspolitischen Strategie der Schweiz. Und das soll nicht vernachlässigt werden. Und ich glaube, eben da fehlt mir manchmal so ein bisschen die Wertschätzung auch Zivildienst. Leistenden gegenüber, die halt wie hier auch ihren Einsatz für die Gesellschaft leisten.
5: Vielleicht braucht sie auch beides. Und das ist etwas, wo der nächste Hörer, glaube so ein bisschen so sieht. Das ist der Federico Pfaffen aus Amden im Kanton St. Gallen. Und er findet, glaube ich, genau so lang, wie es ist. Guten Morgen, Herr Pfaffen.
10: Ja, guten Morgen.
5: Bitte, Ihre Meinung.
10: Jetzt sind wir mal hier mit dem Federico Pfaffen, aber ich bin nicht von Amden, ich bin von Zürich.
5: Okay, dann ist das falsch aufgeschrieben. Aber ich würde das gerne weitergeben. Entschuldigung.
10: Nein, Amden ist wunderschön. Wunderschön. Das wäre ich auch. Also, ich habe Folgendes. Ich denke mir, ich wundere mich, dass man da und von der Sicherheit redet und vom Militärdienst. Erstens einmal muss einem vollkommen klar sein. Militär ist eine furchtbare, grauenhafte Sache. Man müsste jetzt nur an die Front gehen von diesen Krieg. Es ist furchtbar, dass es Menschen gibt, die das nicht können. Andere Menschen verschüssen, ist doch klar. Darum finde ich Zivildienst. Muss man schauen. Aber der Bund, in meinen Augen, müsste viel mehr Friedensmissionen machen und sich viel stärker Allianzen schmieden mit ganz Europa. Was will die kleine Schweiz gegen die übermächtigen Gegner, die sich immer mehr aufteilen, immer autokratischer werden? Das muss viel europäischer denken, die Sicherheit.
5: Da sind wir natürlich ganz bei einem anderen Thema. Auch da habe ich vorhin gesagt, da müsste man fast ein anderes Forum machen. Aber darf ich noch mal schnell fragen, das Zivildienstgesetz, wo wir darüber abstimmen, sind Sie dafür, dass man es verschärft oder nicht? Ich glaube, ausgespielt,
10: nein. Auch nicht verschärfen. Das ist so wichtig, was die machen.
5: Gut. Dann, ich glaube, ich würde das so stehen lassen, außer Sie möchten noch schnell eine Antwort geben, Herr Pfaffen aus Zürich, wo tönt wie ein Bündner.
11: Ja, Herr Pfaffen, ich fände es natürlich auch schön, wenn wir keinen Krieg hätten auf dieser Welt, wenn wir Frieden hätten. Aber damit man Frieden überhaupt haben kann, brauchen wir eben zuerst mal eine starke Armee. Man hat auch bei der NATO gesehen, die haben 5% Verteidigungsausgaben vom BIP-Ziel gesetzt. Wir in der Schweiz sind irgendwann bei 1,3 irgendetwas, also noch nie. Wir müssen schlussendlich einfach auch in die Verteidigung investieren, damit wir Frieden haben können. Und ja, im Militär muss man aber auch sehen, dass es ganz viele verschiedene Aufgaben gibt. Es geht nicht nur darum, Waffen zu tragen. Es gibt dort auch andere, wie zum Beispiel Ärzte, die man einen grossen Mangel hat. Wenn man die Gewissenskonflikte hat, kann man die an einem anderen Ort einsetzen. Aber in unserer Verfassung steht, dass man Militärdienst zu leisten hat aus Mann in der Schweiz. Und das tue ich auch sehr stark so befürworten, weil leider gibt es auf dieser Welt Aggressoren, die Länder laufend angreifen.
5: Das können wir im Moment nicht ändern. Ich sage danke vielmals an Federico Pfaffen aus Zürich für das Telefon. Und wir haben gehört, er ist gegen die Revision von dem Zivildienstgesetz. Und wir haben jemanden in der Leitung, der findet, jawohl, Zivildiensthürden erhöhen. Es ist der Heinz Siegenthaler aus Trub im Kanton Bern. Guten Morgen, Siegenthaler.
12: Ja, guten Morgen. Ich bin für die kleine Anpassung bin ich dafür.
5: Und aus welchen Gründen?
12: Ich habe geschaut in der Arena, wer dort hier, wo dagegen ist, also wo Gewissenskonflikte ins Feld führen, bei der Landeskirche ist. Und ich habe niemanden gefunden, der sich durch Landeskirche bekennen, oder? Und darum ist die Gewissensfrage eigentlich, müsste man dort hier drauf anbrechen, wer in Landeskirche neu ist oder nicht. Und nachher, ich hätte auch noch Auslandeinsatz machen mal. Und es gibt gäng noch genug Zivis nachher, da habe ich jetzt nicht Angst.
5: Ja, also Sie
12: für, sind noch kein... Als Bauer, ich bin auch Bauer, wir gehen Kuhdrecken zu verteilen auf die Alp, also da hat mich jetzt nicht dafür, ein Zivis einsetzen. Ich hatte mal einen für im Wald, für Schadholz helfen zu rüsten.
5: Und das hat aber gut funktioniert, wo ein Zivi bei Ihnen geschafft hat?
12: Und ja, aber die haben auch Vorteile, die können einfach, wie es gesehen ist, die können einfach, wenn sie plötzlich eine Prüfung geben, das hat mal gegeben, sie können eine Prüfung lernen, oder? Und die haben einfach den Mann bei ihren Feuerabend, und das ist schon recht. Und das ist, man hat natürlich auch im Militär Albese Nachteinsätze. So. Das gehört halt einfach so dazu.
5: Da sind wir bei der Bequemlichkeit. Aber nochmal schnell zurück, Sie haben etwas gesagt wegen der Landeskirche, habe ich nicht ganz verstanden. Was finden Sie, dass jemand muss in einer Landeskirche sein, dass er Zivildienst leisten darf? Oder wie meinen Sie das genau?
12: Nein, umgekehrt. Einfach, weil sie... Ja, einfach, weil sie... Sie tun sich als Gewissenskonflikt, weil sie nicht Militär machen, oder?
5: Ja.
12: Aber die meisten sind gar nicht mehr in einer Landeskirche drin. Und darum finde ich das paradox.
5: Okay. Herr Humbel, muss man ein gläubiger Mensch sein, dass man Zivildienst leisten kann? Und ich es jetzt so plakativ übersetzen.
0: Ja, danke vielmals, Herr Siegenthaler, für die Frage auch. Ich glaube, der Gewissenskonflikt passiert am Schluss fest auf dieser Frage, ob man im Ernstfall bereit ist, einen anderen Menschen zu erschießen, bereit ist, um selber getötet zu werden, wo ich das Gefühl habe, ist unabhängig von der Religion. Vielleicht zum Bäuerinnen-Argument, da ist der Kleinbauernverband oder die Vereinigung gegen die Verschärfung, weil gerade kleine Alpbetriebe eben massiv betroffen wären, wenn die wichtigen Einsatzkräfte fehlen. Ich finde, das ist ein recht starkes Argument. Die Einsatzbetriebe wären massiv betroffen von dieser Verschärfung.
5: Gut, ich sage danke nochmals Heinz Siegenthaler für das Telefon. Wir gehen einen Schritt weiter. Und zwar haben wir jetzt schon ein paar Mal gehört, ja, Armee gegen Zivildienst. Die Frage ist, würde die Einschränkungen beim Zivildienst Armee besser machen? Sie haben zwar ein bisschen angesprochen, auch das Telefon vor, der Krieg in Europa, die Armee muss etwas machen, man muss mit der Zeit gehen. Macht die Einschränkung die Armee besser, Frau Rassin?
6: Also die Annahme, die der Bundesrat trifft, dass es nachher viel weniger Zivildienstleistende gibt, das ist wirklich eben mal eine Annahme. Ich weiss jetzt nicht, wie das rauskommt. Das sind erste Massnahmen, die man hier hat. Und nochmal, das sind wirklich einfach Verschärfungen für Leute, die schon im Militär waren. Also die wirklich die RS angefangen haben oder die RS sogar fertig gemacht haben und nachher wechseln in den Zivildienst. Es geht einfach darum, das ein bisschen unattraktiver zu machen. Weil es ist heute so, dass man zum Beispiel auch viel Geld ausgibt, um die Leute auszubilden im Militär. Pro Jahr hat man hier von rund 70 Millionen Franken, die der Steuerzahler heute ausgibt. Und nachher werden die Leute gar nicht mehr eingesetzt im Militär, weil sie in den Zivildienst wechseln.
5: Also aber die Frage ist, macht es die Armee besser, wenn
6: man... Eben, schlussendlich, das sieht man dann, wie es rauskommt. Ja. Das weiss man nie im Voraus. Aber schlussendlich... Also die Zahl, die einfach stetig zunimmt im Zivildienst, muss man etwas machen. Darum denke ich schon, dass es dort Verbesserungen gibt.
5: Das ist ein Punkt, dass vor allem Leute, die der RS gemacht haben, zum Teil schon WKs gemacht haben, viel Geld investiert wurde in die Ausbildung, dass die nachher noch wechseln, das ist gewissen Leuten Dorn im Auge. Ich denke, da haben sie Verständnis. Ich tue die Frage noch umkehren. Wäre es so schlimm, wenn es weniger Zivis gäbe? Der Bundesrat rechnet, oder das Ziel ist 40% weniger Zulassungen pro Jahr, dass nicht mehr 7200 sind, sondern etwa noch 4000 pro Jahr. Wären es nicht immer noch genug Zivis?
0: 40%, das ist ein riesiger Wegfall von diesen fast 2 Millionen Diensttagen, die jetzt geleistet werden. Das ist für die Unterstützung von Fachpersonal fatal.

0: dass es billige Arbeitskräfte sind und dass sie im Tieflohnsektor auch gerade Leute vertreiben, die vielleicht auf die Jobs angewiesen wären. Das ist auch nochmal ein Punkt. Also für mich ist einfach nicht das Konstrukt des Zivildienstes, das man so in dieser Art und Weise langfristig weiterführen sollte. Aber es geht auch nicht um das jetzt bei dieser Abstimmung. Es geht wirklich nur um kleine Verschärfungen.
1: Guter Punkt. Tönen Zivis Tieflohn-Leute verdrängen?
2: Nein, Zivis tun keine Fachkräfte ersetzen. Zivis können aber Unterstützung leisten. Und gerade in diesen Bereichen, ich sage es noch einmal, im Spital, in den Schulen, in Altersheimen, wo die Belastung von Leuten, die arbeiten in diesem Bereich, sehr, sehr hoch ist, die Entlastung kann essentiell sein, dass nicht noch mehr Leute aus diesen Bereichen abwandern, weil einfach die Überlastung zu gross ist.
0: Es sind ja nicht Fachkräfte konkurrenzieren, aber natürlich Leute, die würden starten, vielleicht ohne Ausbildung, mal eben im Tieflohnsektor. Und das sieht man natürlich schon, dass dort keine Jobs angeboten werden, weil man Zivis gratis einsetzen kann.
1: Gut, wir gehen zur nächsten Hörerin. Es ist Gabriela Furr aus Zug. Und ich glaube, sie findet alles so lassen, wie es ist. Guten Morgen, Frau Furr, erklären Sie uns, wieso... Entschuldigung, ich habe die Pünktchen vergessen. Frau Furr, bitte sagen Sie uns, wieso dass Sie möchten, dass es so bleibt, wie es ist.
3: Ja, guten Morgen miteinander. Also ich bin grundsätzlich, als erstens stoßt mir ein bisschen auf, dass konservative Kreise ein Service Citoyen-Initiative abgelehnt haben, wo die Armee sehr schnell sehr viel mehr Leute verschafft hätte und man jetzt darüber jammert, dass es wenig Leute hätte in der Armee. Das wäre ein erster Punkt gewesen, dass wir die Frauen einfach auch mit reingenommen haben. Dann finde ich, dass wir die Armee und den Zivildienst nicht gegeneinander ausspielen. Ich selber habe mehrere Söhne, die sowohl im Militär gewesen sind, also Militärdienst geleistet haben, als auch ein Sohn macht Zivildienst. Der Sohn, der Zivildienst macht, dem hat der Sohn, der Militärdienst gemacht hat, gesagt, ich finde es sehr krass, was du da leistest. Mein Sohn ist Medizinstudent und macht den Zivildienst während dem Studium. Das heisst, er hat seit Anfang des Studiums, er ist im vierten Jahr jetzt, keinen Tag Ferien können machen, weil er immer Zivildienst macht, wenn er nicht Militär macht. Er macht das in Altersheim oder jetzt auch in Spitäler. Sagt, er profitiere menschlich wahnsinnig für seinen Job. Also er könne seinen Umgang mit den Leuten, mit verschiedenen kranken Leuten sehr erweitern. Also es wird hilfreich sein und dazu auch die Überlegung, das sind systemrelevante Berufe. Also es ist jetzt immer davon geredet worden, im Kriegsfall müssen alle eine Waffe haben, aber im Kriegsfall braucht es auch zivile Infrastruktur oder in einem Krisenfall. Es braucht ganz viele gesellschaftliche Sachen, die müssen aufrechterhalten werden.
1: Gut, dort ist dann vor allem der Zivilschutz wichtig, aber nehmen wir doch schnell das Argument auch, Frau Führer hat Erfahrung mit Militär und Zivilien, beziehungsweise ihre Söhne, ganz wichtig auch für Medizinstudenten. Was sagen Sie der Frau Führer?
0: Ja, merci vielmals, Frau Führer. Also ich sehe das gleich wie dir, dass es eben dort auch Bevölkerungsschutz braucht, wie das schon gesagt hat, auch in Form von einem Zivilschutz. Schlussendlich muss man halt einfach auch sehen, wie sind so die Rahmenbedingungen, Militär- und Zivildienst. Zivildienst kann man am Oben daheim schlafen meistens. Man hat 8 bis 5 Tage, jetzt mal so grob gesagt. Und im Militär bleibt man halt meistens gerade eine Woche vor Ort, hat vielleicht vom Samstagmittag bis am Sonntagmittag Wochenende. Also wenn man das so vergleicht, dann ist das natürlich schon nicht ganz das Gleiche. Ich tue die Arbeit sehr wertschätzen von Leuten, die Zivildienst leisten. Aber dort ist es halt schon heute sehr, sehr attraktiv, auch für die Vereinbarkeit vom Studium und Job, dass man auch den Zivildienst macht. Verstehe ich auch. Und darum sehe ich halt einfach dort, eben wenn man im Militär auch wirklich einen Mangel hat an Ärzten, dass man halt da momentan sehr einfach als Medizinstudent das wie gerade verbinden kann. Verstehe ich natürlich auch, aber darum muss man die Rahmenbedingungen ein bisschen anpassen.
1: Mhm. Ich sage danke für mal der Frau Führer für das Telefon und sie hat etwas Wichtiges angesprochen, nämlich dass Ärzte im Zivildienst auf ihren Job zum Einsatz kommen. Das ist auch etwas, was in der Revision vom Zivilschutzgesetz, Zivildienstgesetz, drin ist. Schauen wir uns an nach einer kleinen musikalischen Pause mit dem Cock Robin und Just Around the Corner.

0: Verkehrsinfo SRF. Von 10.35 Uhr auf der Nord-Süd-Achse ist der Gotthardtunnel wegen eines Pannenfahrzeugs in beiden Richtungen gesperrt.
1: Und da sind wir zurück in der Live-Diskussionssendung Forum. Heute geht es um die Revision vom Zivildienstgesetz. Am 14. Juni stimmen wir darüber ab. Letztes Jahr sind 7200 Personen zum Zivildienst zugelassen worden, so viel wie noch nie. Bundesrat und Parlament wollen jetzt die Hürden für den Wechsel in den Zivildienst erhöhen. Befürworter sagen, das sei dringend nötig, brauche ich mehr Gerechtigkeit für alle Dienstpflichtigen und die Massnahmen sichern den Bestand der Armee. Das sei wichtig für die Sicherheit der Schweiz. Gegnerinnen und Gegner, die betonen den enormen Beitrag vom Zivildienst an die Gesellschaft in den Bereichen Gesundheit, Umwelt und soziale Arbeit. Eine Einschränkung vom Zivildienst wäre ein grosser Verlust und löse Probleme von der Armee nicht. Was ist Ihre Meinung? Sie können mitdiskutieren im Forum 0848 440 222. Mit mir im Studio sind Melanie Rassin, Vizepräsidentin von der Jungfreisinnigen Schweiz, sie ist für höhere Hürden im Zivildienst. Und der Valentin Humbel ist von der JUSO Luzern. Er ist gegen die Revision des Zivildienstgesetzes. So, wir haben jemanden am Telefon, der es brisant hat. Darum gehen wir zuerst zu ihm. Es ist jemand, der in der Armee war, aber findet, dass man alles so lassen sollte, wie es ist. Ich bin gespannt, was er uns zu sagen hat. Das ist der Hans-Ueli Lütti aus Rickenbach im Kanton Thurgau. Guten Morgen, Herr Lütti.
2: Guten Morgen miteinander.
1: Jetzt
2: alle.
1: Bin ich gespannt, was ein altdienter Oberleutnant von der Schweizer Armee uns sagt.
2: Eben, nach fast 1000 Dienstagen bin ich ausgemustert worden wegen der Sehbehinderung. Sonst hätte ich auch noch weiter die Wiederholungen gemacht. Okay. Aber ich sehe folgendes Problem. Jetzt gibt es doch neuerdings die Durchdiener, oder? Ja. Die gehen in die Armee, mache ich alles, heiche alles aneinander und dann, schwupp, sind sie aus der Armee fort, oder? Die nützen ja nicht viel, oder? In dem Fall, wenn es der Kriegsfall wäre. Ich weiß nicht, wie es ist, aber ich sehe das Problem und nachher zuerst ein anderes Problem. Was nützen den Haufen Männer im Dienst? Sie haben die Ausrüstung nicht. Wir sollten jetzt auch dort vorwärts machen. Das ist das Erste. Mit den Drohnenabwehr sind wir ja total alleine aufgeschmissen mit der Ausrüstung, die man bis jetzt hat. Obwohl gegen mehr ja, und dann zweitens die Ausbildung sollte, ich weiß nicht, die ist sicher jetzt besser als vor 60 Jahren, oder? Jetzt selber noch in der RSW sind, also das rumgehetzt und dann Säckle warten und nachher hast du gleich nichts Sinnvolles gemacht. Ich bin dann trotzdem eben in der Armee. Das sehe ich einfach.
1: Die gut, also ich bin nicht dabei gewesen vor 60 Jahren im Militär, darum kann ich nicht beurteilen, ob es heute besser ist als früher. Aber gehen wir doch zuerst auf die verschiedenen Punkte ein. Durchdiener, die sind am Stück, ich glaube 300 Diensttage und dann ist erledigt, bringt der Armee nichts. Was sagen Sie ihm, Herr Lütti?
3: Ja, Herr Lütti, ich glaube, es braucht auch ganz viele verschiedene Massnahmen, wie ihr auch richtig sagt. Dort ist man ja auch dran. Das Material zum Beispiel, da braucht es viel, viel mehr Geld, dass man das kann anschaffen kann, dass die Leute schlussendlich auch ausgerüstet sind und sich selber können schützen können. Ich habe es vorhin noch falsch gesagt, wir haben heute nur 0,74% vom BIP, das wir in die Verteidigung ausgeben. Also auch dort sind wir meilenweit entfernt davon. Also ich bin einig mit euch, es braucht verschiedene Massnahmen, aber das jetzt ist einfach eine kleine Anpassung.
1: Gut, also beim Material sind wir uns, glaube ich, einig, da ist die Armee auch dran, wegen Drohnenabwehr etc. Das sind grosse Baustellen. Aber das mit den Durchdienern, das ist ein Punkt, wo der Leute sagt, die dienen durch und nachher sind sie weg, nützen der Armee im Krisenfall auch nichts. Beißt sich doch ein bisschen mit Zivildienst abschaffen.
3: Also das kann ich ehrlich gesagt zu wenig beurteilen. Was dort ganz genau der Gedankengang dahinter ist, das kann man auch prüfen, ob man das wieder ändern will, dass die auch in die WKs gehen. Da ist man sicher dran, das am prüfen. Wie gesagt, eben, heute geht es einfach darum, ganz kleine Verschärfungen zu machen. Gut. Wegen einem Wechsel.
1: Der Herr Humbel ist im Zivildienst. Sie haben den Herrn Lütti am Telefon, der Armee gemacht hat. Wenn Sie dem Herrn Lütti auch noch etwas sagen, wieso das Zivildienst besser ist als die Armee, obwohl er ja 1000 Dienste hat?
4: Nein, ich glaube, wir haben jetzt wie ein System, wo beides nebeneinander kann funktionieren. Das Militär immer noch klar erste Wahl ist neben Zivildienstausnahme. Wir haben ein System, also auch der Zivildienst, der funktioniert. Und darum bin ich in dem Sinne einig, dass wir an dem System, das funktioniert, nicht umschrauben sollen. Ich glaube aber auch, dass eben das Militär grundlegende Reformen braucht. Wir haben gesehen, Cyberabwehr, Desinformationskampagnen, die wirklich schlecht ausgerüstet sind. Mhm. Das ist nicht so, dass man wie die Jungfreisinnigen wollen, das Armeebudget verdreifachen müsste, aber punktuell vor allem auch mehr mit der EU zusammenarbeiten, Reformen und Zivildienste so lassen, weil es jetzt funktioniert.
1: Vielleicht nochmal schnell zurück zum Hans-Oli Lüthi. Sie haben gesagt, über 1000 Tage schon Dienste wegen Sehbehinderung, glaube ich, ausgemustert. Wäre der Zivildienst für Sie grundsätzlich eine Option gewesen?
2: Ja, lassen Sie, das schon nicht. Aber ich habe nachher, als ich ausgemustert bin, nachher den Zivilschutz müssen machen, oder? Ja. Dass ich bin so, erstens habe ich gezahlt und bin dann Zivilschutz müssen machen. Ich war sehbehindert und nachher habe ich mit Blinden und stark sehbehinderten Kursen gemacht, beispielsweise Körperkurs und so weiter. Und da haben wir gerne darauf angewiesen, dass wir zwei Zivi haben, die diesen Blinden helfen, Schlag kommen und denen geholfen. Ich bin sehr für den Zivilschutz. Auch wenn ich 1000 Dienstage gemacht habe.
1: Also teilweise unterstützend Blinde im Zivilschutz, das ist eigentlich eine Win-Win-Situation. Ich danke Ihnen vielmals, Herr Lüthi, fürs Telefon und dass Sie uns ein bisschen mitgenommen haben, Ihre 1000 Dienstage in der Armee. Schönen Tag an dir, Lüthi. Danke vielmals. So, wir gehen zurück zu etwas, was wir vorher angekündigt haben. Wir haben vor Frau Führer Telefon gehabt. Sie hat 3 Söhne. Einer studiert Medizin und geht in den Zivildienst. Und dort kommen wir jetzt zu den Massnahmen, die vorgesehen sind. Das Parlament und der Bundesrat haben 6 Massnahmen. Wir gehen gerade zu der einen Massnahme. In Zukunft sollen Zivildienstleistende keine Einsätze mehr können leisten, die ein Humanmedizin, Zahnmedizin oder Veterinärmedizinstudium erfordert. Frau Rassing, ganz kurz, wieso ist das wichtig?
3: Ich habe es vorhin schon kurz angetönt. Es ist heute, wenn man ein Studium macht im Medizinbereich, viel einfacher, das im Zivildienst eben direkt miteinander zu kombinieren, gewisse Sachen vielleicht sogar noch anrechnen. Und man hat gleichzeitig einen grossen Mangel an Ärzten im Militär. Momentan wird dort so ein bisschen eine Berufsgruppe halt direkt bevorzugt, wenn man das so kombinieren kann. Und das wäre jetzt einfach mit gleich langen Spiessen, dass man, so wie bei allen anderen, das auch so einführt.
1: Also gleich lange Spiessen sollen auch für Studenten vom Medizinbereich gelten. Was sagen Sie zu dem?
4: Ich glaube, zuerst mal, es wechselt etwa 5 Ärzte pro Jahr vom Militär in Zivildienst. Das ist eine Zahl, die absolut vernachlässigbar ist. Das wird den Mangel nicht bringen, das wird den Mangel nicht beheben, weil Mediziner immer noch Zivildienst leisten können, einfach in einem anderen Bereich. Also man nimmt in dem Sinne Leute mit Fähigkeiten an den Ort weg, wo sie gewinnbringend etwas einsetzen können. Aber dass man gleich lange Spiesse wird wollen schaffen, das kann ich nicht ganz nachvollziehen. Es gibt ganz viele Einsätze im Zivi, wo man berufliche Voraussetzungen hat, oft zum Beispiel KV-Kenntnis, dass man dort gleich lange Spiesse schaffen will. Ich weiss nicht. Militärdienst, wenn man im Militär eine Sanitätsausbildung macht, kann man auch dort als Medizinstudium Praktikumstage anrechnen. Also das ist auf beiden Wegen in dem Sinn etwas, was man ein bisschen mitnehmen kann.
1: Wollt das Militär einfach Humanmediziner abwerben vom Zivildienst oder wie sehen Sie das? Weil das ist eben die Gleichbehandlung. Sie sagen, das soll für alle gleich sein, aber auch in anderen Berufen hat man Vorteile, nachdem wo man im Zivildienst in Einsatz kommt.
3: Aber schlussendlich geht es darum, man hat momentan nicht ganz die gleichen langen Spiesse, weil es ist im Militär schon viel aufwendiger, wenn man neu mal an einen anderen Ort hergeht, wenn man nicht daheim schlafen kann. Das verstehe ich auch in diesem Alter. Das ist natürlich eine grosse Hürde. Und es ist bequemer im Zivildienst, dass man immer daheim schlafen kann, dass man vielleicht heim essen kann am Mittag. Und das ist momentan einfach nicht gleich behandelt. Es ist zu attraktiv, um in den Zivildienst zu gehen. Das ist jetzt einerseits Medizinstudium, aber allgemein auf alle Bereiche ausgeweitet. Und dort braucht es einfach auch Anpassungen.
4: Oder wir reden jetzt vom Medizinbereich. Das sind 5 Leute pro Jahr. Das ist völlig vernachlässigbar. Und das Argument, dass jetzt attraktiv sind, Sigi, das kommt immer wieder. Aber wir haben doch jetzt schon eine Lösung, wo man einen Tatbeweis muss leisten, wo man das 1,5-fache an Dienstag leistet. Das ist ein ganzes Jahr, wo man leistet, tut oft 9-Stunden-Tag körperliche Arbeit. Das ist einfach, also ja, ein bisschen an der Realität vorbei.
1: Und noch die Frage, würde es für Mediziner weniger attraktiv werden, in Zivildienst zu gehen, weil sie nicht mehr auf ihrem Job etwas machen können?
4: Ich habe das Gefühl, wenn sich wie jemand für einen Zivildienst entscheidet, dann wird nicht plötzlich, weil man im Bereich, wo man eigentlich gute Fähigkeiten hat, nicht mehr arbeiten darf, wird nicht plötzlich aus dieser Person ein motivierter Rekrut. Die Person wird andere Wege suchen, die Person wird zum Beispiel sich medizinisch ausmustern lassen, aber ganz sicher nicht den Mangel an Ärzten in der Armee beheben.
1: Gut, wir gehen einen Schritt weiter zu den nächsten Massnahmen, beziehungsweise die wichtigsten Massnahmen. Grundsätzlich gilt im Zivildienst, man leistet eineinhalbfach so viele Diensttage. Vergleich in der Armee, Soldat 245 Tage, im Zivildienst 368 Tage. Das ist die Grössenordnung. So, jetzt will man vor allem den Wechsel von der Armee in den Zivildienst erschweren. Das heisst, wer der es schon gemacht hat, sogar schon WK gemacht hat, der muss in jedem Fall 150 Zivildienst leisten. Wer also zum Beispiel schon 120 Tage geleistet hat, muss dann nicht der restliche Teil mal 1,5, sondern einfach 150 Tage mindestens. So, der Faktor 1,5 gilt dann auch für alle, auch für die, die weit oben sind, die schon 100'000 Tage geleistet hätten, wie vor der Herr Lütti. Wie wichtig ist diese Massnahme? Ich glaube, das ist die wichtigste Massnahme, Frau Rassin.
3: Ja, eben, man kann es nicht ganz, also wenn man es vergleicht heute, das, was ich vorhin gesagt habe, es ist körperliche Arbeit im Zivildienst, aber das können in der Region direkt etwas zu machen, der einfachste Weg halt auszuwählen, um es kombinieren mit dem Studium, dass man es flexibler kann einrichten kann, da braucht es sicher auch Anpassungen im Militär, das ist ja so. Aber ich finde es gerechtfertigt, dass es eben länger ist, sicher schon mal im Zivildienst, und eben Leute, die das Militär angefangen haben, die vielleicht sogar die RS gemacht haben und nachher noch wechseln, dort geht es meistens darum, das hat man auch in einer Studie gesehen, dass sie das gemacht haben, aus Flexibilitätsgründen, dass sie es besser vereinbaren mit dem Leben.
1: Okay. Jetzt gibt es da vielleicht zwei, drei Zahlen dazu. Die Massnahmen treffen vor allem die, die schon Dienst geleistet haben, relativ viel. Jetzt weiss man aber, dass 4'000 vor der RS entscheidend, ich gehe in den Zivildienst, 4'000, und die sind also nicht betroffen eigentlich von dieser Massnahme. 800 wechseln noch während der RS. Also eigentlich hat diese Massnahme sehr geringe Auswirkungen auf das, was man eigentlich will.
3: Ja, das ist das, was ich sage. Es ist nur eine ganz kleine Anpassung, die wir hier heute machen. Und ich finde es schön, dass man zu jedem Thema ein Referendum ergreifen kann in der Schweiz. Aber ich frage mich schon, wieso dass man jetzt hier so viel Effort leistet für so eine kleine Anpassung eigentlich. Es geht uns einfach zu gut, dass man streiten über so kleine Punkte. Wir haben viel grössere Probleme eigentlich.
4: Gut, es ist eine kleine Anpassung, aber ganz klar der erste Schritt, um den Zivildienst ganz abschaffen, wie das die Jungfräsinnigen wollen. Vielleicht meinst du den 150 Tage Strafe. Wenn jemand noch wenige Diensttage zu leisten hat, 10 Diensttage, und man muss 150 Zivildiensttage leisten, dann hat das einen Strafcharakter mit Faktor 15.
1: Wie viel wechseln so spät im Zivildienst?
4: Also es wären doch etwa 2'000 Leute betroffen von dieser Verlängerung, die mehr leisten müssten. Und der Strafcharakter, das ist eine Diskriminierung. Oder? Der Strafcharakter, das sagt auch der UNO-Menschenrechtsausschuss, verstößt gegen das Diskriminierungsverbot. Der Menschenrechtsausschuss sagt, dass ein Faktor 2 schon gegen das verstoßt. Auch das Bundesamt für Justiz sieht verhältnismäßig als zweifelhaft an. Also wirklich, das ist eine Strafe, das ist reine Schikane für ein System, wo jetzt eigentlich jemand einen wertvollen Dienst an der Gesellschaft leistet.
1: Gut, wir gehen zu einem weiteren Hörer. Hat schon sehr lange gewartet, danke für die Geduld. Thomas Neff aus Remetschwil im Kanton Aargau. Und Sie finden, glaube ich, es braucht höhere Hürden. Erklären Sie uns, wieso.
5: Jawohl, grüezi miteinander. Also, wir haben in der Verfassung, müssen wir nicht diskutieren, die Grundregeln, dass jeder Militärdienstpflichtig ist. Und ich bin absolut damit einverstanden, dass diejenigen, die ein Problem haben mit Schiessen, ein Problem haben mit Krieg, dass die in Zivildienst gehen können von Anfang an oder auch können wechseln können, wenn sie dann während der Rekrutenschule zum Beispiel merken, ups, das geht nicht, ich habe ein Problem mit dem. Ich habe selber Mitarbeitende, die Zivildienst leisten. Und das machen sie, weil sie sagen, es ist viel bequemer. Also die treiben Sport, sind Fußballer, die haben überhaupt kein psychologisches Problem. Aber sie sagen, weißt, du kannst zuhause schlafen, du kannst zuhause essen und es ist viel lockerer, wenn du da im Militär noch im Zeug umeinanderzäckeln musst. Mhm. Das finde ich persönlich ist eine völlig falsche Ausgangslage, dass solche Leute so einfach wechseln können.
1: Gut, da geben wir das Wort Herr Humbel, haben wir schon gehört. Der Zivildienst ist jetzt bequem. Was sagen Sie, Herr Neff?
4: Ja, danke vielmals. Zivildienst leisten, die tun jetzt doch schon ein eineinhalbfach an Diensttag leisten. Das ist ein grosser Mehraufwand. Ich bin überzeugt, dass der Zivildienst nicht zu bequem ist. Es gibt viele Einsätze, wo man ebenfalls nicht daheim schläft. Es gibt viele Einsätze, wo man sehr viele Belastungen erlebt. Vielleicht auch dort, wenn man sagt, okay, nach dem Militär braucht man psychologische Unterstützung, dann gibt es grosse Probleme in dieser Institution Militär. Oder? Wenn man sieht, dass 10% von allen Frauen, die Militärdienst leisten, körperlich sexuelle Gewalt erleben. Also Küsse, Vergewaltigungen, 10% von allen Frauen, da muss man schon gut hinschauen und das Militär massiv reformieren, dass man da irgendwo ja, das attraktivieren kann.
1: Gut, ich sage, ja bitte, also, Frau Rasin.
3: Wir müssen schon schnell ehrlich sein, aber die SP, oder das steht ja auch im Parteibuch, die wollen die Armee abschaffen schlussendlich. Also eure Agenda ist einfach, dass wir die Sicherheit von allen Schweizerinnen und Schweizer aufs Spiel setzen, wenn irgendetwas passieren würde. Wir wissen nicht, wie es aussieht in den nächsten Monaten, wäre unser Land nicht geschützt. Und da müsst ihr schon auch ehrlich sein, dass das schlussendlich der Weg ist, den ihr gehen wollt. Und darum eben, logisch wird das jetzt auch unterstützt. Wie gesagt, es ist eine ganz kleine Anpassung, nur für einen ersten Schritt in die richtige Richtung.
1: Gut, ich sage danke für mal Thomas Neff für das Telefon. Er ist also einer, der findet, ja, es braucht höhere Hürden. Anderer Meinung ist da Felix Jäger aus Thomas-Thems im Kanton Graubünden. Er findet, es brauche nicht höhere Hürden für den Zivildienst, sondern tiefere Hürden für die Armee. Das hätte ich gerne geklärt mit ihm. Guten Morgen, Jäger.
6: Guten Morgen miteinander.
1: Wie meinen Sie das mit tiefere Hürden fürs Militär?
6: Dass das Studium und RS besser aufeinander abgestimmt werden. Wie es jetzt heute ist, weiss ich nicht mehr genau. Zu meiner Zeit war es einfach so, dass ich zwei Wochen zu spät mit dem Studium anfangen konnte. Das habe ich nie aufgeholt und dann das erste Jahr müssen zweimal machen.
1: Also, das Militär sollte sich besser anpassen. Ich gebe doch das ganz schnell der Frau Rassin, wäre das nicht die bessere Lösung?
3: Ja, merci für diesen Punkt, Herr Jäger. Ich sehe das auch so, dass das Militär dort sicher muss können schauen muss, wie kann man das besser vereinbaren kann. Es ist aber auch schwierig, weil in einem Kriegsfall kann man dann nicht einfach flexibel entscheiden, wie, wo, was. Dann muss es natürlich funktionieren.
1: Kriegsfall
3: dann,
1: ist auch ein bisschen ein anderes Thema.
3: Natürlich, ja. Aber man muss sich auf das vorbereiten. Und wenn man es natürlich in die Richtung entwickelt, dass man alles komplett flexibel kann machen kann, wird das nicht funktionieren in diesem Konstrukt. Kann ich mir auch vorstellen. Ich kann es nicht aus eigener Erfahrung sagen. Darum.
1: Wir fragen Herrn Hummel, wie wichtig wäre es, würden Sie ins Militär, wenn mit dem Studium besser freibar wäre, also nicht nur sie selber, aber die Zivildienstleistenden.
4: Oder, also die Pro-Seite tut eigentlich mit dieser Vorlage, und das ist doch auch eine von diesen Massnahmen, verlangen, dass die Vereinbarkeit von Einsatz mit Beruf und Familie verschärft wird, dass man weniger flexibel ist, wenn man jetzt Zivildienst leisten kann. Ich glaube, man braucht in beiden Diensten eine mögliche Flexibilisierung, weil ich glaube, das ist einfach ein bisschen scheinheilig, wenn man sagt, morgen kommt ein Kriegsfall, wo man plötzlich auf der Matte stehen muss. So weit sind wir doch noch nicht.
1: Gut, ich sage danke für mal an Felix Jäger für den Input. Ich gehe davon aus, dass Sie gegen höhere Hürden im Zivildienst. Das Militär muss sich verbessern. Merci für mal, Herr Jäger. Ja, da sind wir einfach bei einem wichtigen Punkt. Die Armee muss ja attraktiver werden. Wie kann man das machen?
3: Also, was mich schon ein bisschen schockiert, so die Aussage, ja, wir haben ja eh keinen Krieg und ja, das ist dann vielleicht irgendeinisch. Wir haben vor ein paar Jahren eine Kollegin oder eine Familie aus der Ukraine bei uns aufgenommen und das ist eine gute Kollegin geworden heute. Und wenn ich einfach sehe, was die für Probleme haben und eben an der Landesgrenze direkt den Angriff haben und wir sind immer noch in dem Glauben, dass nichts passieren kann, wir müssen jetzt wirklich umdenken. Und ja, man kann das Militär sicher attraktiver machen in gewissen Bereichen, aber es ist schlussendlich da, um unsere Bevölkerung zu schützen. Es steht in unserer Verfassung und wir müssen wieder mehr zurückkommen, dass wir wirklich verteidigungsfähig sind.
1: Wegen attraktiver machen, Sie haben gesagt, Sie haben nicht ins Militär wollen, weil sie niemanden wollen erschiessen, extrem gesagt. Es gibt ja auch den waffenlosen Dienst. Wäre das keine Option gewesen für Sie?
4: Doch, das wäre eine grundsätzlich denkbare Option. Ich glaube, wenn ich ebenfalls Mühe habe, dass das Militär eine Institution ist, die sehr, sehr hierarchisch aufgebaut ist, sehr veraltet ist. Ich werde noch schnell zwei Wörter vom ehemaligen Fraktionschef der SVP einbringen, der Zivis als traurige Feigling, Weicheier bezeichnet hat, oder auch Hosenschiesser. Das ist ein Stigma, dass richtige Männer ins Militär müssten. Das sind veraltete Vorstellungen und die Vorlage, wo man jetzt den Zivildienst verschärfen will, basiert genau auf diesen alten Vorstellungen.
1: Sind Zivildienstleistende, haben Sie gesagt, kein Feigling oder Weicheier?
4: Ja, traurige Weicheier.
3: Also das würde ich jetzt nie ins Mund nehmen. Ich habe gesagt, ich tue die Arbeit sehr wertschätzen. Im Militär muss man halt einfach sehen, dass es eine gewisse Hierarchie auch braucht. Es wird nicht so flexibel möglich sein. Wie gesagt, das ist auch eigentlich schön, dass wir überhaupt darüber diskutieren können, weil es uns so gut geht. In einem Ernstfall muss das einfach funktionieren. Und das wäre heute nicht der Fall.
4: Gut. Vielleicht schnell zu dem Ernstfall. Oder? Wir haben jetzt jetzt schon ganz viele innere Gefahren, auch, die die Schweiz bedroht. Der Zivildienst ist ein wichtiger Teil von dieser Sicherheitsarchitektur, wo eben die inneren Gefahren, die realistischer sind, deutlich mehr vorkommen, abgreifen können, gerade in der Corona-Pandemie zum Beispiel, wo Zivis wichtige Einsätze geleistet haben, auch bei der Betreuung von geflüchteten Personen aus der Ukraine.
3: Wie aus Militär- und Zivilschutz. Also,
1: ja. Alle miteinander, Hand in Hand. So, wir kommen zum Schluss von dieser Sendung. Wir haben gesagt, können wir die Zeit stoppen. Frau Rassin hat ein bisschen mehr geredet bis jetzt als der Humbel. Darum kriegen Sie nachher das Schlusswort. Frau Rassin, was ist, wenn die Revision des Zivildienstgesetzes abgelehnt wird?
3: Ja, dann sind wir gar keinen Schritt weitergekommen. Das würde mir grosse Sorgen machen, weil eben, die Lage ist einfach sehr, sehr unsicher. Und ich finde, wir müssen immerhin jetzt mal einen Mini-Mini-Schritt machen. Und dann braucht es noch ganz, ganz viele weitere Massnahmen, um unsere Armee zu stärken.
1: Gut, Valentin Humbel, was ist, wenn es ein Ja gibt an der Urne, wenn also die Revision vom Zivildienstgesetz angenommen wird?
4: Ja, die Zulassungen zum Zivildienst würden um 40% gesenkt werden. Das hat fatale Folgen für alle Einsatzbetriebe, die jetzt auf die Unterstützung von Zivildienstleistenden angewiesen sind. Also die Arbeit, eben, die fällt ersatzlos weg. Und die Annahme wäre ein erster Schritt in einer gefährlichen Salamitaktik, um den Zivildienst ganz abschaffen und in dem Sinne Gewissensfreiheit auch zu verletzen.
1: Gut, ich habe gesagt, der Humbel kriegt das Schlusswort. Das war das Schlussstatement von beiden. Eine letzte Frage an Sie. Was erhoffen Sie sich für die Zukunft vom Zivildienst, jetzt abgesehen von der Revision, die hier ansteht?
4: Ich glaube, ich wünsche mir, dass man wie den Dienst im Militär und auch den Dienst im Zivildienst in dem Sinn gleichwertiger nebeneinander stellen kann. Dass man beides wertschätzen tut, dass man nicht immer beides gegeneinander ausspielen tut. Das finde ich wichtig, weil das auch den Zusammenhalt der Schweizer Bevölkerung und Gesellschaft stärkt, dass man beide Dienste haben, die beide etwas Wichtiges leisten.
1: So, das lassen wir mal so stehen. Gemäss Umfrage ist das Rennen in dem Zivildienstgesetz ziemlich offen. Wie es rauskommt, das erfahren wir am 14. Juni. Und im Forum machen wir da jetzt einen Punkt. Gestern in der Sendung waren der Valentin Humbel von der JUSO Luzern und Melanie Rassin, Vizepräsidentin von der Jungfreisinnigen Schweiz. Danke Ihnen zwei, dass Sie ins Studio gekommen sind. Danke Ihnen daheim fürs Zuschauen, Zuhören und Mitdiskutieren. Ade miteinander.
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0: Tessiner, Sebalter auf SRF 1 mit Vienna.
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0: Von 11 Uhr auf der Nord-Süd-Achse ist der Gotthardtunnel wegen eines Pannenfahrzeugs in beiden Richtungen gesperrt. Daher Stau vor beiden Tunnelportalen. Dann stockender Verkehr in der Region Zürich auf dem Westring Richtung Gubristunnel ab Urdorf Süd und in der Region Solothurn auf der A1 Richtung Bern zwischen Herkingen und Önsingen.
2: Nachrichten von SRF um 11 mit Silvia Staub. In Winterthur läuft derzeit ein Großeinsatz der Polizei. Gemäß der Nachrichtenagentur Kisten SDA hat am Bahnhof ein Mann einen anderen mit einer Stichwaffe angegriffen. Wie die Nachrichtenagentur berichtet, sei der Angriff kurz vor 8:30 passiert. Passanten alarmierten daraufhin die Polizei und kümmerten sich um den Verletzten. Weitere Details und der Hintergrund der Tat sind bisher nicht bekannt. Die Polizei hat bisher nicht offiziell informiert. Die Zahl der Beschäftigten in der Schweiz ist gestiegen. Von Januar bis März hatten mehr Menschen einen bezahlten Job als in der gleichen Zeit letztes Jahr. Die Zahl der Beschäftigten liegt 0,5% höher, das zeigen Zahlen des Bundes. Vor allem im Dienstleistungssektor waren mehr Menschen beschäftigt und rund 2 von 5 Personen arbeiteten Teilzeit. Der Bund schreibt außerdem, dass die Unternehmen in der Schweiz etwas weniger Schwierigkeiten hatten, Fachpersonen zu finden. Gleichzeitig gab es auch mehr offene Arbeitsstellen. Zwei kurze Meldungen aus dem Ausland. Die Europäische Union will vorläufig keine Person bestimmen, die mit Russland über ein Kriegsende in der Ukraine verhandelt. Der Kreml möchte mitreden, wer von Seiten der EU an den Verhandlungstisch sitzt. Zuerst müsse man aber mit Russland sich darauf einigen, worüber genau verhandelt wird, das sagt die EU. In Kenia sind bei einem Brand in einer Mädchenschule mindestens 15 Menschen ums Leben gekommen, 73 wurden verletzt. Das Feuer war heute Morgen im Schlafsaal des Internats ausgebrochen. Nacktbilder, Betrug, Gewalt oder Hassrede auf Social Media. Nutzerinnen und Nutzer, die unzufrieden sind, wie die Plattformen mit solchen Inhalten umgehen, können diese melden. Und zwar beim Appeal Center Europe. Dieses Center hat nun einen Transparenzbericht vorgelegt und der zeigt, vom April letztes Jahr bis diesen März sind mehr als 24.000 Streitfälle eingegangen. Für mehr als die Hälfte davon war die Organisation auch zuständig. Sie schreibt, es habe eine deutliche Zunahme der Meldungen gegeben und sie stellt den Plattformen ein schlechtes Zeugnis aus. In mehr als 70% der Fälle hätten die Social-Media-Plattformen zum Beispiel Inhalte online gelassen, nachdem Verstöße gegen die Regeln zu Gewalt, Kriminalität oder Hassrede gemeldet worden waren. Die Organisation ist unter anderem zuständig für die Plattformen Facebook, Instagram, TikTok oder YouTube. Und noch das Wetter. Heute ist es meist sonnig und weiterhin sehr warm, bei 28 bis 32 Grad. Im Norden weht noch eine leichte Brise. Das waren Nachrichten von Radio SRF, verantwortlich Michael Wettstein.
0: SRF 1 mit dem Mike Lamar. Wenn mich die Leute fragen, warum ich so unverschämt jung aussehe, dann sage ich, tja, nie geraucht und nie gross gesoffen. Und danke fürs Kompliment. Hingegen erwähne ich selten, dass ich schon Gesichtscreme gebraucht habe, als ich noch so jung war, wie ich heute aussehe. Aber was geht genau unter Creme und wie unterscheidet die sich beispielsweise von einer Lotion? Antworten im Ratgeber nach Robbie Williams und der Gruppe Gold mit Calico Band.

0: 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Man sagt es so locker dahin. Eingrämen ist wichtig, erst recht, wenn die Sonne strahlt wie in letzter Zeit. Allerdings, manchmal sind gar nicht wirklich Grämen gemeint beim Eingrämen.
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0: Der Unterschied zwischen Creme und Salbe, Lotion und Bodybutter, davon haben wir es diese Woche. Nicht selten werden sie als Synonym gebraucht, aber hier im Ratgeber schauen wir genau her, weil es gibt eben Unterschiede. Gestern haben wir erfahren, was die Bodybutter ausmacht, zum Nachlesen auf srf1.ch, und morgen schauen wir die Salbe genauer an. Und heute die allweg geläufigste Variante, die Creme, wie Gesichtscreme oder Sonnencreme. Regula Zehnder aus unserer Gesundheitsredaktion. Redaktion, wir wollen eben ganz genau sein, sind das effektiv und im wahrsten Sinn Creme, die Sonnencreme und die handelsüblichen Gesichtscreme?
2: Ja, also gerade für das Gesicht hat man häufig die Anreichungsform von einer Creme, auch mit den Sonnenpflegeprodukten. Creme, das ist sowieso der Klassiker, wenn es um Hautpflegeprodukte geht. Sie ist ein bisschen dicker als Bodylotion oder Bodymilch oder Bodymilk und sie lässt sich eben gut verstreichen und auftragen.
0: Und die Creme, ist die auch irgendwie reichhaltiger als beispielsweise eine Bodylotion?
2: Ja, ein bisschen dicker bedeutet eben auch reichhaltiger. Das hat mir der Martin Emch, Apotheker, erklärt.
3: Ja, es gibt bei der Creme gibt's eben die leichteren Creme, die Öl in Wasser Creme sind. Die sind eigentlich abwäschbar und meistens ein bisschen einfacher zum Verteilen, also ein bisschen leichter. Und die haben einen angenehm kühlenden Effekt. Und dann gibt es eben auch noch Cremen mit Wasser in Öl-Emulsion. Und die sind effektiv meistens ein bisschen dicker zum Aufstreichen, Auftragen.
2: Das sind die Cremen, die etwas reichhaltiger sind, weil sie eben mehr Öl drin haben. Und denen sieht man gerne mal Salbe. Aber in der Kosmetik hat man den Klassiker Creme, eben wegen dieser pflegenden Konsistenz und wo man sie eben gut verteilen und verstreichen kann.
0: Ebenfalls verbreitet sind Augencreme, also die, wo man sich rund um die Augen verstreichen, Stellen, die sich ja dann irgendwann gerne Falten zeigen.
2: Genau, also das ist ja wirklich ein Klassiker. Augencreme sind besonders pflegend, hat der Apotheker gesagt.
3: Sie sind zum Teil ein bisschen reichhaltiger und sind auch gut verträglich mit den Augen. Sie brennen nicht oder durch keine Substanzen absondern, die nachher die Augen irritieren.
2: Das ist natürlich das A und O bei der Pflege der Augen, dass eben die Augen nicht irritiert werden.
0: Das sind jetzt alles Creme-Anwendungen in der Kosmetik gewesen, zum Verschönern oder für Jugendliche quasi. Kommt sie auch in anderen Bereichen zum Einsatz?
2: Ja, also auch in der Medizin, also zum Beispiel bei Verstauchungen, sagt Martin nämlich.
3: In der Regel eher Öl in Wassercreme, wo es noch ein bisschen kühlen. Oder dann ist es ein Gel. Gel hat dann einfach den Nachteil, dass es die Haut ein bisschen austrocknen kann. Dafür hat es natürlich noch einen besser kühlenden Effekt.
2: Oh, beliebt, wenn wir schon bei den Beinen sind, sind Venencreme.
3: Wenn man Krampfadern hat, Venenprobleme, aufgeschwollene Beine, gibt es auch in Form von Salbe meistens, oder Creme oder Gel.
2: Da sieht man also Fachausdrücke, die Purzeln da manchmal wirklich durcheinander.
0: Ja, wie beispielsweise auch bei der Sonnencreme Regulazender, weil die haben ja auch nicht all die gleiche Konsistenz, oder?
2: Ja, das stimmt. Also zum Teil ist es Creme, zum Teil aber nach Definition eine Bodylotion oder eine kleine flüssigere Milch, sodass man sie besser auftragen kann. Ich habe zum Beispiel gerade eine neue Sonnencreme gekauft und bei der steht Gel auf der grossen Tube, aber drinnen ist zumindest für mich eine weisse Creme. Also der Martin nämlich hat mir bestätigt, dass es eben auch Mischformen gibt.
3: Und es gibt dann so eine Mischform noch zwischen Gel und Creme. Das ist dann noch, das tut dann noch mehr kühlen als eine normale Creme, aber nicht gerade so stark wie ein reines Gel, aber eben auch die Haut nicht austrocknen.
0: Da hoffen wir doch einfach, dass das Produkt gut vor der Sonne schützt und die Haut nicht austrocknet.
2: Ja, also wirklich, sie hat auch gekühlt. Also das ist noch interessant. Es gibt auch Leute, die irgendwie sagen, ja, wenn ich Körpermilch auftrage oder Bodylotion oder eben auch eine Körpercreme, dass sie sagen, sie sind nachher irgendwie ein bisschen kalt. Also das gibt es durchaus auch, dass es so einen kühlenden Effekt hat. Aber eben wirklich hier tipptopp, irgendwie heisse Sonne und dann haben auch noch einen kühlenden Effekt.
0: Sagt unsere Wissensredaktorin Regula Zehnder. Morgen in unserer kleinen Serie rund um die Körperpflegeprodukte zum Einreiben, die Salbe. Und was es mit Bodylotion, der Körpermilch und dem Body Butter, Butter, wie man auch sagt, auf sich hat, wie erwähnt, zum Nachlesen unter srf1.ch und Ratgeber.
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So einen schönen, feinen Song, «Il sole che verrà» von Pippo Polina. SRF 1 jetzt mit unserer sporadischen Rubrik «Weshalb in aller Welt ist dieser einstige Top-Hit so gut wie verschollen?», wo doch bedeutend geringere Hits später zu Evergreens wurden. Heute ein Alphaville-Hit, wo nicht «Forever Young» geblieben ist. With me. Im Mai 1986, also vor exakt 40 Jahren, ein Platz 9 in der Schweizer Hitparade für das deutsche Synthi-Trio Alphaville. Andere Hits von Alphaville sind heute fast so beliebt wie damals Mitte 80er Jahre. Ihre 84er Debüt-Hit «Big in Japan» zum Beispiel oder ihre Nachfolgesingle «Sounds Like a Melody». Und nicht zuletzt «Forever Young». Ist vorletztes Jahr irgendwie dank TikTok bei den Jungen wieder enorm beliebt worden. «Forever Young». Dafür hört man «Dance With Me» ab dem zweiten Alphaville-Album so gut wie nie mehr.

0: Grupe Boniem auf SRF 1, I see a boat on the river.
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0: Die Übersicht von 11.31 Uhr auf der Nord-Süd-Achse ist der Gotthardtunnel weiterhin wegen eines Pannenfahrzeugs in beiden Richtungen gesperrt. Und Richtung Süden 4 km Stau und 45 Minuten Wartezeit ab Wassen. Und Richtung Norden 3 km Stau und 30 Minuten Wartezeit ab Quinto. Die Einfahrten Göschnen und Airolo sind gesperrt. Dann Stau in der Region Zürich auf dem Westring Richtung Chur. Stau ab dem Limmataler Kreuz nach einem Unfall im Hafnerbergtunnel. Der rechte Fahrstreifen ist gesperrt und auf dem Westring Richtung Gubristunnel ab Urdorf Süd und schließlich in der Region Solothurn auf der A1 Richtung Bern zwischen Herkingen und Önsingen. Wie haben Sie es eigentlich mit dem Koriander? Gehören Sie zu denen, die aus genetischen Gründen überhaupt nicht verputzen können? Schließlich hat die Gewürzpflanze auch noch so Namen wie Stinkdill, Wanzenkümmel und Wandläusekraut. Oder ist Koriander für Sie eine absolute Bereicherung? Schließlich hat er auch so Namen wie indische oder arabische Peterli. Auf alle Fälle stellen wir Ihnen in 12 Minuten ein Korianderpesto vor, das Sie richtig gerne haben.

0: ganz viel Gefühl mit der Boyzone. Und schon gleich mit der Katie Melua und If the Lights Go Out. Pasta und Pesto, das passt nicht nur von den Wörtern her gut zueinander, aber Achtung, während man bei der Pasta eigentlich nur schwer etwas falsch machen kann, muss man beim Pesto doch ein bisschen aufpassen.
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0: Pesto, die italienische Paste aus Ligurien, ist wunderbar zu Pasta. Aber nicht nur, wie wir gerade werden hören. Zuerst aber Anja Steiner, unsere Food-Expertin, müssen wir auf gewisse Gefahren hinweisen. Es kann doch vorkommen, dass man in der Küche fröhlich seine Kräuter mörsert oder mixt. Und wenn man es dann ausprobiert, merkt man, nein, das Pesto ist bitter. Wieso das?
2: Das kann verschiedene Gründe haben, und zwar ranzige Pinienkerne oder Nüsse oder zu viel Knoblauch können das Pesto bitter machen. Oder aber auch das Olivenöl kann durch zu langes Mixen einen bitteren Geschmack entwickeln. Hm. Also wenn man das Pesto im Mixer macht, würde die Kräuter ohne Olivenöl nur kurz mixen und dann das Olivenöl mit den Kräutern mischen. Und was eben auch noch sein kann, durch das Mixen können die ätherischen Öle von den Kräutern Bitterstoff freisetzen und dann kann es ebenfalls bitter werden.
0: Also da kann doch das ein oder andere schief gehen, wenn man das Pesto selber macht.
2: Ja, ich würde sagen, wichtig für ein gutes Pesto sind wirklich frische Zutaten, ein gutes Öl und die Kräuter entweder nur sehr kurz mixen oder noch besser ist es Pesto im Mörser zu bereiten, wenn man einen hat. Dann kann eigentlich gar nicht so viel schief gehen.
0: Und falls doch, kann man ein bitteres Pesto irgendwie retten?
2: Man kann probieren, mit einem neutralen Öl ein bisschen ausbalancieren. Wenn das nicht hilft, kann man ein bisschen mehr Käse rein tun, einen Teelöffel Honig oder ein bisschen Zitronensaft. Meistens hilft aber einer von diesen Tricks.
0: Ich habe es gesagt, Pesto und Pasta, das geht eigentlich immer. Aber kann Pesto auch zu anderen Gerichten Delikatessen gewesen? Kann man es auch anders servieren?
2: Ja, unbedingt. Ich habe immer ein Glas selber gemachtes Pesto im Kühlschrank. Und dann mit einem Löffel in Salatsauce oder in einer Marinade, das macht es gerade so ein bisschen frischer und kräutiger. Pesto funktioniert aber auch wunderbar in einem Sandwich zu Grillgemüse oder auf einem Omelette oder auf Risotto oder Pizza. Vor kurzem habe ich ein Apero gemacht und habe dort Frischkäse mit ein bisschen Zitronenabrieb aufgeschlagen und dann mit ein paar Löffel Pesto oben drauf serviert mit Gemüse als Dip.
0: Ja, das klingt alles wunderbar, die vielseitigen Einsatzmöglichkeiten für Pesto. Und was wir schon erfahren haben, Pesto muss nicht zwingend mit Basilikum sein, wenn es nicht gerade die strikt reglementierte Pesto Genovese ist. Hm?
2: Nein, muss es nicht. Man denkt automatisch gerade an Basilikum, wenn man Pesto gehört, aber es gibt tatsächlich noch ganz viele andere Varianten mit Dill, Peterli, Koriander oder Salbei. Also, aber es müssen auch nicht zwingend immer nur Kräuter sein. Ein Pesto kann man zum Beispiel auch aus Rüebli oder Radieschengrün, Löwenzahn, Kresse oder auch Sauerampfer machen.
0: Ha, hätte ich im Garten Sauerampfer. Aber apropos Koriander, Anja, für heute hast du unser Pesto mit Koriander, Chili und Erdnüsse gemacht. Schon ein bisschen gewagt, nicht? Im Gegensatz zu mir haben nicht alle gerne Koriander.
2: Ja, vielleicht schon, aber wenn man Koriander gerne hat, dann lohnt sich das wirklich, das mal auszuprobieren. Es ist kein klassisches Pesto in dem Sinn, weil ich auf den Knoblauch und den Käse verzichtet habe. Statt der Pinien habe ich Erdnüsse drin und ein Mitabrieb und das gibt dem Ganzen noch ein bisschen Frische und tut so ein bisschen den seifigen Geschmack, den ja viele nicht gerne haben, vom Koriander aber wirklich gut unterstützen.
0: Wunderbar für alle, die besondere Note vom Koriander schätzen. Und dann das mit dem Chili. Gibt natürlich Pep, aber passt vielleicht doch eher zu asiatischen Gerichten, nicht?
2: Ja, so ein bisschen zu asiatischen Nudeln oder einem Reisgericht, aber auch zu Poulet, grilliertem Lachs, zu Tacos oder auch in einen Couscous-Salat. Also ich bin sicher, für die Leute, die gerne Koriander haben, die wissen schon, wo einsetzen.
0: Danke vielmals, Anja Steiner. Ihres Koriander-Pesto und die andere Pesti, die sie uns diese Woche im Appoint vorgestellt hat, nämlich das mit Peterli und Pfeffermünz und das mit Dill und Pistazien, das findet sie zum Nachlesen und Anschauen auch auf srf1.ch. Yeah.

0: Electric Light Orchestra mit seinem üppigen Sound Shine a Little Love auf SRF 1.
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0: Von 12 Uhr auf der Nord-Süd-Achse ist der Gotthardtunnel in beiden Richtungen wieder offen. Jedoch Richtung Süden noch 5 km Stau und mindestens 45 Minuten Wartezeit ab Amsteg und Richtung Norden 3 km Stau und rund 30 Minuten Wartezeit ab Quinto. Die Einfahrten Göschnen und Airolo sind gesperrt. Und Stau in der Region Zürich auf dem Westring Richtung Chur zwischen dem Limmataler Kreuz und dem Hafnerbergtunnel nach einem Unfall.
2: Die Nachrichten von SRF um 12 mit Silvia Staub. Am Bahnhof Winterthur hat heute Morgen ein Mann drei Personen angegriffen und mit einer Stichwaffe verletzt. Der mutmaßliche Täter wurde verhaftet, teilt die Kantonspolizei Zürich mit. Das Tatmotiv des 31-jährigen Schweizers sei Gegenstand der laufenden Ermittlungen, schreibt die Polizei. Augenzeugen sagten gegenüber verschiedenen Medien, der Mann habe Allahu Akbar geschrien, die Polizei bestätigt das aber nicht. Die drei Verletzten, ebenfalls Personen aus der Schweiz, wurden ins Spital gebracht. Die Schweiz hat Nachholbedarf bei der Digitalisierung, das sagt der Bundesrat. Er hat dazu ein nationales Forschungsprogramm durchgeführt. Dieses dauerte 5 Jahre und enthielt 46 Forschungsprojekte. Das Fazit der Forschenden: Die Schweiz müsse handeln. Es brauche ein Umdenken bei digitalen Themen, in Schulen, bei den Medien und auf dem Arbeitsmarkt. Nur wenn Politik, Wirtschaft und Gesellschaft zusammenarbeiten würden, könnten die Chancen der digitalen Transformation und von KI genutzt und die Risiken begrenzt werden. Das schreibt der Schweizerische Nationalfonds in einer Mitteilung. Wer auf Social Media mit Hassrede oder Gewalt konfrontiert ist und unzufrieden ist damit, wie die Plattformen damit umgehen, kann das melden. Und zwar bei einer unabhängigen Schlichtungsstelle der EU, dem sogenannten Appeals Center Europe. Nun hat diese Schlichtungsstelle einen Bericht vorgelegt und der zeigt, vom April letztes Jahr bis zu diesem März sind über 24.000 Fälle aus dem EU-Raum gemeldet worden. Das sei eine deutliche Zunahme der Meldungen, schreibt die Stelle. Sie stellt den Social-Media-Plattformen ein schlechtes Zeugnis aus. In mehr als 70% der Fälle hätten die Plattformen Inhalte online gelassen, obwohl Verstöße gegen die Regeln zu Gewalt, Kriminalität oder Hassrede gemeldet worden waren. Die Organisation ist zuständig unter anderem für Plattformen wie Facebook, Instagram, TikTok oder YouTube. Die Börsendaten von SIX. Der Swiss Market Index liegt im Moment bei 13.486 Punkten. Das ist ein Minus von 1%. Der Euro wird zu 91,65 Rappen gehandelt und der Dollar zu 78,93 Rappen. Und noch die Wetteraussichten. Heute ist es meist sonnig und wird 30 bis 33 Grad heiß. In den Alpen und im Osten kann es vereinzelte Regenschauer geben. Das waren Nachrichten von Radio SRF, verantwortlich Michael Wettstein.
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4: Regionaljournal Zürich Schaffhausen. Attentat am Bahnhof Winterthur. Ein Messerstecher ist am Morgen auf Passanten los und hat mehrere verletzt. Und mit künstlicher Intelligenz eine Beschwerde schreiben. Die Ombudsstelle der Stadt Zürich hat da viel mehr zu tun. Am Mikrofon der Roger Steinemann. Grosser Einsatz von der Polizei beim Bahnhof Winterthur heute am Morgen. Zwischen dem 8. und dem 9.30 Uhr ist offenbar ein Mann auf dem Bahnhofareal umgerannt und hat mit einem Messer versucht, auf Passantinnen und Passanten einzustechen. Der Roger Bonetti, Sprecher von der Kantonspolizei Zürich, hat gegenüber Hans-Peter Künzi kurz vor der Sendung geschildert, wie das genau abgelaufen ist.
5: Heute Morgen, kurz vor der 8.30 Uhr, hat ein 31-jähriger Schweizer am Bahnhof in Winterthur drei Personen mit einer Stichwaffe verletzt. Der mutmaßliche Täter hat auf das aber verhaftet werden. Die drei Personen mussten ins Spital gebracht werden. Eine Person ist nach jetzigem Erkenntnisstand schwer verletzt, zwei mittelschwer.
6: Kann man schon etwas sagen zum Motiv?
5: Das ist im Moment noch Gegenstand der laufenden Ermittlungen, da können wir noch nichts dazu sagen.
6: Verschiedene Online-Medien berichten ja, der Mann habe da laut Allahu Akbar gerufen, also Gott ist grösser. Ein Ausdruck, der ja auch von islamistischen Terroristen noch mal missbraucht wird. Können Sie da dazu etwas sagen?
5: Die Kantonspolizei Zürich ermittelt in allen Richtungen und tut auch diese Sache abklären.
4: Der Roger Bonetti, Sprecher von der Kantonspolizei Zürich. In der Zwischenzeit hat sich die Lage am Bahnhof Winterthur normalisiert. Die Absperrungen sind weg. Für Passagiere und Passantinnen gibt es keine Einschränkungen mehr. Die Ombudsstelle der Stadt Zürich hat letztes Jahr massiv mehr zu tun gehabt. Es sind mehr als 1'900 Beschwerden eingegangen, hauptsächlich von Leuten, die nicht zufrieden waren mit einer Abteilung der Zürcher Stadtverwaltung. Gegenüber einem Jahr vorher ist das eine Zunahme von mehr als einem Drittel. Ein möglicher Grund für den Anstieg: mit künstlicher Intelligenz können die Leute schnell und ohne grossen Aufwand eine ausführliche Beschwerde schreiben. Aber das macht die Arbeit für die Ombudsstelle nicht unbedingt einfacher. Christoph Brunner.
7: Eltern, die nicht zufrieden sind mit der Schulzuteilung von ihren Kindern. Sozialhilfebezüger, die wegen Softwareproblemen monatelang auf ihre Budget warten. Oder Ukraine-Flüchtlinge, die sich über Betreuung durch die städtische Asylorganisation beschweren. All diese verschiedenen Beschwerden an die Ombudsstelle tragen immer häufiger die deutliche Handschrift von KI-Tools. Man sieht es daran, wie sie formuliert und strukturiert sind, sagt der städtische Ombudsmann Pierre Häusser.
8: Das, was wir alle merken, die mit diesen Instrumenten arbeiten, das ist die Hälfte von dem, was drin steht, ist dann richtig. Die andere Hälfte ist manchmal am Thema vorbeigeschrieben, wo halt ein Teil davon halluziniert ist. Dann wird es schwierig.
7: Zum Beispiel dann, wenn die KI aus Gesetz oder Bestimmungen zitieren, die gar nicht existieren oder für die Stadt Zürich nicht gelten. Und das macht die Arbeit für die Ombudsstelle dann sehr aufwendig. Viel zu tun haben letztes Jahr zum Beispiel mehrere Dutzend Beschwerden von Geflüchteten aus der Ukraine gegeben, die der Stadt teilweise gravierende Menschenrechtsverletzungen vorwerfen. In diesen Beschwerden sei der Anteil von künstlicher Intelligenz besonders hoch, so der Pierre Häusser. Auch weil Ukrainerinnen und Ukrainer mit KI-Tools ihre Beschwerden ins Deutsche übersetzen lösen.
8: Dort wird es noch mal schwieriger mit der Kommunikation. Und ich habe jetzt seit Anfangs jetzt von diesem Jahr angefangen, wieder vermehrt aufs gute alte Gespräch zurückzukommen. Auch bei so Fällen, wo ich das Gefühl habe, man versteht sich nicht und man schreibt aneinander vorbei, dass man halt gleich die Leute einlädt und in einem Gespräch dann, sage ich mal, schneller auf den Kern kommt vom Anliegen.
7: Aber nicht nur die Leute, die sich über die Verwaltung beschweren, setzen immer mehr auf künstliche Intelligenz. Es käme auch auf der Seite der Verwaltung vermehrt vor. Und das sei heikel, sagt der Ombudsmann Pierre Häusser.
8: Es ist eine Ausnahme, aber es nimmt zu. Also nur ein Beispiel, also eine Auskunft oder eine Information von der Verwaltung, die hat eine gewisse Rechtsbedeutung. Da darf sich ein Bürger oder Bürgerin darauf verlassen, was denn da gesagt wird. Da haben wir auch schon erste Fälle gesehen, wo Antworten dann eben nicht korrekt gewesen sind.
7: Genau darum setzt der Ombudsmann selber nie auf künstliche Intelligenz bei seinen Antworten. Auch wenn er damit die Flut von Beschwerden sicher schneller könnte bearbeiten.
4: Das Zürcher Stadtparlament hat es gestern gewünscht. Heute hat das Sicherheitsdepartement schon reagiert. Die Regeln für Gartenwirtschaft und Public Viewings in der Stadt Zürich während der Fußball-WM werden gelockert. Das betrifft vor allem das Spiel der Schweizer Fußballnationalmannschaft und das Spiel vom Freitag und Samstag. Sie dürfen auch dann von außen gezeigt werden, wenn sie erst am 11 Uhr am Abend Schweizer Zeit anfangen. Die Lautstärke darf die Umgebung aber nicht übermässig belasten, wie es in der Ausnahmeregelung heisst. Bei Klagen können die Betriebe auch verboten werden. Die Fußball-WM fängt dann am 11. Juni an. In Rheinau sind in der psychiatrischen Klinik Menschen administrativ versorgt worden. Und im Mädchenheim Stefa haben sogenannte widerspenstige junge Frauen bis tief in die Nacht arbeiten. Das sind nur zwei Beispiele von fürsorgerischen Zwangsmassnahmen, die der Staat bis in die frühen 1980er Jahre angeordnet hat. Die historische Aufarbeitung von dem dunklen Kapitel ist im Gang. Der Kanton Zürich macht das mit dem Projekt «Zeichen der Erinnerung».
9: Das Forschungsprojekt «Zeichen der Erinnerung» im Kanton Zürich, das versucht, die ganze Breite und die Vielseitigkeit und die zahlreiche Betroffenheit von diesen Geschichten auf einen Nenner zu bringen.
4: Sagt David Kobelt. Er ist einer von zwei Historikern bei diesem Forschungsprojekt. 5 Zürcher Gemeinden haben bis jetzt die Geschichte aufgeschafft und was dort alles vorgekommen ist, Was David Kobelt auch über seine eigene Familie herausgefunden hat, das berichten wir im Regionaljournal heute Abend nach der 17:30 hier auf SRF 1.

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1: Mit dem Mike Lamar und mit Denise Lassalle, ihrem 85er Hit «My Toot-Toot». Was ist mit «Toot-Toot» eigentlich gemeint? Hm? Ein Schiffshorn oder etwas Frivolers? Richtig. In 10 Minuten bei uns das Wetter.

Konditor, Kantonspolizist, Komiker. Der Hans-Peter Krüsi hat eine faszinierende berufliche Laufbahn gemacht. Nach der Lehre ist er bei der Polizei gelandet und dort über 45 Jahre geblieben. Zuletzt als bekannter Sprecher der Kantonspolizei St. Gallen. Seit seiner Pension geht er der Passion nach. Er steht nämlich wie früher wieder auf der Bühne als Komiker. Zahnarzt-Gehilfin, Presseinformationsoffizierin, Gemeindepräsidentin. Auch Daniela Brunner-Gmür hat eine kreative Laufbahn gemacht. 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In Kaltbrunn hat sie rund 6 Jahre lang die Gemeindeexekutive präsidiert. An ihrem allerletzten Tag als Gemeindepräsidentin trifft Daniela Brunner-Gmür in der Sendung persönlich auf der Hans-Peter Krüsi. Bei mir, Michel Schönbächler. 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

0: Also Enrique Iglesias haben Sie gehört hier auf SRF 1.
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0: Ja, in letzter Zeit war das Wetter immer wieder schnell verzählt. Und ich glaube auch das Mal, wenn wir einmal auf heute schauen, Simon Eschli, einmal mehr einfach viel Sonne, oder?
2: Viel Sonne und auch heiss, 27 bis 31 Grad. Wir haben heute noch Beisen, das ist ein bisschen neu. Das ist gerade zum Westen erzeugig. Die ist draussen noch ein bisschen angenehm bei diesen Temperaturen. Die kann ein bisschen abkühlen. Sonst Schatten gibt es vor allem über den Bergen mit ein paar Quellwolken. Dort kann es vereinzelt einen Platzregen geben. An den meisten Orten aber trocken. Von dem her so ein bisschen das altbekannte Wetter.
0: Gibt es Änderungen in den nächsten Tagen? Ich meine, Beisen ist gut und recht, aber ich denke vor allem auch ein bisschen an Niederschläge oder so.
2: Das ist vielleicht am Sonntag mal ein bisschen in Sicht. Sonst grundsätzlich geht es jetzt zuerst noch mit dem ähnlichen Wetter weiter. Also am Morgen gleich wie heute, der meiste dort trocken, Beisen und sonnig. Einziger Unterschied auf morgen, da kann es in der Nacht schon mal ein bisschen besser abkühlen. So 10 bis 15 Grad. Also das Lüften ist dann ein bisschen angenehmer. Zumindest im Norden. In der Stadt oder auch im Süden gibt es ein bisschen wärmere Nacht. Samstag auch mal kein Niederschlag in Sicht. Sonnig und heiß, dann kaum Wind. Also der Samstag fühlt sich dann noch mal richtig heiß an. Wir haben dann aber etwa die höheren Wolkenfelder rum. Also der Himmel ist dann nicht nur blau, sondern so ein bisschen milchig. Und dann kommt der Sonntag, wo immer mal sich angetönt worden ist, dass dann könnte ein Wetterwechsel geben von uns her. Zuerst starten wir aber sonnig und warm im Tag. Dann Sonntag Nachmittagabend gibt es teilweise Regengüsse oder auch Gewitter, die aufkommen. Wenn dann so ein Gewitter durchzieht, wird es auch windig. Aber es trifft dann am Sonntag auch nicht alle. Heisst grundsätzlich auch für den nächsten Tag, wenn man wandern geht, an ein Fest, an ein Open Air, eingrämen ist nach wie vor wichtig und Wasser trinken. Den Regenschutz bis auf den Sonntag kann man dann meistens daheim lassen.
0: Aber eben, pünktlich auf den Sonntag, also auf Ende Woche, gibt es den Wetterwechsel. Heisst das, dass man mit anderem Wetter in die neue Woche startet?
2: Ja und nein, gerade am Montag ist der Wetterwechsel wieder weg. Da ist wieder mal recht sonnig und warm. Dann ab dem Dienstag stellt es sich ein bisschen um. Es wird mal kühler. Temperaturen dann in der neuen Woche so knapp über 20 Grad. Also richtig kalt wird es nicht, es ist einfach nicht mehr ganz so heiß. Und ab dem Dienstag dann ein bisschen mehr Wolken rum, also noch zeitweise sonnig. Und diese Wolken könnten dann doch auch etwa die mal den langersehnten Regenguss oder dann auch ein Gewitter bringen.
0: Informationen vom Simon Eschli, ganz herzlichen Dank.
2: Merci gleichfalls.
0: Um 12:30 dann auf SRF 1 ausführliche Informationen im Rendezvous. Am Mikrofon ist der Mike Lamar und das hier ist Donna.

0: Music aus der Schweiz auf SRF 1 mit der Nelly Patti Estate.
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0: Von 12.30 Uhr vor dem Gotthardtunnel Richtung Süden 7 km Stau und 1,25 Stunden Wartezeit ab Erstfeld. Das Astra empfiehlt als Alternative die A13 via San Bernardino. Und Richtung Norden 4 km Stau und bis zu 45 Minuten Wartezeit ab Quinto. Die Einfahrten Göschnen und Airolo sind weiterhin gesperrt. In der Region Zürich auf dem Westring Richtung Chur wurde die Unfallstelle geräumt, jedoch weiterhin Stau zwischen dem Limmataler Kreuz und dem Hafenberg-Tunnel. Unsere Staumeldenummer für Ihre Ergänzungen 0800 888 123.
2: 12.30 Uhr, Rendezvous. Das sind die Mittagsinformationen von Radio SRF. Messerangriff am Bahnhof Winterthur. 3 Personen wurden verletzt, der mutmaßliche Täter von der Polizei verhaftet. Beschwerde des Pharmaunternehmens Sandoz bei der Europäischen Kommission. Chinesische Unternehmen würden die Preise von Antibiotika drücken. Der Besuch des polnischen Staatspräsidenten. Wir sprechen mit Polinnen und Polen in der Schweiz über ihr Leben hier. Und es harzt bei der digitalen Transformation in der Schweiz. Was tun? Informatikprofessor Abraham Bernstein.
3: Wir müssen unsere Verantwortung wahrnehmen und die digitale Transformation mitgestalten.
2: Der Präsident des Nationalen Forschungsprojekts ist Gast im Tagesgespräch um 1. Verantwortlich heute für das Rendezvous ist Daniel Hofer. Im Studio begrüßt sie Radka Laubacher. Am Bahnhof Winterthur kam es heute Vormittag zu einem Großeinsatz der Polizei. Ein Mann griff 3 Personen mit einer Stichwaffe an. Die Polizei konnte den Angreifer verhaften. Einzelheiten von Zürich-Korrespondent Dominik Steiner.
4: Es war kurz nach der Hauptpendlerzeit, als der Mann mehrere Menschen attackierte, so beschreibt es Roger Bonetti, Mediensprecher der Kantonspolizei Zürich.
5: Heute Morgen, kurz vor der 8:30, hat ein 31-jähriger Schweizer am Bahnhof in Winterthur 3 Personen mit einer Stichwaffe verletzt.
4: Der Mann konnte daraufhin von den ausgerückten Polizisten verhaftet werden. Die 3 Opfer sind ebenfalls Schweizer im Alter von 28, 43 und 52 Jahren. Zu ihrem Gesundheitszustand sagt der Polizeisprecher Roger Bonetti:
5: Eine Person ist nach jetzigem Erkenntnisstand schwer verletzt, 2 mittelschwer.
4: Warum der 31-jährige Mann auf diese Menschen eingestochen hat, ist derzeit noch unklar. In verschiedenen Medien schildern Augenzeugen, der Angreifer habe Allahu Akbar gerufen, was auf eine islamistisch motivierte Tat hindeuten würde. Die Kantonspolizei Zürich bestätigt das allerdings nicht. Ihr Sprecher Roger Bonetti:
5: Kantonspolizei Zürich ermittelt die Allrichtigen und tut auch diese Sache abklären.
4: Das Tatmotiv sei also Gegenstand der Ermittlungen. Mittlerweile wurden die Absperrungen beim Bahnhof Winterthur wieder entfernt. Der Polizeieinsatz ist beendet. Die Zürcher Kantonspolizei hat angekündigt, am Nachmittag weiter über den Vorfall zu informieren.
2: Zürich-Korrespondent Dominik Steiner. Die weiteren Nachrichten des Tages hat Silvia Staub.
6: In der Schweiz hatten von Januar bis März mehr Menschen einen bezahlten Job als noch in der gleichen Zeit letztes Jahr. Das zeigen Zahlen des Bundes. Die Zahl der Beschäftigten nahm um 0,5% zu. Am größten war der Anstieg im Dienstleistungssektor, also zum Beispiel im Gastgewerbe. Und die Zahlen zeigen auch, über 40% der Angestellten arbeiten Teilzeit. Der Bund schreibt außerdem, dass die Unternehmen in der Schweiz etwas

0: weniger Schwierigkeiten hatten, Fachpersonen zu finden. Gleichzeitig gab es auch mehr offene Arbeitsstellen. Die EU-Kommission hat eine Strafe von 200 Millionen Euro gegen den chinesischen Online-Marktplatz Temu verhängt. Der Vorwurf, über Temu würden mutmaßlich illegale Produkte verkauft und Temu deklariere Risiken ungenügend. Die Behörde verweist dabei auf Testkäufer im vergangenen Jahr. Dabei habe sich unter anderem gezeigt, dass bei einem großen Teil der getesteten Babyspielzeuge der Chemikaliengrenzwert überschritten worden sei. Außerdem habe teilweise Erstickungsgefahr bestanden wegen abnehmbarer Teile. Temu muss nun die Strafe zahlen und die Probleme beheben, sonst könnte die Behörde zusätzliche Strafzahlungen verhängen. Wer auf Social Media mit Hassrede oder Gewalt konfrontiert ist, kann das bei den Plattformen selber melden. Wer danach unzufrieden ist, wie die Plattformen damit umgehen, kann auch das weitermelden, und zwar bei einer unabhängigen Schlichtungsstelle der EU, dem sogenannten Appeal Center Europe. Nun hat diese Stelle einen Bericht vorgelegt, der zeigt, vom April letztes Jahr bis diesen März sind über 24.000 Fälle aus dem EU-Raum gemeldet worden. Das sei eine deutliche Zunahme, schreibt die Stelle. Sie stellt den Social-Media-Plattformen ein schlechtes Zeugnis aus. In mehr als 70% der Fälle hätten die Plattformen Inhalte online gelassen, obwohl Verstöße gegen die Regeln zu Gewalt, Kriminalität oder Hassrede gemeldet worden waren. Die Fachstelle ist zuständig für Plattformen wie Facebook, Instagram, TikTok oder YouTube. In Kenia sind bei einem Brand in einer Mädchenschule mindestens 15 Menschen ums Leben gekommen, 73 wurden verletzt. Das Feuer war heute Morgen im Schlafsaal eines Internats ausgebrochen. In Kenia gibt es immer wieder verheerende Brände in Schulen. Viele davon werden von Schülerinnen und Schülern gelegt, um gegen die schlechten Bedingungen zu protestieren. Und noch zu einer spannenden Entdeckung aus der Forschung. An der australischen Westküste haben Forschende bisher unbekannte Korallen entdeckt. Speziell daran ist, trotz den rekordverdächtig hohen Wassertemperaturen bleiben diese Korallen stabil und bleichen nicht aus. Die Studie dazu wurde im Fachjournal Current Biology veröffentlicht. Die entdeckten Korallenriffe zeigten dadurch eine erstaunlich hohe Widerstandskraft gegen den Klimawandel, ganz im Gegensatz zu anderen Riffen in Westaustralien oder im Great Barrier Reef, wo die Korallen wegen dem warmen Wasser absterben. Laut den Forschenden liegen die untersuchten Korallen in der Übergangszone zwischen tropischen und gemäßigten Gewässern. Diese Gebiete könnten als sogenannte Refugien für Korallen dienen in Zeiten des Klimawandels und müssen darum besonders geschützt werden, so die Forschenden. Und es bleiben die Wetteraussichten. Es bleibt sonnig heute und auch morgen. In den Alpen und in der Ostschweiz gibt es vereinzelte Platzregen. Das alles bei heißen 30 bis 33 Grad.
1: Der digitale Wandel verändert unsere Gesellschaft tiefgreifend. Deshalb hat der Bundesrat das nationale Forschungsprogramm Digitale Transformation ins Leben gerufen. Nach mehrjähriger Forschungsarbeit legt die Leitungsgruppe nun die Ergebnisse vor und kommt zum Schluss: Der digitale Wandel bietet Chancen, doch diese lassen sich nur nutzen, wenn Politik, Wirtschaft und Gesellschaft zusammenarbeiten. Und ohne gezielte Massnahmen drohen ganze Bevölkerungsgruppen zurückzubleiben. Inlandredaktor Tobias Gasser.
2: Dieses Forschungsprogramm ist ein Potpourri an Themen, Forschungsgebieten und Fachleuten. So unterschiedliche Themen haben Forschende dokumentiert, analysiert und bewertet, wie zum Beispiel die digitale politische Partizipation, den Einsatz von KI im Spital, in Medienhäusern und bei Stellenbewerbungen oder auch Bildungsgames an Schulen. Insgesamt waren es 46 Forschungsprojekte. Jetzt, nach fünfjähriger Forschung, zieht die Leitungsgruppe des Nationalen Forschungsprogrammes 77 Bilanz. So lautet die erste der 12 Empfehlungen: stellt die Menschen, die Nutzerinnen und Nutzer ins Zentrum von digitalen Lösungen. Abraham Bernstein ist Informatikprofessor an der Universität Zürich.
3: Es ist enorm wichtig, dass die Anspruchsgruppen, also die Leute, die an einer IT-Lösung beteiligt sind, zu Wort kommen, weil sonst entwickelt man IT-Lösungen, die niemand verwenden will. Also wenn Sie zum Beispiel in die Schule gehen und eine IT-Lösung für die Schule entwickeln, müssen Sie sicherstellen, dass Lehrpersonen dabei sind, dass Schülerinnen dabei sind etc. bei der Gestaltung dieser Software.
2: Weitere Empfehlungen des Forschungsprogrammes lauten, das Verhältnis zwischen Mensch und Maschine müsse geklärt werden, Lehrpersonen müssten digital aus- und weitergebildet werden, KI-Systeme sollen Fairness lernen und die Medienlandschaft solle gestärkt werden. Eine Gefahr hat das Programm identifiziert, dass die Menschen digital abgehängt werden. Das größte Risiko dafür haben ältere Personen, aber auch Studentinnen, die zu wenig in ihre digitalen Fähigkeiten investieren oder ihre Fähigkeiten unterschätzen. Zu diesem Schluss kommt eine der beteiligten Forscherinnen, die Wirtschaftsprofessorin Conny Wunsch.
4: Das Problem ist einfach, insgesamt im Arbeitsmarkt werden diese Fähigkeiten immer wichtiger. Das heißt, wenn man diese Fähigkeiten nicht mitbringt, riskiert man eben keinen Job zu finden, Jobs zu verlieren, vielleicht einen Job zu abgedrängt zu werden, wo man schlechte Löhne verdient. Und das hat ja weitreichende Auswirkungen auch auf Pensionskassen und so weiter.
2: Wenn jetzt alle digital fitter werden sollen, wer steht in der Verantwortung? Der Staat, die Wirtschaft, das Individuum, das sich jetzt dringend eine digitale Weiterbildung suchen und finanzieren sollte? Informatikprofessor Abraham Bernstein.
3: Ich sage das jetzt plakativ, wir alle sind in der Pflicht. Und wenn ich mir meine, sind es wir als Individuen und der Staat, die Arbeitgeberinnen etc., die uns auch helfen müssen, uns weiterzubilden.
2: Das kostet. Darum sind sich die Beteiligten einig, es braucht mehr Investitionen in die digitale Aus- und Weiterbildung.
1: Tobias Gasser hat berichtet. Und Informatikprofessor Abraham Bernstein hören Sie ausführlich um 1 im Tagesgespräch. «12.40 Uhr, Rendezvous gleich hier bei uns». Es tönt wie der Traum einer jeden Gemeinde. Ein Industriekonzern für Hightech will sich auf einen Standort konzentrieren, 3'000 neue Arbeitsplätze schaffen. Der Wettinger Gemeindeamann Markus Haas.
5: Es ist für die Grossregion Baden-Wettingen, für den Energiecluster Baden, ist es enorm wichtig, dass wir die Firma Hitachi hier behalten dürfen. Es ist ein Projekt, das für den ganzen Kanton enorm wichtig ist.
1: Doch ausgerechnet die Nachbargemeinde Würenlos will Widerstand leisten. Was ist da los? Später im Rendezvous. Und höhere Hürden für den Zivildienst, um so das Militär zu stärken. Darüber stimmen wir am 14. Juni ab. Doch wie akut ist der Personalmangel in der Armee tatsächlich? Antworten kurz vor 1. Ist die Schweiz, ist Europa zu abhängig von chinesischen Antibiotika? Ja, sagt der Chef der Schweizer Generika-Herstellerin Sondo. Der Basler Konzern teilt heute mit, dass er bei der EU gegen chinesische Antibiotika-Importe vorgeht. Sondo hat bei der Europäischen Kommission eine Beschwerde gegen den Import des Breitband-Antibiotikum Amoxicillin eingereicht. Wirtschaftsredaktorin Nora Meuli, worum geht es in der Beschwerde konkret?
6: Darum, dass ein chinesisches Antibiotikum zu günstig angeboten werde. Sondo sagt, die Produktion dieses Antibiotikums werde von China subventioniert und kostet teilweise so wenig, dass damit nicht einmal die Produktionskosten gedeckt seien. Das verzehre den Markt. Die tiefen Preise setzten die europäischen Hersteller unter Druck und das ist nicht nur für Sondo ein Problem, sondern kann auch zu einem europäischen Versorgungsproblem werden. Denn bereits jetzt werden 90% des europäischen Antibiotikabedarfs nicht in Europa produziert, sondern in Asien. Und mit dem Preiskampf verschärft sich dieses Problem.
1: Ist diese Beschwerde von Sondo bei der EU-Kommission wegweisend oder anders gefragt? Was kann die EU tun? Hat sie Druckmittel?
6: Bei Medikamenten kenne ich keine ähnlichen Beschwerden, das dürfte also ziemlich einmalig sein. Aber zum Beispiel bei Solarmodulen oder in der Stahlproduktion gibt es ähnliche Vorwürfe gegen China. Die EU hat in beiden Fällen eine Untersuchung eingeleitet und dann Ausgleichszölle verhängt. Also das heißt, dass die EU dann einfach den Preis für diese Güter an der Grenze erhöht. Und genau das tut Indien jetzt auch bei den chinesischen Antibiotika. Indien sagt, diese Preise seien zu tief, eine Gefahr für die heimische Produktion und hat dann die Importzölle auf dieses Antibiotika erhöht.
1: Antibiotika werde, so die Kritik des Sondo-Chefs, heute wie Billigware behandelt. Warum ist es so unattraktiv, Antibiotika herzustellen?
6: weil sie Massenware sind. Die Patente sind längst abgelaufen, sie werden zwar häufig eingesetzt, aber im Vergleich zum Beispiel zu einem neuen Krebsmedikament sind sie sehr günstig. Das ist zwar gut für die Prämienzahlenden, aber die Hersteller verdienen mit Antibiotika nur Geld, wenn sie sie in Massen herstellen. In Europa gibt es noch ein paar Hersteller, die zum Beispiel eben Sando, aber in der Schweiz gibt es keinen solchen Hersteller mehr. Roche hat Anfang dieses Jahres die letzte Antibiotika-Produktionsstätte eingestellt. Das Bundesamt für Gesundheit und Roche hatten noch versucht, gemeinsam eine Lösung für die Antibiotika-Produktion in der Schweiz zu finden. Das BAG hatte Preiserhöhungen angeboten oder auch eine Abnahmegarantie. Aber Roche hat das nicht gereicht. Es brauche eine europäische Lösung. Der Schweizer Markt sei zu klein. Roche hat damals so argumentiert.
1: Müsste die Schweiz Pflichtlager anlegen für Antibiotika für Notfälle?
6: Ja, solche Pflichtlager gibt es bereits. Der Bundesrat bestimmt, welche Medikamente für die Schweiz wichtig sind. Und dann verpflichtet er Firmen mit großen Medikamentenlager immer genug vorrätig zu haben. Und diese Lager, die werden auch gebraucht. In den letzten Jahren bestand eine Mangellage bei Antibiotika und der Bund hat die Pflichtlager freigegeben. Jetzt, also aktuell, ist die Versorgungslage aber wieder besser. Das kann sich laut Bund aber jederzeit wieder ändern, weil eben die Abhängigkeit von Produktionsstandorten in Asien so groß ist.
1: Bräuchte es in der Schweiz oder in Europa ebenfalls staatliche Unterstützung für Antibiotikahersteller wie in China?
6: Ja, es gibt bereits verschiedene Bestrebungen, die Antibiotikaproduktion in der EU zu fördern. So unterstützt Österreich zum Beispiel das Werk von Sando im Tirol mit Millionen. Und sonst konzentriert sich die Förderung vor allem auf die Entwicklung neuer Antibiotika. Denn es braucht dringend neue Antibiotika, weil es immer mehr resistente Keime gibt. Diese neuen Antibiotika sollen dann aber möglichst selten eingesetzt werden, damit die Erreger eben gegen diese keine Resistenzen entwickeln. Und das macht die Entwicklung dieser Medikamente natürlich weniger attraktiv, weil sie eben nicht eingesetzt werden sollen. Und da versuchen sowohl die EU wie auch die Schweiz mit höheren Preisen und finanzieller Unterstützung der Forschung, die Forschung zu unterstützen.
1: Informationen von Wirtschaftsredaktorin Nora Meuli. Vielen Dank. Der polnische Staatspräsident Karol Nawrocki ist seit gestern in der Schweiz auf Staatsbesuch und man betont die Gemeinsamkeiten. Die Schweiz und Polen verbindet vieles. Die Schweiz war einst Zufluchtsort für polnische Patrioten und ist heute ein wichtiger Handelspartner und Heimat von überraschend vielen Polinnen und Polen, die in unser Land eingewandert sind. Wer sind die 49.000 Polinnen und Polen, die in der Schweiz leben? Die Gründe, warum sie in die Schweiz kommen, sind vielfältig. Manche flohen vor Jahrzehnten, zur Zeit des Kalten Krieges. Andere brachte die Arbeit oder die Liebe in die Schweiz. Selina Etter hat zwei von ihnen getroffen.
7: Ein Bauernhaus oberhalb von Heiden im Kanton Appenzell-Ausserrhoden mit Blick auf den Bodensee. Der Kirschbaum hinter dem Haus spendet Schatten an diesem heißen Nachmittag. Kasia Balinska-Turnher reicht Sirup und Sprudelwasser. Ihr Gast, Andrzej Kowalski, rückt die Stühle im Gras zurecht.
8: Und wenn ich so stelle, ein bisschen mehr so.
7: Zwei Personen, zwei Generationen. Andrzej Kowalski ist 82. Als begnadeter Geiger ging er 1977 auf internationale Tournee, unter anderem in den Irak. In einer Zeitschrift hatte er die ausgeschriebene Stelle beim Sinfonieorchester St. Gallen als Konzertmeister gesehen.
8: Und habe ich geschrieben, am Konzertverein hier in St. Gallen, ob das möglich wäre, Probespiel dann machen, wenn ich dann zurückfliege von Bagdad via Zürich nach Warschau.
7: Andrzej Kowalski bestand das Probespiel und wurde Konzertmeister in St. Gallen. Bis 2007 spielte er im Orchester. Für Kasia Balinska war die Liebe der Grund, in die Schweiz zu kommen. Die studierte Philologin sagt:
9: In der Ferien als junge Frau zu Frankreich haben wir uns kennengelernt und dann haben wir immer kreist, so ein bisschen Polen-Schweiz. Und irgendwann bin ich da einfach vor einer Weile gekommen. Also ich habe gedacht, so ein, zwei Jahre und dann gehe ich wieder zurück und dann vielleicht bauen wir etwas zu Polen auf. Aber wie halt so Leben spielt mit uns. Ich bin immer noch da nach 30 Jahren.
7: Sie sei sehr herzlich aufgenommen worden hier in Heiden in der Schweiz.
9: Ich hatte ganz liebe Nachbarn, ältere Damen, die immer, egal ob ich verstanden habe oder nicht, Schweizerisch mit mir geredet. Auch das ganze Umfeld und nachher mit der Schule, mit den Kindern zusammen, das spielt auch eine grosse Rolle, glaube ich, bei der Integration.
7: Und Kasia Balinska engagierte sich. Durch einen Aushilfsjob kam sie zur Gastronomie, wurde später Geschäftsleiterin einer Hotelgenossenschaft und leitet heute zusammen mit ihrem Mann ein Restaurant. Typisch polnisch, das höre sie oft, sei ihre Tatkraft.
9: Also meine Mitarbeiter sagen, Kasia, du bist ein Traktor. Und am Anfang kann ich das so ein bisschen abwertend und noch, nein, es ist wirklich nicht abwertend.
7: Im Gegenteil, die Leute staunten oft, was sie zustande bringe. Doch gerade in der Gastronomie erlebe sie viel Gespräche mit und manchmal auch Fremdenfeindlichkeit.
9: Solange du funktionierst und alles gut machst, ist wunderbar. Und wenn irgendwie stolperisch einmal vielleicht, habe ich noch nicht oft, aber immer wieder gehört, und da hat mich wahnsinnig mögen, oh, jetzt kommt ein japanisches Temperament führen.
7: Reduziert werden auf die Herkunft. Das könne er nachvollziehen, sagt Andrzej Kowalski. Er selber habe das selten erlebt. Seine polnische Direktheit habe aber auch schon zu Missverständnissen geführt.
8: Ob dir das schmeckt oder nicht, man sagt das, was mir nicht gefällt.
7: Von der polnischen Spontanität könnten die Schweizerinnen und Schweizer etwas lernen. Kasia Balinska-Turnherr nickt und ergänzt. Die Polen seien emotionaler und sentimentaler als die Schweizer und das Klischee der rauschenden polnischen Feste treffe zu.
9: Polen festet, hey, wenn wir festen, dann donnern bis morgen früh. Wir tanzen alle. Also, das ist ein Unterschied. Am Anfang meiner ersten Hochzeit hier in der Linde, dachte ich, hallo? Musik spielt, alle sitzen.
7: Sie habe immer versucht, den Austausch von Polen und Schweizern und umgekehrt zu fördern. Dazu gründete sie die polnisch-schweizerische Vereinigung. Sich einzubringen und mitzugestalten, das sei für beide der Grund gewesen, warum sie den Schweizer Pass beantragten. Andrzej Kowalski erinnert sich an seine erste Abstimmung.
8: Echt mit Stolz, ob das kommt, wo ich Ja oder Nein geschrieben habe, das spielte keine Rolle, aber man fühlt sich irgendwie 100% wert.
7: Kasia Balinska-Turnherr und Andrzej Kowalski fühlen sich wohl hier, auch wenn es immer ein Spagat bleibe zwischen den Wurzeln in Polen und der neuen Heimat in der Schweiz.
1: Selina Etta. Für die Aargauer Gemeinde Wettingen wäre es wie der Lottogewinn. Bis zu 3000 neue Arbeitsplätze, die am Dorfrand entstehen sollen. Der japanische Industriekonzern Hitachi möchte dort einen Hightech-Campus aufbauen. Die Freude über den neuen Steuerzahler, der jährlich rund 10 Millionen Franken bringen könnte, war von Anfang an groß. Der Kanton Aargau und die Gemeinde Wettingen versuchen seit einem Jahr, zügig Platz zu schaffen für den riesigen Campus. Doch die Nachbargemeinde Würenlos teilt die Freude von Wettingen ganz und gar nicht und wehrt sich. Alex Moser.
10: Auf einer Wiese zwischen Autobahn und Kiesgrube soll hier ab 2030 an Zukunftstechnologien gearbeitet werden. Hitachi Energy, hervorgegangen aus einer ABB-Sparte, will auf einer Fläche von rund 14 Fußballfeldern Halbleiter, Hochspannungstechnik, Steuerungssoftware und Transformatoren entwickeln und produzieren. Das Unternehmen hat mehrere Standorte in der Region und möchte sie am Dorfrand von Wettingen in einem modernen Campus zusammenlegen. Diese Ansiedlung sei nicht nur für die 22.000 Einwohnergemeinde wichtig, betont Gemeindeamann Markus Haas.
11: Es ist für die Grossregion Baden-Wettingen, für den Energiecluster Baden, ist es enorm wichtig, dass wir die Firma Hitachi hier behalten dürfen. Es ist ein Projekt, das für den ganzen Kanton enorm wichtig ist.
10: Doch Hitachi hat noch eine Alternative. Das wenige Autominuten entfernte Ottelfingen im Kanton Zürich, und zwar in einem bestehenden Gewerbegebiet. Eine Verlagerung der Arbeitsplätze in den Nachbarkanton wäre für den Aargau ein herber Verlust. Entsprechend klar ist die Haltung, Hitachi Energy will man hier behalten. Doch ausgerechnet die Nachbargemeinde Würenlos, ebenfalls eine Aargauer Gemeinde, stellt sich quer. Sie hätten vor 14 Jahren bewusst entschieden, einen Grüngürtel zwischen den Gemeinden zu bewahren, sagt Gemeindepräsident Anton Möckel.
12: Der Siedlungstrenngürtel ist so ausgestattet, dass wir Kiesabbau haben. Wir haben teilweise ein bisschen Gewerbe. Aber im mittelfristigen Prozess sollte es wieder einen grünen Weg geben, grüne Lunge geben, die wir mitten in dieser Dichte gerne erhalten würden. Und wenn wir sie jetzt nicht machen, dann geben wir ihn auf und dementsprechend wird er immer wieder von einer Seite her angeknabbert.
10: Die Gemeinde Würenlos gab sich in einer Medienmitteilung kämpferisch. Möckel spricht von einem raumplanerischen Skandal und davon, notfalls bis vor Bundesgericht zu gehen. Wettingens Gemeindeamann Markus Haas zeigt sich irritiert über diese Kritik. Seiner Ansicht nach trägt diese unbebaute Fläche wenig zur Lebensqualität bei.
13: Ja, ich glaube, man hört es gut. Man hört die Autobahn, die in nächster Nähe ist. Wir haben die S-Bahn-Linie hier. Wir haben hinten dran den Kiesabbau, wo wir hier sind. Unsere Naherholungsgebiete liegen am Stausee unten, die liegen an den Lägern, die liegen im Eigi, aber sicher nicht hier am Tegerhardächer.
10: Doch ist ein Grüngürtel im stark belasteten Limmatal nicht grundsätzlich etwas Positives? Unterstützt die Gemeinde Würnlos mit ihrem Widerstand nicht die Natur? Überraschend sagen selbst Umweltverbände eher nein. Der Geschäftsführer von ProNatura Aargau, Matthias Beetsche, unterstützt das Projekt. Im Rahmen des Campus könnten die durch Straßen zerschnittenen Grünräume besser vernetzt werden, etwa mit einer Überdeckung von Verkehrsachsen.
14: Das wäre eine verpasste Chance. Also man muss es wirklich als Chance sehen und die Chance nutzen. Und der Kanton muss sich da engagieren, zusammen mit der Region, um das zu einem erfolgreichen Projekt zu machen, zu einem Leuchtturmprojekt zu machen, wo eben zeigt, Wirtschaftsentwicklung funktioniert. Und sie funktioniert auch so, dass man einen Mehrwert kann sogar schaffen für die Natur und für die Bevölkerung.
10: Der Juni dürfte entscheidend werden. Im Juni wird das Aargauer Parlament wohl den roten Teppich ausrollen und Hitachi die gewünschte Richtplananpassung im umstrittenen Gebiet gewähren. Hitachi Energy wird sich entscheiden, ob die 3000 Arbeitsplätze künftig in Wettingen auf der grünen Wiese oder im zürcherischen Ottelfingen angesiedelt werden. Offen ist, wie sich Würnlos verhält. Der Gemeinderat will demnächst an der Gemeindeversammlung sehen, ob er mit seinem Widerstand auch die Bevölkerung hinter sich hat. Klar ist schon jetzt, die Beziehung zwischen den Nachbargemeinden dürfte nach diesem Streit ziemlich zerrüttet sein.
1: Alex Moser. Die Armee blute aus, das sagen die Befürworterinnen und Befürworter von höheren Hürden für den Zivildienst. Sie haben junge Männer im Visier, die nach der Rekrutenschule oder zwischen den WKs wechseln, vom Militär in den Zivildienst. Genau dieser Wechsel soll deshalb schwieriger, die Hürden höher werden. Am 14. Juni stimmen wir darüber ab. Bundeshausredaktor Dominik Meyer.
15: Profitiert die Armee tatsächlich? Bleiben wirklich mehr junge Männer im Militär, wenn das Volk Ja stimmt am 14. Juni?
16: Auf jeden Fall. Ich wage eine Prognose, dass etwa 2.500 bis 3.000 sein werden.
17: Nein, die Armee wird den Bestand durch diese Massnahmen nicht erhöhen können.
15: Zwei Ständeräte, zwei Meinungen, der Freisinnige Josef Dittli und die Sozialdemokratin Franziska Roth. Sie sagt, wenn das Volk am 14. Juni den Weg in den Zivildienst schwieriger mache, dann würden sich viele junge Männer halt einfach ausmustern lassen, aus medizinischen Gründen.
17: Dass die dann den blauen Weg wählen und ganz ausscheiden, diese Gefahr ist grösser, als dass sie beim Militär bleiben, wenn man ihnen Steine in den Weg legt.
16: Das handelt sich in meiner Beurteilung maximal um Einzelfälle.
15: Entgegnet der frühere Berufsmilitär Josef Dittli. Er erwartet nicht, dass viel mehr Männer den blauen Weg nehmen würden. Nein, viele würden im Militär bleiben, sagt Dittli. Er zählt dabei vor allem auf eine Massnahme der Abstimmungsvorlage. Sie trifft Soldaten, die nach dem ersten Wiederholungskurs WK in den Zivildienst wechseln. Ein solcher Soldat müsste künftig länger Zivildienst leisten als heute, fix 150 Tage.
16: Der muss dann wirklich einen Gewissenskonflikt haben, bis er das macht, 150 Diensttage zusätzlich leisten. Das wird so oder anders eine Wirkung haben, dass sich wohl mancher überlegt, ich bleibe in der Armee und gehe nicht in den Zivildienst.
15: Heute wechselt im Schnitt einer von drei Zivis spät vom Militär in den Zivildienst, also nach der Rekrutenschule RS und während der WK-Zeit. SP-Ständerätin Franziska Roth sagt, wenn spät wechseln schwieriger würde, dann würden die Männer künftig einfach früher wechseln, noch vor der RS.
17: Ich bin der Meinung, dass das ein Schuss ins eigene Knie ist, und zwar der Armee. Denn diese Verschärfungen führen dazu, dass weniger Menschen sich von Beginn weg für die Armee entscheiden.
15: Der Bundesrat möchte mit der Reform erreichen, dass statt heute rund 7'000 noch rund 4'000 Männer pro Jahr in den Zivildienst wechseln. Es sei aber schwierig vorherzusagen, wie sich die jungen Männer verhalten würden. Prognosen, wie sich die Zahlen der Armee entwickeln könnten, macht der Bundesrat deshalb nicht. Damit sind wir bei der Frage, wie schlimm es überhaupt steht um den Bestand der Armee. Zurzeit nämlich hat die Armee zu viele Leute. Doch ab übernächstem Jahr sinken die Zahlen, vor allem weil ausnahmsweise zwei Jahrgänge gleichzeitig aus der Militärdienstpflicht entlassen werden. Später aber steigen die Zahlen laut den offiziellen Prognosen der Armee wieder leicht an.
17: Die Armee wird keine Bestandesprobleme haben.
15: Folgert Franziska Roth. Josef Dittli sieht das anders. Ja, es kommen ein paar geburtenstarke Jahrgänge, sagt er. Längerfristig aber sehe es düster aus.
16: Wir müssen natürlich jetzt in die Zukunft schauen und in Generationen denken. Und wenn man die Geburtenzahlen anschaut, wird es so sein, dass die Armeebestände rückläufig sein werden.
15: Heute hat die Armee einen Sollbestand von 100'000. Franziska Roth sagt, den Befürworterinnen und Befürwortern der Zivildienstreform gehe es letztlich darum, die Armee mittelfristig aufzustocken, zu vergrössern.
17: Das ist mit ein Hintergedanke bei dieser Reform. Man will die Armee zu Lasten des Zivildienstes stärken und viel, viel höhere Sollbestände.
15: Der Bundesrat hat zurzeit aber keine solchen Pläne. Das Parlament aber hat kürzlich festgelegt, dass die Armee einen Bestand von mindestens 100'000 Mann habe. Das Wort «mindestens» ist neu. Manche bürgerliche Sicherheitspolitiker wie der Urnerständerat Josef Dittli sagen es auch, sie möchten später über eine größere Armee reden.
16: Wenn wir sehen, was wir an kritischen Infrastrukturen haben, die irgendwie geschützt werden müssen, wird sich diese Frage stellen, ob wir mittelfristig nicht den Armeebestand anheben müssen.
15: Eine umstrittene Frage. Zunächst aber entscheiden die Stimmberechtigten am 14. Juni, ob der Wechsel vom Militär in den Zivildienst schwieriger wird.
1: Der Beitrag von Bundeshausredaktor Dominik Meyer. Es ist gleich eins. Welchen Einfluss hat die digitale Transformation auf die Gesellschaft, auf die Politik, auf die Wirtschaft? Diese Fragen wurden in der Schweiz zum ersten Mal breit wissenschaftlich untersucht mit einem nationalen Forschungsprogramm. Der Präsident der Leitungsgruppe, Abraham Bernstein, ist Gast im Tagesgespräch. Gleich nach den Schlagzeilen dieses Mittags mit Silvia Staub.
0: Am Bahnhof Winterthur hat ein Mann drei Personen angegriffen und mit einer Stichwaffe verletzt. Der 31-jährige Schweizer wurde verhaftet und die Verletzten ins Spital gebracht. Die Ermittlungen über den Tathintergrund laufen. Die Schweiz hat Nachholbedarf bei der Digitalisierung, so lautet das Fazit eines nationalen Forschungsprogramms, das der Bundesrat lanciert hatte. Es brauche ein Umdenken in vielen Bereichen, damit gewisse Bevölkerungsgruppen bei der Digitalisierung nicht abgehängt würden. Die EU büßt den chinesischen Online-Händler Temu. Temu muss 200 Millionen Euro Buße bezahlen wegen dem Verkauf von illegalen Produkten, zum Beispiel Babyspielzeug, das den Chemikalienwert überschritten habe. SRF Verkehrsinfo von 13 Uhr. In der Region Zürich auf dem Westring Richtung Chur stockender Verkehr zwischen dem Limmataler Kreuz und dem Hafnerbergtunnel. Vor dem Gotthardtunnel Richtung Süden 6 km Stau und eine Stunde Wartezeit ab Amstieg. Das Astra empfiehlt als Alternative die A13 via San Bernardino. Und Richtung Norden 4 km Stau und bis zu 45 Minuten Wartezeit ab Quinto. Die Einfahrten in Göschenen und Airolo sind gesperrt.
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19: Wie verändert die digitale Transformation unsere Gesellschaft? Diese Frage ist zum ersten Mal breit wissenschaftlich untersucht worden mit einem nationalen Forschungsprogramm. Und der Präsident von der Gruppe, die das Programm geleitet hat, ist heute bei mir im Tagesgespräch. Heute wird das Forschungsprogramm präsentiert. Herzlich willkommen, Herr Bernstein, bei uns im Tagesgespräch.
20: Guten Tag.
19: Wir reden gerne von dieser digitalen Transformation. Aber ich habe das Gefühl, alle stellen sich etwas anderes darunter vor. Was ist eigentlich eine digitale Transformation?
20: Also was mir seit, ja, wann sind die Computer raus? In den 50er Jahren vom letzten Jahrhundert, oder, sind die gekommen. Und auf einmal sind sie überall gewesen. Und das führt dazu, dass wir Sachen anders machen, oder? Wir haben alle einen Supercomputer in unseren Hosentaschen. Und das führt dazu, dass wir Sachen anders machen können. Ein Beispiel ist die ganze soziale Medien, Kommunikation. Früher haben wir 20 Minuten aufgeschlagen im Zug. Das machen wir heute wahrscheinlich nicht mehr auf Papier, oder? Sondern wir tun auf dem Handy nachschlagen, wir tun mit anderen kommunizieren etc. Also es ist einfach die Art und Weise, wie wir zusammenarbeiten, zusammenleben, mit unseren Freunden kommunizieren, hat sich verändert.
19: Also es ist nicht nur ein technologischer Wandel, sondern eigentlich auch ein Wandel von Gesellschaft.
20: Ich glaube, das ist eine der Kernbotschaften. Das ist ein Wechselspiel zwischen der Technologie, die sich verändert, und die Menschen, die diese Technologie interpretieren und nachher auf eine gewisse Art und Weise anwendet und deshalb Gesellschaft verändert, was wiederum die Entwickler beeinflusst, die die nächste Version von diesem Produkt machen. Und das hangelt sich so auf und deshalb verändert sich Gesellschaft genauso wie Technologie.
19: Und die sagen ja, die Schweiz sei in dieser digitalen Transformation an einem Wendepunkt. Also heisst das, es geht erst jetzt so richtig los?
20: Also das ist immer eine Frage von der Geschwindigkeit. Es geht erst jetzt so richtig los. Ich glaube, was wir haben, ist, dass wir verschiedenste Effekte haben, die jetzt wahrscheinlich einen grossen Durchschlag haben. Aber um nochmal auf die Medien zu kommen, oder? Wir sehen immer weniger Papierzeitungen. Die Leute konsumieren also ihre Medien immer mehr über ein Handy. Das bedeutet, ich kann es personalisieren. Die Leute schauen, das tut dem SRF vielleicht weh, weniger Fernsehen, sondern schauen viel mehr Streaming-Dienst.
19: Wo SRF ja auch ist, machen wir so streamen.
20: Ja, genau. Aber das bedeutet, dass wir am Morgen nicht mehr ins Büro kommen oder in die Schule und wir haben alles gleich gesehen, sondern jeder hat etwas anderes gesehen. Und das verändert die sozialen Strukturen, oder? Weil wir sind nicht mehr alle gekommen und haben irgendwie Teleboy geschaut. Ich weiss, jetzt habe ich mich gerade altersmässig eingeordnet. Sondern wir haben alle etwas anderes gesehen und die sozialen Strukturen verändern sich deshalb.
19: Aber warum denn ein Wendepunkt? Also was wendet sich denn?
20: Was sich verändert, ist die Art und Weise, wie Politik funktioniert, wie Politik kommuniziert, wie die Medien arbeiten. Das werden sie sicher merken. Sie haben andere Konkurrenz. Wer kontrolliert die Kommunikation eigentlich? Sind das lokale Medien oder geht das mehr auf globale? Der Werbemarkt verändert sich und die Art und Weise, wie wir arbeiten, verändert sich. Oder? Wir sind mehr und mehr eigentlich im dauernden Zusammenarbeitszustand mit der Technologie.
19: Gut, also das ist eine Entwicklung, die zunimmt, die uns alle betrifft. Und ihr habt jetzt eben mit dem Forschungsprogramm angeschaut, wo die Schweiz steht. Und so kurz gesagt kann man sagen, wir sind parat für das, was kommt.
20: Das ist jetzt eine sehr gute, spannende Aussage. Ich glaube, wir haben noch viele Aufgaben zu machen. Wir haben gewisse Bereiche, da sind wir sehr gut. Also
19: zum Beispiel?
20: In der Forschung sind wir hervorragend. Stanford hat gerade eine Studie herausgegeben, die Uni in den USA, wo sie gesagt haben, dass wir unter der KI-Forschung, oder zum Beispiel, um ein Beispiel herauszunehmen, unter den Besten sind, Anzahl Forschende per Kapita, also per Personen, die in der Schweiz wohnen. Aber es gibt andere Gebiete, wo wir sag mal, eidgenössisch zurückhaltend ein bisschen langsamer sind. Die ganze Frage, wie wir in den Schulen zum Beispiel damit umgehen, da gibt es gute Beispiele, aber es gibt auch verzögernde Beispiele. Also ich glaube, das ist ein Mixed Bag. Wir haben ein Aufgabenbüchlein, das wir sicherlich auch noch anschauen müssen.
19: Ihr habt ja eben die Situation angeschaut, wo das die Schweiz steht. Vor etwa 8 Jahren hat der Bundesrat den Auftrag gegeben, die digitale Transformation wissenschaftlich anzuschauen. Er hat 3 Bereiche definiert: Bildung, Arbeitsmarkt und Demokratie. Und zwischen 2020 und 2025 haben auch Forscherinnen und Forscher in 46 Projekten genau hergeschaut. Und wenn ihr jetzt kurz müsstet für uns zusammenfassen, was ist jetzt die Hauptbotschaft von diesem nationalen Forschungsprogramm?
20: Wenn ich das in einem Satz zusammenfassen müsste, ist das, was ich eingangs gesagt habe. Das ist ein Wechselspiel und wir müssen unsere Verantwortung wahrnehmen und die digitale Transformation mitgestalten. Wir müssen das entscheiden. Um das Beispiel nochmal zu nehmen, was für Medien wollen wir in Zukunft, wie wollen wir über Demokratie kommunizieren, wie wollen wir, dass unsere Schulen sind und dann sicherstellen, dass wir das Steuer an die Hand nehmen und auch steuern und uns nicht treiben lassen.
19: Ich könnte jetzt gemein sagen, da werde ich jetzt noch selber drauf kommen auf die
20: Aussage. Ja, das ist richtig. Ich glaube, es gibt einige Resultate, wo sie das behaupten würden. Oder auch könnten. Oder? Der Unterschied zwischen «ich behaupte etwas», das ist, wenn ich eine gewisse Meinung habe, aus dem hohlen Bauch, oder? Und das andere ist, ich habe Daten gesammelt, Fakten erstellt und kann jetzt empirisch nachweisen. Also empirisch heisst, ich habe die Daten gesammelt und kann von denen ableiten, dass etwas so kommt. Und das ist dann eben schon ein Unterschied, oder? Zwischen ich behaupte und ich weiss, weil ich es belegen kann.
19: Also man hat jetzt schwarz und weiss und die Forschung soll ja ein Kompass sein für Politik, Wirtschaft und Verwaltung, eine Richtschnur auch für künftige Massnahmen. Und ihr habt ja aus dieser ganzen Forschung auch 12 Impulse ausgeschafft, also eine Art Handlungsanweisungen. Und ich würde jetzt gerne ein paar anschauen. Im Bereich Bildung zum Beispiel, dort fordert ihr, dass digitale Kompetenzen ein Leben lang gefördert werden sollen. Wie stellt ihr euch das vor?
20: Ja, das ist jetzt eine sehr gute Frage. Weil wenn es um Kompetenzen geht, also Fähigkeiten, Skills oder wie man das auch immer nennen will, dann ist ja häufig Schule, Uni, FAs etc. Die meisten von uns sind ja eben nicht mehr in der Schule. Gewisse sind nicht rausgekommen, oder? Die arbeiten noch dort. Aber eigentlich die meisten von uns sind im Arbeitsleben. Und ich glaube, was wir dort sehen müssen, ist, dass die Arbeitgeber und aber auch die Arbeitnehmerinnen Selbstverantwortung müssen tragen, sich weiterzubilden, oder? Es ist nicht mehr so, dass die Technik, die vorherrschend ist, am Tag, wo ich meine erste Stelle antritt, auch noch die ist, die am letzten Tag ist. Also, jeder muss sich weiterbilden, jeder muss ein bisschen ein spielerisches Gefühl dafür bekommen, sich damit auseinanderzusetzen. Und das ist eigentlich eine von unseren Forderungen. Wir können nicht erwarten, dass die Leute das einfach so von allein lernen. Wir müssen in die Weiterbildung investieren.
19: Das heisst, der Bau liegt wo konkret?
20: Der liegt nach meiner Meinung sowohl bei den Arbeitgeberinnen, also bei den Firmen, bei den Institutionen, aber auch bei den Leuten selber, dass sie bereit sind, einen Teil von ihrer Freizeit in die Weiterbildung zu investieren.
19: Das ist aber auch wahnsinnig anstrengend, oder? Immer am Ball zu bleiben. Es passiert so viel.
20: Ja, das kann ich Ihnen sagen. Wenn ich nicht Informatikprofessor geworden wäre, sondern in einem anderen Fach, dann müsste ich meine Folien nicht jede Woche anpassen. Aber im Moment ist es tatsächlich so. Am Montag, Dienstag hat der Papst etwas zur künstlichen Intelligenz gesagt. Das heisst, ich muss jetzt meine Folien vom Vortag, den ich heute Morgen gehalten habe, schon wieder anpassen, oder? Also da passiert jetzt etwas mit einer so hohen Kadenz. Auf der anderen Seite ist doch das auch spannend. Ich mache nicht irgendwie 30 Jahre das Gleiche, sondern darf immer etwas Neues anschauen und machen.
19: Gleichzeitig, und jetzt gehen wir in den Bereich Arbeitsmarkt, sollen, das sagen die Arbeitgeberinnen und Arbeitgeber, die digitalen Kompetenzen von den Arbeitnehmenden besser nutzen. Also heisst das, die werden dann zu wenig genutzt noch?
20: Also, die Frage ist, was ja die Kompetenzen sind. Oder? Wir haben ja alle in jedem Beruf haben wir einen Katalog von Tätigkeiten, verschiedenste Tätigkeiten, die wir machen. Wir sitzen ruhig am Tisch und etwas überlegen, wir tun etwas schreiben, wir haben ein Gespräch, wie wir es jetzt haben. Und gewisse von diesen Tätigkeiten verändern sich. Und tatsächlich ist es so, dass zwischenmenschliche Fähigkeiten etc., die man schwerer kann automatisieren kann, vielleicht dann stärker muss nutzen. Weil die dann sozusagen das sind, was uns noch unterscheidet auf dem Arbeitsmarkt.
19: Also die Arbeitgeber müssen genauer hinschauen, für was können wir die Leute noch brauchen. Was können wir nicht automatisieren, sozusagen?
20: Ja, Sie haben jetzt das ein bisschen negativ formuliert, oder? Für was können wir die Leute noch brauchen, oder? Das klingt so, wie wenn man ein Stück ist, das auf der Seite liegt und ja, für was kann ich jetzt das noch brauchen? Ich glaube, die Arbeitgeber müssen im Wettbewerb sehen, wie können sie sich einen Vorteil durch die Fähigkeiten erschaffen, die sie da haben. Also die Fähigkeiten. Also ich komme jetzt wieder auf die zwischenmenschlichen Fähigkeiten, das oder die Fähigkeiten zurückzutreten und über ein Problem nachzudenken und nicht mehr einfach hunderte von E-Mails zu beantworten. Und das ermöglicht allenfalls eine gewisse Differenzierung im Markt.
19: Aber dann würdet ihr sagen, dass sich unsere Jobprofile schon stark werden verändern in den nächsten Jahren?
20: Ich glaube, das ist durchaus so, dass in einige Bereiche werden gewisse von diesen Tätigkeiten wegfallen und neue werden dazukommen. Aber das ist nichts Neues. Wenn Sie sich überlegen, wenn man irgendeinen Film aus den 50er oder 60er Jahren schaut, dann ruft irgendeine Chefin oder ein Chef zum Diktat. Das gibt es ja nicht mehr. Also jemand, der KV macht, die lernen nicht mehr Stenografie, oder? Sondern der Job hat sich auch verändert über die Zeit. Und tatsächlich ist das jetzt etwas, das einfach ganz offensichtlich ist, unsere Jobs werden sich ändern.
19: Ihr sagt ja auch, und da seht ihr eine Chance von dieser Digitalisierung auf dem Arbeitsmarkt, dass die Stellensuche, da könnte es eine Verbesserung geben, da könnte es einfacher werden und gebiger für uns alle.
20: Also eins von den Projekten hat sich damit auseinandergesetzt, also zwei Projekte haben sich damit auseinandergesetzt, wie kann man Stellensuchende und Stellenanbieter besser zusammenbringen. Und im Moment ist das immer noch häufig so, dass es über eine Jobbezeichnung geht. Oder? Ich bin jemand, der eine gewisse Jobbezeichnung hat und suche einen Job von dieser Job. Also ich suche nach der Bezeichnung. Jetzt ist es aber vielleicht so, dass der Katalog von den Fähigkeiten, die ich habe, in einem Job, vielleicht in einem anderen Job, ganz, ganz brauchbar ist. Ich weiss, ob das ein gutes Beispiel ist, aber ich kratze mir jetzt eins aus dem Hirn aus. Also wenn ich gelernt habe, Uhrmacher zu sein, dann habe ich vielleicht auch ähnliche Fähigkeiten wie als Zahntechniker. Oder? Ich habe gelernt, mit feinen Sachen umzugehen. Vielleicht ist eine Umschulung dort einfacher, als wenn ich etwas ganz anderes lernen muss. Und so kann man sich überlegen, gibt es die Möglichkeit, dass ich ein Match finde in einem Bereich, der nicht mein eigener Bereich ist, also nicht mein angestammter Bereich, aber meine Fähigkeiten nachgefragt werden.
19: Und da hilft Digitalisierung, indem es Plattformen gibt, wo man die Kompetenzen eingibt.
20: Genau.
19: Und die tut dem dann quasi den richtigen Job
20: also
19: suchen.
20: Einer von unseren Forschenden argumentiert, dass die Jobplattformen sich mehr auf Fähigkeiten ausrichten und weniger auf Jobtitel. Genau.
19: Das ist ein Gespräch mit dem Informatikprofessor von der Uni Zürich, der Abraham Bernstein. Er ist der Präsident von der Leitungsgruppe vom Nationalen Forschungsprogramm, das heute präsentiert wird und die digitale Transformation in der Schweiz untersucht. Ein Bereich, den ihr ja auch angeschaut habt, ist Demokratie. Was braucht eine robuste Demokratie in dieser digitalen Transformation?
20: Also jetzt stellt sie eine Frage, die sie eigentlich einem Politikwissenschaftler stellen sollte, was ich nicht bin. Aber ich würde es mal so formulieren. Eine von der Grundannahmen, die wir haben in unserer direkten Demokratie, ist, dass ich einen informierten Entscheid treffen kann, wenn ich turnen gehe. Also ich werde informiert von den Medien, also von Ihnen und von den anderen Medienhäusern, dass ich nachher kann aufgrund von meinen Wünschen und meinen Präferenzen mein Ja oder mein Nein turnen legen. Und was deshalb wichtig ist, ist, dass ich wirklich in der Bandbreite informiert werde, dass ich sowohl das Ja wie auch das Nein habe. Einer der Kollegen, der auch von der Uni Zürich ist, der Herr Eisenegger, hat zum Beispiel das angeschaut, wie das Jugendliche haben. Und man sieht immer, was hat er gehabt? Ich glaube, 48% von Leuten, die sogenannt news-depriviert sind. Das ist ein schreckliches Wort. Das heisst im Wesentlichen, sie schauen, sie tun keine News mehr konsumieren, keine Neuigkeiten. Und das ist natürlich verheerend. Wenn die Hälfte von unserer Bevölkerung sich nicht mehr informiert über das Tagesgeschehen, dann können sie auch nicht mehr entscheiden, ja oder nein, wenn dann der Moment kommt. Und ich glaube, da liegt es jetzt an uns, uns zu überlegen, wie kann man digitale Mittel so gestalten, dass die Leute wieder anfangen, News zu konsumieren, damit sie können als mündige Bürger ihren Entscheid treffen, wenn dann der Tag kommt.
19: Und liefert er da eine Antwort?
20: Also was der Marc Eisenegger sagt, oder, in seiner Studie zusammen mit seinen Kollegen, ist, dass man die Leute muss systematisch für Politik begeistern, nicht für die Medien und auch nicht für die Technik. Weil wenn sie für die Politik begeistert sind, dann tun sie automatisch anfangen, mehr sich mit den Medien auseinandersetzen und mehr über Medienthemen und wie sollen jetzt welche Social Media und welche normalen, traditionellen Medien oder Qualitätsmedien muss ich jetzt konsumieren, dass sie die Inhalte haben. Das ist
19: das heißt, mehr Staatskund in der Schule und weniger Medienkund?
20: Das ist so eine von den Aussagen, die man Marc Eisenegger aus dem Maul stellen könnte. Ja, genau.
19: Jetzt hat gesagt, digitale Instrumente können auch helfen, eben vielleicht sogar auch die Legitimität zu verstärken, können helfen, dass sich mehr Bürgerinnen und Bürger auch beteiligen am politischen Prozess. Auch da habt ihr ja ein Beispiel oder, aus eurer Arbeit.
20: Genau, also was der NFP 77 hat, wir haben zwei Beispiele, einen von der Uni Bern und einen von der Uni Fribourg, zusammen mit der ETH, wo das im Detail angeschaut haben. Die Studie aus der Uni Bern hat im Kanton Bern eine Gemeinde genommen und die haben im Gemeinde Diskussionen unter allem elektronisch sozusagen vor den Abstimmungen durchgeführt und elektronisch unterstützt. Da haben also 1000 Leute faktisch in jedem Altersbereich zusammen diskutiert, bevor sie die Stimmen in die Urne gelegt haben. Das ist doch wunderbar, oder? Da kann man sich mit Leuten austauschen, die man sonst nicht reden mit ihnen. Der Stand ist in dem Sinn, gibt es ja nicht mehr überall, oder? Also ich bewege mich die ganze Zeit in meinem eigenen Bubble und rede noch mit den gleichen Leuten. Die Studie von der Uni Fribourg zusammen mit der ETH hat geschaut, ob man gemeinsam kann ein Budget, ich glaube, das war zu Aarau, von der Stadt Aarau mitgestalten. Und da haben also viele Leute das Budget mitgestaltet und entschieden, in was für Projekte das investiert wird.
19: Mit digitalen Mitteln.
20: Mitteln. Und das zeigt natürlich, wenn ich kann mitgestalten, dann habe ich natürlich ein viel höheres Gefühl, dass mein Resultat ist, auch wenn ich verliere. Ich kann ja nicht immer gewinnen. Der Steuerkuchen ist ja eingeschränkt gross, oder? Und das gibt eine höhere Teilhabe und das verleiht den Resultaten natürlich eine höhere Legitimität.
19: Aber, und das sagt ihr ja auch, die digitalen Instrumente eben, die können helfen, aber sie müssen natürlich auch transparent und fair sein. Und wenn wir jetzt den Sprung zu der künstlichen Intelligenz machen, wann ist denn die transparent und fair?
20: Ja, das ist jetzt natürlich eine wunderschöne Frage. Jetzt kann ich Ihnen den Theoretiker kommen und sagen, Fairness ist schwer zu definieren und es gibt verschiedene Definitionen, die können Sie alle nicht erfüllen. Da können Sie zu mir in die Vorlesung kommen, wenn Sie das mehr interessiert. Praktisch gesehen ist sicherlich zu sagen, dass wenn wir den Entscheidungsprozess nachvollziehen können, dass wir etwas transparenter empfinden, als wenn wir das einfach irgendwo reinrühren und unten geht am Schluss ein Entscheid raus. Und es gibt tatsächlich künstliche Intelligenz-Algorithmen, die den Entscheidungspfad klar machen. Das ist nicht das, was wir heute mit ChatGPT haben. Ich glaube, eines von den besten Beispielen sind sogenannte Entscheidungsbäume. Die schauen sich Daten an. Zum Beispiel Passagiere von der Titanic und bauen nachher ein Modell auf, wo vorher sagt, überlebt einen oder überlebt einen nicht. Und dann sieht man zum Beispiel, dass die allerentscheidendste Variable ist das Geschlecht von dieser Person. Also wir sind scheinbar Gentlemen auf der Titanic und haben den Frauen tatsächlich Vortritt gegeben. Und dann ist bei den Frauen so, dass als nächstes Klasse gilt, oder? Also erste Klasse, zweite Klasse, dritte Klasse oder Crew. Also Kate Winslet ist davor gekommen, der Leonardo DiCaprio auf der anderen Seite, oder? Das war ein Mann, ist dritte Klasse gefahren, der ist nicht davor gekommen.
19: Also so künstliche Intelligenz, wo ihr sagt, sie ist nachvollziehbar, aber ganz häufig ist sie ja nicht nachvollziehbar. Da kommt irgendetwas raus und es kommt auch nicht immer das Gleiche raus. Und das macht es ja schwierig dann, oder? Für Glaubwürdigkeit.
20: Ja, das ist richtig. Wir haben ein neues ein Tool, ein neues Werkzeug, mit dem wir umgehen. Und für das müssen wir jetzt ein Gespür entwickeln, damit wir können verstehen, wann und wie kann ich mich auf das Tool, auf das Werkzeug verlassen. Genauso wie wir uns auf die SBB verlassen in der Schweiz, oder? Dass die mich rechtzeitig von A nach B bringt und in anderen Ländern kann ich mich nicht so genau darauf verlassen, dass der Zug rechtzeitig ankommt. Und genau das Gleiche müssen wir jetzt für die KI. Wir müssen das Gefühl dafür entwickeln, wann ist mein Verlag korrekt und wenn nicht. Und was es kompliziert macht, ist, dass die KI so keiben viel kann, oder? Also es ist so breit und ich muss jetzt ein Gefühl entwickeln, wann kann ich mich darauf verlassen.
19: Und ihr redet eben von Verlassen und nicht von Vertrauen.
20: Genau. Also Vertrauen ist ein Gefühl, das ich ihnen zum Beispiel entgegenbringe als Mensch, dass sie mich jetzt da nicht ausnützen in dieser Situation, wo ich da vor, weiss ich nicht, wie viele Mikrofone stehen, oder? Das ist ein Gefühl, das man einem Mensch gegenüber entgegenbringe. Aber ich muss dieser Maschine nicht vertrauen. Ich muss wissen, bei welchen Tätigkeiten kann ich mich darauf verlassen, dass sie mir das richtige Resultat geht. Und wann muss ich das Resultat hinterfragen?
19: Und wie lernen wir denn das?
20: Ich glaube, da müssen wir uns mit dieser Technologie auf der einen Seite auseinandersetzen, dass wir ihre Grenzen kennen. Dass man eben verstehen, die KI hat immer eine gewisse Wahrscheinlichkeit, also einen gewissen Anteil, wo sie ein Quatsch rauslässt, das ist das, was man eben Halluzinationen nennt, dass sie irgendwelche Fakten erfindet, oder? Und auf der anderen Seite, dass ich dann das mit einer gewissen Skepsis angehe und dann ein Gefühl dafür entwickle, wie häufig ist das bei gewissen Fragen. Wenn ich KI frage, wann fährt der Zug, dann ist das wahrscheinlich weniger häufig als welches Medikament sollte ich jetzt heute Abend nehmen, oder? Was ich vielleicht KI nicht fragen oder je nachdem sollte auch noch ein Arzt fragen oder eine Ärztin.
19: Jetzt kommen wir ja in diesem Forschungsprogramm zum Schluss, dass Digitalisierung eben ein gesellschaftlicher Wandel ist und dass wir alle müssen an diesem Wandel teilhaben. Politik, Wirtschaft, Gesellschaft. Aber wie viel haben wir denn eigentlich wirklich zu sagen? Also es sind nicht viel mehr die grossen internationalen Plattformkonzerne, Google oder Meta oder Microsoft, die sagen, was durchgeht. Also wie sollen wir uns als Schweiz in diesem Spannungsfeld verhalten?
20: Also ich glaube, auf der einen Seite ist es durchaus so, dass die Firmen eine gewisse Kontrolle haben über die Produkte, die sie produzieren. Auf der anderen Seite liegt es an uns zu entscheiden, wann wir diese Produkte nutzen wollen und wann wir sie nicht nutzen wollen. Wir haben in der Schweiz ein grösseres Forschungsprojekt, wo wir ein eigenes Sprachmodell entwickelt. Das ist die Technologie, wo den Chatbots, wo ChatGPT, Claude und wie sie alle heissen, darunter liegt, damit wir die Souveränität haben, zu einem gewissen Ausmaß, das selber zu kontrollieren. Und jetzt liegt es an uns, an jedem Einzelnen von uns zu entscheiden, wann will ich die Technologie brauchen und wann nicht. Und ich glaube, da müssen wir uns selber entscheiden. Ein weiteres ist in der Regulierung, oder? Die EU hat ein riesen Regulierungsspektakel, kann man fast sagen, den AI-Act rausgegeben, wo genau sagt, was soll die KI dürfen und was nicht. Wir haben es in der Schweiz beschlossen, einen anderen Weg zu gehen, einen redimensionierten, einen kleineren, weil wir denken, die Überregulierung allenfalls die Innovation verhindert. Aber das liegt an uns, das zu entscheiden. Das hat der Bundesrat verkündet, dass er das regulieren will und in welchem Ausmaß. Also das geht durch unsere üblichen Wege.
19: Und was empfehlt ihr? Müssen wir strenger regulieren?
20: Ich glaube, wir müssen uns genau überlegen, die für uns gesellschaftlich die roten Linien sind. Was KI soll und was KI nicht soll, das müssen wir uns erarbeiten. Wie sieht es aus mit der Verwendung? Eben, ich komme jetzt zurück auf Demokratie und die demokratischen Prozesse mit der Verwendung von KI, wenn sie irgendwelche News generiert. Wie sieht es aus mit den viel besprochenen Fake News, mit den Deepfakes oder Fotos im Zusammenhang mit dem Wahlkampf? Da können wir Richtlinien geben. Und die muss man dann aber auch durchsetzen, oder? Weil wenn es keine Konsequenzen hat, dann wird es wahrscheinlich gebraucht.
19: Jetzt können ja auch nicht alle gleich von dieser Digitalisierung profitieren. Auch das hat er angeschaut. Es gibt Verliererinnen und Verlierer. Wer sind das?
20: Also was man auf der einerseits gesehen, das ist eine Studie von der Uni Basel, ist, dass unter den untersuchten Personen von der Studie von der Uni Basel vor allem die Frauen ihre eigenen Kompetenzen weniger hoch einschätzen und auch die Wichtigkeit, die Kompetenzen zu erwerben, weniger hoch einschätzen und deshalb wahrscheinlich weniger partizipieren an dem Wandel als Männer, die sich vielleicht überschätzen, aber einfach ihre Kompetenzen höher einschätzen. Also da ist sicher eine gewisse Kluft zwischen den Geschlechtern da, was sehr schade ist. Es ist ja so, dass verschiedenste Alterskategorien verschiedene Affinitäten zu diesen Technologien haben. Ich muss mal sagen, jüngere Leute gehen da vielleicht eher spielerisch an. Wir sehen es bei uns an der Uni, dass praktisch alle von unseren Studierenden brauchen KI irgendwie in ihrem Studium. Und ich glaube, die Einschätzung, zumindest vor ein paar Jahren, als wir die Umfrage gemacht haben von den Professorinnen, wie viele von unseren Studentinnen brauchen, das ist doch ein bisschen tiefer gewesen, oder? Also, dass da ein Mismatch da ist. Es ist sicher auch etwas, was man gesehen hat, auf der SEC 2-Stufe ist das, glaube ich, gewesen, wo Studios der Zürich zeigt, da ist ein Mismatch zwischen den Lehrkräften und den Schülerinnen, die das tatsächlich machen. Also wir haben einen Altersunterschied. Und ich glaube, das sind Sachen, die wir überwinden müssen. Wir müssen lernen, mit dieser Technologie ein bisschen spielerisch umzugehen. Und es ist nicht so schlimm, wenn es auch mal falsch kommt. Und das wird es. Es wird falsch kommen. Wie gesagt, das sind statistische Maschinen, die machen Fehler.
19: Also, wir sehen Frauen und auch Ältere, die vielleicht weniger im Moment noch profitieren können. Jetzt wissen wir das. Oder jetzt liegt das ganze Forschungsprojekt liegt jetzt auf dem Tisch. Und jetzt, was erhofft ihr euch, was jetzt mit dem passiert?
20: Gut, also jetzt in dieser spezifischen Frage...
19: Allgemein.
20: Ich sage nur, in dieser Frage ist, wir haben jetzt die Impulse auf den Tisch gelegt, oder, die unterstützt sind von diesen Studien, also wo datenbasiert sind, wo man eine gewisse Sicherheit hat, dass sie wohl fundiert sind. Und jetzt liegt es an den Leuten, die Entscheidungen machen, also Entscheidungsträgerinnen, sich zu überlegen, was bedeutet das für uns. Also zum Beispiel der Kanton und den Bund, was bedeutet das im Bildungsbereich, also primär Kanton in dem Zusammenhang. Was bedeutet jetzt das für die Schulen? Was bedeutet das für die Universitäten? Was bedeutet das für die Fachhochschulen? Ich glaube, für Arbeitgeberinnen und Arbeitnehmerinnen bedeutet das, wie können wir sicherstellen, dass die Arbeitskräfte, die wir heute haben, die zum Teil so viel wissen über das Tagesgeschäft, was sehr, sehr schwer ist, aus diesen Leuten also in eine KI zu tun, dass man sie auch en jour halten, dass sie auch zukünftig für uns noch produktiv sind. Und da geht es nicht nur um das, was sie offensichtlich produzieren, sondern auch das, was sie sonst produzieren.
19: Also wir haben alle ein bisschen etwas zu tun jetzt, wenn ich euch zuhöre. Ihr habt ja quasi noch jetzt lang mit dem beschäftigt. Hat die Arbeit rund um die digitale Transformation auch euren Blick darauf verändert? Also schaut ihr heute ein bisschen sorgenvoller oder ein bisschen sorgenfreier auf das, was kommt?
20: Ich bin ein gnadenloser Optimist, darum bin ich Informatiker geworden, oder? Weil es ist eine Wissenschaft, die sich massiv schnell verändert. Ich bin eigentlich immer noch gleich optimistisch, was die Zukunft anbetrifft. Und ich glaube, es kommen sehr, sehr spannend. Die Zeiten auf uns zu.
19: Abraham Bernstein, vielen Dank für das Gespräch.
20: Danke Ihnen.
1: Der Abraham Bernstein über die digitale Transformation im Tagesgespräch bei Simon Huliger. Und das sind Mittagsinformationen von Radio SRF gewesen. Verantwortlich für die Nachrichten Michael Wettstein, am Mikrofon Radka Laubacher. Ich wünsche Ihnen einen ganz schönen Nachmittag.
4: Dem Mike Lamar, dem dunstigen Nachmittag. Und das da sind London Beat, A Better Love. Auch von meiner Seite her, alles Gute.

0: Das ist SRF 1 in wenigen Augenblick mit Kylie Minogue.
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0: Von 13.31 Uhr in der Westschweiz ist die A5 Richtung Yverdon zwischen Areus und Boudry-West wieder offen. In der Region Bern-Solothurn auf der A1 Richtung Zürich Stau zwischen Kriegstetten und Wangen an der Aare wegen eines Unfalls. In der Region Zürich auf dem Westring Richtung Chur Stau zwischen Urdorf Süd und Zürich West. Und vor dem Gotthardtunnel Richtung Süden 5 km Stau und 45 Minuten Wartezeit ab Amsteg. Und Richtung Norden 4 km Stau und ebenfalls bis zu 45 Minuten Wartezeit ab Quinto. Die Einfahrten Göschnen und Airolo bleiben gesperrt.

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Verkehrsinfo SRF von 13.38 Uhr in der Region Schaffhausen ist die A4 Richtung Deutschland zwischen Flurlingen und Schaffhausen Nord wegen eines Unfalls gesperrt. Der Verkehr wird umgeleitet. 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

0: Das ist SRF 1. Und jetzt spielen wir mit jemandem, der eigentlich fast hat müssen durchkommen bei unserem Spiel.
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0: Hans-Rudi Müller von Aarburg im Kanton Aargau ist pensionierter Pöstler und vor allem ist er ein Meister offenbar von der Arbeitsaufteilung. Zusammen mit seiner Frau hat es gerade das Zweite angerufen, gell Sie, Herr Müller?
2: Ja, ja, genau. Muss alles ausprobieren.
0: Ja, absolut. Doppelte Chance zum Durchkommen. Es hat auch geklappt. Wäre es Ihnen fast lieber, Ihre Frau würde raten, weil sie einiges mehr weiß als Sie? Oder finden Sie, Momol ist ganz gut, ich übernehme den Fall?
2: Kommt ganz aufs Thema an, natürlich, oder auf die Frage. Hey, ich bin jetzt da am Telefon, das ist schon gut.
0: Jawohl. Was haben Sie sonst noch miteinander vor, heute Nachmittag, nachdem Sie das Spiel absolviert haben?
2: Ja, aber in dieser Hitze bleiben wir ein bisschen im Schatten. Wir sind am Morgen gelaufen. Und wir tun da ein bisschen drinnen. War nicht genießen oder so ausgenießen.
0: Jawohl. Aber jetzt nochmal die Hirnzellen so richtig zum Glühen bringen, nicht wahr? Es geht um einen Jahrespass für Schweizer Museen. 177 Franken wert. 5 Fragen haben wir Ihnen. Ja. Jeweils mit 2 Antwortmöglichkeiten. Wer ist eher durchgekommen beim Spielen? Hans-Rudi Müller oder seine Frau zum Beispiel? Und innerhalb vom Ticken eine Antwort auswählen. Und bei 3 richtigen oder mehr gehört Ihnen der Jahrespass.
2: Mhm. Jawohl.
0: Okay.
2: Hoffen wir das Beste.
0: Wunderbar. Ja, gestern ist bekannt worden, dass der Matthias Hüppi nach diversen Irrigen und Wirrigen jetzt doch Präsident vom FC St. Gallen bleibt. Darum meine erste Frage. Welcher Club ist zuerst gegründet worden? Der neue Cup-Sieger FC St. Gallen oder der neue Meister FC Thun? Welchen Verein gibt es schon länger?
2: Thun.
0: Thun ist Ihre Antwort. Welcher Bahnhof liegt höher? Der von St. Gallen oder der von Thun?
2: Thun.
0: Welches Kloster ist älter? Das von St. Gallen oder das von Einsiedeln?
2: Einsiedeln.
0: St. Gallen, da findet jeden Herbst die landwirtschaftliche Messe Olma statt. Wo hat es mehr Besucherinnen und Besucher gehabt? An der letzten Olma, also 2025, oder am Genfer Autosalon 2024? Bis jetzt war das nämlich die letzte Ausgabe gewesen. Also wo sind mehr Leute gewesen? Olma 25 oder Genfer Autosalon 24?
2: Olma.
0: Olma, sagen Sie. Und letzte Frage. Wie isst man gemäss dem Ostschweizer Knigge die berühmte Olma-Bratwurst korrekter? Mit Senf oder ohne Senf?
2: Natürlich, ohne.
0: Ja, Moment mal, Sie sind ja kein Ostschweizer. Wieso sind Sie da so sicher, Herr Müller?
2: Ja, da bin ich schon sicher. Ja. Also, das ist ein No-Go.
0: Aha. Okay, dann schauen wir doch mal die Senffrage an. Als erstes, mit oder ohne Senf, die Olma-Bratwurst? Natürlich, also ja, das muss man ja fast wissen, wenn man da in diesem Land lebt, geht gar nicht. Ich zitiere, echte Ostschweizer betrachten Senf als geschmackliche Verfälschung, ein Bürli muss lange. Dann, wo hat es mehr Besucher gehabt? Bei der Olma 25 oder dem Autosalon 24? Sie haben auf die Olma gesetzt und das ist korrekt. Rund 335'000 Leute sind letztes Mal gewesen. Der Genfer Autosalon vorletztes Jahr ziemlich genau halb so viel. Noch eine einzige weitere und dann gehört Ihnen der Jahrespass. Welchen Verein gibt es schon länger? FC St. Gallen oder FC Thun? Ihre Antwort FC Thun. Und das ist falsch. Der FC Thun gibt es zwar auch schon seit 1889, aber der FC St. Gallen gilt als der älteste Schweizer Fußballclub, den es noch gibt. Gegründet 1879. Dann, welcher Bahnhof liegt höher? Der von St. Gallen oder von Thun? Ihre Antwort Thun. Und das ist wieder falsch. Bahnhof Thun, gar nicht so tief, muss man sagen, 560 Meter über Meer. Aber St. Gallen ist generell eine Stadt, die relativ hoch liegt, 670 Meter über Meer. Dort der Bahnhof. Ah, jetzt hängt alles von dieser letzten Frage ab. Welches Kloster ist älter, das von St. Gallen oder das von Einsiedeln? Sie haben gesagt Einsiedeln. Einsiedeln ist von Benediktiner gegründet worden, 934, also schon recht lang her. Aber, das Kloster St. Gallen ist seit dem Jahr 720 etwa als Kloster organisiert. Also nochmal 200 Jahre älter als das Kloster Einsiedeln.
2: Ja, no.
0: Wie häufig haben Sie beim Raten gedacht, oh, wäre jetzt meine Frau gescheiter am Telefon als ich?
2: Ja, das habe ich jetzt nicht. Nein, also, das habe ich nicht gedacht. Aber ich habe es dann schon gemerkt, dass St. Gallen eben der Dings, dass der älteste ist.
0: Okay, aber ich bin sicher, Ihre Frau wird Ihnen das absolut verzeihen. Sie haben alles gegeben und ich danke Ihnen fürs Mitspielen. Wünsche Ihnen weiterhin einen entspannten Nachmittag hier in der Kühle bei Ihnen. Und alles Gute.
2: Vielen Dank.
0: Adieu.
2: Immer noch. Auf Wiedersehen.
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0: Das ist richtig lässige Musik. Vom Roberto Birganto, einem Schweizer.

SRF 1 mit den Pretenders. Und nach den Zweien, da geht es bei meiner Kollegin Tina Nägeli und unserer Wissenschaftsredaktorin Irene Dietschi um die Erkenntnis, die die Forschung in diesem einen Jahr seit dem Bergsturz von Platten hat können ziehen. Sicher sehr spannend, weil so folgenschwere Ereignisse werden allweg nicht unwahrscheinlicher. Am Mikrofon verabschiedet sich der Mike Lamar.

0: Alvaro Soler ist es hier auf SRF 1.
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0: Von 13.59 Uhr in der Region Schaffhausen ist die A4 Richtung Deutschland zwischen Flurlingen und Schaffhausen Nord wieder offen. In der Region Bern-Solothurn auf der A1 Richtung Zürich Stau zwischen Kriegstetten und Wangen an der Aare wegen eines Unfalls und dadurch Rückstau auf der A5 Richtung Zürich ab Solothurn Ost. Stau in der Region Zürich auch auf dem Westring Richtung Chur zwischen Urdorf Süd und Zürich West. Auf der A4 Richtung Zürich zwischen Folten am Albis und Zürich West und auf der A4 Richtung Winterthur zwischen Kleinantelfingen und Henggard wegen eines Pannenfahrzeugs. Und vor dem Gotthardtunnel Richtung Süden 5 km Stau und 45 Minuten Wartezeit ab Amsteg und Richtung Norden 4 km Stau und bis zu 45 Minuten Wartezeit ab Quinto. Die Einfahrten Göschnen und Airolo sind gesperrt. Und schließlich im Tessin, dort ist die A2 Richtung Italien zwischen Rivera und Lugano Nord wegen einer verlorenen Ladung gesperrt.
2: Die Nachrichten von SRF und 2 mit Simon Richle, das sind die Schwerpunkte. In Winterthur hat ein Mann auf Passanten eingestochen. Wir schauen, was bisher bekannt ist. Und die chinesische Online-Verkaufsplattform Temu muss eine Millionenbuße zahlen, weil man auf der Plattform verbotene, gesundheitsgefährdende Dinge kaufen kann. Das Wetter, es bleibt sonnig und warm. Am Bahnhof Winterthur kam es heute Vormittag zu einem Großeinsatz der Polizei. Ein Mann griff 3 Personen mit einer Stichwaffe an. Die Polizei konnte den Angreifer verhaften. Einzelheiten von Zürich-Korrespondent Dominik Steiner.
3: Es war kurz nach der Hauptpendlerzeit, als der Mann mehrere Menschen attackierte, so beschreibt es Roger Bonetti, Mediensprecher der Kantonspolizei Zürich.
4: Heute Morgen, kurz vor der 8:30, hat ein 31-jähriger Schweizer am Bahnhof in Winterthur 3 Personen mit einer Stichwaffe verletzt.
3: Der Mann konnte daraufhin von den ausgerückten Polizisten verhaftet werden. Die 3 Opfer sind ebenfalls Schweizer im Alter von 28, 43 und 52 Jahren. Zu ihrem Gesundheitszustand sagt der Polizeisprecher Roger Bonetti:
4: Eine Person ist nach jetzigem Erkenntnisstand schwer verletzt, 2 mittelschwer.
3: Warum der 31-jährige Mann auf diese Menschen eingestochen hat, ist derzeit noch unklar. In verschiedenen Medien schildern Augenzeugen, der Angreifer habe Allahu Akbar gerufen, was auf eine islamistisch motivierte Tat hindeuten würde. Die Kantonspolizei Zürich bestätigt das allerdings nicht. Ihr Sprecher Roger Bonetti:
4: Kantonspolizei Zürich ermittelt die Allrichtigen und tut auch diese Sache abklären.
3: Das Tatmotiv sei also Gegenstand der Ermittlungen. Mittlerweile wurden die Absperrungen beim Bahnhof Winterthur wieder entfernt, der Polizeieinsatz ist beendet. Die Zürcher Kantonspolizei hat angekündigt, am Nachmittag weiter über den Vorfall zu informieren.
2: Die Informationen von Zürich-Korrespondent Dominik Steiner. Die Schweiz hat Nachholbedarf bei der Digitalisierung, das sagt der Bundesrat. Er hat dazu ein nationales Forschungsprogramm durchgeführt. Dieses dauerte 5 Jahre und umfasste 46 Forschungsprojekte. Das Fazit der Forschenden: Die Schweiz müsse handeln. Es brauche ein Umdenken bei digitalen Themen in Schulen, bei den Medien und auf dem Arbeitsmarkt. Nur wenn Politik, Wirtschaft und Gesellschaft zusammenarbeiten würden, könnten die Chancen der digitalen Transformation und von KI genutzt und die Risiken begrenzt werden. Das schreibt der Schweizerische Nationalfonds in einer Mitteilung. Und jetzt in die EU bzw. ins Ausland. Die EU-Kommission büßt den chinesischen Online-Händler Temu mit 200 Millionen Euro, weil dieser Kundinnen und Kunden nicht ausreichend vor gefährlichen und gefälschten Produkten schützt. Das ist die bisher höchste Strafe wegen Verletzung des EU-Gesetzes über digitale Dienste. Aus Brüssel berichtet EU-Korrespondent Charles Lieper.
5: Internet-Shopping auf dem chinesischen Online-Marktplatz Temu kann gesundheitsgefährdend sein. Schadstoffe in Babyspieltüchern, giftige Schwermetalle in Schmuck und zu heiße Ladegeräte für Elektronik. All das kann zu unschlagbar günstigen Preisen bei Temu bestellt werden, obwohl der Verkauf dieser Produkte in der EU verboten wäre. Konsumentenschutzorganisationen warnen seit Jahren. Wegen solcher Beschwerden laufen mehrere Verfahren gegen Temu. Nun fällt die EU-Kommission ein erstes Urteil. Online-Marktplätze wie Temu müssen jährlich das Risiko ermitteln, dass unrechtmäßige Produkte auf deren Plattformen verkauft werden. Die Prüfung und Selbstdeklaration von Temu für das Jahr 2024 genügt in keinem Maß den Ansprüchen, welche das EU-Gesetz vorschreibt. Darum die Buße von 200 Millionen Euro. Das mag tief erscheinen, muss aber relativiert werden. Die Buße bezieht sich nur auf ein Jahr. Gleiches kann für Folgejahre gelten, wenn Temu nun nicht umgehend handelt. Zudem laufen parallel weitere Verfahren wegen Verkauf von gefährlichen und gefälschten Produkten. Das zeigen verdeckte Einkäufe. Weiter wegen unlauterer Werbung und wegen des Designs des Online-Shops, das psychisch abhängig machen kann.
2: Und wir bleiben noch bei der EU. Wer auf Social Media mit Hassrede oder Gewalt konfrontiert ist oder unzufrieden ist damit, wie die Plattformen damit umgehen, der kann das melden. Und zwar bei einer unabhängigen Schlichtungsstelle der EU, beim sogenannten Appeals Center Europe. Nun hat diese Schlichtungsstelle einen Bericht vorgelegt und der zeigt, vom April letztes Jahr bis diesen März sind über 24.000 Fälle aus dem EU-Raum gemeldet worden. Das sei eine deutliche Zunahme der Meldungen, schreibt die Stelle. Sie stellt den Social-Media-Plattformen ein schlechtes Zeugnis aus. In mehr als 70% der Fälle hätten die Plattformen etwa Inhalte online gelassen, obwohl Verstöße gegen die Regeln zu Gewalt, Kriminalität oder Hassrede gemeldet worden waren. Die Organisation ist zuständig für Plattformen wie Facebook, Instagram, TikTok oder YouTube. Zu den aktuellen Börsendaten von SIX. Der Swiss Market Index liegt im Moment bei 13.464 Punkten, minus 1,2%. Der Euro wird zu 91,68 Rappen gehandelt und der Dollar kostet 78,92 Rappen. Und das Wetter, heute und morgen scheint die Sonne, dazu gibt es 28 bis 32 Grad und im Norden bläst eine schwache bis mäßige Brise. Das waren Nachrichten von Radio SRF, verantwortlich war David Burkhardt.
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6: Wir haben den 28. Mai. Heute jährt sich der Bergsturz von Platten im Kanton Wallis. Sie erinnern sich, ganz sicher, fast 10 Millionen Kubikmeter Fels und Eis haben das Dorf Platten unter sich begraben. Die rund 300 Einwohnerinnen und Einwohner sind vorher evakuiert worden. Ein 64-Jähriger ist beim Unglück ums Leben gekommen. Und die Naturkatastrophe, die beschäftigt bis heute auch Samuel Rubin, der mit seiner Familie ebenfalls hat müssen evakuiert werden.
7: Der Regen werde ich schon das ganze Leben, aber nicht so fest. Einfach ein bisschen mehr Verarbeitung.
6: Ja, es gibt noch einiges zu verarbeiten. Und nicht nur das. Aus dem Ereignis will man auch lernen. Platten ist ein Fall für die Forschung geworden. Man hat verstehen, wie das passieren konnte, aber auch welche Rolle beispielsweise der Klimawandel spielt und aus was die Schuttmasse ist, die auf dem Dorf lastet. Auf all diese Fragen gibt es Antworten. Da bei uns in dieser Stunde auf SRF 1. Am Mikrofon mit Ihnen, Tina Nägeli. Einen guten Donnerstag.

0: Donnerstagnachmittag mit dem Wolfgang Ambros hier auf SRF 1. Der heutige Tag, der 28. Mai, ist für die einen eben ein ganz normaler Donnerstag. Für andere ist das ein Datum, das ihr Leben für immer wird prägen.
1: Es ist einfach weg.
0: Das ist Bergbäuerin Claudia Jacki von Platten. Ihre Tochter und ihre 5 Geschwister haben beim Bergsturz vor genau einem Jahr alles verloren. Rund 300 Bewohnerinnen und Bewohner sind evakuiert worden. Unter ihnen auch die Familie Rubin, auch ihr Haus, bis zuoberst mit Wasser gefüllt und wird jetzt nach diesem Jahr abgerissen.
2: Wir haben das alle Kinder gesagt. Und das sage ich nach wie vor. Das Wichtigste ist, dass wir einander haben.
3: Da hat man schon gemerkt, dass die das tun, dass die das gezielt verarbeiten. Und da wird die Kinder das machen und sie haben am Anfang relativ viel Bergsturz gespielt. Da hat man schon gemerkt, dass sie das gezielt verarbeiten.
0: Ja, verrückt, Bergsturz spielen. Und der Sohn Samuel hat das verschüttete Platten auch gemalt.
4: Das hier ist von ihrem Haus, das sind Tische, die noch gar nicht sind. Das sind seitdem immer im Wasser gegangen, sind, lieber ihr Haus. Das ist der Schutthegel, das ist der Ritz. Hier sind alles Grablichter.
0: Ja, da gibt es noch viel zu verarbeiten. Nicht nur beim Samuel, den wir da gerade gehört haben. In den vergangenen 12 Monaten haben die Forschende den Bergsturz minutiös analysiert. Platte ist ein Fall für die Forschung geworden. Und bei mir ist jetzt Irene Dietschi aus der SRF Wissenschaftsredaktion. Willkommen, Irene.
5: Danke, dass ich da bin.
0: Ja, danke, dass du gekommen bist. Was weiss man jetzt heute über den Bergsturz, was man vor einem Jahr noch nicht gewusst hat?
5: Man weiss heute viel besser Bescheid über die spezielle Konstellation, die das Ereignis ausgelöst hat. Die Geologie spielt eine grosse Rolle oder hat eine grosse Rolle gespielt, aber auch die Topografie, also die sehr steile Nordflanke von diesem Berg. Dann das Verhalten vom Gletscher oder die Rolle vom Gletscher. Und eben ganz zentral war die Geologie.
0: Das heisst, das betrifft den Fels, das Gestein von dem Berg, der da oben runtergekommen ist.
5: Ja, genau, vom kleinen Nesthorn. Die Mylène Jacquemart ist Glaziologin an der ETH Zürich. Sie koordiniert eine grosse Forschungsgruppe zu Platten von der ETH und vom Institut für Schnee- und Lawinenforschung SLF. Sie beschreibt das kleine Nesthorn so.
6: Das ist ein Berg, der ist aus sehr, sehr alten Gesteinen gemacht und quasi über die Erdgeschichte geschwächt worden. Das Gestein ist unglaublich stark zerbrochen. Das steht sehr stark im Kontrast zu dieser Pyramide des Birchhorns, die gleich hinter oder oberhalb des kleinen Nesthorns ist. Da sind wir im zentralen Aregranit. Das ist ein sehr festes Gestein und das kleine Nesthorn, das ist wirklich so ein Bruchhaufen.
5: Und weil der Berg eben so instabil ist, hat seit den 1990er Jahren starken Steinschlag von der Flanke vom kleinen Nesthorn auf einen Gletscher gegeben, der darunter liegt, eben der Birchgletscher. Dem seine Rolle war sehr speziell, hat mir die Mylène Jacquemart gesagt.
0: Speziell inwiefern?
5: Man hat gewusst, dass der untere Teil, die Gletscherzunge, die eben später abgestürzt ist, dass sich die vom oberen Teil seit dem Jahr 2000 abtrennt hat. Und durch die gewaltige Schutzschicht, die oben drauf gelegen ist, ist die Zunge mit der Zeit dicker geworden. Sie war also wie so isoliert gewesen. Und dann, ab dem Jahr 2019, ist die dicke Zunge um etwa 50 Meter vorgerückt. Das ist außerordentlich. Heute gehen ja die Alpengletscher zurück. Aber der Gletscher, der ist vorgerückt.
0: Weiss man warum?
5: Nein, es gibt nur so Vermutungen, vielleicht geschoben vom hinteren Teil vom Gletscher mit dem Schutt oben drauf. Was eben passiert ist, ab Mitte Mai 25 ist der Steinschlag vom kleinen Nesthorn stärker geworden und plötzlich haben sich riesige Felsbrocken angefangen lösen und sind auf dem Gletscher gelandet. Und dann ist der 28. Mai gekommen.
6: Dieser dicke Teil des Eises da vorne, der hat eigentlich relativ lange diesem Gewicht des Schutts, der dann in diesen großen Felsstürzen auf dem Gletscher gelandet ist, der konnte das wie relativ lange zurückhalten und plötzlich dann aber nicht mehr. Und das ist vermutlich der Grund, wieso das dann so katastrophal ja, regelrecht aus diesem Tal heraus explodiert ist.
0: Und dann sind die weniger als eine Minute, das muss man sich ja mal vorstellen, weniger als 60 Sekunden, fast 10 Millionen Kubikmeter Schutt und Eis ins Tal donnert.
5: Ja, gell, die Bilder vergisst man nicht mehr so schnell. Ah. Die Mylène Jacquemart, ihre Forschungsgruppe, hat die Bilder übrigens analysiert.
6: Wir haben versucht, aus diesen Bildern einigermaßen zu messen, wie schnell der Gletscher und der Schutt in der Stunde vor dem Ereignis war. Und das sind mehrere hundert Meter pro Tag. Es ist gut möglich, dass es die schnellste je gemessene Gletschergeschwindigkeit ist, die man je gesehen hat. Also das ist wirklich weltrekordverdächtig.
0: Ein Gletscher mit Schutt oben drauf, der im 0,9 ein ganzes Dorf unter sich begrabt. Es schudert einem noch heute. Eine Frage, die sich da stellt, hat das Ereignis möglicherweise mit dem Klimawandel zu tun? Und auch auf diese Frage gibt es Antworten da bei uns gerade als nächstes auf SRF 1.

0: Musik aus der Schweiz von Jan Oliver hier auf SRF 1 Always on the Run gerade gehört. Und schon bald ist 14:30.
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0: 14.27 Uhr. Stau in der Region Zürich auf dem Westring Richtung Chur zwischen Urdorf Nord und Zürich West. Auf der A4 Richtung Zürich zwischen Affoltern am Albis und Zürich West. Dann in der Region Solothurn-Bern Stau auf der A1 Richtung Zürich zwischen Kirchberg und Wangen an der Aare nach einem Unfall vor dem Gotthardtunnel Richtung Süden, 3 km Stau, 30 Minuten Wartezeit ab Wassen. Richtung Norden ebenfalls 3 km Stau und ebenfalls bis zu 30 Minuten Wartezeit ab Quinto. Und die Einfahrten in Göschenen und Airolo sind gesperrt. Und schließlich noch eine Meldung aus dem Tessin. Da ist die A2 Richtung Italien zwischen Rivera und Lugano Nord wieder offen.
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0: Der Bergsturz zu Platten ist genau vor einem Jahr passiert, weil verschiedene Faktoren zusammengekommen sind. Ganz altes Gestein beim kleinen Nesthorn, eine ganz steile Nordflanke, Steinschlag über eine längere Zeit, wo auf dem Gletscher unten dran gelandet ist. Dort hat sich eine riesige Schutthalde angesammelt und eben heute vor einem Jahr ist der Gletscher unter dieser Masse weggebrochen. Und wenn es um schmelzende oder kollabierende Gletscher geht, dann ist das Thema Klimawandel ja nicht weit. Irene Dietschi aus der Wissenschaftsredaktion. Hat der Klimawandel auch eine Rolle gespielt beim Bergsturz von Platten?

0: Platten anbetrifft und das kleine Nesthorn, dort hat es ja eben viel mehr Steinschlag gegeben, auf den Gletscher oben runter. Und man kann sagen, das war eigentlich ein klimabedingter Vorgang gewesen, der dann eben dazu geführt hat, dass der Gletscher so sich entwickelt hat, so atypisch, wie wir es vorher beschrieben haben, und dass er nachher dann so konnte kollabieren.
1: Man hört ja auch immer wieder vom dauernden Permafrost. Welchen Anteil hat dann der dauernde Permafrost beim Bergsturz gehabt?
0: Ja, Permafrost ist so ein bisschen ein Schlagwort, das ist klar. Es gibt aber beim kleinen Nesthorn keine eindeutigen Hinweise, dass der Permafrost eine zentrale Rolle gespielt hätte. Also man hat keine Daten, man hat keine Messungen, geschweige denn Messreihen, mit denen man hat können feststellen, ob der mit der Zeit mit den Jahren aufgetaut wäre. Die Forscherinnen und Forscher, die das untersuchen, die haben bei der sogenannten Ariszone vom kleinen Nesthorn, also dort, wo die Felsbrocken runtergekommen sind, haben sie keinen Hinweis auf Wasser oder Eis gefunden. Und das sind eben so, das wären eben so deutliche Hinweise auf Permafrostprozess. Denn wenn es das gehabt hat, Wasser oder Eis oder so Eis in Klüft und Wasser in Klüft innen, dann hat man möglicherweise können sagen, aha, es ist der Permafrost, aber es ist nicht gewesen.
1: Okay, jetzt schauen wir uns den Permafrost noch ein bisschen genauer an, weil von dem wird wirklich häufig geredet, wenn es um Naturgefahr in den Alpen geht. Also jetzt fangen wir mal wirklich für die Anfängerinnen und Anfänger an. Was ist Permafrost?
0: Permafrost ist Boden, Fels oder Schutt, wo permanent kälter ist als 0 Grad. Der Permafrostforscher Samuel Weber vom SLF beschreibt es so.
2: Permafrost kann man sich eigentlich wie so einen Körper in der Tiefe vorstellen. Und auf dem Permafrost, das heisst zwischen dem Permafrostkörper und der Oberfläche, hat man die Auftauschicht. Das ist der Bereich, wo einmal im Jahr oder mehrmal im Jahr gefriert und taut. Und das ist von, je nachdem, wo man ist das von wenige bis mehrere Meter. Und dort kann auch jedes Jahr Wasser eindringen oder auch in die Kluft kann Wasser eindringen. Jedoch, wenn eine Kluft Gras ist und man unten Permafrost hat oder ein Eiskeil drin hat, dann wird das Wasser zurückgehalten.
1: Zurückgehalten heisst also, das Wasser kann dort nicht in die Tiefe dringen?
0: Genau. In diesem Fall dichtet das Eis im Permafrost den Fels nach unten ab wie ein Segel.
1: Und was passiert jetzt, wenn die Temperaturen steigen?
0: Dann kann es eben passieren, dass so Eiskeile auftauen und dass sich dann in den Felsen so Klüfte bilden. Und dann kann eben Schmelzwasser eindringen. Das ist so ein Permafrostprozess. Was dann passiert, dann kann sich in diesen Klüften Staudruck aufbauen und durch das gibt es Spannungen im Fels. Oder es kann passieren, dass das Wasser in grösserer Tiefe wieder gefriert und auch dann baut sich ein höherer Druck auf. Man muss sagen, Permafrost ist recht komplex. Es gibt nicht nur einen, es gibt mehrere Mechanismen, wie Permafrost einen Berg instabil machen kann.
1: Gerade will ich sagen, es gibt wahrscheinlich auch nicht den Permafrost, sondern es kommt wahrscheinlich immer darauf an, wo und in welcher Tiefe und in welcher Dichte. Kannst du uns noch ein Beispiel geben?
0: Ja, ein Beispiel, das ist der Pizzo Cengalo bei Biondo im Kanton Graubünden. Dort hat es zwei Bergstürze gegeben. Einen, der erste, 2011. Dort hat man, nachdem das passiert ist, im sogenannten Aris, also eben dort, wo der Fels runtergekommen ist, hat man massive Eiskeile gefunden. Und die haben eigentlich darauf hingedeutet, dass der Permafrost langfristig den Fels destabilisiert hat, also zum Bröckeln gebracht hat. Sie haben den Fels instabil gemacht. Und dann sind im weiteren Verlauf, in den folgenden Jahren, sind Eiskeile geschmolzen. Und statt Eis hat es dann höhere Wasserdrücke gegeben in diesen Klüften. Und 2017 eben wieder ein Bergsturz. Man hat dann in diesen Aris, die ich vorher beschrieben habe, Wassersäulen von teils mehr als 80 Meter gefunden.
1: Das klingt nach sehr viel, der ganze Berg quasi voller Wasser. Und wie sieht es dann im Lötschental aus?
0: Also ein Berg, wo die Forschenden sehr genau im Visier haben, das ist der Spitze Stein. Das ist ein Berg gerade oberhalb vom Öschinensee, den wir ja alle kennen, bei Kandersteg. Und das ist nur 13 Kilometer Luftlinie von Platten entfernt. Und auch dort gibt es jeden Sommer

0: immer mit der Schneeschmelze einen grossen Wasserdruck und jedes Jahr rutscht der Hang ein bisschen abwärts.
1: Moment, also du sagst, er rutscht. Könnte am Fluss dem Hang auch mal ein Bergsturz werden, so wie am kleinen Nesthorn?
0: Die Forscher sagen, das sei definitiv möglich. Die Frage sei einfach, wenn. Das können wir nicht sagen. Der Permafrostforscher Samuel Weber formuliert es so.
2: Es ist schon so, dass wir wahrscheinlich in den letzten Jahrzehnten tendenzielle Zunahme hat von Steinschlag und von kleinen Ereignissen, von grossen Ereignissen, von Bergstürzen, ist das sehr schwierig, eine Aussage zu machen, weil auch die statistische Evidenz noch fehlt.
1: Ja, zu wenig Evidenz, das heisst, man muss noch weiter forschen. Was die Forscherinnen und Forscher zu den riesigen Schuttmassen herausgefunden haben, die das Dorf Platte unter sich begraben hat, das hören wir auch noch, und zwar gerade als nächstes. Da auf SRF 1. Das ist Dido, was ich hier gerade höre.

0: Thank you, Dido, auf SRF 1, wo wir gerade noch eine dringende Meldung von unterwegs haben.
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0: Um 14.38 Uhr in der Region Zürich auf der St. Gallen-Bern ist der Gubristunnel in beiden Richtungen wegen technischen Problemen gesperrt, dadurch Stau vor beiden Portalen. Heben Sie Sorge unterwegs. Und wir machen jetzt gerade weiter mit dem Thema, wo uns diese Stunde ja eigentlich beschäftigt. Und zwar ist das Dorf Platte, wo seit einem Jahr allen ein Begriff ist, leider aus einem traurigen Grund. Sie wissen, seit dem Bergsturz heute vor einem Jahr liegt Platte unter einer Schuttmasse aus Eis, Fels und Gröll begraben. Und diese Masse, die ist enorm. 2,5 Kilometer lang und stellenweise über 20 Meter hoch. Also ich stelle es mir enorm und auch sehr karg vor. Ihr Rendici aus der Wissenschaftsredaktion.
2: Es ist wie in einer Mondlandschaft. Irgendwie unwirklich und auch unheimlich. Aber vielleicht wächst ja inzwischen etwas drauf.
0: Das eine oder andere Gräsli.
2: Ja.
0: Was ist denn eigentlich die Schuttmasse? Also ist das nur Gröll und Fels?
2: Es ist einfach mal eine riesige Masse. Und wie du sagst, Gröll und Fels, grosse Felsstücke, kleine Partikel, ganz gemischt. Und eben auch mit Wasser und Eis drunter.
0: Genau so, wenn ich mir den Permafrost vorstelle.
2: Ganz entfernt, ja. Bestandteile, die stimmen. Mhm. Aber es ist schon etwas anderes. Man weiss nicht, was für Eigenschaften die Masse hat. Das hat mir der Alexander Pusrin gesagt. Er ist Geologe an der ETH Zürich. Und er hat die Schuttmasse im Labor untersucht. Er scheint übrigens recht stabil zu sein. Also im Doc-Film Einstein sieht man, wo heute oben läuft, im Fernsehen. Da sieht man, wie der Moderator, der Tobias Müller, zusammen mit einem Kantonsingenieur für Naturgefahr auf diesem Schuttkegel rumläuft. Mhm. Aber trotzdem, der Schuttkegel macht den Leuten das Platte rechte Sorgen.
0: Sorgen inwiefern?
2: Ja, dass der Kegel instabil könnte werden und könnte wegrutschen, weil es eben auch noch viel Wasser und Eis drin hat. Mhm. Das könnte besonders dann passieren, wenn es wieder neue Felsstürze vom kleinen Nesthorn wird geben. Und die Gefahr, die ist eben real, weil Teile vom Berg, die sind immer noch instabil. Und wenn neues Material auf die bestehende Schuttmasse wird fallen, dann könnte es passieren, dass sie sich wird verflüssigen und wegrutschen. Und wegen dem wird der Kegel auch streng überwacht von der Gemeinde und vom Kanton. Der ETH-Geologe Alexander Pusrin beratet sie dabei. Und er ist voll des Lobes für Platte.
3: Die Gemeinde macht auch ziemlich viel, um das weiter zu stabilisieren. Sie machen eine Drainage seit einem Jahr und sie untersuchen das ziemlich gut. Es gibt Untersuchungsprogramme mit Bohrungen und auch Monitoring. Man installiert in Bohrungen verschiedene Sensoren, um zu sehen, wie diese Masse sich weiterentwickelt.
2: Resultat gibt es noch keine, dafür ist es viel zu früh. Aber der Alexander Pusrin hat mir auch gesagt, wenn es so bleibt wie jetzt, müssen wir keine Angst haben. Es ist ja praktisch flach, dort wo die Schuttmasse liegt.
0: Mhm. Jetzt nehmen wir mal an, das bleibt so. Bis wann ist denn jetzt das Eis abtaut? Hilft echt die aktuelle Hitze, wenn es so warm ist?
2: Das ist möglich, aber ich habe da wirklich keine eindeutigen Aussagen bekommen.
0: Und kann man dann aber vielleicht später wieder mal Häuser auf dieser Schuttmasse bauen, irgendwann einmal?
2: Genau das habe ich der Alexander Pusrin auch gefragt.
3: Material selber grundsätzlich ist kein schlechter Boden.
2: Okay.
3: Also ich wäre froh, wenn ich mehr solche Boden in Zürich zum Beispiel hätte. Zu bauen. Das Problem ist, dass es mit Eis gemischt und wenn Eis schmelzt, dann gibt es Verringerungen in den Volumen und es setzt sich und das kann einige Zeit dauern. Aber wenn es geschmolzen ist und konsolidiert, dann ist das ein gutes Material.
2: Und das wollen die Leute das Platte noch nutzen? Sie wollen das Material als Baugrund für das neue Platte benutzen, also für das neue Dorf, das gebaut werden soll. Das heisst, Schicht um Schicht abtragen, warten, bis Eis geschmolzen ist. Sie wollen es trocknen und dann schauen, was sie davon brauchen können.
0: Also eigentlich gutes Material zum Bauen, sagt der ETH-Geologe Alexander Buserin. Solange bis das Eis geschmolzen ist, wollen die Leute die Platten bekanntlich nicht warten. Sie wollen ihr Dorf wieder aufbauen, in einer Zone, wo es nicht gefährlich ist. Und das bleibt eine Herausforderung. Wir schauen gerade noch zurück auf das Jahr, seit dem Bergsturz von Platten, was die Forschung alles herausgefunden hat. Wir ziehen Fazit gerade als nächstes hier auf SRF 1.

0: Buona Domenica, Antonello Venditti da auf SRF 1. In dieser Stunde, wo wir die Erkenntnis nach dem Bergsturz von Platten zusammengetragen haben, die Naturkatastrophe, ist heute auf den Tag ein Jahr her. Die Betroffenen haben den Verlust von ihren Häusern, von ihrem alten Leben natürlich noch nicht überwunden. Sie sind noch mitten im Trauerprozess. Und gleichzeitig hat das Ereignis auch Chancen für die Wissenschaft aufgetan. Ihr Renditsch aus der Wissenschaftsredaktion.
1: Ja, also auf jeden Fall. Das ist halt so ein bisschen das Widersprüchliche bei so Themen, dass Naturkatastrophen, aber auch Krieg oder sonstige Krisen ganz viel Energie können freisetzen können, um Neues zu erforschen. Mhm. Also konkret bei Platten, es gibt seither viele, viele neue Daten, um Ereignisse wie Platten zu modellieren. Modellieren heisst, man kann mit diesen Modellen mit der Zeit vielleicht bessere Prognosen machen, wenn und wo grosse Bergstürze passieren werden. Also welche Kombination von Geologie und Topografie, also eben so besondere Beschaffenheit vom Stein, mhm, und Stellung vom Stein, was das für Gefahren bringt.
0: Ja, und umgekehrt nützt ja die Wissenschaft eben den Menschen in dem Sinn dann eben auch, oder?
1: Ja und nein, das ist eben so ein bisschen zweischneidig. Weil die Frage, die sich ja stellt, ist, wo könnte so etwas wie jetzt Platten sonst noch passieren?
2: Diese Frage, die können wir nur sehr schlecht beantworten. Also man kann natürlich Messungen machen, aber wir können nicht jeden Berg messen. Und so ein bisschen die Frage, ja, wie spielen zum Beispiel eben gerade Geologie und Permafrost zusammen? Gibt es da besonders schlechte Kombinationen? Wo, wenn man das verstehen könnte, dann könnte man immerhin ein bisschen priorisieren.
1: Das sagt Mylène Jacquemart, Glaziologin von der ETH Zürich. Also eben das Wissen ist leider, hat zwei Seiten, wenn es um bröckelnde Berge geht. Mhm. Wir haben es vorher vom Öschinensee gehabt, genau, wo auch unter Gefahren und unter der Gefahr von einem möglichen Bergsturz steht. Und der Öschinensee, das ist jetzt nicht irgendein See, sondern dort kommen Tausende von Touristinnen und Touristen an jedes Jahr. Mhm. Und im Lötschental selber gibt es auch einen weiteren Gletscher, der gerade im Moment wieder unter verschärfter Beobachtung steht. Das ist der Eugstchumengletscher. Die Strasse, die von Platten zu der Fafler Alp führt, die ist wegen dem gesperrt auf unbestimmte Zeit. Auch beim Schwarzhorn passiert Ähnliches. Es gibt Steinschläge und man weiss nicht genau, wie bedrohlich sind die wirklich. Mhm. Also zusammengefasst kann man sagen, die ganze Südseite des Lötschental ist mehr oder weniger am Bröckeln. Und der Kanton baut die Überwachung von dieser Südseite laufend aus mit GPS-Sensoren, Laservermessungen, allem möglichen an Technik, um eben gewappnet zu sein für mögliche Fels- oder Gletscherstürze.
0: Mhm. Und dass die Leute aus diesen gefährdeten Regionen, aus diesen gefährdeten Dörfern wegziehen, das ist wahrscheinlich nicht denkbar, oder?
1: Das ist so ein bisschen eine heilige Kuh,
0: ja,
1: im Wallis. Und wenn man den sieht, heute Abend im Einstein und Doc-Film, nein, die wollen ganz klar bleiben. Und der Kanton, der hat ja auch den Weg zu einem neuen Platten, also zu einem Wiederaufbau vom Dorf, hat er skizziert, dass das Dorf soll neu gebaut werden. Nicht am gleichen Ort, aber so ein bisschen weiter oben. Mhm. Und die meisten wollen bleiben. Es ist für sie halt Heimat, das Platten und die Umgebung rundherum. Es gibt Einzelne, die das nicht wollen, die anders, an einem anderen Ort, wo es ein bisschen sicherer ist, sich eine neue Existenz aufbauen. Die gibt es schon auch. Und es gibt auch in der Politik vereinzelte Stimmen, die sich wagen, an diesem Dogma zu rütteln, vom Nicht-Weggehen. Die sagen, vielleicht sollte man in Zukunft oder man sollte die Zukunft vom Lötschental ganz anders denken. Aber die Stimmen, die sind nicht laut, es sind nur wenige. Der Alexander Puserin, der Geologe von der ETH Zürich, der hat es schön gesagt.
3: Die Leute, die Bergleute, sind sehr stark und sehr stur. Oder man fragt, warum muss man durch solche Schwierigkeiten gehen, wenn man kann einfach im Tal gehen und dort leben. Aber dann muss man diese ganze, das ist Geschichte von diesem Land, oder? Wenn man so einfach aufgibt, dann wäre keine Schweiz.
0: Ja, so ist es, so einfach aufgeben, wenn man dann doch nicht. Familie Rubin, die zusammen mit anderen Bewohnerinnen und Bewohnern von Platten hat müssen evakuiert werden, ist in der Zwischenzeit einmal wieder zurück ins Dorf. Ein spezielles Gefühl, hat Daniela Rubin gesagt.
4: Aber gleich ist es schön, dass man wieder einmal hier sein
5: kann. Du bist wieder daheim?
4: Ja.
5: Wir wollen hier sein und mal abgesehen vom Schuttkegel, alles was drumherum ist, alles was er uns gemacht hat, unser Tor selber ist noch da. Wir sind einfach gerne hier.
0: Ja, Daniela und Raphael Rubin und ihre Kinder sind von Filmteams begleitet worden. In den Sendungen «Einstein» und «Doc» sehen sie heute Abend, wie in den letzten 12 Monaten auf der einen Seite geforscht worden ist zu diesem Bergsturz, aber auch wie sich eben Partnerinnen und Partner neu ausrichten, was sie planen. Heute Abend auf die 10.08 auf SRF 1 am Fernsehen. Danke vielmals, Irene Dietschi aus der Wissenschaftsredaktion. Bist du da gewesen?
1: Sehr gern.
0: Und hast all die Erkenntnisse zusammengetragen für uns. Das ist der Boris Gardiner jetzt.

0: Donnerstag Nachmittag, Sie hören SRF 1, jetzt gerade mit den Nachrichten.
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0: In der Region Solothurn, Bern, auf der A1 Richtung Zürich, Stau ab Kirchberg wegen eines Unfalls vor Wangen an der Aare auf der rechten Spur. Und Stau in der Region Zürich vor dem Gubristunnel Richtung St. Gallen ab Dietikon und ab Burdorf Süd.
2: Die Nachrichten von SRF um 3 mit Simon Richle. Der Mann, der heute Morgen in Winterthur mehrere Menschen mit einer Stichwaffe angegriffen hat, war in der Winterthurer Islamisten-Szene aktiv. Das zeigen Recherchen von SRF. Sein Name tauchte demnach bei Ermittlungen zur Jugendgruppe der später geschlossenen An-Nur-Moschee auf. Die Familie des heute festgenommenen Schweizers stammt nach SRF-Recherchen aus der Türkei. Dort soll er in den letzten Jahren auch gelebt haben. Der 31-Jährige befand sich während einer gewissen Zeit zur Behandlung in einer psychiatrischen Klinik. In diesen Minuten geben die Behörden weitere Informationen zum Vorfall bekannt. Beim Angriff heute Morgen wurden 3 Schweizer verletzt. Die EU-Kommission hat eine Strafe gegen den chinesischen Online-Marktplatz Temu verhängt in der Höhe von 200 Millionen Euro. Der Vorwurf, über Temu würden mutmaßlich illegale Produkte verkauft und das Unternehmen deklariere Risiken ungenügend. Bei Testkäufen habe sich unter anderem gezeigt, dass bei einem großen Teil der getesteten Babyspielzeuge der Chemikaliengrenzwert überschritten worden sei. Außerdem habe teilweise Erstickungsgefahr bestanden wegen abnehmbarer Teile. Temu muss nun die Strafe zahlen und die Probleme beheben, sonst könnte die Behörde zusätzliche Strafzahlungen verhängen. Die Ukraine erhält von der EU definitiv Finanzhilfen von 90 Milliarden Euro. Das ukrainische Parlament hat das entsprechende Kreditabkommen mit der EU gutgeheißen. Präsident Volodymyr Zelensky bedankte sich in den sozialen Medien beim Parlament für die Zustimmung. Die EU hatte dem Kredit letzten Monat offiziell zugestimmt, dies nachdem Ungarn sein monatelanges Veto dagegen zurückgezogen hatte. Die eine Hälfte des 90 Milliarden Kredites soll noch in diesem Jahr an die Ukraine überwiesen werden, die zweite Hälfte dann im nächsten Jahr. Die Ukraine will das Geld für die Verteidigung und Sicherheit, die Stärkung der Energieversorgung und für den Ausgleich des Handelsdefizites einsetzen. Den Behörden in Italien ist ein Schlag gegen die Mafia gelungen. Sie haben unter anderem Luxusimmobilien, Gold und Firmen im Wert von über 200 Millionen Euro beschlagnahmt. Die groß angelegte Razzia wurde in verschiedenen Ländern durchgeführt, darunter auch in der Schweiz. Insgesamt wurden 3 Personen festgenommen, schreibt die italienische Finanzpolizei. Die beschlagnahmten Vermögenswerte sollen mit dem Imperium des mittlerweile gestorbenen Matteo Messina Denaro in Verbindung stehen. Dieser war im Januar 2023 auf Sizilien gefasst worden. Als Boss der Cosa Nostra galt er mehr als 3 Jahrzehnte lang als einer der meistgesuchten Verbrecher Italiens. Und nun noch der Wetterausblick. Heute und morgen gibt es viel Sonne bei 28 bis 32 Grad. Das waren Nachrichten von Radio SRF. Verantwortlich war David Burkhardt.
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0: Donnerstag Nachmittag für Sie hoffentlich mit einer Erfrischung. Da oder dort mal die Füße ein bisschen ins Wasser heben oder ganz tunken. Ein Glasse? Würde ich jetzt auch nicht Nein sagen, aber mit vollem Maul reden wir ja nicht. Darum lassen wir das jetzt Sie auf meiner Seite. Sie können ja dafür zuschlagen. Belinda Carlisle gibt es jetzt auf die Ohren. Und am Mikrofon mit Ihnen, Tina Nägeli. Schönen Nachmittag.

0: Supreme. Ist nicht nur der Song von Robbie Williams. Supreme ist auch das Wetter heute, wenn Sie mich fragen. Und vielleicht sind Sie da gleicher Meinung. Es ist schön, also alle, die den Tag heute draussen verbringen können, das mag ich Ihnen von Herzen gönnen. Ein Sprung ins kühle Nass. Herrlich, oder, wenn so Badewetter ist. Was man allerdings nicht unterschätzen darf, auch beim Baden kann es natürlich gefährlich werden. Und auf das kommen wir jetzt gerade, und zwar mit Lisa Wickhardt aus der SRF1-Redaktion.
1: Ja, es gibt immer wieder Badeunfälle oder sogar Todesfälle. Das zeigt die neue Ertrinkungsstatistik von der Schweizerischen Lebensrettungsgesellschaft SLRG. Die zeigt zwar in eine erfreuliche Richtung, sagt der Mediensprecher Christoph Merkli.
2: Dass im 2025 ein bisschen weniger Leute vertrunken sind, wie die letzten Jahre, zeigt eigentlich für uns, dass wir mit unseren präventiven Massnahmen von Seiten der SLRG durchaus einen gewissen Erfolg aufweisen können. Es ist aber so, dass man mal sieht, dass zum Teil auch die Witterung einen grossen Einfluss hat.
1: Wenn das Wetter schlecht ist, wie Anfang Sommer letztes Jahr, gibt es tendenziell weniger Todesfälle, weil weniger Leute baden gehen.
0: Dunkt einem logisch. Aber was heisst das jetzt genau? Also, wie fest sind die Zahlen zurückgegangen?
1: Seit 2021 sind es immer um die 50 Leute gewesen, mal mehr, mal weniger, die im Wasser ihr Leben verloren haben. Letztes Jahr sind es 43 gewesen. Aber klar, jeder Fall ist einer zu viel. Was jetzt aber in der neuen Statistik auffällt, sagt Christoph Merkli, nicht nur bei den jungen Erwachsenen nimmt die Zahl der Todesopfer zu, wie schon seit ein paar Jahren, sondern neu auch bei den älteren Leuten.
2: Das hat sicher auch damit zu tun, dass ältere Leute auch immer länger aktiv bleiben, was ja schön ist. Nur ist halt dann in dem Altersbereich die Wahrscheinlichkeit von medizinischen Problemen ein bisschen höher. Und ja, wenn man halt dann ein medizinisches Problem im Wasser hat, ist es nicht ganz so einfach, um dann rechtzeitig auch die Hilfe fortzubringen.
0: Ja, das heisst also Obacht, Vorsicht ist geboten. Die goldenen Baderegeln, die kennen wir ja gleich nochmal. Also auf was sollte man schauen, wenn man jetzt gerade baden?
1: Die SLRG stellt pro Jahr etwa 100 neue Tafeln mit Badenregeln auf, zum Beispiel an Flüssen oder an Seen. Und diese Regeln, ja, die haben wir alle schon mal gehört. Zum Beispiel nie unter Alkohol- oder Drogeneinfluss ins Wasser, nicht überhitzt reingumpen und auch bei langen Strecken nicht allein schwimmen. Was der Christoph Merkli sonst noch empfiehlt, besonders bei älteren Leuten?
2: Ein Auftriebsmittel in offenen Gewässern ist ganz wichtig. Also ich kann das Baywatch-Boje sein, so ein Dryback oder eine auflassbare Boje. Das hilft zum einen, dass man gesehen wird, und zum anderen auch, dass wenn man vielleicht zwischendrin mal auf dem See, im Fluss, eine Müdigkeit verspürt, man kann sich da heben.
0: Ja, Auftrieb können wir alle brauchen im Leben, ein Auftriebsmittel. Da haben wir mal wieder einen neuen Begriff gelernt. Und mit dem steht dem Bodytag nichts im Weg, sagt Christoph Merkli, Mediensprecher von der Schweizerischen Lebensrettungsgesellschaft SLRG. Ihnen einen guten Ausflug, wenn Sie heute noch schwimmen gehen. Viel Vergnügen und eben, heben Sie sich Sorge.

Konditor, Kantonspolizist, Komiker. Hans-Peter Krüsi hat eine faszinierende berufliche Laufbahn gemacht. Nach der Lehre ist er bei der Polizei gelandet und dort über 45 Jahre geblieben, zuletzt als bekannter Sprecher der Kantonspolizei St. Gallen. Seit seiner Pension geht er der Passion nach. Er steht nämlich, wie früher, wieder auf der Bühne als Komiker. Zahnarzt Kilfin, Presseinformationsoffizierin, Gemeindepräsidentin. Auch Daniela Brunner-Gmür hat eine kreative Laufbahn gemacht. Im Kosovo hat sie als Presseoffizierin geschafft. In Kaltbrunn hat sie rund 6 Jahre lang die Gemeindeexekutive präsidiert. An ihrem allerletzten Tag als Gemeindepräsidentin trifft Daniela Brunner-Gmür in der Sendung persönlich auf der Hans-Peter Krüsi. Bei mir, Michel Schönbächler. Kommen Sie doch auch vorbei in die Lokremise auf St. Gallen am nächsten Sonntag ab 10 Uhr oder hier auf SRF 1.

0: Paul Simon auf SRF 1, Graceland. 3:55 haben wir schon.
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0: In der Region Solothurn-Bern auf der A1 Richtung Zürich konnte die Unfallstelle vor Wangen an der Aare geräumt werden, jedoch noch Stau ab Kriegstetten. In der Region Basel auf der A2 Richtung Basel Stau zwischen Sissach und dem Arisdorf-Tunnel, dann Stau in der Region Zürich vor dem Gubrist-Tunnel Richtung St. Gallen ab Dietikon und ab Urdorf Süd. Und vor dem Gotthard-Tunnel Richtung Süden 3 Kilometer Stau, rund 30 Minuten Wartezeit ab Wassen. Sie kennen es sicher, oder? Da die Band, die berühmte Rocker. Ja, natürlich, Metallica. Muss man nicht vorstellen. Gestern im letzten Grund. Kalifornier sind allen anderen Metal-Bands noch immer um Lichtjahr voraus, also wenn es ums Business geht, so muss ich sagen. Auch musikalisch ist die Band aus San Francisco gut gealtert. Metallica haben den Zürcher Letzigrund gestern Abend in eine gigantische Metal-Spielwiese mit 48'000 Fans verwandelt. Mit dabei auch unser SRF-Musikredakteur Dominik Diller, 54. Und ich habe ihn vor der Sendung gefragt, ob er da so ein bisschen repräsentativ für den Publikumsdurchschnitt war?
2: Ziemlich repräsentativ. Durchschnittsalter, ich würde mal etwa 50 tippen, vornehmlich männlich, weiss, durstig. Metallica sind selber ja alle Ü60 unterdessen, aber sie haben gut gealtert, sie haben fit gewirkt, vor allem am Anfang des Konzerts, wo sie mit ein paar uralt Thrash-Metal-Brecher die alten Fans glücklich gemacht haben. Songs, wo alte 80er-Jahre-Metal-Nostalgie aufgekommen ist, wo Metallica noch an unsere Teenager Todessehnsucht appelliert haben, elektrischen Stuhl vom Blitz getroffen, Soldatenfriedhof. Ja, Metallica sind der Schlachtruf unserer Jugend gewesen. Und die Jugend, die ist jetzt eben nicht mehr so jung. Die Bäuche sind grösser geworden, die Haare sind weniger geworden, ein Haufen kahle Köpfe gestern am Headbangen. Ich würde jetzt nicht sagen, das war ein typisches Metal-Publikum im letzten Grund. Metallica sind ja spätestens mit dem Schwarzen Album 1991 zur Band für die ganze Familie geworden und die Songs vom Schwarzen Album, die haben dann auch den Hauptanteil ausgemacht gestern. Enter Sandman ganz am Schluss und Nothing Else Matters hat auch nicht dürfen fehlen gestern als eine von zwei Balladen.
0: Ja, man sagt doch, wo der Geist spreist, muss das Haar weichen. Da ist natürlich Headbanging auch etwas anderes ohne Haar. Aber zurück zu Nothing Else Matters. Er gehört heute zu Metallica wie die Nackenstarre zum Metal-Konzert. Erzähl uns die Geschichte von diesem Song.
2: 1991 sind Metallica zur grössten Rockband der Welt aufgestiegen. Das hat auch mit diesem Song zu tun. Obwohl die alten Metal-Fans ein bisschen verwirrt waren, zum Teil auch verärgert, wo plötzlich auf MTV fast rund um die Tour die Ballade gelaufen ist. Der Sänger, der James Hetfield, hat auch lange mit sich gerungen, ob er ihn überhaupt aufnehmen will, ob er seinen Bandkollegen tatsächlich so einen gefühlvollen Song vorspielen will, nachdem er vorher ja eher gebellt hat als gesungen. Es war auch der erste richtige Love-Song von Metallica gewesen. Früher hat die Band am liebsten über Krieg, über Tod und Zerstörung gesungen. Ja, was für ein Kontrast zu allem, was Metallica vorher gemacht haben. Der Hetfield hat sogar Gesangsunterricht genommen. Und dann eben am 12. August 1991 ist das Album veröffentlicht worden. Allein im ersten Jahr in den USA 5 Millionen Exemplare verkauft. Alle haben plötzlich Metallica gehört. Es ist sogar Abschätzung von Metal für Hausfrauen gespottet worden.
0: Ach so.
2: Aber man muss einfach sagen, es ist eine mitreissende, es ist eine kraftvolle Powerballade. Es gibt auch Orchesterversionen von Metallica. Es gibt unzählige Covers davon von Popkünstlern wie von der Shakira oder der Miley Cyrus. Sogar in Disney-Filmen kommt der Song vor.
0: Und die Hausfrauen als Publikum natürlich absolut nicht zu verachten, nur dass das noch erwähnt ist. Aber eben die verschiedenen Versionen, du hast sie angesprochen. Miley Cyrus zusammen mit Elton John, notabene. Oder aber auch eine Version von Dave Gahan von der Depeche Mode.
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auch schön, die Version. Es gibt natürlich auch reine Instrumentalversionen, zum Beispiel mit Handpan. Da kommt dann das Sphärische von diesem Song so richtig zum Tragen. Und Elton John, wo sie auch mal covered hat mit Miley Cyrus zusammen, hat mal gesagt, einer der besten Songs, die je geschrieben worden sind. Und wenn man den schon so in die Höhe auflobt und für alle, die noch mal schwelgen und an gestern Abend denken, das sind Metallica. Nothing else matters.

0: In Excess, gerade gehört auf SRF 1. Das ist der Donnerstag Nachmittag, 10 vor 4 Uhr durch. Die einen oder anderen machen sich schon auf den Weg in die Body oder sind vielleicht schon dort. Vielleicht hören sie sogar von dort zu. Ist ja auch recht so. Viele Bodies sind pumpenvoll in diesen Tagen. Land auf, Land ab. Und das, obwohl wir erst Ende Mai haben. Das schöne und vor allem das trockene Wetter macht den einen viel Freude. Die anderen machen sich aber Sorgen, beispielsweise die Bauern. Und das ist ein Thema bei dir in der Sendung. Benedikt Erni, und zwar ab 16:30 in Regionaldiagonal.
1: Genau, das zeigt sich beim Beispiel Graubünden. Dort zeichnet sich ein Rekord ab bei der Trockenheit im Frühling. Es hat nicht einmal halb so viel geregnet wie sonst. Und die Bauern, die machen sich eben Sorgen. Zwar sei die Situation nicht oder noch nicht dramatisch, aber vor allem für Herdöpfel und Mais sind die aktuellen Temperaturen und Trockenheit ein Problem. Man könnte zwar noch bewässern, aber auch die Flüsse, die feiern deutlich weniger Wasser als sonst.
0: Was könnte helfen, wäre Regen. Wie sieht es denn da aus?
1: Es sieht tatsächlich nach Regen aus am Wochenende und Anfang nächste Woche, aber es ist nicht die Menge, die es braucht. Nötig wäre nämlich vor allem so richtige Landregen, also viel und lange Regen. Und da dürfte es nicht oder noch nicht geben. Und der Sommer, der steht erst vor der Tür.
0: Ja, du sagst es. Die Trockenheit, die der Bauern zu schaffen macht, ist ein Thema bei Regional Diagonal und weitere Themen, der Bergsturz von Platten oder auch der Messerangriff des Winterthur, ab 16:30 hier auf SRF 1 oder natürlich auch jetzt schon online srf.ch.

0: Daniel Pauten. Mit tröstenden Worten. Bad Day für alle die gerade einen schlechten Tag haben.
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0: 15.59 Uhr im Aargau auf der A1 Richtung Zürich, Stau ab Lenzburg wegen eines Unfalls. Dann Stau oder stockend in der Region Basel auf der A2 Richtung Deutschland ab Pratteln und in der Zentralschweiz auf der A4 Richtung Luzern ab Buchrain. In der Region Bern auf der A1 Richtung Zürich zwischen Kriegstetten und Herkingen.
2: Die Nachrichten von SRF um 4 mit Simon Rechle und mit diesen Schwerpunkten. Nach dem Angriff am Bahnhof Winterthur spricht der Zürcher Polizeidirektor von einem Terrorakt. Und ein Jahr nach dem Bergsturz in Platten findet vor Ort eine Gedenkfeier statt. Das Wetter, es bleibt sonnig und warm. Der Mann, der heute Morgen in Winterthur mehrere Menschen mit einer Stichwaffe angegriffen hat, war in der Winterthurer Islamisten-Szene aktiv. Das hat die Polizei an einer Medienkonferenz bekannt gegeben. Zudem befand er sich bis gestern in psychiatrischer Behandlung. Michael Wettstein.
3: Der 31-jährige schweizerisch-türkische Doppelbürger war polizeilich bekannt. Er war vor über 10 Jahren rund um die später geschlossene An-Nur-Moschee aktiv und er wurde wegen Verstößen gegen das IS-Gesetz angezeigt, weil er islamistische Propaganda verbreitet habe. Der Zürcher Polizeidirektor Mario Fehr sprach bei der heutigen Tat von einem Terrorakt. Und weiter brisant ist, der Mann befand sich noch bis gestern in einer Psychiatrie, wie Marius Weiermann, Kommandant der Kantonspolizei Zürich, bekannt gab.
4: Am 27. Mai ist er von einem Arzt als nicht mehr selbst- und fremdgefährdet eingeschätzt worden. Er ist dann, hat seinen Status durch das gewechselt, von der fürsorgerischen Unterbringung zu einem freiwilligen Aufenthalt. Es ist ihm von der Klinik auch empfohlen worden, er möge doch noch bleiben und sich weiter stabilisieren auch. Er hat dann entschieden, am Abend vom 27.05., dass er die Klinik verlässt, selbstständig verlässt auch und ist dann mutmaßlich heimgekehrt.
3: Wie es dazu kam, dass der Mann als ungefährlich eingestuft wurde, das soll nun abgeklärt werden. Auch zu den 3 Opfern mit Stichverletzungen gaben die Behörden mehr Details bekannt. Ein 43-jähriger Mann hat das Spital bereits verlassen. Bei einem 28-Jährigen steht die Entlassung kurz bevor. Weiterhin im Spital bleiben muss ein 52-Jähriger, der am Oberschenkel verletzt wurde. Alle 3 Opfer sind Schweizer.
2: Die Informationen von Michael Wettstein. Heute ist es genau ein Jahr her, dass der verheerende Bergsturz von Platten die Oberwelliser Gemeinde verschüttete. Ein Jahr nach der Katastrophe fand heute eine Gedenkfeier statt. Silvia Staub fasst zusammen.
5: Rund 500 Gäste versammelten sich in einem weißen Festzelt mitten auf dem Schuttkegel über der Gemeinde Platten. Dabei Bewohnerinnen und Bewohner von Platten, Vertreter von Behörden und Politik. In einer Rede erinnerte sich Bundesrätin Karin Keller-Sutter an diesen Tag.
6: Vor einem Jahr stand die Schweiz still. Die Bilder von Platten haben sich tief in mein Gedächtnis eingebrannt. Und nicht nur in meines. Ein Land hat ein kollektives Gedächtnis. Es sind Bilder der Zerstörung, Bilder, die verstören. Und traurigerweise war auch ein Todesfall zu beklagen.
5: Die damalige Bundespräsidentin erinnert sich aber auch an die große Solidarität in der Schweiz. Künftig soll es auch einen Gedenktag geben und bei der Ankündigung davon wurde auch der Plattner Gemeindepräsident Matthias Bellwald etwas emotional.
7: Zum Gedenken an Platten werden jedes Jahr am 28.05. Das haben wir eigentlich vorher, das passiert mir nie. Die Glocken läuten. Wir stehen auf zu Ehren und im Gedenken an unser ehemaliges Dorf Platten und heute auch im Gedenken an Toni Henzen, welcher sein Leben durch die Katastrophe verloren hat.
5: Das sagt Gemeindepräsident Matthias Bellwald, der Präsident von Platten, zum heutigen Jahrestag des Bergsturzes.
2: Und jetzt noch zur EU. Die EU-Kommission hat eine Strafe gegen den chinesischen Online-Marktplatz Temu verhängt in der Höhe von 200 Millionen Euro. Der Vorwurf: über Temu würden mutmaßlich illegale Produkte verkauft und das Unternehmen deklariere Risiken ungenügend. Bei Testkäufen habe sich unter anderem gezeigt, dass bei einem großen Teil der getesteten Babyspielzeuge der Chemikaliengrenzwert überschritten worden sei. Außerdem habe teilweise Erstickungsgefahr bestanden wegen abnehmbarer Teile. Temu muss nun die Strafe zahlen und die Probleme beheben. Sonst könnte die Behörde zusätzliche Strafzahlungen verhängen. Noch zum Tennis. An den French Open ist die Weltnummer 1 Jannik Sinner bereits ausgeschieden. Der Titelfavorit verliert in der zweiten Runde gegen den Argentinier Francisco Cerundolo in 5 Sätzen, trotz deutlicher Führung. Sinner hatte in der Hitze von Paris wohl körperliche Probleme. Die Börsendaten von SIX. Der Swiss Market Index liegt im Moment bei 13.475 Punkten, minus 1,1%. Der Dow Jones Index in New York fällt um 0,2%. Der Euro wird zu 91,60 gehandelt und der Dollar kostet 78,74. Soweit die Meldungen. Und noch der Blick aufs Wetter. Heute und morgen bleibt es sonnig. Dazu gibt es 28 bis 32 Grad und im Norden bläst eine schwache bis mäßige Brise. Das waren Nachrichten von Radio SRF. Verantwortlich war David Burkhardt.
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8: Zeit für den Zvieri bei Ihnen. Und bei uns gibt's Diana Ross. Jetzt geht's nachher. Eros Ramazzotti und Alejandro Sanz und am Mikrofon.

0: Wir haben den 28. Mai, schon bald Juni. Und am 14. vom Juni stimmen wir ja ab über die Revision unter anderem vom Zivildienstgesetz. Bundesrat und Parlament wollen den Wechsel von der Armee in Zivildienst erschweren. Der Grund, immer mehr junge Männer entscheiden sich für den Zivildienst und fehlen dann in der Armee. So, drum. Braucht es höhere Hürden für den Zivildienst oder nicht? Um diese Frage ist es bei uns gegangen, und zwar in der Diskussionssendung «Forum» mit zwei Gästen. Klar ja zu höheren Hürden, sagt Melanie Rassin, Vizepräsidentin der Jungfreisinnigen Schweiz. Es geht um die Sicherheit vom Land.
1: Ja, man sieht einfach, jetzt in den letzten Jahren hat sich die Sicherheitslage ganz stark verändert in Europa. Gleichzeitig sind aber jedes Jahr mehr Leute dazugekommen oder mehr Männer dazugekommen, die Zivildienst leisten. Und man ist einfach in letzter Zeit sehr vernachlässigt, wirklich in die Sicherheit zu investieren. Die Verteidigung von der Schweiz, von unserem Land, das ist die wichtigste Aufgabe des Staates. Und darum, finde ich, braucht es jetzt mal erste kleine Massnahmen, wo man hier eben schlussendlich nachher das Militär auch stärken kann.
0: Sagt Melanie Rassin, Vizepräsidentin der Jungfreisinnigen Schweiz. Und der zweite Gast bei uns im Studio, der Valentin Humbel von der JUSO Luzern, sagt Nein zu höheren Hürden für den Zivildienst. Die würden niemandem etwas bringen.
2: Ich sage Nein zur Verschärfung, weil das 40% der Zulassungen zum Zivildienst senken würde. Das sind Einsätze, die Zivis leisten, in Schulen, in Spitälern, im Altersheim, im Umweltschutz. Und das fällt ersatzlos weg. Das wäre ein grosses Problem für all die Einsatzbetriebe. Und ich glaube, die Vorlage schadet im Zivildienst, ohne Armee oder Zivilschutz zu stärken. Also eigentlich eine Lose-Lose-Lose-Situation.
0: Sagt Valentin Humbel von der JUSO Luzern. Aber das sind ja nicht die Einzigen, die mitdiskutiert haben. Im Forum reden auch Sie, Hörerinnen und Hörer, mit, wie beispielsweise Gabriela Führer aus Zug. Sie finden, Zivildienst sei eine gute Sache und gerade Leute aus dem Gesundheitsbereich können profitieren.
3: Mein Sohn ist Medizinstudent und macht den Zivildienst während dem Studium. Er macht das in Altersheim oder jetzt auch in Spitälern. Sagt, er profitiere menschlich wahnsinnig für seinen Job. Also er könne seinen Umgang mit den Leuten, mit verschiedenen kranken Leuten, sehr erweitern.
0: Und darum finden Sie alles so la bitte, wie es ist. Ganz anders sieht das der Thomas Neff aus dem aargauischen Rammetschwil. Es gibt viele Leute, die in den Zivildienst gehen. Und zwar nicht nur viel, sondern zu viel, ohne dass sie wirklich einen Gewissenskonflikt haben.
4: Ich habe selber Mitarbeitende, die Zivildienst leisten. Das machen sie, weil sie sagen, es ist viel bequemer. Also die treiben Sport, sind Fußballer, die haben überhaupt kein psychologisches Problem. Aber sie sagen, weißt, da kannst du zu Hause schlafen, du kannst zu Hause essen und es ist viel lockerer, wenn du da im Militär noch im Zeug umeinander.
0: Ja, sagt der SRF1-Hörer Thomas Neff aus Remetschwil. Und darum braucht es eben höhere Hürden für den Zivildienst, das ist seine Meinung. Am 14. Juni stimmen wir auf jeden Fall ab über das Zivildienstgesetz. 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Und das ist jetzt Musik von Eros Ramazzotti im Pas de Deux mit dem Alejandro Sanz. Sono.

0: Das ist der Billy Joel. Da auf SRF 1. Es gibt Daten, die muss man sich ja nicht aufschreiben, wenn man mit den Nachbarn beispielsweise über Gartenhecken oder durchs offene Fenster zum Aperitif abmacht. Heute, ja, dann muss man sich das nicht aufschreiben. Und dann gibt es die Sachen, die sich so unter Umständen doch lohnt, wenn man es schnell in der Agenda vermerkt.
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0: Beispielsweise, wenn die britische 80er-Jahre-Pop-Ikone Kim Wilde ins Land kommt. Es gibt einen Haufen Hits von Kim Wilde, die ich Ihnen anspielen könnte. Kim Wilde, die seit über 40 Jahren die internationale Popmusik prägt, kommt in die Schweiz, und zwar am 15. Oktober, das ist ein Donnerstag, ins Frisson auf Fribourg. Man kennt sie mit dem da, aber natürlich auch mit ihrem Überhit. Kids in America. Geschrieben übrigens von Rick Wilde, einem Bruder von Kim Wilde, der sich bestens erinnert, dass er den Überhit in einer halben Stunde mal mitten in der Nacht angeklopft hat.
2: I wrote Kids in America in about half an hour, no longer than that, it was really quick. Me and Dad just sat down one night in the front room and I had my little Wasp synthesizer whacking away and it just suddenly came.
0: Ja, die Nacht mag sich an seine Schwestern noch bestens erinnert, Kim und der Rick Wilde, Zimmer an Zimmer. Und er hatte so einen Wasp synthesizer gehabt, hat er gerade vorher gesagt. Und der hat sie, Kim Wilde, dort mal halb wahnsinnig gemacht, hat sie mal in einem Interview erzählt.
3: And I remember hearing this pulse going on in his room and it was driving me crazy. And I thought, if he doesn't shut up soon, I'm going to go in and whatever it is he's making that noise, I'm going to shove it down his throat. And, but little did I know, he was writing a song that was going to totally change my life.
0: Sie hat einfach immer den pulsierenden Wasp-Sinti gehört und hat gedacht, wenn er nicht bald mit dem aufhört, mein lieber Bruder, dann nachher stopfe ich ihm den Sinti irgendwo rein. Und sie hat ja nicht können wissen, dass er mit dem Song, mit dieser Komposition ihres Lebens so wird verändern wie eben mit Kids in America. Auf alle Fälle. Die Britin können Sie sehen und hören, live, und zwar eben am 15. Oktober im Frisson in Fribourg. Das scheint zum Weitführen schon mal vormerken.
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0: Ja, heitere Fahnen, so viel schönes Zeug, wo man könnte schauen und hören. Und Kim Wilde, für die, die sich jetzt, erst jetzt den Stift für geholt haben, eben Donnerstag, 15. Oktober, wäre das im Frisson in Fribourg.
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0: Mit einer dringenden Meldung um 16.24 Uhr. Vorsicht in Graubünden auf der A13 Richtung Sargans zwischen Landquart und Maienfeld besteht Gefahr durch Lastwagenteile auf der Fahrbahn. Apropos Fribourg. Der da kennt sich dort auch gut aus. Der Gustav aus dem Fribourgischen. Da gerade auf SRF 1 mit «Ton chemin», «Dein Weg».

0: Unterbach und Herkingen in der Gegenrichtung zwischen Herkingen und Önsingen und in der Region Zürich vor dem Gubristunnel Richtung St. Gallen ab Dietikon und ab Burdorf Süd und auf der A1 Richtung Zürich ab Baltenswil und weiter auf der A1 Richtung Bern, Dietikon und der Verzweigung Birfeld.
1: Und hier ist regional diagonal. Das Winterthur am Bahnhof hat heute Morgen ein Mann mehrere Passanten abgestochen. Drei Personen sind dabei verletzt worden. Vor etwas mehr als einer Stunde hat es neue Informationen gegeben zu diesem Fall. Es sei ein Terrorakt gewesen, hat der Zürcher Sicherheitsdirektor Mario Fehr an einer Medienkonferenz gesagt. Und?
2: Wir sind alle sehr betroffen. Ich meine, das ist nicht irgendwo passiert. Wir haben Leute angerufen und gesagt, dort gehen meine Kinder durch, jeden Tag, oder? In die Schule, in die Berufsschule, zu Winterthur. Das ist mit 20 passiert.
1: Der Mann, den die Polizei nur ein paar Minuten nach der Alarmierung festnehmen konnte, sei ein schweizerisch-türkischer Doppelbürger. Und er stamme aus dem islamistischen Umfeld von der ehemaligen An-Nur-Moschee zu Winterthur. Gegen ihn habe es auch schon Ermittlungen gegeben im Zusammenhang mit Islamismus. Der Mann sei in den letzten Tagen wegen psychischen Problemen in eine Klinik eingewiesen worden, sei dann aber gestern von einem Arzt als nicht fremdgefährdend eingestuft worden und heig die Klinik verloren. Heute vor einem Jahr ist das Walliser Dorf Platte unter Gröllmassen verschwunden. Heute Nachmittag gibt es darum im Lötschental eine Gedenkveranstaltung mit 500 Gästen. Darunter auch die Bundespräsidentin Karin Keller-Sutter und der Walliser Regierungspräsident Christoph Dabele, der gesagt hat:
3: Der heutige Tag ist da zum Gedenken, ein Gedenkfeier. Platten, zu danken für alle Beteiligten, die am Wiederaufbau oder an der Notsituation mitgemacht haben und euch die Hoffnung, dass wir wieder aufbauen können.
1: Und wie bleibt der Bergsturz in Erinnerung? Das hat sich das Lötschentaler Museum zu Kippel zur Aufgabe gemacht. Erinnerungen am Platten heisst eine Ausstellung dort. Gestaltet hat sie der Thomas Antonietti. An der Ausstellung haben viele Plattnerinnen und Plattner mitgemacht, haben sehr persönliche Erinnerungen vorbeigebracht, zum Beispiel ein Hochzeitskleid.
4: Das Hochzeitskleid, das ist auf dem See geschwommen. Die Leute konnten schauen, ist das wirklich von mir und so, und wo man gerettet hat. Die Frau hat das sofort erkannt. Das ist mein Hochzeitskleid.
1: Die Ausstellung im Lötschental mit Erinnerungen an ein Dorf, wo es nicht mehr gibt. Die Vernissage ist am Samstag in einer Woche. Und jetzt in Zentralschweiz auf einem Sportplatz von einem Schulhaus in der Stadt Zug. Der muss zu oben eine Stunde früher zumachen. Grund ist ein Nachbar, der sich bis vor Bundesgericht gewehrt hat wegen dem Lärm. David Kunz.
5: Die Stadt Zug braucht mehr Schulraum. Sie bauen darum das Schulhaus Loreto aus. Bei der Baubewilligung hat ein Nachbar aber Einspruch gemacht wegen dem Lärm. Weniger die Schule sei das Problem, sondern der Sportplatz. Dort gehen nämlich auch Leute aus dem Quartier shooten. Die Stadt hat zwar Lärmgutachten machen und auch Auflagen in die Bewilligung geschrieben. Der Nachbar war aber nicht zufrieden und ist bis vor Bundesgericht. Das hat damit teilweise Recht gegeben. Es schreibt im Urteil, das heute rausgekommen ist, der Lärm vom Sportplatz bringe eine erhebliche Störung. Der Sportplatz müsste darum am Abend schon ab den 9 zu sein und nicht erst ab den 10. Der Nachbar hat auch gerne noch einen Platzwart oder einen Zaun mit Schloss gehabt. Das ist im Gericht dann aber doch zu weit gegangen. Es sei wichtiger, dass die Leute aus dem Quartier Sport machen können, als dass der Nachbar seine Ruhe hat. Und wenn sich zeigen soll, dass es regelmässig in der Nacht Lärm gäbe, dann könnte die Stadt ja immer noch schauen, ob es halt doch einen Zaun brauche.
1: Der David Kunz. Der ist noch nicht ganz offiziell zu Ende, der Frühling 2026, aber schon jetzt kann man etwas sagen, es hat viel Sonne gegeben und vor allem wenig Regen. Besonders trocken ist es im Kanton Graubünden. Dort zeichnet sich ein Rekord ab. Noch nie seit Meteor Schweiz Messungen macht, also seit 125 Jahren, hat es so wenig Niederschlag gegeben. Das ist vor allem für die Landwirtschaft ein Problem, Marco Nüssli.
6: Der Frühling hat in Graubünden nicht mal halb so viel Niederschlag gebracht wie normal. 48% laut Meteor Schweiz, das ist ein Minusrekord. Rolf Hug ist Leiter vom Gutsbetrieb auf dem Plantenhof in Langquart. Er will zwar noch nicht Alarm schlagen, aber er macht sich langsam Sorgen.
7: Das Problem für die Landwirtschaft, denke ich, fängt jetzt wirklich an. Es ist halt so, am Anfang im Frühling kann man trotzdem noch ein bisschen profitieren von Winterfeuchtigkeit. Es gibt

0: noch Tau in der Nacht, zum Teil in höheren Regionen liegt noch Schnee, ist alles noch nicht so schlimm. Und jetzt mit diesen heißen Temperaturen für eine Art Kulturen leiden.
1: Im Engadin spüren die Bauern jetzt schon. Es hat weniger Heu gegeben als sonst. Es könnte aber auch noch zu weiteren Ernteausfällen kommen, gerade bei Herdöpfeln oder beim Mais. Die meisten Bauern können zwar bewässern, aber auch die Bewässerung kann nicht alles auffangen, wenn es zu lange trocken bleibt, sagt der Experte vom Plantenhof.
0: Was es jetzt wirklich braucht, ist, dann sind ergiebige Niederschläge, also nicht nur so 2, 3 oder 5 Liter, sondern 20, 40, 60 und 80 oder so in der Grössenordnung am liebsten, damit sich auch die Vorräte im Boden wieder aufbauen. Wenn jetzt das über längere Zeit nicht passiert, also sprich wirklich jetzt nicht innerhalb von einer Woche kommt, dann wird es dann wirklich erhebliche Auswirkungen haben.
1: Für Ende Woche wird in Graubünden zwar Regen vorausgesagt, aber ob die Menge langen, um das Trockenheitsproblem für Landwirtschaft zu lösen, ist fraglich.
2: Der Marco Nüssli war das bei Regional Diagonal, der Sendung mit den Themen aus den Regionen von der Schweiz.
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4: Und noch mehr Regionals dann in Ihrem Regionaljournal ab 17:30 hier auf SRF 1. Weiter geht's mit den zwei Tinas. Also, die wirklich alle kennen. Tina Turner, die sich da schon anschleicht. Tina Turner selig. Und am Mikrofon die andere, die Nägeli. Ihnen einen schönen Nachmittag weiterhin.

0: Bob Dylan auf SRF 1 unverkennbar mit seinem Klassiker «Blowing in the Wind». 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

0: «On ira, sass auf SRF 1». 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Natürlich grillieren kann man auch schon heute.
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0: Oder Simon Eschli von SRF Meteo. Wie sieht es aus für alle Grillwütigen heute Abend? Es bleibt schon trocken, oder?
2: An vielen Orten bleibt es trocken. An vielen Orten kannst du gut grillieren, weil es dann sonnigen Abend gibt. Nicht ganz überall. Zum einen kann es über den Bergen lokal einen Regenguss geben. Und sonst sind gerade so Gewitterzellen unterwegs, vom Zurzgebiet Fricktal bis im Berner Aargau. Die Zellen zerkehren dann aber im Laufe des Abends. Also am Abend sollte es dann gut sein. Und sonst eben an den meisten Orten gibt es einen sonnigen Abend. Ist noch ein windig draußen, aber es bleibt warm. Also wenn man draußen grillieren will oder auch draußen das Viertelfinale der Schweizer Eishockey-Nationalmannschaft sehen will, dann geht das gut.
0: Und morgen dann nochmal dasselbe in Himmelblau?
2: In fast ein bisschen mehr Himmelblau. Es sollte ein bisschen weniger Wolken rum haben. Temperaturen ähnlich. Auch die Beisen nochmal. Ein kleiner Unterschied ist die Nacht auf morgen. Die kann ein bisschen besser abkühlen als jetzt noch. Also morgen Morgen ist es so 10 bis 15 Grad im Süden oder in der Stadt ist es noch ein bisschen wärmer. Sonst ist das Wetter dann ziemlich ähnlich.
0: Und für alle, die auf Regen hoffen und bangen, die können sich auf den Sonntag freuen.
2: Sonntag könnte es mal etwas geben, Samstag noch nicht, weil Samstag musst du noch nicht hoffen, da geht es genau gleich weiter, sonnig und heiß, hast nur ein paar Wolkenfelder rum. Dann am Sonntag, wir starten zuerst noch sonnig und warm im Tag, aber dann Nachmittag und Abend kann es doch teilweise Regengüsse und auch Gewitter geben, wird dann auch mal ein bisschen windig. Aber wie immer bei so gewitterigen Lagen, es wird nicht alle treffen, also gewisse Gebiete werden dann mal einen guten Regen abbekommen, andere nicht. Aber wenn man so auf die nächste Woche noch rausschaut, da sieht es doch schon wieder ein bisschen besser aus, dass es dann mal ein bisschen Regen gibt. Das ist ja dringend Zeit nach dieser langen, trockenen Phase.
0: Danke vielmals. Du sag mal, was ist eigentlich los? Ich kann den Namen nicht mehr richtig sagen. Du gehst grillieren. Es ist wirklich einfach herrlich. Es ist bald Zeit für Feierabend bei dir.
2: Definitiv. Ja, noch zwei Stunden, aber dann schon.
0: Ja gut, wunderbar. Also bis später in dem Fall. Respektive gutes Feierabigen. Vielleicht sind Sie auch schon dran. Dann wünschen wir natürlich viel Vergnügen bei einem kühlen Drink jetzt. Es ist auch schon bald 5-6 Minuten.

0: Grandios. Cliff Richard hier auf SRF 1 mit seiner Devil Woman.
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0: Entwarnung in Graubünden auf der A13 Richtung Sargans zwischen Langquart und Maienfeld. Keine Gefahr mehr durch Lastwagenteile. In der Ostschweiz auf der A13 Richtung St. Margrethen. Stau ab Buchs wegen eines Unfalls vor Seenwalde auf der rechten Spur. Dann Stau oder stockend in der Region Zürich vor dem Gubristunnel Richtung St. Gallen ab Dietikon und ab Urdorf Süd. Und auf der A1 Richtung Zürich ab Baltenswil. Weiter auf der A1 Richtung Bern zwischen Dietikon und der Verzweigung Birfeld. Dann im Aargau auf der A1 Richtung Zürich zwischen Aarau Ost und Birfeld. In der Region Solothurn auf der A1 Richtung Zürich zwischen Lutherbach und Herkingen. Und in der Region Basel auf der A2 Richtung Deutschland ab Pratteln. Dann noch in der Zentralschweiz auf der A14 Richtung Luzern ab Gisikon-Roth und auf der A2 Richtung Luzern ab der Verzweigung Lopper.
2: Die Nachrichten von SRF um 5 mit Ronja Bollinger. Nach dem Angriff am Bahnhof Winterthur spricht der Zürcher Polizeidirektor von einem Terrorakt. Vor genau einem Jahr verschüttete ein Bergsturz die Walliser Gemeinde Platten. Heute fand eine Gedenkfeier statt. Das Wetter, heute und morgen ist es sonnig, bei Höchstwerten zwischen 28 und 32 Grad. Der Mann, der heute Morgen in Winterthur mehrere Menschen mit einer Stichwaffe angegriffen hat, war in der Winterthurer Islamistenszene aktiv. Das hat die Polizei an einer Medienkonferenz bekannt gegeben. Zudem befand er sich bis gestern in psychiatrischer Behandlung. Michael Wettstein.
3: Der 31-jährige schweizerisch-türkische Doppelbürger war polizeilich bekannt. Er war vor über 10 Jahren rund um die später geschlossene An-Nur-Moschee aktiv und er wurde wegen Verstößen gegen das IS-Gesetz angezeigt, weil er islamistische Propaganda verbreitet habe. Der Zürcher Polizeidirektor Mario Fehr sprach bei der heutigen Tat von einem Terrorakt. Und weiter brisant ist, der Mann befand sich noch bis gestern in einer Psychiatrie, wie Marius Weiermann, Kommandant der Kantonspolizei Zürich, bekannt gab.
4: Am 27. Mai ist er von einem Arzt als nicht mehr selbst- und fremdgefährdet eingeschätzt worden. Hat seinen Status durch das gewechselt, von der fürsorgerischen Unterbringung zum freiwilligen Aufenthalt. Das ist ihm von der Klinik auch empfohlen worden. Er möge doch noch bleiben und sich weiter stabilisieren auch. Er hat dann entschieden, am Abend vom 27.05., dass er die Klinik verlässt, selbstständig verlässt auch, und ist dann mutmaßlich heimgekehrt.
3: Wie es dazu kam, dass der Mann als ungefährlich eingestuft wurde, das soll nun abgeklärt werden. Auch zu den 3 Opfern mit Stichverletzungen gaben die Behörden mehr Details bekannt. Ein 43-jähriger Mann hat das Spital bereits verlassen. Bei einem 28-Jährigen steht die Entlassung kurz bevor. Weiterhin im Spital bleiben muss ein 52-Jähriger, der am Oberschenkel verletzt wurde. Alle 3 Opfer sind Schweizer.
2: Heute ist es genau ein Jahr her, dass der verheerende Bergsturz von Platten die Oberwalliser Gemeinde verschüttete. Ein Jahr nach der Katastrophe fand heute eine Gedenkfeier statt. Silvia Staub fasst zusammen.
5: Rund 500 Gäste haben sich heute Nachmittag versammelt auf dem Schuttkegel, unter dem das Dorf begraben ist. Viele von ihnen, Plattnerinnen und Plattner, aber auch zahlreiche Behördenvertreter und Politikerinnen. Zum Beispiel Bundesrätin Karin Keller-Sutter.
6: Vor einem Jahr stand die Schweiz still. Die Bilder von Platten haben sich tief in mein Gedächtnis eingebrannt. Und nicht nur in meines. Ein Land hat ein kollektives Gedächtnis. Es sind Bilder der Zerstörung, Bilder, die verstören. Und traurigerweise war auch ein Todesfall zu beklagen.
5: Vor windigem Hintergrund erinnerte die damalige Bundespräsidentin auch an die große Solidarität, die in der Schweiz entstanden ist. Für das verschüttete Dorf soll der 28. Mai ein Gedenktag bleiben. Das kündigte Gemeindepräsident Matthias Bellwald an.
7: Zum Gedenken an Platten werden jedes Jahr am 28.05. Das haben wir eigentlich vorher, das passiert mir nie. Die Glocken läuten. Wir stehen auf zu Ehren und im Gedenken an unser ehemaliges Dorf Platten und heute auch im Gedenken an Toni Henzen, welcher sein Leben durch die Katastrophe verloren hat.
5: Nach einem Jahr im Dauereinsatz wurde sogar der Plattner Gemeindepräsident etwas emotional. Am heutigen Jahrestag des Bergsturzes von Platten.
2: Die EU-Kommission büßt den chinesischen Online-Händler Temu mit 200 Millionen Euro, weil dieser Kundinnen und Kunden nicht ausreichend vor gefährlichen und gefälschten Produkten schützt. Das ist die bisher höchste Strafe wegen Verletzung des EU-Gesetzes über digitale Dienste. Aus Brüssel EU-Korrespondent Charles Liebherr.
1: Internet-Shopping auf dem chinesischen Online-Marktplatz Temu kann gesundheitsgefährdend sein. Schadstoffe in Babyspieltüchern, giftige Schwermetalle in Schmuck und zu heiße Ladegeräte für Elektronik. All das kann zu unschlagbar günstigen Preisen bei Temu bestellt werden, obwohl der Verkauf dieser Produkte in der EU verboten wäre. Konsumentenschutzorganisationen warnen seit Jahren. Wegen solcher Beschwerden laufen mehrere Verfahren gegen Temu. Nun fällt die EU-Kommission ein erstes Urteil. Online-Marktplätze wie Temu müssen jährlich das Risiko ermitteln, dass unrechtmäßige Produkte auf deren Plattformen verkauft werden. Die Prüfung und Selbstdeklaration von Temu für das Jahr 2024 genügt in keinem Maß den Ansprüchen, welche das EU-Gesetz vorschreibt. Darum die Buße von 200 Millionen Euro. Das mag tief erscheinen, muss aber relativiert werden. Die Buße bezieht sich nur auf ein Jahr. Gleiches kann für Folgejahre gelten, wenn Temu nun nicht umgehend handelt. Zudem laufen parallel weitere Verfahren wegen Verkauf von gefährlichen und gefälschten Produkten. Das zeigen verdeckte Einkäufe. Weiter wegen unlauterer Werbung und wegen des Designs des Online-Shops, das psychisch abhängig machen kann.
2: Die Börsendaten von SIX, der Swiss Market Index, liegt im Moment bei 13.500 Punkten, minus 0,9%. Der Dow Jones Index in New York fällt um 0,1%. Der Euro wird zu 91,41 gehandelt, der Dollar zu 78,48. Das Wetter: heute und morgen scheint die Sonne. Die Temperaturen steigen auf 28 bis 32 Grad. Dazu bläst im Norden schwache bis mäßige Brise. Das waren Nachrichten von Radio SRF, verantwortlich David Burkhardt.
8: 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Was ist in den letzten 12 Monaten gegangen? Wie geht es den Betroffenen, die wir haben müssen, evakuiert werden? Das sehen Sie in der Spezialsendung von Einstein und Doc auf die 10.08 auf SRF 1. Und auf SRF 2 wird natürlich Eishockey gespielt, auf die 20.08. Da können wir dann die Daumen drücken. Und schaltet in die Fanzone, noch in der nächsten halben Stunde, da bei uns. Am Mikrofon Tina Nägeli. Hey!

0: Charlie Johnson auf SRF 1. Wenn man sich einen Americano zu Zürich bestellt, dann kostet er gefühlt 8 Franken und ist Kaffee gestrickt mit Wasser. Das ist ein Americano. Ich glaube, der hat der Charlie Johnson allerdings nicht gemeint.
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0: Mit einer dringenden Meldung noch um 17.10 Uhr. Vorsicht in der Zentralschweiz auf der A2 Richtung Basel zwischen Dagmersellen und Reiden besteht Gefahr durch Gegenstände auf der Fahrbahn.
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0: Mit dem David Lendi und bei den wichtigsten Tennisturnieren der Welt in Australien, Wimbledon und New York, hat die Weltnummer 1 vom Mann, Tennis, der Jannik Sinner, überall schon gewonnen. David, ein Grand-Slam-Titel fehlt dem Italiener allerdings noch, nämlich der in Paris. Und das bleibt mindestens bis nächstes Jahr weiterhin so.
3: Der Jannik Sinner ist an der French Open nämlich schon in der zweiten Runde ausgeschieden. Er verliert gegen den Argentinier Juan Manuel Cerundolo in 5 Sätzen. Und das, obwohl er die ersten beiden Sätze noch gewonnen und im dritten Satz zwischenzeitlich mit 5-1 geführt hat. Ausgerechnet in dieser Phase ist er dann aber komplett eingebrochen, weil ihm Titz extrem zugesetzt hat. Für den Jannik Sinner wäre es das Jahr die grosse Chance gewesen, um den Karriere-Slam zu schaffen, weil sein grösster Konkurrent, der Titelverteidiger in Paris, der Carlos Alcaraz, das Jahr wegen einer Verletzung nicht an den French Open mit dabei ist. Und dann steht mit der Suzanne Bandecchi in diesen Minuten auch noch eine Schweizerin auf dem Platz. Sie spielt in der zweiten Runde gegen Daria Kasatkina aus Australien. Auch die Schweizerin hat Mühe mit den Hits. Ihr ist schon im ersten Satz genau das Gleiche passiert wie Jannik Sinner. Auch sie hat im Startsatz mit 5-1 geführt, dann aber noch mit 5-7 verloren. Im zweiten Satz liegt die Schweizerin auch schon mit Break mit 1-3 zurück. Zum Fußball, wo der FC Basel heute den Abgang von Daniel Stucki respektive auf den Abgang von Daniel Stucki, dem ehemaligen Sportchef, reagiert hat. Der Valentin Stocker ist ab sofort zusammen mit dem neuen technischen Direktor, Andreas Herrmann, für die erste Mannschaft verantwortlich. Das Wort Sportchef sucht man in der Mitteilung vom FC Basel allerdings vergebens. Der Valentin Stocker übernimmt die sportliche Leistung, wie es heisst, auch nur mal bis zum Ende vom Sommertransferfenster. Wie es dann weitergeht, das sei noch offen, heisst es in der Mitteilung vom Club weiter. Und dann schauen wir zum Schluss noch an die Eishockey-WM auf Zürich und Fribourg, wo die ersten beiden Viertelfinalspiele laufen. Finnland führt gegen Tschechien mit 3-0 und in der Neuauflage vom Olympiafinal zwischen Kanada und USA führt Kanada knapp mit 1-0. In beiden Spielen ist es gerade losgegangen mit dem zweiten Drittel. Die Schweiz spielt dann heute Abend gegen Schweden um den Einzug in WM-Halbfinal. Los geht's am 20.08.
0: Ja, und wie es vor Ort jetzt schon tut, das hören wir gerade. Man schaltet nämlich in die Fanzone auf die 20.05. Danke David Lendi, wo wir dann später nochmal hören auf die 6:45. So, jetzt aber genug Zeitpunkte. Jetzt gibt es ein bisschen Chris Isaak um die Ohren.

0: Katie Melua hier auf SRF 1. Nach 3 Stunden, dann geht es in Viertelfinale von der Schweizer Hockey-Nazi gegen Schweden. Und dann geht es im Eisstadion zu Zürich-Altstetten garantiert wieder heiss zu und her. Schon jetzt brodelt es in der Fanzone vor der Halle. Und von dort senden unsere Kolleginnen und Kollegen von SRF 3 wie jeden Tag, wenn die Schweizer spielen, live. Einer von ihnen ist der Dario Cantini. Dario, hola, grüezi wohl.
1: Hola, grüezi wohl.
0: Was siehst du? Wo bist du? Wer ist so rum?
1: Ich bin mitten drin in einem Meer aus rot-weissen Bäckli-Fahnen, Sus-T-Shirt, Käppli. Ich habe einen gesehen, sogar das Arsenal London, also so ein Fußball-Liebli angelegt, weil es wahrscheinlich das einzige rot-weisse ist, das er in der Heike hat. Also, es ist wichtig, dass man rot-weiss hier angelegt ist. Es ist wirklich, ja, alle Fans hier auf Platz. Noch nicht gerade alle, aber ein paar sind schon fängt an.
0: Und wie ist die Stimmung so? Du hast ja sicher auch mit den Leuten zu tun und wirst angesprochen oder sprichst du Leute an?
1: Hey, ja, ich glaube, die Frage gehen wir gleich mal weiter. Und zwar der Tamara und dem Noldi aus Winterthur. Noldi seit 10 Jahren an jeder Eishockey-WM dabei. Tamara auch schon 4 WM dabei gewesen, jetzt mit der hier in der Schweiz. Noldi, alle Spiele im Stadion gesehen, bis jetzt von den Schweizern. Wie ist die Stimmung so durch die WM und jetzt auch heute?
2: Ja, die Stimmung ist natürlich grossartig. Es ist Heim-WM. Es ist hier in der Fanzone immer relativ voll, habe ich mir sagen lassen, wenn die Schweizer spielen. Da ich an jedem Spiel im Stadion gewesen, aber Stadion jedes Mal ausverkauft. Und man merkt es auch, wenn Chorgesänge kommen, zum Beispiel wer nicht kommt, ist kein Schweizer, dann kommt das ganze Stadion. Ich habe jetzt doch, ist schon fast langweilig geworden, ist etwa 5 von diesen Filmen. Aber es macht richtig Spass.
1: Und eben die Venus von Bümplitz natürlich auch nach jedem Schweizer Sieg, Tamara, kannst du sie noch singen?
3: Ja, können schon, aber nicht gerade live, bitte.
1: Musst du auch überhaupt nicht. Aber eben die Stimmung nach dem Match, das ist, kannst du das überhaupt irgendwie beschreiben oder muss man einfach dabei sein?
3: Also die Stimmung geht bis zum Zug führen. Singen wir alle unsere Lieder sowieso, Venus von Bümplitz und sonst auch bei unseren Ecken, die Lieder, die wir kennen. Also bis zum Zug und nach dem Zug natürlich auch noch. Also bis auf Zürich gehört schon. Die Stimmung ist, wenn wir gewinnen, sowieso. Und das werden wir heute hoffentlich auch wieder.
1: Und eben Noldi, die 10 Jahre an jeder WM mit dabei gewesen. Jetzt ist sie im eigenen Land. Wie ist das Gefühl jetzt für dich? Was überrascht dich?
2: Ja, es ist natürlich ein bisschen komisch, wenn man im Ausland ist, geht man ins Hotel, in eine Wohnung, geht Städtereise kombiniert mit Eishockey machen. Und jetzt geht es Zürich und Winterthur, muss jetzt keine Städtereise mehr machen, das kenne ich eigentlich schon. Das ist ein bisschen schräg, sitzt um die Haie im Bett aufwachen. Aber ich bin doch wirklich begeistert von der Stimmung und wie ansteckend das ist. Und auch mit den Gästefans, die überall da sind. Und haben wir einfach immer eine gute Zeit. Ja.
1: Und eben, du hast deinen Arbeitsplan so geleitet als Lokführer, dass du sicher immer am nächsten Tag, wenn die Schweiz spielt, nichts hast. Hast du das bis im Finale so gemacht?
2: Ja, auf jeden Fall, da habe ich so geplant. Zum Beispiel, heute ist ja Spiel, Viertelfinale am Abend. Und dann habe ich geschaut, dass ich in Frühdienst stand. Und dann habe ich mir die Zeit genommen. Und somit habe ich jetzt schon am Nachmittag da sein und jetzt das zweite Viertelfinale schauen, da ganz gemütlich mit meinen Kollegen. Und dann am Abend ins Stadion.
1: Und eben, Tamara, du hast Ferien genommen. Ist das normal für dich? Sagst du, hey, ja, das machen wir, wenn WM ist im eigenen Land, mit einer Ferien?
3: Ja, im Verkauf ist es nicht so einfach zum Schichten machen. Du müsstest schauen, dass ja schon Frühdienst, aber bis um 3 und dann heiß sich bereit machen. Und ich dachte, ich mache gerade 2 Wochen Ferien. Ist am einfachsten.
1: Und wie sehen deine Tage aus?
3: Ja.
1: Wie sehen deine Tage aus?
3: Ja, ausschlafen, bereit machen und dann wieder los. Also, ich weiß gar nicht, was ich da sonst noch sagen soll. Ja.
1: Also du hörst, Tina, ist wirklich, die Stimmung ist gut, weil man einfach auch gut ausgeruht an die Match kommen, oder? Und nachher sich wieder völlig verausgaben und da alles geben für die Schweiz. Und eben heute Abend ja, natürlich gegen Schweden sowieso. Ja, auch da, wo ich mit den Leuten geredet habe, alle haben gesagt, nein, hören auf, von Angstgegner reden. Die putzen wir weg, das ist überhaupt kein Problem.
0: Gut, wir drücken Daumen. Du sag mal, es tönt nach extrem vielen Leuten. Ist da eigentlich auch ein schwedischer Fan drunter? Oder sind das alles Schweizer Fans?
1: Bis vor 5 Minuten habe ich einen gesehen, der ganz allein am Eckli auf einer Bank gesessen ist. Jetzt
0: Nein.
1: In der Zwischenzeit sind noch mal ein paar gekommen. Und sie haben so Wikinger-Helm auf und so, weißt, so die Wikinger-Frisuren mit den Zöpfen und so. Und ja, die sehen parat aus, stechen natürlich auch raus mit dem Gel, das sie jetzt hier haben. Aber ja, sie sind eher in der Unterzahl, sage ich jetzt mal. Ja,
4: also den Helm den brauchen sie auch, wenn sie dann von uns aufs Dach überkommen. Hoffentlich später. Danke vielmals, Dario Cantini aus der Fanzone, wo die Kolleginnen und Kollegen von SRF 3 jeden Tag, wenn die Schweiz spielt, live übertragen. Und Sie können den Match heute Abend ab der 8. live verfolgen am Fernsehen, und zwar auf SRF 2.

0: Miami Sound Machine hier auf SRF 1. Noch ganz kurz einen Blick auf die Strasse vor Ihrem Regionaljournal.
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0: Entwarnung in der Zentralschweiz auf der A2 Richtung Basel zwischen Dagmasellen und Reiden. Keine Gefahr mehr durch Gegenstände. Auf der A2 Richtung Gotthard. Stau ab der Verzweigung Rotsee wegen eines Pannenfahrzeugs im Sonnenbergtunnel auf der rechten Spur. Dann Stau oder stockend auf der A2 Richtung Luzern ab der Verzweigung Lopper. Auf der A14 Richtung Luzern ab Rütihof. In der Region Zürich vor dem Gubristunnel Richtung St. Gallen ab Dietikon und ab Burdorf Süd. Auf der A1 Richtung Zürich ab Baltenswil und weiter auf der A1 Richtung Bern zwischen Dietikon und Birfeld. In der Region Solothurn auf der A1 Richtung Zürich zwischen Lauterbach und Herkingen und in der Region Basel auf der A2 Richtung Deutschland ab Prattl.

0: Man fragt sich dann schon, wie man über so lange Zeit, über so viele Jahrzehnte hinweg können, wirklich zu grossen Teilen erbarmungslos umgehen im Namen der Fürsorge mit diesen Personen.
1: Noch bis Anfang der 80er Jahre hat es in der Schweiz so Fälle gegeben. Die Steffen gibt es jetzt vor einem ehemaligen Mädchenheim eine Tafel, die an diese dunkle Geschichte erinnert. Das Wetter auch morgen sonnig und heiss. Am Mikrofon Hans-Peter Künzi. Es sei ein Terrorakt. So hat es der Zürcher Regierungsrat und Sicherheitsdirektor Mario Fehr heute Nachmittag vor den Medien gesagt. Ein 31-jähriger Mann hat heute Morgen beim Bahnhof Winterthur 3 Männer mit einem Messer angegriffen und zum Teil schwer verletzt. Der Mann ist früher Teil von der islamistischen Szene rund um die ehemalige An-Nur-Moschee in Winterthur gewesen. Offenbar ist er der Behörde auch schon seit mehr als 10 Jahren bekannt. Warum also hat es trotzdem so weit kommen? Im Studio jetzt mein Redaktionskollege Christoph Brunner. Er war heute selber in Winterthur am Bahnhof und am Nachmittag dann auch an der Medienkonferenz von der Zürcher Sicherheitsbehörde. Christoph Brunner, zuerst einmal, was ist denn genau heute Morgen passiert im Bahnhof Winterthur?
2: Es war kurz vor der halben Neun. Da ist der Mann beim Bahnhof Winterthur plötzlich mit einem Messer auf Passanten losgestürmt, hat auf sie eingestochen und dabei hat er, berichtet Augenzeugen, laut Allahu Akbar gerufen. Also Gott ist grösser. Das rufen häufig islamistische Terroristen, wenn sie zu Tat schreiten. Insgesamt 3 Männer hat der Mann zu Winterthur mit seinem Messer verletzt. Und der Angriff war offenbar recht heftig gewesen, nämlich so, dass während der Tat sogar die Klinge vom Messer verbrochen ist, wie die Polizei später gesagt hat.
1: 3 Verletzte also, wie geht's denen?
2: Einer von ihnen, der am Hals verletzt worden ist bereits wieder aus der Spitalpflege entlassen worden. Ein zweiter Mann ist an den Beinen verletzt worden. Auch er werde heute noch entlassen, hat die Kantonspolizei mitteilt. Schwer verletzt worden ist ein 52-jähriger Passant. Er hat Stichwunden am Oberschenkel davon getragen und sei notoperiert worden.
1: Die Polizei hat den mutmaßlichen Täter nach wenigen Minuten können am Bahnhof Winterthur verhaften. Was weiss man denn über den Mann?
2: Die Kantonspolizei hat am Vormittag zuerst nur bekannt gegeben, dass es ein 31-jähriger Schweizer sei. Das ist dann heute Nachmittag an der Medienkonferenz von der Kantonspolizei noch präzisiert worden. Es sei ein türkisch-schweizerischer Doppelbürger, 1994 in der Schweiz geboren, einbürgert 2009 in Winterthur und er auch bis 2024 gewohnt hat. Und dann hat der Kantonspolizeikommandant das bestätigt, wo kurz voran schon Recherchen von SRF gezeigt haben, nämlich, dass der Täter in der Islamisten-Szene um die frühere Winterthur An-Nur-Moschee verkehrt hat und in diesem Zusammenhang auch schon den Schweizer Behörden aufgefallen ist.
1: Eben vor ein paar Jahren ist der Mann wegen Verstoss gegen das Verbot von der Terrororganisation IS angezeigt worden. Also, was soll er da genau gemacht haben?
2: SRF-Recherchen zeigen, dass er Teil war von der Jugendgruppe von dieser An-Nur-Moschee. Die war lange so ein Hotspot für die Winterthur-Islamisten-Szene. Die Gruppe soll dschihadistische Propaganda verbreitet haben in Form von religiösen Liedern mit radikalem Inhalt. Und ein Mann, der heute verhaftet worden ist, soll eine zentrale Figur von der Winterthur-Dschihadisten-Szene auch IS-Propagandavideos zugeschickt haben.
1: Wie ist es denn dazu gekommen, dass der Mann heute eben zu einem Gewalttäter geworden ist?
2: Da ist noch vieles offen, unter anderem, weil der Mann in den letzten 2 Jahren nicht mehr in der Schweiz gelebt hat. Er hat sich nach Informationen von der Kantonspolizei in der Türkei aufgehalten in dieser Zeit und ist offenbar erst wirklich vor kurzem zurück in die Schweiz gekommen. Die Behörden haben das erst anfangs diese Woche erfahren, nämlich am Montag. Dann hat der 31-Jährige auf die Notrufnummer von der Winterthur Polizei angerufen. Er hat wirre Aussagen gemacht. Was genau, sagt die Polizei nicht. Die Polizei sei dann aber ausgerucht und hat wegen seinem schlechten Zustand, den er psychisch hatte, eine fürsorgerische Unterbringung angeordnet. Das heisst, er ist in die IPW gebracht worden, in die integrierte Psychiatrie Winterthur. Und dort ist er dann am nächsten Tag, also am Dienstag, abgehauen. Die Polizei hat ihn dann aber wieder angetroffen an seinem Wohnort und wieder zurück in die Klinik gebracht. Gestern Mittwoch ist dann die IPW bei einer Untersuchung zum Schluss gekommen, der Mann, der sei nicht mehr gefährlich. Es gäbe keinen Hinweis auf Fremd- oder Selbstgefährdung. Und hat gefunden, wenn er will, dann dürfe er die Klinik wieder verlassen. Auch wenn sie ihm empfohlen hat, er solle doch noch bleiben. Aber er hat sich entschieden zum Gehen und hat dann ein paar Stunden später eben heute zum Messergriff und zum Winterthur die 3 Männer verletzt.
1: An dieser Medienkonferenz heute Nachmittag war der Zürcher Sicherheitsdirektor Mario Fehr dabei gewesen. Was hat er gesagt? Vor allem, was hat er natürlich gesagt zum Entscheid von der Winterthur Psychiatrie?
2: Er hat den Entscheid als, Zitat, Kippmoment in dieser ganzen tragischen Geschichte bezeichnet.
3: Der Moment, wo in der IPW jemand entschieden hat, dass er weder fremd noch selbstgefährdend ist, wieso das dort so entschieden wurde, ist, das

0: entzieht sich unserer Kenntnis, aber offensichtlich ist die Einschätzung falsch gewesen.
1: Aus Sicht von Mario Fier also ein Fehlentscheid. SRF hat bei der IPW angefragt, was sie dazu sagt. Bis jetzt hat die IPW aber keine Stellung genommen.
2: Es ist ein bisschen mehr als zwei Jahre her, seit es im Kanton Zürich das letzte Mal einen islamistisch motivierten Messerangriff gegeben hat. Damals in Zürich, ein radikalisierter Jugendlicher, hat auf einen Jude in Zürich eingestochen. Wie schätzt der Sicherheitsdirektor Mario Fehr denn den heutigen Angriff ein?
1: Er hat eine klare Parallele gezogen zum Angriff auf den jüdischen Mann 2024. Damals wie heute sei der Angriff durch einen Täter verübt worden, der sich offenbar radikalisiert habe. Darum ist für den Mario Fehr auch klar,
0: ich bezeichne es ausdrücklich als Terrorakt.
1: Und solche Leute, die so schwere Verbrechen begehen, so der Mario Fehr, will er nicht in unserem Land haben. Und er fordert darum vom Bund, dass man einem Mann, der für den heutigen Messerangriff zu Winterthur verantwortlich ist, das Schweizer Bürgerrecht entzieht und ihn in die Türkei ausschafft. Allerdings, bis die Bundesbehörden darüber überhaupt würden entscheiden, müssen zuerst die Ermittlungen zu der heutigen Tat abgeschlossen sein. Ab morgen ist offiziell die Bundesanwaltschaft für die Ermittlungen zuständig.
2: Der Christoph Brunner zum Messerangriff mit 3 Verletzten heute am Bahnhof Winterthur. Jetzt zu einem ganz anderen Thema. Frühling, das heisst bei vielen auch Frühlingsputz. Kartonhäufen, Flaschen, kaputte Lampen, kaputte Küchengeräte. Der ganze Grümpel, der sich da angesammelt hat, muss irgendwie weg. In den Entsorgungs- und Recyclinghöfen ist darum Hochbetrieb im Frühling. Das gilt ganz besonders für Winterthur, weil beim jetzigen Recyclinghof da hat es nämlich zu wenig Platz. Darum wollen die Stadt und das private Recyclingunternehmen MAG neu zusammenarbeiten. Katrin Hug.
3: Zum Beispiel am Freitag nach der Uffert. An so einem Spitzentag kommen schon gut einmal 2'500 Leute in Retzihof, meistens mit dem Auto und Wand entsorgen. Das müsste nicht unbedingt sein, heisst es bei der Stadt Winterthur. Besser wäre, wenn die Leute ihren Abfall in ihrer Nähe würden entsorgen, zum Beispiel das Glas bei ihrer Glassammelstelle, sagt der Armin Bachhoffner, Leiter Entsorgung.
4: Also ganz konkret ist eben Papier, Karton, da kommt man etwa 14 täglich vor der Haustür den Sammeldienstleistung über. Und da muss man eigentlich nicht mit einem Auto durch die ganze Stadt fahren, um ein Zeitungsbündel und ein Kartonbündel entsorgen im Retzihof. Für das haben wir die Sammeltour vor der Haustür.
3: Wie auch immer. Sinnvoll sei es, wenn man ein volles Büssli nach einer gezügelten Tüg mit brennbaren Neonröhren oder grossen Batterien füllen und das in den Retzihof bringt. Das Problem aber bleibt. An Spitzentagen gibt es Stau, sowieso, weil in diesem Quartier ist es eng. MAG Recycling im Quartier Grütze zu Winterthur hat schon länger darauf hingewiesen, dass das nicht mehr so weitergehen kann und noch mehr Probleme gibt, wenn dort im September die neue Brücke beim Bahnhof Grütze aufgeht, dort, wo ein neues Quartier entsteht. Velo, Lastwagen, SUV auf engem Raum, eine gefährliche Mischung, die besser soll organisiert werden, sagt Geschäftsführerin von MAG Recycling, Judith Mag.
5: Egal in welcher Privatsammelstelle ist es wichtig, dass man die privaten und die gewerblichen, also auch die Abholung dann von diesen Materialien durch LKWs und Privatwagen, dass man die entflechtet und dass man möglichst effiziente Abläufe gestaltet, dass wirklich die Leute möglichst kurze Verweildauer haben auf Platz, möglichst einfach kommen können, abladen und wieder gehen. Und umgekehrt LKWs kommen, aufladen und wieder gehen.
3: Konkret sieht die neue Lösung so aus. Für das Recycling für Private gibt es einen neuen Retzihof zu Winterthur, betrieben von der Stadt. An einem neuen Standort, ganz in der Nähe von der Kehrichtverbrennungsanlage und MAG Recycling. MAG Recycling ist dann nur noch fürs Gewerbe offen, kann sich dafür auf ihrem Areal vergrössern und sich aufs komplexe Recycling, zum Beispiel von Lithium-Batterien, konzentrieren. Laut Martin Joos, Leiter vom Tiefbauamt der Stadt Winterthur, kann so das Verkehrsproblem gelöst werden, aber nicht nur.
6: Wir haben eine gute Lösung logistisch mit Bahnverlad, die wir intensivieren können. Wir haben einen Partner mit MAG Recycling, den wir bereits kennen, gut zusammenarbeiten, wo wir uns jetzt neu aufstellen unter dem Lied der Stadt Winterthur.
3: Das Fernziel, ein Zentrum für Kreislaufwirtschaft in diesem Quartier. Aber zuerst kommt jetzt der Retzihof. Die Stadt hat einen Projektierungskredit von 500'000 Franken bewilligt. Ende Jahr soll das definitive Projekt, es kostet rund 4'000'000 Franken, vom Parlament bewilligt werden. damit der Rezihof schon nächstes Jahr aufgehen kann.
2: Er will. Der Nationalrat und ehemalige Stadtpräsident von Wädenswil, Philipp Kutter, will Zürcher Regierungsrat werden. Er hat mit seiner Familie geredet und die stehen hinter der Kandidatur. Er möchte damit den Sitz von der Mitte verteidigen, der frei wird, nachdem die bisherige Mitte-Regierungsrätin Silvia Steiner vor einer knappen Woche angekündigt hat, dass sie bei der Wahl im nächsten Jahr nicht mehr antritt. Seine Kandidatur muss allerdings noch von den Mitte-Delegierten bestätigt werden. Die Wahlen im Regierungsrat, die sind dann im April vom nächsten Jahr. Die Stadt Zürich hat im letzten Jahr gut 56 Millionen Franken weniger durch Bussen eingenommen. Das sind etwa 10% weniger als im Jahr vorne, wie die Stadtpolizei mitgeteilt hat. Der Hauptgrund dürfte sein, dass der umstrittene sogenannte Langstrassenblitzer weniger häufig im Einsatz war. Der überwacht einmal, ob ein Fahrverbot den Tag durch auf einem Teil der Langstrasse eingehalten wird. Bis zu 500 Bussen pro Tag hat es früher einmal durch die Überwachungskamera gegeben. Ende 2024 hat die Polizei aber mitgeteilt, dass sie den Automat deaktiviert und das Fahrverbot besser ausschildert. Darum also der Rückgang bei den Busseneinnahmen. Zugenommen haben im letzten Jahr hingegen Rotlichtbussen. Eine Rentnerin ist an der Folge von einem Tramunfall gestorben. Sie hat gestern Morgen in Zürich-Wammendingen über die Strasse laufen und hat dabei ein Tram übersehen. Das Tram hat sie dann trotz Vollbremsung überfahren. Die 82-jährige Frau ist mit schweren Verletzungen ins Spital gebracht worden. Dort ist sie am Abend gestorben, wie die Stadtpolizei Zürich heute mitteilt hat. Es ist ein Riesenprojekt. Zürich Affoltern, das Quartier ganz im Norden der Stadt, soll eine eigene Tramlinie bekommen. Die Planung geht schon seit etwa 10 Jahren. Die Kosten werden aktuell auf 465 Millionen Franken geschätzt. Ein Betrag, wo sich Stadt, Kanton und Bund sollen aufteilen. Am 14. Juni entscheiden jetzt die Stimmberechtigten der Stadt, ob sie das neue Tram wollen. Das Projekt ist umstritten und Opposition kommt zum Teil auch von unerwarteter Seite. Die Meier Schmidt mit den wichtigsten Argumenten dafür und dagegen.
7: Affoltern ist eines von nur noch zwei Quartieren in der Stadt Zürich, die keine Tramlinie hat. Das Quartier wächst aber stark und der Bus, der heute durchs Quartier fährt, kommt an seine Kapazitätsgrenzen. Darum soll eine Tramlinie Affoltern mit der Innenstadt verbinden, sagt der zuständige FDP-Stadtrat Michael Baumer.
8: Ein Tram hat etwa die doppelte Kapazität von einem Doppelgelenk-Trolleybus. Und man sieht auch, dass der Bus halt schnell einmal auch noch im Stau steht. Und das Tram mit dem eigenen Trassee kann da eben auch zuverlässiger unterwegs sein.
7: Geplant ist eine 4 km lange Tramstrecke von der Station Brunnenhof hinter dem Buchegplatz bis zum Holzer Hurt. Tramlinie 11 soll diese Strecke in Zukunft fahren. So wäre Affoltern direkt mit der Innenstadt und auch zum Beispiel mit dem Hauptbahnhof verbunden. Zu diesem Projekt gehört aber nicht nur die neue Tramstrecke, sagt Michael Baumer.
8: Es gibt auch neue Velospuren, es gibt ein breiteres Trottoir, sodass man auch mehr noch flanieren kann und so eigentlich das auch aufwertet. Es gibt auch in diesem Zusammenhang zwei neue Parks, die man gestaltet, sodass man die Aufenthaltsqualität wirklich verbessern kann.
7: SP, FDP, GLP, Mitte und EVP stehen hinter den Plänen vom Stadtrat. Danjuschka Frühe von der SP ist zu Affoltern aufgewachsen und weiss darum, wie wichtig das Projekt für das Quartier ist.
9: Das Quartier Affoltern braucht eine zuverlässige ÖV-Verbindung, die den heutigen Quartierbedürfnissen entspricht, insbesondere bei der Kapazität. Die kann nur mit der Tramverbindung erhöht werden und ist dringendst notwendig.
7: Das Tram Affoltern und alle Quartieraufwertungsmassnahmen sollen also nicht nochmal verschoben werden, das sagen die Befürworter. Widerstand gegen das Riesenprojekt gibt es von rechts und links, überraschenderweise zum Beispiel auch von den Grünen. Sie haben auch lange mit sich gerungen, dass sie sich einem ÖV-Projekt in den Weg stellen, sagt Julia Hofstetter von den Grünen. Aber das Projekt fördere aus ihrer Sicht einfach noch zu fest den Autoverkehr.
10: Wir wollen kein Autoprojekt. Die Wendthalerstrasse ist schon riesig und sie ist schon breit. Sie sollte mit dem Projekt noch 6 Meter breiter werden. Dann werden unendlich viele Bäume gefällt. Es werden auch wieder neue Bäume gesetzt, aber die kommen dann so nah an die Häuser an, dass ihre Kronen gar nicht mehr ausladend sein können. Das werden kleine Bäume bleiben.
7: Die Grünen hätten lieber einen neuen Plan für das Tram Affoltern, auch wenn sich das Projekt damit verzögert hat. Auch die SVP ist gegen das Projekt Tram Affoltern, aber aus anderen Gründen als die Grünen. Der Stefan Eiten von der SVP sagt,
11: das Tramavfoltern braucht es gar nicht, wenn man den Takt der Busse, die dort verkehren tun. Nur um eine Minute verkürzen, hätten wir genau die gleiche Kapazität, die das Tram bringen wird. Das sehen wir einfach nicht ein, einmal sicher nicht in dieser Priorisierung.
7: Aber auch mit der Finanzierung ist die SVP nicht einverstanden. Das ganze Projekt kostet rund 465 Millionen Franken. Der grösste Betrag zahlt der Kanton Zürich, der Bund übernimmt einen Teil und die Stadt müsste knapp 160 Millionen Franken zahlen. Die SVP stört, dass von diesen 160 Millionen Franken 60 Millionen gar nicht direkt ins Tram Affoltern investiert werden, sondern in sogenannten Verkehrsfonds vom Kanton fliessen. Für den Stefan Eiten von der SVP ist das ein unmöglicher Deal.
11: Da sind wir der Meinung, das geht nicht. Das Projekt hat nicht so eine grosse Priorität, dass der Steuerzahler von der Stadt Zürich 60 Millionen selber müsste zahlen, was eigentlich die Aufgabe wäre vom Kanton, wo gewisse Ausgabenbremse jetzt hat und gewisse Priorisierungen setzen tut.
7: All drei Parteien, die gegen das Tram sind, also die SVP, die AL und die Grünen, befürchten, dass das zu einem Präzedenzfall werden könnte. Dass die Stadt also auch in Zukunft müsste so Deals eingehen, damit so Projekte umgesetzt werden können. Der FDP-Stadtrat Michael Baumer und auch die anderen Befürworterinnen sehen das anders und sagen, die 60 Millionen Franken, die die Stadt in kantonalen ÖV-Fonds zahlt, die kommen ja dann auch wieder dem ÖV zugute. Falls die Stimmbevölkerung von der Stadt Zürich am 14. Juni Ja sagt zum Tram Affoltern, könnte der Bau schon 2028 anfangen.
2: Die Mayra Schmidt. Ja zum Tram Affoltern sagen SP, FDP, Grünliberale, Mitte und EVP. Nein sagen SVP, die Grünen und die AL. Die Abstimmung ist, wie gerade gehört, am 14. Juni. Sie sind meistens arm gewesen und sie haben sich nicht so benommen, wie man das damals für richtig gehalten hat. Sie haben zum Beispiel Kontakt zu Burschen oder verheirateten Männern. Noch bis Anfangs der 1980er Jahre sind auch in der Schweiz Hunderttausende von Menschen, auch viele junge Frauen und Mädchen, Opfer von sogenannten fürsorgerischen Zwangsmassnahmen geworden. Man hat sie zum Beispiel in ein Heim gesteckt, manchmal auch sterilisiert. Das hat für die Betroffenen teils schwere körperliche und auch seelische Folgen gehabt. Viele Kantone und Gemeinden wollen jetzt die Geschichte aufschaffen. So zum Beispiel Stäfen. Dort hat es früher ein spezielles Heim für Mädchen gegeben. Jetzt ist Stäfen eine von fünf Zürcher Gemeinden, die mit Gedenktafeln an die Zeit erinnert. Die Mayra Schmidt war zusammen mit einem Historiker in Stäfen und hat mit ihm auf die Geschichte zurückgeschaut.
7: Wir sind an der Seestrasse Stäfa, direkt vor der Sprachheilschule. Es ist Zähnepause, die Sonne scheint und die Kinder sind draussen am Spielen. Hier in diesem Haus waren auch schon vor über 100 Jahren Kinder, aber in einem ganz anderen Zusammenhang. 1917 ist hier nämlich das Mädchenheim Dorina Stift gegründet worden, ein Ort für die sogenannten fürsorgerischen Zwangsmassnahmen.
12: In diesem Haus sind dann eben ab 1917 junge Frauen aus sehr armen, einfachen Verhältnissen einquartiert worden. Die hatten keine Wahl. Meistens hat ein Vormund den ganzen Prozess angestoßen.
7: Sagt David Kobelt. Er ist Historiker und hat die Geschichte von dem Mädchenheim Stäfa aufgeschafft.
12: Das Heim hatte eine Wäscherei integriert. Also man hat Wäsche gewaschen für Kunden, man hat genäht für Kunden. Und man hat dann das verkauft als Ausbildung für die jungen Frauen, was natürlich auch immer dafür gesorgt hat, dass man mit dem Vorwurf konfrontiert war, dass die Mädchen ausgenutzt worden sind.
7: Es gibt wenig offizielle Akten über das Mädchenheim Dorina Stift, aber im Stadtarchiv Zürich haben sie ausführliche interne Protokolle gefunden. Zum Beispiel hat es bei jedem Mädchen, das neu im Heim platziert worden ist, einen Eintrag gegeben, erzählt David Kobelt, um ihre Herkunft und ihr Benehmen zu protokollieren.
12: Also der Name, die versorgende Person, meistens im Vormund, teilweise die Eltern. Und dann ist immer auch noch die sogenannte charakterliche Eigenschaft erwähnt worden. Das ist in den wenigsten Fällen eine positive Formulierung. Eigentlich immer verlogen, diebisch und so weiter.
7: Die Mädchen, die in das Heim gesteckt worden sind, sind von den Behörden also als widerspenstig oder auch als arbeitsscheu eingestuft worden. In diesen internen Protokollen sei auch beschrieben, wie es in diesem Heim zu und her gegangen ist, also was die Mädchen alles haben müssen erleben.
12: Missbrauch ist dokumentiert, intern, das kann man sicher feststellen,
7: sagte David Kobelt. Zum Beispiel hat sich ein Heimleiter an den jungen Frauen vergangen, verurteilt worden sei er aber nie. Die Mädchen sind auch ausgebeutet worden. Sie haben zum Teil bis spät in die Nacht arbeiten in der Wäscherei. Immer wieder hat es auch harte Strafen gegeben, wenn ein Kind etwas bosget hat. Von Einsperren auf dem Estrich bis hin zu physischer Gewalt. Welche körperlichen und seelischen Narben, dass diese Mädchen davongetragen haben, haben sie bei ihren Recherchen nicht abschliessend herausfinden, sagt der Historiker. Heute leben keine Frauen mehr, die als Kind dort fremd platziert worden sind. Das Mädchenheim ist 1953 dann zugegangen und in die heutige Sprachheilschule umgewandelt worden. Die Schicksale aus dem Mädchenheim Dorina Stift sind ein Teil der hunderttausenden Geschichten der Opfer von fürsorgerischen Zwangsmassnahmen in der Schweiz. Der Kanton Zürich zahlt den Betroffenen von diesen Massnahmen einen Solidaritätsbeitrag und im Rahmen des Forschungsprojekts «Zeichen der Erinnerung» sollen diese Geschichten aufgeschafft werden. Der David Kobelt ist einer von zwei Historikern, der die Forschung betreibt.
13: Das Forschungsprojekt «Zeichen der Erinnerung» im Kanton Zürich, das versucht die ganze Breite und die Vielseitigkeit und die zahlreiche Betroffenheit von diesen Geschichten auf einen Nenner zu bringen.
7: Aus der Forschung heraus entstehen dann Gedenktafeln über Institutionen, wie eben zum Beispiel das Mädchenheim Dorina Stift, aber auch über einzelne Opfer. Die Gedenktafeln sollen jede und jeden, der vorbeiläuft, zum Denken anregen, damit die Geschichten nicht vergessen gehen.
13: Der Kanton Zürich hat sich gemeinsam mit der Gemeinde vom Kanton Zürich dazu entschieden, ein dezentrales Erinnerungsprojekt zu machen, also die Erinnerungspunkte eigentlich dort anzusiedeln, wo auch die Entscheid und die Versorgungen passiert sind. Und das war halt in diesen Gemeinden. Die
7: Stefa gibt es total 6 also Schilder, die an die fürsorgerischen Zwangsmassnahmen erinnern. In der Gemeinde am rechten Zürichseeufer hat es sehr viele Institutionen gegeben, von Heim für Säugling über eben das Mädchenheim bis hin zum Bürgerheim für Arme und Alte. Wieso es gerade die Stefa so viele Einrichtungen gegeben hat, das ist bis heute nicht klar. Für das Forschungsprojekt hat Stefa 300'000 Franken ausgegeben. Auch der Kanton Zürich beteiligt sich finanziell. In der Pilotphase haben auch Gemeinden Witzwil am Albis, Rheinau, Wald und die Stadt Uster mitgemacht. Gestern Abend ist die Pilotphase abgeschlossen worden. Das Projekt «Zeichen der Erinnerung» geht aber weiter. 2 neue Gemeinden, Fürthalen und Glattfelden, starten jetzt mit der Aufarbeitung von ihren Geschichten. Geplant ist, dass später dann auch noch mehr Gemeinden und Städte dazukommen. Seit etwa 2 Jahren forscht der Historiker David Kobelt jetzt an den Schicksalen der Opfer von fürsorgerischen Zwangsmassnahmen. Und die Geschichten gehen ihm auch sehr nahe.
13: Man ist dann tagtäglich eigentlich mit Geschichten konfrontiert, die effektiv nicht schön sind und leider viel zu oft sehr früh ein Ende nehmen. Man fragt sich dann schon, wie man es über so lange Zeit, über so viele Jahrzehnte hinweg können, wirklich zu grossen Teilen erbarmungslos umgehen im Namen der Fürsorge mit diesen Personen.
7: Der David Kobelt weiss auch aus eigener Erfahrung, es gibt die Geschichten praktisch überall. Während dem Forschungsprojekt hat er nämlich auch herausgefunden, dass sein eigener Grossvater den Eltern weggenommen und im Heim zwangsversorgt worden ist.
13: Und er hat das nie erzählt. Also es hat niemand gewusst, seine Kinder haben das nicht gewusst. Vermutlich weiss es seine Frau, also meine Grossmutter. Sonst hat es niemand gewusst. Und das ist doch eine sehr eindrückliche Erfahrung. Und ich glaube, das würde vielen Schweizerinnen und Schweizer so gehen, wenn sie sich mit dieser Geschichte auseinandersetzen. Es ist meistens näher, als man denkt.
2: Der Historiker David Kobelt, seine eigene Familie, ist also von diesen fürsorgerischen Zwangsmassnahmen betroffen gewesen. Das war ein Bericht von der Meier Schmidt.

0: 4 Minuten vor 6 zum Wettermond. Es bleibt sonnig und vor allem es bleibt auch heiss. Der Simon Eschle von SRF Meteo.
1: Nach dem sonnigen Tag gibt es eine klare Nacht. In der kann es gut abkühlen, auf so 10 bis 14 Grad. In Zürich selber ist es noch etwas wärmer morgen. Dann gibt es morgen wieder einen sonnigen Tag, auch noch mal heiss. Um 30 Grad gibt es zum Beispiel im Wieland oder im Klettgau. Dazu geht noch Pisa. Am Samstag haben wir dann viel Sonnenschein, es bleibt dann einmal heiß, es ziehen immer mal hohe Wolkenfelder durch. Am Sonntag dann zuerst sonnig und warm, dann Nachmittag und auch Abend ziehen mal Wolken auf, auch ein paar Regengüsse oder Gewitter.
0: Regenanschall Zürich-Schaffhausen, das war heute wichtig. Ein 31-jähriger schweizerisch-türkischer Doppelbürger hat heute Morgen beim Bahnhof Winterthur 3 Männer mit einem Messer angegriffen und verletzt, zum Teil schwer. Der Regierungsrat Mario Fehr hat am Nachmittag von einem Terrorakt geredet. Der mutmaßliche Täter sei früher in der islamistischen Szene rund um die ehemalige An-Nur-Moschee verkehrt. Erst gestern ist er von einem Psychiater als nicht mehr gefährlich eingeschätzt und aus einer Klinik entlassen worden. In Winterthur ist ein neuer Recyclinghof für die ganze Stadt geplant. Die Stadt plant den neuen Hof zusammen mit einem privaten Reis-Recycling-Unternehmen, nämlich mit dem Unternehmen Mag im Quartier Grütze. Der Platz soll gut erreichbar sein für die Bevölkerung und weil er nahe an der Bahn ist, sollen all die Waren, die dort landen, auch gut weiter transportiert werden. Der neue Hof soll im nächsten Jahr aufgehen und kostet rund 4 Millionen Franken. So viel Regionalschall Zürich-Schaffhausen an dem Donnerstagabend. Am Mikrofon war Hans-Peter Grünzi.

0: Konditor, Kantonspolizist, Komiker. Hans-Peter Krüsi hat eine faszinierende berufliche Laufbahn gemacht. Nach der Lehre ist er bei der Polizei gelandet und dort über 45 Jahre geblieben. Zuletzt als bekannter Sprecher der Kantonspolizei St. Gallen. Seit seiner Pension geht er der Passion nach. Er steht nämlich wie früher wieder auf der Bühne als Komiker. Zahnarzt Kilfin, Presseinformationsoffizierin, Gemeindepräsidentin. Auch Daniela Brunner-Gmür hat eine kreative Laufbahn gemacht. Im Kosovo hat sie als Presseoffizierin geschafft. In Kaltbrunn hat sie rund 6 Jahre lang die Gemeindeexekutive präsidiert. An ihrem allerletzten Tag als Gemeindepräsidentin trifft Daniela Brunner-Gmür in der Sendung persönlich auf der Hans-Peter Krüsi. Bei mir, Michel Schönbächler. 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
1: Jetzt aber wir noch den Donnerstagabend, jetzt dann gerade Echo der Zeit da bei uns und vorher noch der Blick auf die Strasse.
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1: Um 17.59 Uhr. Vorsicht in der Region Zürich auf der Oberlandautobahn Richtung Uster. Zwischen dem Brütiseller Kreuz und Hegnau besteht Gefahr durch eine Metallstange auf der Fahrbahn. Dann Stau oder stockend auf der A1 Richtung Zürich ab Baltenswil. Weiter auf der A1 Richtung Bern zwischen Dietikon und Birfeld. Vor dem Gubristunnel Richtung St. Gallen ab Dietikon und ab Urdorf Süd. Und in der Zentralschweiz auf der A2 Richtung Gotthard. Stau ab Emmen Nord wegen eines Pannenfahrzeugs im Sonnenbergtunnel auf der rechten Spur. Haben Sie Sorge unterwegs und weiterhin einen ganz schönen Abend. Jetzt wird es Punkt 6 sein.
3: Radio SRF, Echo der Zeit mit Matthias Kündig. Und das beschäftigt uns am Donnerstag, dem 28. Mai. Der Messerangriff in Winterthur. Der Zürcher Sicherheitsdirektor Mario Fehr spricht von einem Terrorakt. Wir fassen gleich zusammen, was man zur Stunde weiß über die Tat. Dann Platten ein Jahr nach dem Bergsturz. Wir zeigen, wie der Gedenkanlass verlaufen ist, wie es den Menschen heute geht, aber auch, wie es zur Katastrophe gekommen ist.
4: Dieser dicke Teil des Eises, der hat eigentlich relativ lange diesem Gewicht des Schutts, der dann in diesen großen Felsstürzen auf dem Gletscher gelandet ist, der konnte das wie relativ lange zurückhalten und plötzlich dann aber nicht mehr.
3: Sagt die Gletscherforscherin Mylène Jacquemart von der ETH Zürich. Eskalation im Libanon. Trotz Waffenstillstand geht die israelische Armee im Süden massiv gegen die Hisbollah vor und diese schießt in den Norden Israels. Die dortige Bevölkerung fordert von der israelischen Armee:
5: It must end with removing the threat once for all.
3: Die Gefahr aus dem Libanon müsse ein für alle Mal beseitigt werden, sagt diese Frau aus der nördlichsten Stadt Israels. Und was ist geworden aus A23A? Wir blicken zurück auf das Leben des einstmals größten Eisbergs der Welt, denn das sagt viel darüber aus, was derzeit in der Antarktis passiert. Der Mann, der heute Morgen am Bahnhof Winterthur 3 Passanten angegriffen und teils schwer verletzt hat, stammt offenbar aus der islamistischen Szene. Darüber hat der Zürcher Sicherheitsdirektor Mario Fehr heute Nachmittag informiert. Zürich-Korrespondent Dominik Steiner.
6: Ein Angriff an einem belebten Ort mitten in einer Schweizer Stadt, das erschüttere viele Menschen in ihrem Sicherheitsgefühl, so Mario Fehr.
7: Wir sind alle sehr betroffen. Ich meine, das ist nicht irgendwo passiert. Wir haben Leute angerufen und gesagt, dort gehen meine Kinder durch, jeden Tag in die Schule, in die Berufsschule zu Winterthur. Das ist mitten zu Winter passiert.
6: Und der parteilose Regierungsrat wählt deutliche Worte für diese Tat. Aus Sicht von Mario Fehr war das
7: ein übler Terrorakt, der polizeilich sehr gut bewältigt wurde, wo man Schlimmeres hätte können noch verhindern, wo wir aber wirklich sehr ernst nehmen.
6: Der 31-jährige Angreifer ist schweizerisch-türkischer Doppelbürger. Und er war der Polizei bekannt, wie der Kommandant der Kantonspolizei Zürich sagt, Marius Weiermann. Bereits im Jahr 2015 habe die Kantonspolizei Anzeige gegen ihn erstattet.
8: Aufgrund von Verstoss gegen das IS-Verbot, in dem dass er nämlich IS-Propaganda verbreitet hat. Das war im Zusammenhang mit den Ermittlungen, die wir tätig haben, rund um die Anouar-Moschee.
6: Die Anouar-Moschee in Winterthur geriet wiederholt in die Schlagzeilen wegen Radikalisierungsvorwürfen und Dschihad-Reisenden. Sie ist mittlerweile geschlossen. 2024 verließ der Mann die Schweiz Richtung Türkei, bis er vor kurzem wieder in Winterthur auftauchte. Offenbar hatte der Mann auch psychische Probleme. So habe er sich vor 3 Tagen selber bei der Winterthurer Polizei gemeldet und wirre Aussagen gemacht, sagt der Kommandant der Kantonspolizei Marius Weiermann.
8: Die Polizei ist dann ausgerückt und man hat aufgrund von der Situation und auch von der Verfassung vom Täter hat man dann eine fürsorgliche Unterbringung in dem Sinn beantragt, ist dann verfügt worden und die Person ist in die IPW gebracht worden.
6: Der Angreifer blieb dann ein paar Tage in der integrierten Psychiatrie Winterthur. Gestern Abend durfte er die Klinik verlassen, weil er als ungefährlich eingestuft worden ist. Auf Nachfrage von SRF, wie sie zum Schluss kam, dass der mutmaßliche Täter keine Gefährdung darstelle, nahm die Klinik keine Stellung. Auch nicht dazu, ob sie Kenntnis hatte von seiner islamistischen Vergangenheit. Sie kündigte allerdings an, sie habe eine externe Administrativuntersuchung in Auftrag gegeben, um die Abläufe und Zuständigkeiten überprüfen zu lassen, die zur Entlassung des Mannes geführt haben. Für den Zürcher Regierungsrat Mario Fehr lässt sich die Tat allerdings nicht mit den psychischen Problemen erklären.
7: Das ist ein Mensch, der ganz offensichtlich auch eine Verwirrung hat, aber er hat eine Verwirrung, die dschihadistisch motiviert ist und dann soll man sie auch so benennen.
6: Die Opfer sind alles Männer. 2 wurden nur leicht verletzt und konnten das Spital bereits wieder verlassen. Das 3. Opfer musste notoperiert werden und befindet sich noch in Spitalpflege.
9: Dominik Steine. Der Zürcher Sicherheitsdirektor Mario Fehr hat an seiner Medienkonferenz auch eine politische Forderung gestellt. Er verlangt, dass dem mutmaßlichen Täter der Schweizer Pass entzogen wird. Dominik Meyer.
10: Er habe sich bereits beim Staatssekretariat für Migration, SEM, gemeldet, sagt Mario Fehr, und er habe verlangt, dass der Bund dem Täter das Bürgerrecht entziehe. Der Mann hat neben dem Schweizer auch einen türkischen Pass.
7: Ich glaube, dass Menschen in der Schweiz kein Verständnis dafür haben, dass Leute, die terroristische Akte begehen, dass wir so Leute nicht hier haben wollen.
10: Das SEM kann Doppelbürgern seit 8 Jahren das Schweizer Bürgerrecht entziehen, wenn deren Verhalten den Interessen und dem Ansehen der Schweiz schadet. 7-mal ist das seither passiert, zum Beispiel im Fall von Schweizern, die sich dem IS angeschlossen haben. 4 der 7 Passentzüge sind aber noch nicht rechtskräftig. Auf Anfrage sagt das SEM nicht, ob es im Fall des Täters von Winterthur ebenfalls ein Ausbürgerungsverfahren einleiten wird. Dafür sei es zu früh. Die Frage der Ausbürgerung stellte sich auch in einem weiteren Terrorfall im Kanton Zürich. Vor 2 Jahren hat ein minderjähriger tunesisch-schweizerischer Doppelbürger in Zürich einen Juden angegriffen und schwer verletzt. Auch damals hat der Sicherheitsdirektor Fehr öffentlich den Entzug des Bürgerrechts verlangt. Heute übt Fehr Kritik am SEM, es sei zu zögerlich.
7: Das Zögern vom Staatssekretariat für Migration in so Fall entschlossen zu handeln, das kann ich persönlich nicht nachvollziehen.
10: Das SEM will auf diese Kritik nicht antworten. Die Behörde sagt auch nicht, ob im Fall des minderjährigen tunesisch-schweizerischen Doppelbürgers überhaupt ein Ausbürgerungsverfahren läuft. Es äußere sich wegen des Datenschutzes und zum Schutz der Persönlichkeitsrechte nicht zu einzelnen Fällen, so das SEM.
9: Dominik Meyer. Nun zur Nachrichtenübersicht des Tages mit Ronja Bollinger. Seit gestern ist der polnische Präsident Karol Nawrocki für einen 2-tägigen Staatsbesuch in der Schweiz. Dieser führte heute in den Kanton Waadt.
11: Und damit in den Heimatkanton von Bundespräsident Guy Parmelin. Dort besuchten Parmelin und Nawrocki unter anderem die Eidgenössische Technische Hochschule Lausanne. Und sie trafen den Präsidenten des Waadtländer Kantonsparlamentes. Seinen Abschluss fand der 2-tägige Staatsbesuch dann auf einem Weingut im Waadtland. Karol Nawrocki war gestern in der Schweiz eingetroffen. Im Mittelpunkt des Besuchs standen insbesondere die Wirtschaftsbeziehungen zwischen der Schweiz und Polen. Das Kernkraftwerk Güsken in Däniken geht übermorgen Samstag für 4 Wochen vom Netz. Diese Pause erfolgt planmäßig. Grund dafür ist die Jahresrevision. Dabei müssten keine Brennelemente ersetzt werden, weil das AKW längere Modernisierungsarbeiten hinter sich habe, schreibt die Kernkraftwerkbetreiberin. Wegen diesen Arbeiten hatte das Kraftwerk in Däniken erst vor gut 2 Monaten den Betrieb wieder aufgenommen, nach einem 10-monatigen Stillstand. Ins Ausland. Den Behörden in Italien ist ein Schlag gegen die Mafia gelungen. Sie haben unter anderem Luxusimmobilien, Gold und Firmen im Wert von über 200 Millionen Euro beschlagnahmt. Die groß angelegte Razzia wurde in verschiedenen Ländern durchgeführt, darunter auch in der Schweiz. Insgesamt wurden 3 Personen festgenommen, schreibt die italienische Finanzpolizei. Die beschlagnahmten Vermögenswerte sollen mit dem Imperium des mittlerweile gestorbenen Matteo Messina Denaro in Verbindung stehen. Dieser war im Januar 2023 auf Sizilien gefasst worden. Als Boss der Cosa Nostra galt er mehr als 3 Jahrzehnte lang als einer der meistgesuchten Verbrecher Italiens.
9: Die Ukraine erhält von der EU definitiv Finanzhilfen von 90 Milliarden Euro. Das ukrainische Parlament hat das entsprechende Kreditabkommen mit der EU gutgeheißen.
11: Präsident Volodymyr Zelensky bedankte sich in den sozialen Medien beim Parlament für die Zustimmung. Die EU hatte dem Kredit letzten Monat offiziell zugestimmt. Dies, nachdem Ungarn sein monatelanges Veto dagegen zurückgezogen hatte. Die eine Hälfte des 90 Milliarden Kredites soll noch in diesem Jahr an die Ukraine überwiesen werden, die zweite Hälfte dann im nächsten Jahr. Die Ukraine will das Geld für die Verteidigung und Sicherheit, die Stärkung der Energieversorgung und für den Ausgleich des Handelsdefizites einsetzen. EU-Länder haben im ersten Quartal dieses Jahres weniger Waren in die USA exportiert, fast 1/3 weniger als zur gleichen Zeit im Vorjahr. Das zeigen die Zahlen des Statistikamtes Eurostat. Die EU habe zwischen Januar und März Waren im Wert von fast 120 Milliarden Euro in die USA exportiert. Damit bleiben die USA trotzdem das wichtigste Exportziel der EU. Fast 1/5 der Exporte ging in die USA. Zwischen den USA und der Europäischen Union herrscht seit mehr als einem Jahr ein Zollstreit. Erst letzte Woche machten EU-Vertreter den Weg frei für eine Umsetzung eines Zollabkommens. Beim aktuellen Ebola-Ausbruch in Kongo-Kinshasa handelt es sich bisher bei fast jedem 4. bestätigten Todesopfer um ein Kind. Das schreibt die Kinderschutzorganisation Save the Children, gestützt auf die offiziellen Zahlen der Regierung. Von den bisher 17 verstorbenen Ebola-Patienten seien 4 Kinder unter 15 Jahren. Die tatsächliche Zahl dürfte aber noch höher liegen. Es gibt aktuell rund 240 Ebola-Verdachtsfälle bei verstorbenen Patienten, schreibt die Kinderschutzorganisation. Die Börsendaten von 18.10 Uhr, gelieferte von SIX. Der Swiss Market Index schließt bei 13.505 Punkten, minus 0,9%. Der Dow Jones Index in New York steigt um 0,1%. Der Euro wird zu 91,38 gehandelt, der Dollar zu 78,44. Das Wetter, heute und morgen scheint die Sonne, die Temperaturen steigen auf 28 bis 32 Grad, dazu bläst im Norden schwache bis mäßige Brise.
9: Genau ein Jahr ist es her, da donnerten Millionen Kubikmeter Geröll und Eis ins Lötschental und verschütteten Teile des Dorfs Platten. Innerhalb Sekunden verloren 300 Menschen ihr Zuhause, ein Mann starb. Nach dem Bergsturz staute sich hinter dem Schuttkegel der Fluss Lonza und bildete zeitweise einen großen See, in dem weitere Häuser von Platten verschwanden. Medien aus aller Welt berichteten während Tagen über die Bergsturzkatastrophe. Heute, ein Jahr später, hat ein Gedenkanlass stattgefunden.
12: Wir stehen auf zu Ehren und im Gedenken an unser ehemaliges Dorf Platten und heute auch im Gedenken an Toni Henzen, welcher sein Leben durch die Katastrophe verloren hat.
9: Dies sagte Gemeindepräsident Matthias Bellwald am Anlass mit Vertreterinnen und Vertretern des Kantons Wallis, aber auch mit einer Ansprache von Bundesrätin Karin Keller-Sutter, die zum Zeitpunkt des Unglücks Bundespräsidentin war. Vor Ort während der Feierlichkeiten war auch Regionalredaktorin Sabine Steiner und mit ihr bin ich nun verbunden. Sabine Steiner, wie haben Sie die Gedenkfeier erlebt?
13: Die Gedenkfeier fand in einem würdigen Rahmen statt. Sie fand in Platten auf dem Schuttkegel in der Sperrzone statt, auf einer großen Fläche, ungefähr dort, wo bis vor einem Jahr die ehemalige Dorfschule stand, also inmitten einer Mondlandschaft. Viele Steine, viel Geröll mit Blick auf die klaffende Wunde im Berg und die Häuser, die im Wasser stehen. Rund 500 Menschen waren vor Ort, darunter viele Menschen aus dem Lötschental. Es gab verschiedene Ansprachen, in denen vor allem die Solidarität und die Unterstützung für Platten bekundet wurde. Ein Schülerchor hat gesungen und eine junge Band aus dem Lötschental. Und ein ganz besonderer und auch emotionaler Moment war, als um 15.24 Uhr die Glocken zweier Kapellen ganz in der Nähe begonnen haben zu läuten. Also genau zu dieser Zeit war der Bergsturz vor einem Jahr. Die Menschen haben innegehalten und ich hatte sogar ein bisschen den Eindruck, dass der Wind auch für einen Moment stillstand.
9: Wie geht es den Menschen aus Platten ein Jahr nach der Katastrophe?
13: Ja, der Jahrestag ist für viele Betroffene ein schwieriger Tag. Ich habe in den letzten Wochen in den Gesprächen mit Einheimischen vermehrt eine gewisse Anspannung wahrgenommen. Viele Emotionen kommen da wieder hoch, auch weil es vermehrt wieder Medienberichte gab in den vergangenen Wochen. Einige haben auch gesagt, sie seien froh, wenn der Tag dann durch ist. Dazu kommt, viele der rund 300 Plattnerinnen und Plattner sind erst vor wenigen Tagen zum ersten Mal zurück ins zerstörte Dorf gegangen und haben mit eigenen Augen die Wucht und die Zerstörung der Katastrophe gesehen. Und auch heute haben sie sich wieder diesem Anblick gestellt. Gleichzeitig sagen Betroffene, es sei für sie wichtig, innezuhalten zusammen und diesen Jahrestag eben gemeinsam zu begehen, als Zeichen des Abschieds, aber eben auch als Zeichen der Hoffnung.
9: Sie hatten ja seit dem Bergsturz regelmäßig Kontakt mit Betroffenen. Wie haben die Menschen aus Platten das vergangene Jahr erlebt?
13: Ja, die Menschen haben eine harte und aufreibende Zeit hinter sich. Vor einem Jahr haben sie innerhalb Sekunden alles verloren. Ihr Dorf, ihr Zuhause wurde unter Tonnen von Fels und Eis begraben und mit dem Hab und Gut eben auch Erinnerungen, Pläne und Träume. Die Betroffenen mussten sich und ihr Leben neu ein- und auch ausrichten. Viele leben nun in einem Provisorium, die meisten in den anderen Dörfern des Lötschentals, oft in Ferienwohnungen. In Gesprächen haben mir die Betroffenen von einem ständigen Auf und Ab erzählt, das sie durchleben. Da ist zum einen die Trauer um den großen Verlust. Gleichzeitig ist man dankbar, dass man mit dem Leben davonkam. Dazu kommen aber Sorgen, auch finanzielle und viele Unsicherheiten. Und man darf nicht vergessen, die Katastrophe, sie dauert für die Betroffenen noch an. Über allem schwelgt die Frage, wie geht es weiter?
9: Die Behörden, die wollen Platten wieder aufbauen. 2030 soll das neue Dorf dann stehen. Wie weit ist man da?
13: Ja, dass Platten wieder aufgebaut wird, dafür setzen sich die Gemeindebehörden seit dem Tag der Katastrophe ein. Bereits zwei Wochen nach dem Bergsturz hat die Gemeinde skizziert, wie das neue Platten aussehen könnte. Der Kanton zieht mit, quasi kritiklos. Innerhalb weniger Monate wurde etwa eine neue Gefahrenkarte erstellt. Das Kantonsparlament hat noch vor Weihnachten ein Sondergesetz verabschiedet, um den Wiederaufbau zu beschleunigen, zum Beispiel durch abgekürzte Bewilligungsverfahren. Und erst vor ein paar Wochen war der Spatenstich für den Bau der neuen Kantonsstrasse. Die Behörden, kantonal wie auch kommunal, drücken also aufs Tempo. In der Walliser Politik und auch in der Bevölkerung gibt es kaum Kritik am Wiederaufbau, jedenfalls keine laute Kritik. Was bis jetzt klar ist, das neue Dorf, es wird ein Kompromiss sein. Es wird viel weniger Platz geben als früher. Was aber noch offen bleibt, ist, wie viele der ehemals 300 Plattnerinnen und Plattner überhaupt zurückkehren oder zurückkehren wollen und wie das neue Dorf genau aussehen wird. Und offen ist auch, ob 5 Jahre wirklich reichen für den Wiederaufbau. Viele, auch Einheimische, finden den Zeitplan ehrgeizig und sehen ihn sogar kritisch.
9: Vielen Dank für diese Ausführungen und Einblicke. Das war Regionalredaktorin Sabine Steiner. Beim Bergsturz von Platten vor genau einem Jahr sind fast 10 Millionen Kubikmeter Fels und Eis in die Tiefe und auf Teile des Dorfs Platten gestürzt. Wie konnte das passieren? Diese Frage hat auch die Wissenschaft beschäftigt. Forscherinnen und Forscher haben die Katastrophe in den vergangenen 12 Monaten minutiös analysiert. Wissenschaftsredaktorin Irene Dietschi.
1: Mylène Jacquemart ist Gletscherforscherin und koordiniert eine große Forschungsgruppe zu Platten von der ETH Zürich und dem Eidgenössischen Institut für Schnee- und Lawinenforschung. Um das Ereignis zu verstehen, sei viel Fachwissen gefragt, sagt sie. Was heute klar erwiesen ist, die Rolle der Geologie im kleinen Nesthorn.
4: Das ist ein Berg, der ist aus sehr, sehr alten Gesteinen gemacht und quasi über die Erdgeschichte geschwächt worden. Das Gestein ist unglaublich stark zerbrochen. Das kleine Nesthorn, das ist wirklich so ein Bruchhaufen.
1: Seit den 1990er Jahren hatten sich von diesem Bruchhaufen immer wieder kleinere Steinpakete gelöst. Auf dem darunterliegenden Birchgletscher sammelte sich mit der Zeit eine gewaltige Schuttmasse an. Die Gletscherzunge darunter wurde immer dicker und begann vorzurücken. Dann, im vergangenen Mai, stürzten auf einmal riesige Felsbrocken vom kleinen Nesthorn auf den Gletscher.
4: Dieser dicke Teil des Eises da vorne, der hat eigentlich relativ lange diesem Gewicht des Schutts, der dann in diesen großen Felsstürzen auf dem Gletscher gelandet ist, der konnte das wie relativ lange zurückhalten und plötzlich dann aber nicht mehr.
1: Dann kommt der 28. Mai 2025. Jacquemarts Forschungsgruppe hat aus den Bildaufnahmen des Bergsturzes rekonstruiert, wie schnell sich der Gletscher unmittelbar vorher bewegt hat.
4: Das sind mehrere hundert Meter pro Tag. Es ist gut möglich, dass es die schnellste je gemessene Gletschergeschwindigkeit ist. Das ist wirklich weltrekordverdächtig.
1: Eine viel diskutierte Frage ist, welche Rolle der Klimawandel beim Bergsturz gespielt hat. Satellitendaten zeigen zum Beispiel, dass es am kleinen Nesthorn heute dreimal mehr schneefreie Tage gibt als noch vor 40 Jahren. Gletscherforscherin Jacquemart.
4: Das sind schon sehr starke Veränderungen und es ist schwierig, sich vorzustellen, dass das nicht irgendwie einen Einfluss auf das Ereignis hatte.
1: Allerdings, quantifizieren lasse sich dieser Anteil nicht. Das gilt auch für den Permafrost im kleinen Nesthorn. Die Forscher fanden keine Hinweise, dass Permafrostprozesse eine zentrale Rolle gespielt hätten. Ganz anders etwa die Ereignisse beim Pizzo Gengalo 2011 und 2017. Hier brachte hoher Eis- und Wasserdruck, verursacht durch tauenden Permafrost, den Fels zum Absturz. Und am Spitze Stei bei Kandersteg beobachten Permafrostforscher, wie sich der Hang nach jeder Schneeschmelze mehr Richtung Tal bewegt. Mylène Jacquemart bilanziert.
4: Wenn wir den ganzen Alpenraum anschauen, dann sieht man schon eine deutliche Tendenz hinzu von mehr Sturzereignissen, vor allem kleinen.
1: Ein solch großer Bergsturz wie in Platten hingegen dürfte sich nicht so rasch wiederholen. Da sind sich die Forschenden einig.
9: 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In der nächsten halben Stunde sprechen wir über die hohe Buße, die die EU dem chinesischen Online-Händler Temu aufgebrummt hat. Wir schauen die Situation im Süden Libanons an und zeigen die Sichtweise der Menschen im Norden Israels, wo immer wieder Drohnen und Raketen der Hisbollah niedergehen. Wir reden über die Pläne der thailändischen Regierung, stärker auf Qualität statt Massentourismus zu setzen. Und wir illustrieren anhand des Eisbergs A23a, welche Auswirkungen der Klimawandel in der Antarktis hat. Ladekabel, die Feuer fangen können, oder Kinderspielzeug, von dem sich Teile lösen können und so zur tödlichen Gefahr für Kleinkinder werden. Deswegen hatte die EU den chinesischen Online-Händler Temu schon ein paar Mal gewarnt, aber ohne Folgen. Nun hat die EU-Kommission genug und büßt Temu mit 200 Millionen Euro. Das ist die bisher höchste Strafe wegen Verletzung des EU-Gesetzes über digitale Dienste. Für Temu ist das möglicherweise aber erst der Anfang. Aus Brüssel, EU-Korrespondent Charles Lieber.
14: Temu verstoße besonders schwerwiegend gegen europäische Konsumentenschutzgesetze im digitalen Raum, so die EU-Kommission. Grundsätzlich verlangt das EU-Gesetz über digitale Dienste von Online-Plattformen, dass diese von sich aus überwachen, welche Produkte auf ihren virtuellen Marktplätzen angeboten werden. Diese zwingende Risikobewertung nehme Temu nur oberflächlich wahr, stütze sich nicht auf solide Fakten und unterschätze konkrete Risiken. Zu diesem Schluss kommt die EU-Kommission aufgrund der von Temu gemachten Angaben. Temu muss nun eine Strafe von 200 Millionen Euro bezahlen und erhält 3 Monate Zeit, um seine Analyseprozesse anzupassen. Damit verbunden sei eine klare Nachricht an Temu, so ein Sprecher der EU-Kommission.
15: Our message is clear. If you want to access our market of 450 million consumers, you have to respect our rules. Period.
14: Wer in der EU seine Produkte verkaufen wolle, müsse sich an die hiesigen Regeln halten. Punkt. Diese Botschaft richtet sich nicht nur an Temu, sondern zielt auch auf andere chinesische Plattformen wie Shein oder AliExpress. Auch wer dort einkauft, gefährdet seine Gesundheit. Schadstoffe in Babyspieltüchern, Schwermetalle in Schmuck, giftige Kleider oder viel zu heiße Ladegeräte für Elektronik. All das kann zu extrem tiefen Preisen in China bestellt werden. Der Verkauf dieser Produkte wäre in der EU verboten. Konsumentenschutzorganisationen warnen seit Jahren. Die EU-Kommission führte für die Untersuchung verdeckte Testeinkäufe bei Temu durch. Bei der repräsentativen Auswahl von Produkten sei ein sehr hoher Prozentsatz von Verstößen aller Art festgestellt worden. In Anbetracht der enormen Flut chinesischer Produkte und der Umsätze dieser Händler in der EU erscheint das verhängte Bußgeld als eine Bagatelle. Das gilt es zu relativieren. Denn möglicherweise ist das erst die Spitze des Eisbergs. Es laufen parallel weitere Verfahren gegen Temu. Im Visier der EU-Kommission ist nämlich auch der eigentliche Verkauf illegaler Produkte bei Temu, die gefährlich gefälscht oder in der EU grundsätzlich verboten sind. Andere Verfahren untersuchen verbotene Formen von Online-Werbung oder den unzureichenden Zugang für unabhängige Forscherinnen zu Daten. Selbst das Design der Online-Plattform verstößt möglicherweise gegen geltendes EU-Recht, weil Empfehlungssysteme oder unendliches Scrolling bestimmte Menschen psychisch abhängig machen könnten.
9: Eigentlich sollte im Libanon eine Waffenruhe gelten, denn eine solche hatten Israel und die libanesische Regierung, die selber allerdings nicht Konfliktpartei ist, Mitte April vereinbart und einen Monat später verlängert. Doch die libanesische Hisbollah, die Verhandlungen mit Israel ablehnt, und auch Israel selber greifen sich seither immer wieder gegenseitig an. Nun ist die Situation erneut eskaliert. Am Mittwochabend hat die israelische Armee große Teile im Süden Libanons zur Kampfzone erklärt und die dortige Bevölkerung zur Flucht aufgerufen. In der Folge sind bei israelischen Angriffen im Gebiet Dutzende Menschen getötet worden. Zudem gibt es Meldungen über Angriffe der Hisbollah auf den Norden Israels. Nahostkorrespondent Thomas Gutersohn hat mir zunächst die derzeitige Lage im Libanon geschildert.
16: Ja, seit Montagabend nimmt die israelische Armee wieder vermehrt Gebiete im Südlibanon unter Beschuss. Sie hat Evakuationswarnungen für die Städte Nabatir und Tyros ausgesprochen. Das sind Städte in der Größe von Schaffhausen oder Biel, von wo aus die Menschen aus ihren Häusern vertrieben werden, egal ob sie jetzt Hisbollah-Anhänger sind oder nicht. Die israelische Armee hat ganz Südlibanon nun zum Kampfgebiet erklärt und die Menschen angewiesen, sich nördlich des Sahrani-Flusses in Sicherheit zu bringen. Bisher galt eigentlich immer der Litani-Fluss als Grenze zum Kampfgebiet und nun wurde diese um weitere 20 Kilometer nach Norden verlegt. Und heute hat die israelische Armee auch wieder Quartiere im Süden Beiruts beschossen. Also von der vereinbarten Waffenruhe, die vor 2 Wochen noch einmal verlängert wurde, ist im Libanon zurzeit nichts zu spüren.
9: Wir vertiefen das Thema noch weiter mit Thomas Gutersohn und schauen die Situation in Libanon noch etwas genauer aus politischer Perspektive an. Vorher aber fokussieren wir auf die israelische Perspektive des Konflikts. Denn auch die Bevölkerung im Norden Israels lebt seit gut 2,5 Jahren in Angst und Unsicherheit. Sie wird immer wieder von Drohnen und Geschossen der Hisbollah-Miliz bedroht. Wie blicken die israelischen Bewohnerinnen und Bewohner in der Grenzregion auf die neuerliche Eskalation der Kämpfe? Anna Drexel.
17: Wir sind im Krieg mit der Hisbollah, sagte Israels Premierminister Benjamin Netanyahu vor wenigen Tagen. Nun werde man aufs Gaspedal drücken und die Terroristen besiegen. Er lobte die Bewohnerinnen und Bewohner Nordisraels.
18: בינתיים אתם מגלים חוסן, אני רוצה לברך את תושבי הצפון, חוסן שמעורר השראה אצל כולנו.
17: Ihre Resilienz sei eine Inspiration für das ganze Land. Davon mag Hefzibah Spirt nichts mehr hören.
5: People here are exhausted. We are very, very, very tired. Emotionally and mentally and economically, we are...
17: Die Leute hier sind erschöpft, wir sind sehr, sehr müde, emotional, mental, wirtschaftlich, sagt die 39-jährige Lokaljournalistin aus Kiryat Shmona, der nördlichsten Stadt Israels mit gut 25.000 Einwohnern. Wir wollen nicht resilient sein, wir wollen Stabilität, Sicherheit. Wir wollen einfach leben und unsere Heimat wieder aufbauen. Spirt, die sich politisch rechts der Mitte einordnet, hat eine klare Forderung. Wenn die israelische Armee eine neue Angriffswelle starte, dann müsse diese die Bedrohung durch die Hisbollah ein für alle Mal beseitigen.
5: If there is a military operation, it must end with removing the threat once for all.
17: Ori Mogel lebt im Kibbutz Misgav Am, direkt an der Waffenstillstandslinie. Der Libanon ist nur einen Katzensprung entfernt. Der 32-jährige Doktorand und Vater von drei kleinen Kindern betont:
19: With Lebanon we don't have a war. We have a war with the Hezbollah.
17: Israel sei nicht im Krieg mit dem Libanon, sondern mit der Hezbollah-Miliz. Und diese wollen nicht, dass sie, die Israeli, dort lebten. Ohne Filter ausgedrückt, sagt Mogel, die Hezbollah will uns töten.
19: No filter. Hezbollah want to kill us.
17: Deshalb sei es schon richtig, wenn die israelische Armee ihre Angriffe verstärke. Allerdings könne letztlich nur die Diplomatie den Konflikt dauerhaft lösen.
19: It's need to be a diplomatic solution because
17: die Hezbollah sitzt in der libanesischen Regierung. Und solange das so bleibt, ist der Libanon nur der erweiterte Arm des Iran.
19: Iran-Schlucha.
17: Chagai Rosenbaum ist Verkaufsleiter einer Firma für Wasserzähler. Er lebt mit seiner Familie in Metula, dem nördlichsten Dorf Israels.
20: I can tell you that during the last three years, our house in Metula was damaged 2 times.
17: Zweimal sei sein Haus in den vergangenen 3 Jahren durch Raketen der Hisbollah beschädigt worden, erzählt der 57-Jährige. Rosenbaum bezeichnet sich als politisch links und säkular. Er glaubt an Frieden und Friedensverhandlungen, doch im Moment gehe es nicht ohne Militäroffensive.
20: And the IDF is trying to do its best with all the great and brave soldiers of the Israelis just to protect us.
17: Die tapferen Soldaten der israelischen Armee unternehmen alles, um ihn und die anderen Bewohnerinnen und Bewohner des Nordens zu beschützen. In allen Gesprächen dringt Erschöpfung durch und Enttäuschung, etwa bei Ron Hort aus der Kleinstadt Kiryat Shmona. Sie fühlten sich von der Regierung Netanyahu im Stich gelassen.
19: I think we are abounded by our government.
17: Man habe viele leere Worte und Versprechungen gehört, aber wenig Taten gesehen, sagt der 54-jährige Hort, der im Erziehungsbereich arbeitet, orthodoxer Jude ist und politisch links. Auch er setzt auf eine Mischung aus militärischem und diplomatischem Druck.
19: I think I want to see more aggressive and assertive approach to Lebanon. I want to that the government of Lebanon.
17: Die libanesische

0: und ein Leben in Frieden und Sicherheit. Und Ori Mogel aus dem Kibbutz Misgav Am träumt davon, im benachbarten libanesischen Dorf Adaise Kaffee zu trinken.
1: We want to go drink coffee on Adaise.
0: Satellitenaufnahmen zeigen allerdings, dass das Dorf weitgehend zerstört ist.
2: Wir haben es eben im Beitrag von Anna Drexel gehört. Viele in Israel sagen, man befinde sich nicht im Krieg mit dem Libanon, sondern mit der Hisbollah. Ich wollte von Thomas Gutesohn wissen, wie man das im Libanon beurteilt.
3: Sicherlich, Teile der libanesischen Bevölkerung wiegen sich dadurch in Sicherheit im Norden oder in den nicht beschossenen Stadtteilen Beiruts. Sie können da ihr Leben relativ normal weiterführen und dennoch greift dieses Argument zu kurz. Denn natürlich sind alle Libanesinnen und Libanesen von diesem Krieg betroffen. Einerseits durch die großen Fluchtbewegungen gegen Norden. In Beirut campieren Tausende in ihren Autos oder am Strand. Notunterkünfte sind Mangelware. Und andererseits kommt allmählich auch die Versorgungslage ins Wanken. Vom Südlibanon kommt ein großer Teil der Früchte und des Gemüses auf die Märkte in Beirut. An Anbau ist dort im Moment nicht zu denken. Und so werden auch die Lebensmittel knapper und somit teurer, was vielen Menschen, die ohnehin schon durch die lange Wirtschaftskrise gebeutelt wurden, noch zusätzlich zusetzt. Und auch wenn die libanesische Bevölkerung notorisch gespalten ist, insbesondere auf die Frage der Hisbollah, in einem Punkt sind sich praktisch alle einig, eine Besetzung Südlibanons durch die israelische Armee ist keine längerfristige Option für sie. Doch das ist im Moment die Realität. Insofern wird es zunehmend schwierig, diesen Krieg nur als Krieg gegen die Hisbollah und nicht als Krieg gegen den Libanon abzutun.
2: Es ist ja die libanesische Regierung, die verhandelt mit Israel, ist aber selber nicht Kriegspartei. Wie kommt das an bei der libanesischen Bevölkerung?
3: Ein Großteil der Bevölkerung wünscht sich Frieden durch eine diplomatische Lösung, einfach weil auch sie des Krieges müde sind, genauso wie die Bevölkerung im Norden Israels, wie im Beitrag von Anna Drexel gehört. Die aktuelle Regierung ist wahrscheinlich die handlungsfähigste seit langem. Und wenn einer Regierung eine diplomatische Lösung zugetraut wird, dann dieser. Doch auch sie läuft Gefahr, sich längerfristig zu diskreditieren. Denn je länger sie auf Dialog setzt mit einem Gegenüber, das unmissverständlich Fakten schafft, Zivilisten vertreibt und Gebiete besetzt, desto mehr wird ihr innerhalb des Libanons Blauäugigkeit vorgeworfen, also dass es naiv sei, mit Israel zu verhandeln. Und das wiederum ist die Haltung der Hisbollah und dürfte ihre Position schließlich stärken. Also die israelische Offensive im Moment macht es für die libanesische Regierung unglaublich schwierig, den Dialog als beste Lösung für den Frieden ihrer eigenen Bevölkerung zu verkaufen.
2: Weshalb ist es eigentlich so schwierig für den libanesischen Staat, gegen die Hisbollah vorzugehen, diese in die Schranken zu weisen oder gar zu entwaffnen?
3: Sie würde schlicht Gefahr laufen, einen Bürgerkrieg zu riskieren, und das ist keine Regierung je bereit zu tun, zumal der Libanon einen jahrzehntedauernden Bürgerkrieg hinter sich hat, aus dem just die Hisbollah entstanden ist. Wir könnten uns das einmal theoretisch durchdenken. Militärisch hätte die libanesische Armee vielleicht sogar die Kapazität, gegen die Hisbollah vorzugehen, denn diese ist schwächer denn je. Sie könnte sich zusammenschließen mit der israelischen Armee. Es würde zu einem Zermürbungskrieg kommen, denn die Hisbollah müsste in ihren eigenen Gebieten geschlagen werden. Und über längere Frist würde die libanesische Armee als alliierte Kraft der Israelis gesehen werden, gegen die eigene Bevölkerung. Denn auch Hisbollah-Kämpfer sind schließlich Libanesen. Soldaten müssten gegen Nachbarn, allenfalls Verwandte, kämpfen und die Stimmung würde über kurz oder lang kippen. Zudem kommt, dass ein Drittel der libanesischen Streitkräfte Schiiten sind, wie die Hisbollah. Es ist also unklar, auf welche Seite sie sich stellen würden. Und schließlich hätte die Hisbollah Unterstützung wahrscheinlich weit über ihre schiitische Kernklientel hinaus und man hätte einen ausgewachsenen Bürgerkrieg, der nicht mehr einzudämmen wäre. Also ein solches Szenario, einmal zu Ende gedacht, kann nicht im Interesse der libanesischen Regierung sein. Es bleibt ihr also nichts anderes übrig, als Vermittlerin aufzutreten und in mühseliger diplomatischer Kleinstarbeit zu versuchen, die Hisbollah und die israelische Regierung zu überzeugen und dabei zu hoffen, dass ihr dafür genügend Zeit bleibt.
2: Dies ist die Einschätzung von Nahost-Korrespondent Thomas Gutesohn. Thailand gehört zu den beliebtesten Ferienzielen weltweit. Die Regierung möchte jedoch einen Wandel weg vom billigen Massentourismus hin zum sogenannten Qualitätstourismus. Doch ganz so einfach ist es nicht, denn die Branche kämpft seit dem Iran-Krieg zusätzlich mit gestiegenen Ölpreisen und annullierten Buchungen. Südostasien-Korrespondent Martin Aldrovandi.
4: Waterbag, not cockroach. More Sayuti.

0: Wong führt durch einen Fleisch- und Gemüsemarkt in Bangkok. Sie zeigt auf die Auslagen auf den Marktständen, Wasserkäfer, kleine Frösche und lebende Kröten in einem großen Sack. Am Boden liegen Plastikbehälter mit lebenden Aalen. Die Köchin erklärt alles auf Englisch. Seit über 15 Jahren führt sie eine Kochschule für ausländische Besucherinnen und Besucher. Der Marktbesuch, wo die Zutaten eingekauft werden, ist Teil des Kurses. Bekannt ist sie unter ihrem Spitznamen Poo. Cooking with Poo heißt auch ihr Kurs, mit dem sie berühmt wurde. Poos Kochbuch wurde zum Bestseller und sie selbst war sogar Gast beim britischen Starkoch Jamie Oliver. Derzeit läuft es gerade nicht so gut. Heute hätten lediglich 2 Gäste gebucht, erklärt sie, und die sagten zudem kurzfristig ab. Es gab in der Nebensaison noch weniger Buchungen als in den Vorjahren, und von den wenigen, die gebucht haben, sagten viele ab und baten um eine Rückerstattung, weil sie dann doch nicht nach Thailand kamen. Poo zeigt ein gewisses Verständnis. Es habe bestimmt mit dem Iran-Krieg zu tun und den gestiegenen Preisen. Thailands Tourismusbehörde verfolgt eine neue Strategie im Tourismus. Mehr Qualität und Nachhaltigkeit, verantwortungsbewusste Reisende, höhere Ausgaben pro Kopf. Touristen, die sich für die lokale Kultur interessieren, wie die Kurse von Poo, aber auch für Wellness oder für Ökotourismus. Das ist ganz im Sinne von Bumkit Ruthyangam. Bumkit setzt sich schon lange für Nachhaltigkeit im Tourismus ein. Er ist Vizepräsident des Branchenverbandes Thailand Tourism Council. Das wird der Wirtschaft zugutekommen. Es gibt zwar weniger Menschen, aber diese leisten einen größeren Beitrag. Die Infrastruktur wird weniger beansprucht, während das Wachstum dennoch anhält. Für viel Aufsehen sorgte vor kurzem der Entscheid, die visafreie Einreise für Touristen aus mehreren Ländern, darunter auch die Schweiz, wieder zu verkürzen. Von 60 Tagen zurück auf 30 Tage. Bumkit sieht das nicht als Widerspruch. Einige Touristen bleiben 14 Tage, andere bis zu 21 Tagen. Das hängt vom jeweiligen Ursprungsland ab. Aber wir in der Tourismusbranche sind uns einig, dass egal von wo sie kommen, Touristen in der Regel nicht länger als 30 Tage bleiben. Wer sich länger im Land aufhalte, sagt Bumkit, sei häufig kein Tourist mehr. In der Tat kam es in letzter Zeit zu mehreren Razzien und Festnahmen von Ausländerinnen und Ausländern, die in Thailand illegal arbeiteten. Thailand will also nicht unbedingt mehr Touristen, aber solche, die das Land respektieren und pro Kopf mehr Geld ausgeben. Wird diese neue Strategie langfristig aufgehen? Bumkit gibt sich diplomatisch.
1: I can't project whether it's going to be less.
0: Ich kann nicht vorhersagen, ob es mehr oder weniger Reisende geben wird, denn das hängt nicht allein von Thailand ab, sondern auch von der weltweiten Lage. Aber sobald sich jemand dazu entschließe, nach Thailand zu kommen, sollte er oder sie eine schöne und unvergessliche Zeit erleben und danach gerne wiederkommen. Köchin Poo steht inzwischen in der Küche in ihrem kleinen Haus. Hier zeigt sie, wie man Pad Thai zubereitet oder die Paste für einen Pomelo-Salat mixt. Sie verwendet zum Beispiel keine Erdnüsse, weil viele Westler darauf allergisch seien. Außerdem gibt es bei ihr auch vegetarische Optionen. Poo hat sich ganz auf die Wünsche und Bedürfnisse der Touristinnen eingestellt. Die nächste Buchung ist erst kommende Woche. 3 Leute hätten reserviert. Und für nächsten Monat ist eine größere Gruppe angemeldet. Hoffentlich, sagt Poo, würden sie vorher nicht annullieren.
2: Vor 40 Jahren brach in der Antarktis ein riesiger Eisberg ab. Heute ist der einstige Gigant aber nur noch ein Zwerg. In wenigen Tagen bis Wochen wird er komplett verschwunden sein. Die Geschichte dieses Eisbergs zeigt deutlich die großen Veränderungen auf, die in der Antarktis stattfinden. Immer größere Mengen Eis schmelzen, nicht nur an Land, sondern eben auch schwimmende Eisberge. Eine neue Studie zeigt nun, wie sich diese Veränderungen auswirken auf den Anstieg des Meeresspiegels. Wissenschaftsredaktorin Felicitas Herzinger.
3: Immer wieder schaut sich der Ozeanograph Andrew Myers Satellitenbilder aus dem Südatlantik an. Er sucht den Eisberg aus Neugier.
4: It's just my curiosity because I've been sort of tied up in the story of A23 for a while now. I like to check up on it.
3: In den letzten Wochen hatte der Forscher aus Cambridge kein Glück. A23A, wie der Eisberg heißt, versteckte sich hinter einer Wolkendecke. Zuletzt gesehen hat er ihn Ende April. Seine Fläche zu dem Zeitpunkt rund 50 Quadratkilometer, etwa so groß wie der Thunersee. Recht groß könnte man meinen, doch im Vergleich zu den ursprünglichen Dimensionen ist es kaum der Rede wert. Denn A23A war einst der größte Eisberg der Welt. 4000 Quadratkilometer groß, mehr als zweimal der Kanton Zürich also. Dazu eine Billion Tonnen schwer und 400 Meter dick.
4: A23A broke off the Filchner Ice Shelf.
3: 1986 bricht der Eisberg vom Filchner Schelfeis ab, einer riesigen schwimmenden Zunge aus Eis, die sich vom antarktischen Kontinent ins Meer erstreckt. Weit kommt A23A aber nicht. Er bleibt im Schlamm stecken, mehr als 30 Jahre lang. Erst 2020 setzt er seine Reise fort. Zu Beginn langsam, dann schneller, dreht Pirouetten und Kreise und bleibt zwischendurch immer mal wieder stecken.
4: It very much follows the path that Shackleton took on his epic journey in a small boat.
3: Er folgt der Route des britischen Polarforschers Ernest Shackleton durch den Antarktischen Ozean in den Südatlantik. Dabei wird der Eisberg dünner und dünner, je weiter er nach Norden kommt in wärmeres Wasser. In den letzten Monaten dann zerbricht er in immer kleinere Stücke, die nun Richtung Afrika treiben.
4: They're sort of heading towards Africa almost. They won't make it. They'll be gone in days or weeks.
3: Ankommen werden sie dort jedoch nie, sagt Andrew Myers. In wenigen Tagen bis Wochen werden sie geschmolzen sein. Dass Eisberge entstehen und wieder verschwinden, ist ein natürlicher Prozess. Doch der Gigant A23A steht sinnbildlich für etwas Größeres. Für die zunehmende Schmelze von Eis in der Antarktis und den steigenden Meeresspiegel aufgrund der Klimaerwärmung. Wenn Schelfeis aufgrund steigender Temperaturen zusammenbreche, sagt Myers, fehlten die Stützen, die das Landeis zurückhalten. Es fließt ins Wasser und das erhöht den Meeresspiegel.
4: But if an ice shelf collapses, there's nothing holding back the ice on the land.
3: Um wie viel der Meeresspiegel steigen könnte und in welcher Zeit, ist bisher noch unklar. Die Unsicherheiten in den Prognosen sind groß. Doch nun zeigt eine neue Studie, es könnte schneller gehen als bisher gedacht, weil die Schelfeise, die schwimmenden Eiszungen, von unten her schneller schmelzen. Unter dem Eis gibt es nämlich große Rillen, in denen sich wärmeres Wasser sammeln kann. Dort schmilzt das Eis dann viel stärker, wie ein Team um den Ozeanographen Tore Hattermann herausgefunden hat.
4: Their work with that channelization is really, really important.
3: Eine wichtige Arbeit sei das, sagt Ozeanograf Andrew Myers. Denn in den aktuellen Prognosemodellen für den Anstieg des Meeresspiegels ist dieser neu gefundene Schmelzprozess noch nicht drin. Doch wenn die Schelfeise schneller, dünner und schwächer werden, könnte in Zukunft auch mehr Landeis in den Ozean abrutschen.
2: Das war's vom Echo der Zeit am Donnerstag, dem 28. Mai mit Redaktionsschluss um 18.45 Uhr. Verantwortlich für die Sendung ist Marisa Eckli, für die Nachrichten David Burkhardt, mein Name Matthias Kündig.
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6: Mein Name ist Ralf Wicki. Ich wünsche Ihnen einen schönen Feierabend.
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6: Entwarnung in der Region Zürich auf der Oberlandautobahn Richtung Uster zwischen dem Brüttiseller Kreuz und Hegnau besteht keine Gefahr mehr durch eine Metallstange. Dann Stau oder stockend und weiter auf der A1 Richtung Bern, Dietikon und Meggenwil von dem Gubristunnel Richtung St. Gallen ab Urdorf Süd in der Zentralschweiz auf der A2 Richtung Gotthard konnte das Pannenfahrzeug im Sonnenbergtunnel entfernt werden, jedoch noch Stau ab Neuenkirch. Dann auf der A14 Richtung Luzern ab Rütihof und in der Region Basel auf der A2 Richtung Deutschland ab Pratteln. Es ist 6:45 Uhr.
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6: Schweiz fiebert am WM-Viertelfinal heute Abend entgegen. In den letzten 8 Jahren haben die Schweizer an der Eishockey-WM 3-mal Silber gewonnen und dieses Jahr soll es an der Heim-WM jetzt endlich einmal mit der langersehnten Goldmedaille klappen. David Lendi vom Sport. Zuerst müssen sich ja die Schweizer heute Abend aber zuerst einmal das Halbfinal verdienen, sich für das qualifizieren und die Hürde, die im Viertelfinal wartet, die ist ziemlich gross, oder?
5: Ja, das Schweizer Team spielt nämlich gegen Schweden um den Halbfinale-Einzug. Ausgerechnet gegen Schweden, muss man sagen. Gerade im bis jetzt wichtigsten Spiel von dieser WM muss das Schweizer Team gegen den Angstgegner spielen. Muss man sich Sorgen machen oder gibt es keine Gründe dazu? Der Christoph Stärchi hat nachgefragt.
8: 2013 der WM-Final verloren gegen Schweden. 2018 der WM-Final verloren gegen Schweden. Und in den letzten 8 WM-Matchen immer verloren gegen Schweden. Schweden im Eishockey, das gibt Bauchweh. Nicht unbedingt, sagt der Captain, der Roman Josi.
9: Ich glaube, jede WM hat so ein bisschen seine eigene Geschichte und jede WM ist ein bisschen ein anderes Team auf beiden Seiten. Von dem her machen wir uns nicht viel Gedanken, was in der Vergangenheit war.
8: Natürlich wissen die Schweizer, dass die Schweden in der Vergangenheit immer stark waren. Und auch, dass sie den Schweizer das Leben immer schwer gemacht haben in den letzten Jahren. Der Trainer Jan Gadieu sieht es so.
10: Sie gehören zu der besten Mannschaft in der Welt und wir wissen das. Und am Ende, um etwas gewinnen, du musst bereit sein, jede Mannschaft zu schlagen.
8: Die Statistik von den letzten Jahren ist gegen die Schweiz. Die Statistik vom Turnier ist für die Schweiz. Die Schweden haben bis jetzt an dieser WM nicht so gut gespielt. Die Viertelfinalqualifikation nur knapp geschafft. Die Schweizer hingegen haben das Gruppenspiel auf Platz 1 abgeschlossen. Ungeschlagen keinen einzigen Punkt abgegeben. Vorteil Schweiz also. Auch nicht unbedingt, sagt Roman Josi.
9: Ich glaube, sie wissen einfach, wenn es zählt, die grossen Teams. Und sie können dort ihr bestes Hockey abrufen. Und das ist ein bisschen etwas, was die Teams auszeichnet. Und das ist etwas, wo wir auch dazugehören aus Schweiz. Und es ist meistens, die Gruppenphase kann entweder sehr gut sein oder vielleicht geht es nicht so gut. Aber wenn Viertelfinale ist, zählt alles eigentlich nicht mehr.
8: Kurz gesagt, heute Abend kann die Schweiz zeigen, ob sie eine grosse Mannschaft ist. Und ihnen nicht mal mehr Schweden Bauchweh macht.
5: Auch wenn die Statistik etwas anderes sagt, ist Schweden also scheinbar gar nicht mehr so richtig der Angstgegner. Auch weil die Schweiz in den letzten Jahren ein riesiges Selbstbewusstsein und ein grosses Selbstverständnis aufgebaut hat. Und das treibt die Schweiz an dieser WM bis jetzt zu Top-Resultaten. Reto Wittmer.
11: Das Schweizer Team strahlt Selbstvertrauen, Selbstverständlichkeit aus, so extrem wie noch nie an einer WM. Die Schweiz schaut nur auf sich, traut sich alles zu. Glaubt nach 2-mal WM-Silber an das ganz Grosse. Ja, das Selbstverständnis sei gewachsen, sagt der Athletiktrainer Stefan Schwitter.
12: Es war natürlich ein jahrelanger Prozess gewesen, dass es überhaupt zu dem Punkt kommt, dass es eben eine Selbstverständlichkeit wird. Wir haben einfach das Credo auch, dass wir die ganze Energie auch auf uns richten und genau wissen, dass wenn wir uns nähren, dass wir auch wirklich in einem Zustand sind, dass wir ja, halt alle schlagen können.
11: Lang hat man sich auf das Spiel des Gegners eingestellt, hat das wollen zerstören. Heute schaut die Schweiz auf sich, auf das eigene Spiel. Sie muss nicht mehr auf eine Ausrutscher vom Gegner hoffen. Da helfe ja die Vergangenheit, weiss der Captain Roman Josi.
9: Wir haben sich in den letzten Jahren auch sehr viele super Gruppenphasen gehabt und ich glaube, da entwickelt sich so ein Selbstvertrauen, wo du weisst, ja, dass wenn du dein Spiel spielst, dass du mit allen kannst mithaben und also die Grossen kannst schlagen. Und ich glaube, das hat sich jetzt ja in den letzten Jahren so ein entwickelt.
11: 32 Siege in den letzten 35 WM-Gruppenspielen. Logisch weiss so jeder, dass er zu den Besten gehört. Dazu kann ich auch das Vertrauen in sich und die Mannschaft.
9: Ja, der Glaube an uns, an die Spieler, an das Team ist unglaublich wichtig. Und der Glaube etwas Grosses zu erreichen, ist sicher etwas sehr, sehr Wichtiges.
11: Der Glaube ist eingebrannt, dank der jüngeren Erfolge, aber auch dank der Leader wie zum Beispiel Roman Josi, der das Selbstverständnis verkörpert. Zu wissen, jeder kann nicht schlagen, zu wissen, man kann Gold gewinnen und da so auszustrahlen, das ist nicht typisch schweizerisch. Aber, sagt der Stefan Schwitter.
12: Wir sind in einer Position, wo wir einfach wissen, hey, wir können ganz viel erreichen, wenn wir unser Spiel abliefern. Und da muss man auch die Rolle vom Schweizer vielleicht ablegen. Und ich meine das nicht negativ, aber jeder weiss, was er kann. Und jetzt zählen genau so die feinen, subtilen Sachen, die feinen, kleinen Energien, damit wir so etwas Grosses jetzt können schaffen können.
11: Heisst, zuerst Schweden schlagen, dann mit neuem Selbstvertrauen und dem Selbstverständnis in Richtung Medaille gehen.
5: Aber eben zuerst muss man mal noch gegen Schweden gewinnen. Das Spiel startet heute um 20.08 Uhr live zu sehen im Fernsehen auf SRF 2 und im Radio gibt es bei den Kollegen auf SRF 3 regelmässige Einschaltungen. Die ersten beiden Viertelfinalspiele von heute Nachmittag sind schon fertig. Finnland und Kanada stehen im Halbfinale. Finnland gewinnt gegen Tschechien mit 4-1 und Kanada schlägt die USA mit 4-0. Zum Tennis. Das Weltnummer 1 der Männer, der Jannik Sinner, hat schon fast alles gewonnen, was es zu gewinnen gibt. Aber eben nur fast. Ein Grand-Slam-Titel fehlt am Südtiroler noch, nämlich der zu Paris. Und das bleibt mindestens bis nächstes Jahr auch so. Der Jannik Sinner ist an der French Open nämlich schon in der zweiten Runde ausgeschieden. Er verliert gegen den Argentinier Juan Manuel Cerundolo in 5 Sätzen. Die ersten beiden Sätze hat der Jannik Sinner noch souverän gewonnen und auch im dritten Satz hat er vermeintlich komfortabel mit 5-1 geführt. Ausgerechnet in dieser Phase ist er dann aber komplett eingebrochen, weil ihm Titz extrem zugesetzt hat. Und mit der Susanne Bandecki ist heute auch noch eine Schweizerin im Einsatz gestanden. Sie hat in der zweiten Runde gegen Daria Kasatkina aus Australien gespielt. Und wie der Jannik Sinner hat auch die Schweizerin Mühe gehabt mit den Hits. Ihr ist im ersten Satz genau das Gleiche passiert. Sie hat mit 5-1 geführt und den Startsatz gleich noch mit 5-7 verloren. Im zweiten Satz hat sie sich dann aber nochmal aufgerafft, der dann aber gleich nach hartem Kampf im Tiebreak mit 6-7 verloren. Trotzdem darf die 27-Jährige stolz sein auf ihre Leistung an der French Open. Schließlich hat sie sich zum ersten Mal ihrer Karriere an einem Grand-Slam-Turnier fürs Hauptfeld qualifiziert. Und zum Schluss noch eine Meldung vom Fußball. Der Valentin Stocker ist ab sofort zusammen mit dem neuen technischen Direktor Andreas Herrmann für die erste Mannschaft vom FC Basel verantwortlich. Das Wort Sportchef sucht man in der Mitteilung vom FC Basel allerdings vergebens. Der Valentin Stocker übernimmt die sportliche Leitung, wie es heisst, auch nur mal vorübergehend bis zum Ende vom Sommertransferfenster. Wie es dann weitergeht, sei noch völlig offen, heisst es in der Mitteilung vom Club.

Sie, was passt um die Zeit? Ich glaube, nach dem heißen Tag, und wir gehen heute noch einmal aufs Eis, also ein paar Mal heute am Abend, ich glaube, da wird das passen. Gelato al cioccolato.

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1: Stau oder stockender Verkehr in der Zentralschweiz auf der A2 Richtung Luzern ab Neuenkirch, auf der A14 Richtung Luzern ab Rütihof, in der Region Zürich auf der A1 Richtung Bern zwischen Spreitenbach und Bierfeld und auf dem Westring Richtung Gubristunnel ab Urdorf Süd und in der Region Basel auf der A2 Richtung Deutschland ab Schweizerhalle. Gute Fahrt allerseits.
2: Die Nachrichten von SRF um 7 mit Ronja Bollinger. Der Mann, der heute Morgen in Winterthur mehrere Menschen mit einer Stichwaffe angegriffen und 3 Personen verletzt hat, war in der Winterthurer Islamistenszene aktiv. Das hat die Polizei an einer Medienkonferenz bekannt gegeben. Es handelt sich um einen 31-jährigen schweizerisch-türkischen Doppelbürger, der sich bis gestern in einer psychiatrischen Klinik befand, in welche er eingewiesen worden war. Der Zürcher Polizeidirektor Mario Fehr bezeichnete die Tat des Mannes als einen Terrorakt. Daniel Glaus, Redaktor für Extremismus bei SRF, sagt:
3: Dieses Profil, das wir hier sehen, diese Mischung aus islamistischer Radikalisierung und Elementen einer psychischen Erkrankung, die ist europaweit bei Angriffen immer wieder zu beobachten.
2: Durch die Messerattacken am Morgen wurden 3 Schweizer im Alter von 28, 43 und 52 verletzt. Der 52-Jährige musste mit einer schweren Stichwunde notoperiert werden. Bundespräsident Guy Parmelin hat am Abend auf der Plattform X seine tiefe Betroffenheit über den Vorfall geäußert und den Einsatzkräften gedankt. Beim aktuellen Ebola-Ausbruch in Kongo-Kinshasa handelt es sich bei fast jedem 4. bestätigten Todesopfer um ein Kind. Das schreibt die Kinderschutzorganisation Save the Children, gestützt auf die offiziellen Zahlen der Regierung. Von den bisher 17 verstorbenen Ebola-Patienten seien 4 Kinder unter 15 Jahren. Die tatsächliche Zahl dürfte aber noch höher liegen. Es gibt aktuell rund 240 Ebola-Verdachtsfälle bei verstorbenen Patienten, schreibt die Kinderschutzorganisation. In einem Dorf im Süden Frankreichs ist der Schulunterricht am Mittag wegen der Hitze beendet worden. Die rund 350 Grundschülerinnen und Schüler haben auch morgen noch frei. Sie dürfen stattdessen gratis ins Freibad eines Campingplatzes im Dorf. In den Klassenräumen im Dorf unweit der französischen Atlantikküste waren zuvor Temperaturen von bis zu 53 Grad gemessen worden, wie Nachrichtenagenturen berichten. Für weite Teile Frankreichs hat der Wetterdienst Météo France wegen der Hitze die zweithöchste Warnstufe verhängt. Hohe Temperaturen werden gegenwärtig auch in der Schweiz gemessen. Gestern war bekannt geworden, dass der Lehrpersonenverband bei mehr als 26 Grad in Schulzimmern Maßnahmen fordert. Bei über 30 Grad soll der Unterricht nur noch eingeschränkt stattfinden. Zum Sport und der Eishockey-WM in der Schweiz. Kanada und Finnland stehen im Halbfinal. Finnland gewinnt das Viertelfinalspiel gegen Tschechien 4:1, Kanada schlägt die USA 4:0. Um 20.20 Uhr spielt auch das Schweizer Team um den Einzug in den Halbfinal gegen Schweden. Auch Norwegen und Lettland bestreiten heute Abend ihr Viertelfinalspiel. Das Wetter: heute und morgen ist es sonnig bei Höchstwerten zwischen 28 und 32 Grad. Es waren Nachrichten von Radio SRF, verantwortlich Thomas Fuchs.
1: 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Draussen Fieber und drinnen Eis. Guten Abend. Es ist wirklich heiß im Moment. Also, dass vermutlich auch Eiswürfel schnell schmelzen. Und ausgerechnet heute Abend muss die Schweizer Hockey-Nazi aufs Eis. Gegen Angstgegner Schweden. Aber auch noch mutig. Draussen 30 Grad, Menschen schlafen schlecht. Und gleichzeitig erwarten wir von ein paar Männern auf Schleifschuhe oder auf Kufen unsere Eisgenossen eben, dass sie cool bleiben. Fieber gegen Kälte also. Oder anders gesagt, die perfekte Temperatur für einen heissen Mittwochabend. Mit dem Ralf Wicki und

0: flackige Feierabend mit Udo Jürgens, die Sonne und du. Spannender Mensch gsi. Und wir gehen zurück. Mit der Sonne ist natürlich immer noch schön jetzt für uns und es ist noch heiß. Und es ist eine verrückte Vorstellung jetzt, was heisser geworden ist, dass unsere Eisgenossen so wahnsinnig gut gewesen sind. Alle Spiele gewonnen in der Vorrunde und heute Abend der Angstgegner. Also, die Schweizer Eishockey-Nazi spielt also heute Abend im WM-Viertelfinale gegen Schweden und das gibt jetzt denen, die gerne die Schweiz und Schweden verwechseln, sicher so ein bisschen Knüppel im Hirn. Weil ja, die Verwechslung, die passiert in den besten Kreisen. Vor allem aber bei denen, die Englisch reden. Vielleicht weil Switzerland und Sweden gleich anfängt. Jimmy Carter ist es schon passiert und George W. Bush und Joe Biden bei einem NATO-Auftritt 2022.
1: We got the telephone. He suggested we call the leader of Switzerland. Switzerland, my goodness. I'm getting really anxious here about expanding NATO. Oh, Sweden.
0: New York Stock Exchange, also Börse, hat 2018 die falsche Flagge gekisst beim Börsengang von Spotify. Und Spotify ist schwedisch und dann beim Börsengang hat man die Schweizer Fahne gekisst statt die schwedische. Aber die Verwechslung ist auch schon Franzosen passiert. Bei einem Auswärtsspiel vom SCB in der Champions Hockey League zu Grenoble ist der Gastgeber oder haben die Gastgeber die schwedische Flagge gezeigt und erst noch die schwedische Nationalhymne eingespielt.

0: ist eine schöne Vorstellung, oder? Also der SC Bern hat dann natürlich postwendend eine Postkarte nach Tschernobyl geschickt und geschrieben, die Schweden, das sei sicher ein schönes Land, ein sehr schönes, aber auch die Schweiz hat schöne Orte. Und übrigens googeln pro Jahr etwa 120'000 Leute, ob Schweden und die Schweiz eigentlich das gleiche Land sind. Wie kann man das auch verwechseln? Das hat sich auch das Secondhand Orchestra gefragt.
1: Es

Spätestens heute Morgen wissen wir alle den Unterschied, nämlich wenn die Schweizer die Schweizer schlagen im WM-Viertelfinale, der Match davor am 20.08. SRF 2 übertreibt live. Und apropos Bobo, wir haben schon einen Bobo, aber es gibt noch etwas anderes. Es gibt noch Peaches und Bobo, a place to turn.

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0: Erscheinste Donnerstag, der 28. Mai. Der 28. Mai für die einen ein ganz normaler Donnerstag, für andere aber ein Datum, das ihr Leben für immer prägt.
1: Es ist einfach weg.
0: Das ist Bergbäuerin Claudia Jacki von Platten. Ihre Tochter und ihre 5 Geschwister haben bei diesem Bergsturz vor genau einem Jahr alles verloren. Gut 300 Bewohnerinnen und Bewohner mussten evakuiert werden. Unter ihnen auch die Familie Rubin. Auch ihr Haus war bis zu oberst mit Wasser gefüllt und wird noch dieses Jahr abgerissen.
2: Wir haben das alle Kinder gesagt. Und das sage ich nach wie vor. Das Wichtigste ist, dass wir einander haben.
3: Da hat man schon gemerkt, dass die Assistenten, dass die das gezielt verarbeiten. Und wenn die Kinder das machen, und sie haben am Anfang relativ viel Bergsturz gespielt. Da muss man schon merken, dass sie das gezielt verarbeiten.
0: Und der Sohn Samuel hat das verschüttete Platten auch gemalt.
4: Der Eichen werde ich schon das ganze Leben, aber nicht so fest. Einfach. Ein bisschen mehr verarbeiten.
0: Ja, ein bisschen mehr verarbeiten. Und nicht nur das. Aus dem Ereignis will man auch lernen. Im vergangenen Jahr haben Forschende den Bergsturz minutiös analysiert. Platten ist ein Fall für die Forschung geworden, weil natürlich auch die Frage im Raum steht, wo sonst muss man mit so einer Naturkatastrophe rechnen?
5: Diese Frage, die können wir nur sehr schlecht beantworten. Also man kann natürlich Messungen machen, wir können nicht jeden Berg messen. Und so ein bisschen die Frage, ja, wie spielen zum Beispiel eben gerade Geologie und Permafrost zusammen? Gibt es da besonders schlechte Kombinationen? Wo, wenn man das verstehen könnte, dann könnte man immerhin ein bisschen priorisieren.
0: Ja, das sagt Milène Schackmacht. Sie ist Glaziologin an der ETH Zürich und koordiniert eine grosse Forschungsgruppe eben zur Platte. Wie hätte die Katastrophe passieren können? Und welchen Anteil hat der Klimawandel beim Bergsturz von Platte gespielt? 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

SRF Verkehrsinfo von 19.31 Uhr. Stau in der Zentralschweiz auf der A14 Richtung Luzern ab Gisikon Rot.

auf Französisch gesungen. Und jetzt zu etwas ganz anderem. Ich würde sagen, ich verwöhne sie jetzt ein bisschen mit etwas Schönem. Weil sie ist eine der bekanntesten Sängerinnen im Land und feiert heute einen runden Geburtstag. Zina. Die Walliserin, sie wird heute 60. Und vor über 30 Jahren hat sie ihren Durchbruch

0: schweizerdeutschen Cover vom Sohn vom Pfarrer ist sie schweizweit bekannt worden und seither ist sie aus der Schweizer Musikszene nicht mehr wegzudenken. Wenn Sie jetzt überrascht sind, dass Zina schon 60 wird, sind Sie nicht allein.
1: Das merke ich Sie euch im direkten Austausch, wo die Leute sagen, oh, also, ey, hängen wir jetzt nicht erkannt, wenn er nicht hängt Walliserdeutsch gerät. Ja, also, das Fernsehen hat schon ein wahnsinnig gutes Make-up.
0: Ja, das hat Zina bei mir im Nachtclub hier erzählt, auf SRF 1 vor 2 Wochen. Älter werden als Musikerin sind gar nicht so einfach.
1: Ich habe jetzt das Gefühl, bei gewissen Leuten spürst du richtig die Verlangen oder Erwartung von dir, dass du nicht älter wirst, weil du bist dermassen mit diesen Songs verbandelt, die sie an eine bestimmte Zeit koppelnd und an ein bestimmtes Gefühl. Und wenn du älter wirst und anfängst humpeln, dann ist wie das Bild nicht mehr so, wie es sollte sein.
0: Die Leute merken also, dass sie selber älter werden, wenn sie sehen, dass auch Zina älter wird. Das Älterwerden hat auch Vorteile. Zina hat früher nie Nein sagen, hat sie verraten. Und heute können sie das und können auch besser für sich selber einstehen. Außerdem können sie unterscheiden, was für sie wichtig ist und was unwichtig.
1: Unwichtig sind die Meinungen von anderen. Unwichtig ist Erwartungen von anderen. Wichtig ist, zu spüren, was du selber willst. Und durch das geht links und rechts ganz, ganz viel weg, womit im Zusammenhang mit anderen, aber auch natürlich deine Ansprüche an dich selber. Ich glaube, man kommt schon langsam einfach zum Kehren.
0: So schön gesagt. Wichtig ist ihr auch immer noch ihre Musik, Zina, wird noch möglichst lange auf der Bühne stehen.
1: Ich glaube, solange das die Neugier und der Spass am Kreieren noch da ist, und das ist er, will ich gerne auf die Bühnen weiterspielen, die ich kenne und wo ein Teil von meiner geografischen Heimat ist.
0: Zum Geburtstag, liebe Zina, wünschen wir dir, dass dein Wunsch, möglichst lange auf der Bühne zu stehen, in Erfüllung geht. Happy Birthday von dieser Stelle, Zina. Und vor 2 Wochen, ich habe es gesagt, ist sie im Nachtclub gewesen. Sie können die Sendung nachhören. Das war am 13. Mai gewesen. Und da ist sie nicht allein gekommen. Nein, sie ist mit einem Musiker gekommen, der immer so ein bisschen auf der Seite steht, aber ohne ihn ging es eben auch nicht in der Schweizer Musikszene. Zina ist gekommen, zusammen mit dem Hendrix Ackle. Für mich der beste Pianist oder Organist im Land und auch ein wunderbarer Mensch. Und da habe ich jetzt ein Lied ausgesucht von der Zina zusammen mit dem Hendrix Ackle. Ich suche dich.

sind Steve Miller und seine Band ist das gewesen. Viertel vor acht ist es ebenfalls schon gewesen. Und wenn Sie Lust haben, hier das Musikprogramm mitzubestimmen, zumindest mit einem Lied, noch vor der acht, dann können Sie das machen mit einem Wunschsong, den Sie durchgeben können. Und das können Sie machen auf 0848 440 222. Aber jetzt kommt es klein gedruckt. Sie sollten mir noch, wenn Sie anrufen, sollten Sie mir noch sagen, was Ihnen an dem heutigen Tag, an dem 28. Mai 2026, der Tag jetzt noch rein ist, was Ihnen am heutigen Tag besonders aufgefallen oder hängen geblieben ist. 0848 440 222.

0: Also, der Moonsong ist parat. Da ist Prince, gehört jetzt dann gerade, When Doves Cry. Und gewünscht hat sich das Jacqueline oder Jacke, wie sie selber sagt. Guten Abend, Jacqueline.
1: Ja, Sally Ralf.
0: Oder wie sagen die Leute, Jacke oder Jacqueline?
1: Jackie.
0: Ah, Jackie. Ah, das ist, oh, Entschuldigung, dass ich jetzt hier
1: schaue. Kein Problem, ich habe alles gehört.
0: gut, also Jackie, wir hören uns kurz jetzt noch. Warum hast du dir den Prinz gewünscht?
1: Es war einfach ein wunderbarer Sänger und das Lied, das hört man selten am Radio.
0: Das ist ja so, ja. Ich spiele es gerne für dich und für alle, die Prince gerne haben. Ich bin auch einer davon, der wirklich auch gefunden hat, es war ein Genie gewesen. Manchmal auch ein bisschen schwieriger, aber es war ein Genie gewesen. Ja, mit den Sheena O'Connors hat es nicht so gehabt, die haben gegeneinander geklopft. Also ich glaube, die sind schon so ein bisschen zickig gewesen. Aber das lassen wir jetzt, das ist eine andere Geschichte. Mhm. Jackie, mich nimmt das Wunder, was ist für dich jetzt an dem heutigen Tag, an dem 28. Mai 26, so das Besondere gewesen?
1: Also erstens einmal das Wetter und je schöner das Wetter, umso freundlicher die Leute.
0: Okay.
1: Und ja.
0: Du hast mir jetzt vorher gesagt, du sitzt im Stau, am Stau, ja, unterwegs zwischen Genf nach Lausanne in Aubonne.
1: Genau, ja.
0: Und weißt du, was ich das Gefühl habe? Du sitzt so ruhig, so resilient, so gelassen. Macht dich das Wetter und im Stau steht die Kombination nicht irgendwie so ein bisschen halb hibbelig oder wahnsinnig?
1: Nein, weil in 28 Jahren lernt man ruhig zu bleiben.
0: Das heisst, du bist seit 28 Jahren, du bist Berufschauffeuse?
1: Berufschauffeuse, ja.
0: Das heisst, seit 28 Jahren unterwegs. Wie kommt dich das raus, wenn du pensioniert bist? Du bist ja du so etwas von gelassen, wenn du jetzt noch ein paar weitere Jahre schaffst. Ich weiss nicht wie viel, aber ich finde es grossartig, dass du angerufen hast. Und ich rede gerne mit dir, weil du stehst ja jetzt, gell? Du fahrst nicht.
1: Ja. Ja. Nein, ich stehe.
0: Was hast du das Gefühl, wie lange stehst du noch?
1: Oh, bis es weitergeht.
0: Gut. Der Prinz macht 3 Minuten 48.
1: Ja.
0: Ich hoffe, du kannst es geniessen jetzt und müsstest dann nicht gerade aufs Gaspedal drücken und düsen. Nee. Ich habe mich sehr gefreut, das Jackie. Ich wünsche dir einen schönen Abend. Gute Weiterfahrt, wenn es losgeht.
1: Danke.
0: Tschüss. Ciao, ciao, Jackie.

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1: Stau in der Westschweiz auf der A1 Richtung Lausanne zwischen Roll und Morsch West. Ich wünsche Ihnen ein gutes Ankommen, vor allem vorher eine gute Fahrt.
2: Die Nachrichten von SRF um 8 mit Ronja Bollinger. Das Bezirksgericht Zürich hat eine Frau zu 10 Jahren Gefängnis verurteilt, die gewerbsmäßigen Menschenhandel betrieben und Frauen zur Prostitution gezwungen haben soll. Die 33-jährige Ungarin wird außerdem für 10 Jahre des Landes verwiesen. Das Gericht sah es als erwiesen an, dass die Frau zusammen mit ihrem damaligen Lebenspartner in Ungarn Frauen rekrutierte und zur Prostitution nach Zürich schickte. Gemäß dem Urteil muss sie zusätzlich zur Gefängnisstrafe 5 Frauen Genugtuungen zwischen 30.000 und 46.000 Franken bezahlen. Das Urteil kann ans Zürcher Obergericht weitergezogen werden. Der Mann, der heute Morgen in Winterthur mehrere Menschen mit einer Stichwaffe angegriffen und 3 Personen verletzt hat, war in der Winterthurer Islamistenszene aktiv. Das hat die Polizei an einer Medienkonferenz bekannt gegeben. Es handelt sich um einen 31-jährigen schweizerisch-türkischen Doppelbürger, der sich bis gestern in einer psychiatrischen Klinik befand, in welche er eingewiesen worden war. Der Zürcher Polizeidirektor Mario Fehr bezeichnete die Tat des Mannes als einen Terrorakt. Daniel Glaus, Redaktor für Extremismus bei SRF, sagt:
3: Dieses Profil, das wir hier sehen, diese Mischung aus islamistischer Radikalisierung und Elementen einer psychischen Erkrankung, die ist europaweit bei Angriffen immer wieder zu beobachten.
2: Durch die Messeattacken am Morgen wurden 3 Schweizer im Alter von 28, 43 und 52 verletzt. Der 52-Jährige musste mit einer schweren Stichwunde notoperiert werden. Bundespräsident Guy Parmelin hat am Abend auf der Plattform X seine tiefe Betroffenheit über den Vorfall geäußert und den Einsatzkräften gedankt. Die EU verhängt Sanktionen gegen radikale israelische Siedler im besetzten Westjordanland wegen ihrer Gewalt gegen Palästinenser. Die Maßnahmen betreffen 4 Organisationen und 3 Einzelpersonen. Diese dürfen nicht mehr in die EU reisen. Vermögenswerte in der Europäischen Union werden eingefroren. Die nun verhängten Sanktionen waren bisher von Ungarn blockiert worden. Die Einigung in Brüssel wurde nach dem Regierungswechsel in Ungarn möglich. Zum Sport und der Eishockey-WM in der Schweiz. Kanada und Finnland stehen im Halbfinal. Finnland gewinnt das Viertelfinalspiel gegen Tschechien 4:1. Kanada schlägt die USA 4:0. Um 20.20 Uhr spielt auch das Schweizer Team um den Einzug in den Halbfinal gegen Schweden. Auch Norwegen und Lettland bestreiten heute Abend ihr Viertelfinalspiel. Und Tennis, die Schweizerin Susanne Bandecchi ist an den French Open in der 2. Runde ausgeschieden. Die 27-jährige Tessinerin verlor gegen die für Australien spielende Russin Daria Kasatkina in 2 Sätzen. Das Wetter, morgen ist es sonnig bei Höchstwerten zwischen 28 und 32 Grad. Das waren Nachrichten von Radio SRF, verantwortlich Thomas Fuchs.
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5: Mit dem David Lendi am Mikrofon und dem Eishockey-WM-Viertelfinal Schweiz gegen Schweden im Fokus. Schweden ist so etwas wie der Angstgegner von der Schweizer. 2013 und 2018 hat die Schweiz gegen Schweden den WM-Final verloren und auch die letzten 8 Spiele an einer WM hat die Schweiz gegen Schweden alle verloren. Christoph Stärchi und Reto Wittmer. Was spricht denn dafür, dass die Schweiz ausgerechnet heute gewinnt?
6: Ich glaube einfach schlicht das aktuelle Turnier. Schweden hat zum Beispiel noch keinen grossen Gegner geschlagen an dieser WM. Hat gegen Kanada verloren, gegen Tschechien verloren und auch die Mannschaft ist zwar gut, aber sie ist zum Beispiel sehr jung und hat gleich auch recht Erfahrung dabei. Also 4 sind 20 und jünger, 2 sogar 18. Und irgendwie hat man noch nicht vollständig können überzeugen aus Schweden-Sicht. Und was aus meiner Sicht auch gegen die Überraschung und beziehungsweise gegen Angstgegner spricht, die Schweiz.
7: Die Schweiz hat das Mikrofon zugehört. Die Schweiz, die hier unterstützt wird, und darum habe ich eben das Mikrofon zugetan, von den zahlreichen Fans hier im Stadion, die immer wie lauter und lauter werden. Und natürlich die Statistik aus der Vorrunde. Beste Offensive, beste Defensive, bester Scorer mit dem Sven Andrighetto und der beste Goalie mit dem Leonardo Cenoni. Also eigentlich wäre alles parat für die Überraschung heute.
5: Christoph Stärke und der Reto Wittmer live aus der Eishalle in Zürich. Los geht's um 20.08 Uhr. Im Fernsehen läuft der Match live auf SRF 2. Regelmäßige Einschaltungen unter der Stunde gibt's im Radio auf SRF 3.
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0: Guten Abend an diesem Donnerstagabend in der Mundart-Sendung auf SRF 1. Genau vor 2 Wochen sind in Solothurn die 48. Literaturtage eröffnet worden, mit Lesungen, Diskussionen und Performances an vielen verschiedenen Orten Solothurn bis am Sonntag. Wir von SRF sind auch an den Solothurner Literaturtagen in der Cantina del Vino mit ganz verschiedenen Sendungen. Eine von denen kommt jetzt heute Abend. Deine Mundart schnabelweit. Bühnenkünstlerin Jane Mumford war zu Gast beim Mundartredakteur Markus Gasser. Er hat mit ihr über ihre spezielle Sprachbiografie geredet. Jane Mumford ist ja mit Englisch und Deutsch aufgewachsen und Schweizerdeutsch war gar nicht ihre erste Sprache. Die beiden haben aber auch über das Verhältnis zwischen der Schweiz und England geredet und über das Thema Frauen und Comedy. Jane Mumford und Markus Gasser.
7: Ich stelle sie gerade zuerst mal vor, für die, die sie noch nicht kennen. Sie ist seit 2014 professionelle Bühnenkünstlerin. Sie hat schon 2 obenfüllende Soloprogramme gemacht, Reptil und Leben. Für Leben hat sie sogar den Swiss Comedy Award bekommen. Sie macht auch einen Podcast zusammen mit dem Renato Kaiser. Mumford und Kaiser heisst der Podcast. Sie leitet auch eine Veranstaltungsreihe im Millers in Zürich, «That's Entertainment». Da reden wir dann nachher vielleicht noch kurz drüber. Und mit der Lea Witcher zusammen hat sie das Duo 9 Volt Nelly. Das ist so ein musikalisches, satirisches Programm. Und last but not least, sie gehört auch zum Team vom neuen SRF-Format Fun Fatal, die Sonntags-Oben-Comedy. Sie ist sogar die allererste, die bei diesem Format auftreten hat.
8: Grosse Ehre. Grosse Ehre. Ja.
7: Jetzt wissen Sie schon fast alles über Sie, nur noch nicht, wie Sie tönt. Darum möchten wir gerade als allererstes einen kurzen Ausschnitt aus dem aktuellen Programm «Leben» hören. Bitte, Jane Mumford.
8: Danke für die Einladung und danke, dass so viele Leute da sind. Also Solothurn Literatur, der Kultur ist also das Gegenteil vom Serblen. Weißt, man hört es immer wieder und dann kommt man daher und es ist voll und alle sind dabei und gut gelaunt und nass, weil es draussen regnet. Das war fantastisch. Vielleicht ganz kurz ein paar Worte zu mir. Ich heiße Jane und ich bin Tochter von 2 Menschen, einer Schweizer Mutter und einem britischen Vater. Und das macht mich natürlich sehr höflich. Das ist super für lange Telefonate mit dem Steueramt, aber mega schlecht für meinen gewählten Beruf, Comedy. Bei der Comedy musst du immer frech sein, da geht es immer darum, zum frech sein. Und gerade die supermodernen Comedians tun die eigentlich nur noch mit dem Publikum interagieren und die so ein bisschen dissen und so ein bisschen fertig machen. Das liegt mir über. Ich bin genetisch sehr schlecht ausgerüstet, um ein moderner Comedian zu sein. Ich probiere es immer wieder, es geht eigentlich nie richtig. Ich kann es auch das mal probieren. Grüezi, wie ist ihr? Schon gesitzt, schon gesitzt. Nein, das bringt es nicht. Wir haben ganz kurz zusammen in England gewohnt, allerdings nur von 0 bis 1 in meinem Fall. Das heisst, ich habe nicht sehr viel mitgekriegt vom Leben in England, wie ist es so zu England leben. Was ich davon mitgetragen habe, ist ein merkwürdig heimeliges Gefühl, immer wenn ich bratenes Hackfleisch vor um 11 Uhr am Morgen schmecke. Das ist so. Aber wir sind sehr schnell zurück in die Schweiz gezogen, weil meine Mutter hat gemerkt, das ist viel zu gefährlich. So mit einem neugeborenen Kind in London. Überall könnt ihr sterben. Weißt du? Auf der Strasse, im öffentlichen Verkehr, im Gesundheitssystem. Und darum sind wir dann sehr schnell zurück in die Schweiz. Aber meine Mutter hat sich gesagt, nicht ohne meine Satellitenschüssel. Weil sie war schon ein paar Jahre in England und sie hat dort natürlich schon BBC-Luft geschnuppert. Und nach BBC kannst du nicht einfach Cold Turkey gehen und echt so zurück. So von einem Tag auf den nächsten. Es wäre viel zu hart. Darum hat sie die Satellitenschüssel mitgenommen. Und das heisst, ich bin als Kind eigentlich nur mit englischem Fernsehen aufgewachsen. Habe es aber nicht gemerkt. Weil in der Schule ist es so, in der Schule haben wir ja immer über die gleichen Serien geredet. Wir haben ja immer über so Clarissa, Sabrina, Buffy, Friends. Wir haben ja immer über die Serien geredet. Das heisst, ich habe nicht gemerkt, dass ich einen komplett anderen Inhalt konsumiere. Das habe ich erst gemerkt, als ich dann bei einer Freundin übernachtet habe. Und wir haben an ihrem Fernsehen Friends geschaut. Das war ein Schock. Weil bei mir zu Hause tönt Friends so, oder? 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
9: All right, Ross, time for me to head out. I've got work in the morning. Monica, do you maybe want to sleep on my couch? Aw, thanks, honey. That's sweet of you, but I gotta get up real early. Bye!
10: Bei meiner Kollegin am Fernsehen hat das Ganze wie so ein bisschen andere Noten gehabt.
11: So, Ross, Programmschluss. Ich muss wirklich dringend nach Hause gehen.
12: Monika, möchtest du vielleicht auf meiner Couch übernachten?
11: Oh, danke, Schatz. Das ist voll lieb von dir. Aber ich muss so früh nach Hause. Tschüss.
10: Ich war leicht verwirrt. Ich habe meine Freundin gefragt, sorry, schauen wir gerade Vox? Oder was ist das? Aber so bin ich persönlich aufgeklärt worden. In dem Moment habe ich gemerkt, okay, es gibt Friends und es gibt Friends with Benefits. Hey! Danke.
13: Merci vielmals, Jane Mumford. Ich merke, das wird jetzt sehr schwierig, ein seriöses Gespräch zu führen.
10: Also. Ist das Ziel gewesen? Also, gell, du hast jemanden eingeladen, der
13: ja, einfach eins lustiges Gespräch hat. Wir sind ja nicht Spasspartout, wir sind ja eben deine Mundart-Schnabelweise. Ja. Aber wir schaffen das.
10: Zum Glück habe ich einmal ein Buch geschrieben per Zufall. Ne? Sonst wäre ich ja gar nicht da.
13: Also, du hast Jahrgang 1988. Ja. Das hat genau gelangt für Friends in dem Fall.
10: Ja, voll. Und ich meine, hat Friends jemals aufgehört, ausgestrahlt werden? Ja, 2004.
13: Ah, ausgestrahlt werden.
10: Sie fangen ja einfach immer wieder. Und jetzt kannst du es online nachschauen. Also meine Ex-Mitbewohnerin hat, glaube während Corona, das Ganze nochmal geschaut. Es ist einfach eine Wohlfühlsendung.
13: Also ich habe eine Frage, hat das dein Leben geprägt oder wie hat das dein Leben geprägt?
10: Friends habe ich sehr wenig geschaut. Ich war dort an ganz anderen Sachen interessiert gewesen, irgendwie. Also es war mir ein Begriff gewesen, wie alles andere mir ein Begriff war. Aber ich habe zum Beispiel Sabrina total verhext, viel lieber gehabt. Das habe ich super gefunden. Das war toll.
13: Okay, ich bin die falsche Generation, aber ich glaube dir das.
10: Glaubst du mir, es war eine super Sendung.
13: Aber jetzt gleich, wie erklärst du dir den Unterschied zwischen dem realistisch furztrockenen Englischen und dem grenzdebilen in der deutschen Version?
10: Ich wünsche mir, ich könnte es erklären. Also mir hat einmal eine Kollegin, die Stimmsprecherin ist, gesagt, dass sie in Deutschland sehr früh so eine Schule hatten für StimmsprecherInnen und dass dort halt wie das so der Vibe war, den man ihnen beigebracht hat. Darum haben auch alle immer so übertrieben viele Emotionen in der Stimme. Es ist wie, sie wollen wie dafür kompensieren, dass man ihr Gesicht nicht sieht. Und dann hören sie auf, hören, wie die Original eigentlich tönen. Und die reden ja ganz normal. Und zum Glück ist es nicht so, dass jetzt in Deutschland alle so miteinander reden im Alltag. Sonst wäre es ja mega anstrengend.
13: Okay, also mich beruhigt, dass das vielleicht eine Erklärung ist, dass es eben mit so einer Schule, mit so einem Stil, der eine Schule geprägt hat, ich hätte gedacht, vielleicht hat es damit zu tun, dass der Ärmelkanal und der Atlantik einfach doch unüberbrückbar gross sind.
10: Nein, weil ich finde, Schweizer Synchronisationen sind ja dann wieder völlig okay. Es hat ja eine Garfield-Synchronisation gegeben, wo mega viele tolle KomikerInnen die Stimme gemacht haben, Gabriel Vetter, Fabian Hadorn. Und die sind ja auch ganz normal gewesen. Also normal, insofern als der Gabriel Vetter und Fabian Hadorn normal sein können. aber sie haben wie so ein bisschen gehört, was ist der Vibe vom Original und haben es probiert nachher zu übersetzen auf Schweizerdeutsch.
13: Ja. Ja, das ist noch eine bessere Nachricht, also die Schweizer machen es besser als die Deutschen.
10: Bam, bam, bam.
13: Gut, wir haben zu diesen kulturellen Unterschieden und Ähnlichkeiten kommen wir dann noch darauf zu reden. Ich würde es gerne lassen mit der Sprachbiografie mal ein bisschen anschauen. Du hast es ja vorhin schon gesagt, dass du zweisprachig aufgewachsen bist. Ein markanter Satz von dir, den du tätigt hast, Schweizerdeutsch ist für mich ein Fremdsprache. Deine Programme sind ja Schweizerdeutsch. Und wenn ich dir so zuhöre, wenn mir ihr so zuhört, hat man das Gefühl, du bist ein Native. Also was meinst du da damit? Schweizerdeutsch ist für mich damit ein Fremdsprache.
10: Ich meine, damit wir haben so viel Englisch geredet zuhause und eben das, was man konsumiert als Kind, finde ich, prägt so die Hirnentwicklung ja doch mit. Ich habe nur englischen Fernsehen geguckt, ich habe vor allem auch nur Englisch gelesen, sehr lang, bis ich in die Schule gekommen bin. Und darum ist es wie, wenn ich etwas am Schreiben bin, neu, dann ist es immer zuerst auf Englisch. Und Schweizerdeutsch, also ich muss sagen, mein Hirn ist auch auf englische Grammatik gepolt, weil oft fange ich einen Satz auf Schweizerdeutsch an und merke, ah, der geht gar nicht so. Und nachher muss ich so einen komischen Umweg finden und das Pronomen stimmt nicht mehr und dann muss ich mich so irgendwie durchhangeln durch einen schweizerdeutschen Satz.
13: Okay, wir achten nicht drauf, ob es das
10: nein, bitte nicht, nein. Nein, das ist wie wenn man anfängt zu überlegen, wie laufe ich eigentlich, nachher geht man um.
13: Ja. Ah, okay, wir achten es nicht drauf.
10: Wir vergessen alles,
13: aber was ich gesagt habe. Wann hast denn du Deutsch und Schweizerdeutsch gelernt? In welchem Alter? Also du sagst Fremdsprache.
10: Also schon, als wir zurückgekommen sind in die Schweiz, also meine Großmutter hat natürlich Ja, man könnte jetzt argumentieren, das ist früh genug, dass es keine Fremdsprache ist. Ich kann mich einfach darauf beziehen, wie mein Hirn heute funktioniert und Englisch hat sich eindeutig tiefer eingenistet als Schweizerdeutsch.
13: Und merkst du, also du hast das vorhin schon etwas gesagt, so grammatische Strukturen, die du manchmal nicht wegkommen, aber gibt es sonst noch Sachen, wo du das Gefühl hast, du merkst, dass das nicht deine ursprünglichste Sprache ist? Wortfindung,
10: Redewendungen, die mir schneller auf Englisch einfallen. Und darum switche ich ja auch sehr viel auch im Bühnenprogramm und tue mal so ein bisschen Englisch einfliessen lassen. Und zum Glück für die jüngere Generation ist das nicht so schlimm, weil sie ja auch sehr viele englische Begriffe brauchen. Und manchmal tut es mir dann wie so ein bisschen leid, dass das für mich selbstverständlich ist. Und das ist wie wenn jemand im Gespräch mit mir wird spontan auf Französisch wechseln. Ich wäre beleidigt. Weil es ist so, wieso hast du das Gefühl, dass ich dir jetzt folgen kann auf Französisch? Und so ist es wahrscheinlich für mein Publikum auch ab und zu und das tut mir sehr leid, aber ich habe das Gefühl, es wäre komisch, das probieren zu verhindern, weil es doch mein Hirn ist.
13: Also das ist das Thema Code-Switching, wie man so in der Linguistik sagt. Also man tut mit im Satz nicht nur für ein einzelnes Wort, sondern manchmal für ganze Sätze den Spruch wechseln, oder? Und das machst du, haben wir bis jetzt noch nicht gehört, ehrlich gesagt. Aber mir ist, ich habe jetzt ein bisschen...
10: In der ersten Reihe jemand so, nee.
13: Ich habe ein bisschen Manfred und Kaiser gelost jetzt auch nochmal zu mir vorbereitet und dort hat es mir recht extrem dunkt, das Code-Switching, also so einen krassen Spruch-Switch.
10: Ich kann es natürlich machen, weil den Podcast machen wir freiwillig. Niemand zahlt uns. Das heisst, dort habe ich das Gefühl, ah, jetzt muss ich mir auch nicht so Mühe geben. Jetzt kann ich auch einfach schnell etwas auf Englisch sagen, was mir gerade da vorne im Hirn liegt und die Leute verzeihen mir das schon.
13: Eben, das bringt mich jetzt zu der Frage, welche Funktion das bei dir hat. Ist das eher so, wie du funktionierst und wie das deine Alltagssprache ist, wenn du so switchst? Oder ist das eher eine Kunstsprache, die du gerne durch?
10: Nein, also es ist
13: Designen.
10: Nein, es ist keine Absicht. Ich glaube eher so, das Hirn von Menschen ist ja faul. Also die Essenz ist, das Hirn ist faul und will auch immer den schnellsten Weg gehen. Darum haben wir auch so Mühe mit Veränderungen und alles. Und wenn ich merke, in meinem Kopf gibt es eine Abzweigung in einer Sprache, und ich sofort weiss, wie ich es formulieren muss, dann geht mein Hirn dort über und es ist ein aktiver Akt, um zu sagen, geh jetzt nicht in den einfach Weg, überleg dir jetzt, wie ist es da, wenn wir auf dieser Bahn bleiben. Und darum, wenn ich frei bin, dann kann ich immer einen Satz switchen und wieder zurückkommen und dann ist das Hirn glücklich und faul und...
13: Okay.
10: Ganz, ja.
13: Yeah. Aber jetzt mal ist es ja so, dass die Jüngeren das alle auch machen, weil Englisch so ein grosses Standing hat im Moment.
10: Du fragen,
13: so,
10: ist es anbiedernd? Haben die Leute das Gefühl, ich biedere mich an mit der Gen Z?
13: Nein, eben okay. Bei dir ist es ein Teil von der Biografie. Und ja. Bei den Schweizer Jugendlichen ist es ein Teil von einer Attitüde, oder? Wie gehst du mit dem um?
10: Ich weiss nicht, ob es Attitüde... Es ist nicht reine Attitüde. Ich sehe es als eine perfekte Ergänzung zu einer Sprache, die existiert. Es fühlt sich viel weniger komisch an, um ein Wort auszulehnen von einer anderen Sprache, die perfekt beschreibt, wie man sich fühlt. Zum Beispiel awkward und cringe. Zwei unglaublich wichtige Wörter für unser Leben jetzt. Weil so viel, was wir erleben, ist awkward und cringe. Mhm. Also so unangenehm, peinlich, berührend... Und auch dann peinlich in der Aktion. Also awkward ist, wie man cringe empfindet. Es hängt zusammen. Und wenn wir auf Schweizerdeutsch müssten das Wort, ein neues Wort erfinden, ist ja sehr schwierig.
13: Das leuchtet mir völlig ein. Jetzt habe ich einfach mit meinem Jahrgang das Problem, wenn ich awkward und cringe sage, bin ich cringe. Und
10: aber ist das nicht das Schöne daran?
13: Aber ich könnte mal sagen, du... Jahrgang 88, wir haben es schon gehört. 2 Jahre, dann bist du 40. Wann kommt die Grenze, wo die Jungen die cringe finden, weil sie nicht wissen, dass du.
10: Das können nur die Jungen entscheiden. Ich habe keine Macht über das. Sie werden es mir schon sagen.
13: Okay.
10: Das Internet sagt einem ja immer alles, was man ist.
13: Ich habe das Gefühl, das ist jetzt ein sehr britischer Anteil von dir, der die Gelassenheit dem gegenüber.
10: Nein, einfach die Resigniertheit, Markus. Ich habe keine Macht über, wie die Leute mich wahrnehmen und ich bin zu müde, um es aktiv mitgestalten.
13: Gehen wir mal zurück zum Seriösen. Wir sind eine Sprachsendung, deine Mundart Schnabelweit. Ist das aus deiner Sicht, du bist eine Spracharbeiterin, was macht das mit dem Schweizerdeutsch, wenn das Englische so starken Einfluss hat für dich?
10: Also eben das mit den Wörtern auslehnen aus anderen Sprachen ist ja sehr praktisch, oder? Portemonnaie, Trottoir. Vorher haben wir keinen Geldbeutel gehabt, bevor so ein Portemonnaie erfunden worden ist. Nachher bin ich so, ich kann das ja in einem Objekt haben, das ist ja super cool.
13: Doch, die Freiburger sagen heute noch Geldsäckel.
10: Geldsäckel?
13: Da ist alles deutsch dran.
10: Das klingt wie eine Beleidigung, du Geldsäckel von der UBS da. Können wir das einführen? Ja. Okay, wir führen Geldsäckel ein als neue Beleidigung. Vielleicht gibt es doch Spracherfindung. Hey, ich finde, das, was nützlich ist, wird ja bleiben. Mhm. Und das, was nur ein Trend war, wird auch wieder weggehen. Ich glaube, da muss man sich keine Sorgen machen. Weil die neue Generation wird ja dann auch kommen. Und sie wird der Gen Z sagen, oh, ist ja voll... De la merde, dass ihr cringe sagt. Und dann wird es plötzlich wieder schwappen. Ich glaube, wir können das ganz ruhig sich auspendeln lassen. Ich glaub, das, ja. Und wenn awkward bleibt als Fremdwort, wie geil.
13: Okay, lassen wir das mal mit dem Auspendeln im Sinn von, dass das Pendel schlägt hin und her. Mhm. Wir warten ab und schauen, wie es weitergeht.
10: Ich würde mir da keine Sorgen machen. Schweizerdeutsch ist sehr flexibel und sehr... sehr hartnäckig. Sonst würden wir ja schon lange alle Deutsch reden, sind wir ehrlich. Also,
13: okay, machen wir einen Themenwechsel hin zum steppenden Goth.
10: Ah.
13: Es geht um deine Bühnenprogramme und vor allem um dein aktuelles Leben, wo deine Biografie sehr, sehr stark im Zentrum steht. Tu doch schnell, du könntest das ganze Programm bringen, da, um erklären, was du damit meinst. Jetzt hast du unter einer Minute, um kurz erklären, was mit dem steppenden Goth gemeint ist.
10: Ganz einfach, ich bin als Teenager eine stepptanzende Gothic-Rockerin gewesen. Das war nicht eine Wahl gewesen, es ist einfach, was passiert ist. Man fängt an mit Stepptanzen, man hat eine Leidenschaft dafür, nachher wird man plötzlich so ein zynischer, abgelöschter Teenie und wird zu einer Gothic-Rockerin und hört aber nicht auf Stepptanzen, weil es macht einen mega happy. Und dann hat man halt Situationen, wo man drin ist und muss das irgendwie handeln.
13: Und Goth ist so ein bisschen das, was man da vielleicht Grufti würde sagen.
10: Genau, für Leute über 50 Grufti, für Leute unter 30 Emo und für Leute unter 20, was machen die an der Solothurner Literatur? Krass, Mann. Okay. Hammer.
13: Also was mich interessiert, ist deine Biografie als Steinbruch auf der Bühne. Bist du da nicht extrem exponiert, wenn du dein eigenes Leben eigentlich aus... Und es ist ja so ein Ehrenkodex in der Comedy-Szene, dass man seine Biografie nicht erfindet, sondern wenn man etwas behauptet, dass man sieht, dass man das dann auch wirklich ist.
10: Ich finde schon, ich glaube, da gibt es sicher andere Meinungen, aber ich finde schon, es ist die noble Kunst, ist, zum über sich selber lachen können, primär. Weil in den eigenen Fehlern, die man entdeckt, finden sich ja meistens dann alle anderen wieder. Und das habe ich wirklich eine wahnsinnig spannende... ich habe gemeint, niemand interessiert das neue Programm, weil es nur um meine ganz eigene peinliche Biografie geht. Aber es gibt eben, es ist wie ein... Peinlichkeit ist ja so ein Fraktal. Also je tiefer du reingehst in die Grundthemen, dort findet plötzlich wieder alle einen Teil von sich drin und vielleicht ein Ereignungserlebnis und nachher bist du schon wieder im grossen Ganzen. Also es ist wie, es tut einem eher verbinden, über sich selbst zu lachen, als dass es einem irgendwie gegen die anderen stellt.
13: Ist es nicht auch eine Kunstfigur, die du vor dir anhebst und die dich dann schützt, sondern es ist tatsächlich, du öffnest dich, weil du weißt, das Publikum ist genau gleich.
10: Ich habe es am Anfang immer noch nicht gewusst. Das ist jetzt zum Glück so rausgekommen, sonst wäre ich wahrscheinlich nicht mehr auf der Bühne jetzt. Ja, kannst du die Frage nochmal sagen?
13: Ist es auch eine Kunstfigur?
10: Insofern, als dass ich viel Teil weggelassen habe, ja, es ist natürlich eine Selektion. Es gibt noch viel mehr, wo ich euch niemals erzählen würde. Also niemals. Und wenn ihr das Gefühl habt, das ist schlimm, ist es ja bitte gern geschehen. Sind froh, dass ich Sachen rausgeschnitten habe. Da sind ja so viele Themen nicht drin. Es hat so viele Themen, wo nicht drin sind. So Berufswünsche, Ziel, Sex. Nichts ist drin vom Allerpeinlichsten. Ist alles gut. Alles gut. Safe. Alles
13: super. Gut. Jetzt machen wir einen Bruch und hören nochmal ein Stück aus deinem ersten Programm, Reptil. Da gehen wir nochmal zurück zu... So ein bisschen das Verhältnis England-Schweiz.
10: Ja. Genau, weil das ist ja ein Thema, das sehr präsent ist. Und ich glaube, beim Thema England-Schweiz habe ich auch sehr oft probiert herauszufinden, was ist eigentlich England und was ist die Schweiz? Und ich finde es immer spannend, um zurückzuschauen, was ist in der Vergangenheit gewesen? Was sind wir für das Land? Was sind die Bedingungen, unter denen wir das geworden sind, wo wir heute sind? Und wenn ich so 200 Jahre zurückgehe und sage, okay, die Schweiz um 1800 herum, ist kein schöner. Also es war schön, aber es war nicht angenehm. Also wir sind dieser Natur, die wir jetzt mega lieben, weil wir so warme Häuser haben und so, völlig ausgesetzt gewesen. Wir sind arme Bauernfamilie gewesen, auf 45 Grad steilen Höcker mit 3 Kühen im Garten, die grasen und beim ersten Frost gefrieren sie, kippen um, rollen ins Tal runter, lösen riesige Eisschnee-Kuhlawinen aus und dann hast du den ganzen Winter kein Fleisch mehr zum Essen und hast Mangelernährung. Das Einzige, was du hast, ist vielleicht noch so ein Mehlsuppe, aber die kannst du ja nicht essen, weil dein Haus Haus ist auf 45 Grad, leert alles aus. Und dann das Tal drunter, das Tal dort unten, ist natürlich zugeschneit von so einer Eisschnee-Kuhlawine. Niemand kommt mehr aus dem Haus wegen der ganzen Kühe. Und dann stehst du so da und schaust in den Keller, ja, wie viele Rüebli haben wir noch, um den Winter zu überstehen? Ah, spannend, 3. Weißt du, das war so unser Leben im 1800. Und einfach so im Vergleich dazu, England um 1800 herum, sehr angenehmer Ort. Sehr angenehmer Ort, weil England hat ja die letzten 200 Jahre sehr viel international gemacht. Wir tun jetzt nicht urteilen. Und wir haben eigentlich genug Geld gesammelt gehabt in England, dass du den Rest von deinem Leben könntest einfach ganz entspannt zurücklehnen auf einem weichen Bett von Teebeutel und versinken in einem wohligen Nebelmeer aus Opium und deinen eigenen Reue. Und das Problem ist, Engländer haben ja wie alle anderen Menschen auf der Welt Kind gehabt. Und was machen Kinder von viel zu reichen Eltern? Genau, Kunst. Und die Kinder, die haben so viel Zeit und Geld gehabt, die haben den ganzen Tag können raus und weißt, sich inspirieren lassen von jedem Fisch, Vogel und Dachs, der ihnen begegnet ist. Und sie sind immer zurückgekommen zu Abend und haben so einen unfreiwilligen Poetry Slam für ihre Eltern gemacht. Und die Eltern haben dann irgendwann gefunden, weißt du was, geh dich doch auf dem Festland inspirieren. Nimm ein paar Millionen und geh dort. Geh dich inspirieren lassen von der eindrücklichen Landschaft und den alten Meister und den exotischen Frauen, verlieb dich doch, bleib doch gerade dort. Und dann ist eben die grosse Überschneidung passiert, kulturell, die mich interessiert hat. Weil so um 1820 rum ist es dann so gewesen, dass sehr viele Aristokratensöhne, und ja, das Angebot hat nur für Söhne gegolten, irgendwo so im mediterranen Bogen zwischen Portugal und Österreich in der Schweiz festgehangen sind. Und dann hat es halt passieren, dass du als Schweizer Bauerntochter aus deinem Stall rauskommst am 7. Uhr morgens, nachdem du jedes Tier gemolken hast, was auch nur unter der Erde existiert. Und dann siehst du vielleicht an so einem Felshang so ein paar anämische Aristokratensöhne rumkraxeln. Und denkst wie so, geht's bei euch? Und die Aristokraten sehen so, oh, good lady of the mountains, we were just trying to climb up onto this mountain to have a little picnic at the beautiful crystal clear lake, which we have heard is so inspiring. You know, there was a friend of mine who was there last week. Und die machen dann so weiter und die Schweizer Bäuerin so, 1821, English, no speaky. Gell? Und dann müssen sie halt schnell übersetzen, zücken sie ihre lange Scheide, so, dort checke ich nie, wie so Leute lachen beim Langenscheid. Ist es so assoziiert, ist es so pervers, weil sie zücken den Langenscheid? Ist das irgendwie wie...
13: Da ich weiß es nicht. Da hat es noch nicht gegeben, 1821.
10: Ja. Ha, ja, das eh. Aber ah, cool, dass sie das checken. Okay, super, nein. Nein, manchmal weiß ich nicht, Anyway, zücken den Langenscheid und sagen, gute Frau, wollen wir nehmen ein paar von eurer Pferde und gehen hoch zu die kristallklare Bergsee und dort machen eine Picknick. Was ihr wollt mit meinen Rost dort oben zu meiner eiskalten Pflotsche ein Eiklemm zu fressen? Ja, okay, und nachher, wenn ihr zurückkommt, dann wollt ihr wahrscheinlich was? Ein heisses Süppli, ein warmes Nest und eine Massage von meiner Tochter? Oder wie sieht's aus? Oh yes, that sounds rather nice. How about 500 pounds per week? Ihr seid ja so etwas von... Herzlich willkommen. Jesus Gott, wie sieht es da aus? Moment, ich tue schon alles herrichten. Bitte bedient euch schon mal an meiner Tochter. Und dann haben wir Schweizerinnen das gemacht, was wir am besten machen. Wir haben unsere Natur aufgeräumt. Weißt du, wenn schon mal Gäste kommen, die zahlen. Und dann haben wir unsere Natur schön zu Weg gelegt und seither gefällt es uns auch viel besser. Und darum sind wir ja auch in dieser Natur jetzt, weil sie ist schön sauber. Wir haben schön breite Wanderwege, schön teert, gell? Alle 200 Meter hat es ein Bänkchen und das Abfallkübeli und ein Schildli, wo steht, wie weit es geht bis zum nächsten Abfallkübeli. Der einzige Weg, wie uns unsere Natur noch besser gefallen könnte, ist, wenn wir sie gesamthaft in einer 5 cm dicken Schicht Beton würden überdecken würden, damit man einfach einmal pro Woche gut Staub saugen kann. Danke vielmals.
13: Jane Mumford, hier bei uns im SRF-Studio, im mobilen SRF-Studio, der Solothurner Literaturtag. Deine Mundart Schnabelweide hören dir. Also englische Aristokratensöhne, die den Alpinismus erfunden haben. Mm. Und Schweizer, Hauptsache, es gibt Geld, man verdient etwas. Man könnte sagen, Snobismus gegen Bauernschleue. Beide profitieren davon. Du bist jetzt so eine Nachfolgerin von diesem englisch-schweizerischen Zusammenkommen. Was ist stärker in dir, wenn du so in die Innen losisch? Das Englische oder das Schweizerische? Das Snobistische oder das Bauernschlaue?
10: Aha. Auch da, ich fühle es anmassend, um das selber bestimmen. Vielleicht können das andere besser sagen. Aber ich habe schon das Gefühl, ich bin hier in der Schweiz aufgewachsen. Ich habe die Ansprüche, die man hat, wenn man in der Schweiz aufwächst. Und wir sehen ja auch über den Tellerrand, wir sehen ja auch, was dort draussen so passiert. Und es ist nicht alles besser, nur weil es vielleicht in England ein bisschen lustiger formuliert wird. Also ich schaue auf das Land und mache mir grosse Sorgen, dass es ein zweites Amerika wird. Und bin sehr froh, dass ich gerade da bin, wo es entgegen allen Erwartungen noch ein bisschen weniger rechts ist. Mhm. Krass. Vor 20 Jahren hättest du mir das gesagt. Mhm. Ich hätte es nicht geglaubt.
13: Mhm. Was ist dir lieber
10: also,
13: schau, in dir innen?
10: Die Landschaft, so schön sie in der Schweiz ist, wenn ich so in Südengland unterwegs bin, habe ich schon das Gefühl, ja, da gehöre ich her.
13: Es hat einfach deutlich mehr.
10: Es hat auch sehr viel mehr. Aber auch so die Hügel wie die und die kleinen Steinmäuerchen zwischen den Feldern, ich weiss auch nicht, das macht etwas mit mir, mehr als die Tanne. Irgendwie, mit Tannen bin ich einfach nie ganz warm geworden. I don't know why.
13: Ganz anders als deine Vorfahren, die Englischen, oder? Die haben das ja eben
10: gesagt. Oh, die haben das gebraucht.
13: Also du bringst in deinen Nummern eben immer wieder, ringst eigentlich ein bisschen damit, so die Unterschiede und die Gleichheiten und Unterschiede, oder? Also die Schweizer machen Fust im Sack, die Engländer sind viel entspannter, keep calm and carry on in jeder Situation, aber das geht nur, weil sie immer besoffen sind, das sagst du in deinem Programm.
10: Das ist jetzt der Kontext fehlt jetzt, könnte man sagen.
13: Gleich sind sie, weil sie beide, die Schweizer und die Engländer, innen ein bisschen Mühe haben, über Gefühle und Intims zu schwätzen, oder?
10: Die Engländer, das sehr viel gemeinsam.
13: Sogar wenn die Eltern sterben, ist man nicht traurig. Und die Schweizer, jetzt das ist alles aus deinem Programm, kann man 70 Millionen gewinnen, da kann man nichts sagen. Das ist das Größte an Emotionen. Ja. Sind sie sich jetzt eher ähnlich oder eher unähnlich?
10: Ich glaube, wir haben viel gemeinsam. Also gerade wir sind so nicht gern direkt miteinander. So ungern. Und wir finden immer Wege, um Sachen zu sagen, die dann doch nicht ganz klar sind. Und vielleicht verändert es sich dann nicht. Und dann tun wir doch lieber bei den anderen lästern über die Person, die sich nicht geändert, wo man doch ganz klar gesagt hat, dass der Teppich verrutscht ist. Und sie hat nicht gecheckt, was man meint. Weißt du, so Sachen. Ich glaube, die haben wir sehr gemeinsam, dass nicht direkt aufeinander losgehen mit Ansprüchen. Einfach vielleicht aus ein bisschen anderen Gründen. Vielleicht, man sagt ja, dass die Monarchie sehr viel macht mit einem Land, was Indirektheit und somit auch so ein bisschen Kreativität in der Sprache angeht. Und wir können das in der Schweiz ja nicht von uns behaupten. Wir sind nie geköpft worden wegen einer Aussage. Aber wir haben schon auf sehr kleinem Raum mit sehr wenigen Leuten müssen den ganzen Winter überstehen. Vielleicht tut das auch eine Art den Druck von einer Monarchie gleich repräsentieren.
13: Dass man muss

0: kommt es häufiger vor, dass du vielleicht 5 bis 10 Leute im Publikum hast und die sitzen aber da und sind so, geil, jetzt schauen wir etwas. Und wenn in der Schweiz 5 bis 10 Personen sind, ist es eher so, ist das vielleicht nicht so eine gute Show? Oder ist das, ich glaube, Skepsis gegenüber, wird ich gerade einen guten Abend haben oder nicht, ist in der Schweiz vielleicht noch ein bisschen höher. Und das kann man natürlich schon auch beheben mit einem Bier mehr. Ich will nicht sagen, dass ich für Alkoholismus bin. Aber dort, wo die Leute ein bisschen mehr Intus haben, haben wirklich alle einen besseren Abend. Es tut mir so leid, zu sagen.
1: Also mit uns, wenn man die auf der Bühne hat, dann braucht es nicht so viel Alkohol. Also die Leute sind recht guter Laune jetzt hier.
0: Wenn ich eine Zeitmaschine hätte, Markus, wenn ich eine Zeitmaschine hätte und ich kann einen von den ersten Auftritten zurückbringen, wo ich probiert habe, lustig zu sein. Mein Gott. Die Stille. Oh. Und es ist so spannend, weil ich meine, was bewegt den Menschen dazu, dann weiterzumachen? Was für eine Störung oder ein Masochismus muss ein Komiker in haben, um das durchzumachen? Und das sind ja alle am Anfang scheiße.
1: Sag so uns, was musst du haben?
0: Sturheit. Und das ist eine Schweizer Tugend.
1: Sehr schön. Okay, jetzt möchte ich noch ein Thema ansprechen, wo ich weiss, dass es bei dir wichtig ist. Das hat mit Frau und Humor zu tun, mit dem Thema Frauen und Humor. Vielleicht ist es ein bisschen weniger lustig, aber vielleicht bleibt es auch lustig. Du bist eben Teil von Fan Fatal, das ist das neue Format.
0: Also ich bin einfach, ich durfte auftreten, ich bin nicht tatsächlich im Team. Also ich bin einfach die erste Gästin gewesen. Ich muss schnell richtig stellen, weil das Team dort so viel arbeiten und ich einfach durfte kommen und spielen und gehen. Gut. Aber ich habe es mitgekriegt. Es ist sehr schön.
1: Bist du dabei gewesen und hast darüber gesagt, es sei so schön gewesen, dass das ein Format ist, das nur Frauen machen, und zwar nicht nur auf der Bühne, sondern auch Technikerinnen, Produzentinnen, dass das so etwas Spezielles gewesen ist. Du machst auch die Veranstaltungsreihe «That's Fintertainment» im Millers. Erklär schnell Finta.
0: Finta ist ein Sammelbegriff für Frauen, intergeschlechtliche Personen, non-binäre Personen, Transpersonen und Agender-Personen, also Leute, die sich keinem Geschlecht wirklich zugehörig fühlen. Und das Sternli ist nachher für die Zwischenschritte, die zwischen denen sind. Also eigentlich alles außer Cis-Männer, also Männer, die als Männer geboren sind und Männer geblieben sind. Und das ist ein Format, das wir gemacht haben, wenn wir gedacht haben, es wäre cool, um einen Ort zu haben, wo eben Finta-Personen sich so wohlfühlen und Teil von einem Team, wie wenn man ein Cisma ist und mit Comedy oder sonst etwas anfängt. Mhm. Wir sind ja lustigerweise genreübergreifend, das heisst, manchmal haben wir Musik, manchmal haben wir Artistik. Und das finde ich auch so schön, dass nicht nur die Genders, aber auch die Genres gemischt sind. Das ja. Kleiner französischer Witz da.
1: Sorry. Ich habe jetzt das Thema lanciert, weil es mich eben Die Aktivitäten ja auch eine Reaktion darauf sind, dass Frauen in der Comedy-Szene immer noch anders behandelt werden als Männer. Hast du das selber auch so erlebt? Oder wie hast du das erlebt?
0: Also ich habe vor 12 Jahren angefangen mit dem Zeugs da, was ich mache. Und ich bin schon recht auf die Welt gekommen, damals, wie es ist, um als jüngere Frau noch auf eine Bühne zu gehen, mit dem Selbstverständnis von: Ich habe Gedanken und die interessieren Menschen. Das war meine Idee gewesen, dass das so wird sein. Und das war leider überhaupt nicht so gewesen am Anfang. Wir sind sehr, sehr, also gerade in der Stand-up-Comedy, Entschuldigung, in dem Kabarett und in der Kleinkunst sind es schon sehr viel mehr Frauen gewesen. Schon immer auch seit den 70er Jahren, wenn man zurückgeht, dort sind Frauen immer sehr stark repräsentiert gewesen. Aber das neue Genre Stand-up, wo ich dort Lust hatte, um reinkommen, war noch sehr neu gewesen. Und ein paar mega coole Männer haben so offene Bühnen kreiert in der Schweiz und in Zürich, vor allem, wo ich war. Und das war so lässig, um dort herzugehen. Und ich habe angefangen, auf Englisch auftreten für Expats, für all die Leute, die in Zürich wohnen und Englisch reden. Die haben schon verstanden, es gibt Stand-up-Comedy und das sind Leute, die probieren Sachen aus zum ersten Mal. Und manchmal ist es lustig und manchmal nicht. Und dann haben wir einen schönen Abend gehabt. Dann habe ich es gleich auf Schweizerdeutsch probiert, wo das Format noch völlig neu war. Und dort bin ich wirklich ein bisschen auf die Welt gekommen. Weil die Leute nicht bereit gewesen sind, um eine Frau auf der Bühne, die redet, bietet ja wie nichts. Ich sehe nicht besonders schön aus, ich singe nicht schön, ich kann nicht jonglieren. Ich bin einfach mit dir am Reden, als Publikum. Und das war auf eine Art neu gewesen. Und das hat mich dann doch...
1: Aber du bist ja lustig.
0: Scheinbar noch nicht. Also, schon. Ich habe sicher gute Gedanken, aber natürlich, wenn du anfängst,

0: anfängst, ist es noch nicht, ausgereiftes Material. Du musst noch deine Sprache finden. Das ist natürlich so. Aber ich habe gemerkt, dass mir weniger die Gunst entgegengebracht wird als Männer. Und dann hast du halt so deine Theorie. Es ist so, okay, bei einem Mann geht man davon aus, er weiss schon, was er macht. Er hat es vielleicht noch nicht ganz gefunden, das muss ich sagen. Und bei der Frau ist es halt wirklich so, oh, die ist da am falschen Ort. Und auch im Backstage ist es zum Teil auch so, dass sie nicht wissen, wie sie mit Frauen umgehen. Du hast deine Bro-Codes, um da auch noch schnell Code zu switchen. Dass einfach so halt Männer untereinander sind, hey, tschau, wie geht's? Ja, wie läuft's? Pum, pum, pam, pam. Und dann kommst du rein und so, hoi! Küssli, küssli, küssli. Und du merkst, genau, sie wissen nicht wirklich, was mit dir anfangen. Bless them. Also weißt du, sie sind ja wie auch scheinbar zu wenig Frauen ausgesetzt gewesen im Alltag. Und dann habe ich eben gedacht, das wäre doch geil, um eine Bühne zu haben, wo, wenn du kommst, wirst du einfach gleich begrüßt und du wirst nicht anmoderiert als, hey, jetzt haben wir etwas mega Spezielles, eine Frau. Und ich so, wow, danke, dass du mich jetzt schon absonderst. Und man wird auch als Frau oft als politisch wahrgenommen. Also wenn ich auf eine Comedy-Bühne gehe und ich rede über irgendetwas, ist es primär Feminismus und dann Comedy. Und das nervt mich so viel. Ich bin ja Feministin, keine Frage. Aber ich will das Recht zum Umblödeln haben. Ich will dürfen umblödeln und Seich machen und es muss nicht alles immer dann ernst wahrgenommen werden. Und der eine lustige Nebeneffekt, dass Frauen jetzt ernster genommen werden, ist, dass wir manchmal ein bisschen zu ernst genommen werden. Also es gibt dann wieder Momente, wo das Publikum auch so, oh, jetzt redet sie über etwas Wichtiges, jetzt muss ich mich gut benehmen und nicht am falschen Ort lachen. Und ich merke, die Leute werden wie nervös. Und das ist ja geil, das ist ein wichtiger Zwischenschritt zu zusammen lachen können. Und ich glaube, jetzt stecken wir so in dem Schritt fest, wo die Leute sehr genau zuhören, wenn Frauen reden. Weil sie nichts verpassen oder falsch machen. Aber jetzt müssen wir uns noch entspannen. Das
1: ist cool. Sehr schön. Kurze Geschichte der weiblichen Stand-up-Comedy in der Schweiz.
0: Ganz
1: sehr
0: objektiv schön. Gesehen aus den Augen von einem Mensch.
1: Ja, wirklich. Klar. Aber es hat eingeleuchtet. Merci vielmals. Es hat sich auch offensichtlich erübrigt sich meine Frage, die ich stellen wollte, hat sich etwas verändert? Ja, es hat sich etwas verändert.
0: Und wenn ich sagen darf, die neue Generation von Gen Z, KomikerInnen, eben all die Finterpersonen, die jetzt mit der gleichen Selbstverständlichkeit auf eine Bühne gehen, wie ein Mann, das tut mir, das ist heilend, um das zu sehen. Ich sehe Frauen auf die Bühne gehen und sie fragen sich gar nicht, ob sie hierher gehören. Und wenn die Leute nicht lachen, sind sie so, checken das einfach nicht. Weißt du, sie haben so eine Spielfreude und die war bei uns ein bisschen gehemmt, weil wir so fest Angst hatten, von wie man uns wahrnimmt. Und das tut uns gegenseitig hoffentlich auch wieder inspirieren, um auch in unserem Alter jetzt auch nochmal Gas zu geben. Und genau die Selbstverständlichkeit jetzt endlich so mit knapp 40 können erwarten. Also danke all the young people.
1: Gut, danke dir. Ich möchte noch abschließen mit einer Frage, wieder eine ganz persönliche. Was bringt dich zum Lachen?
0: Mega viel. Ich lache auch über viele Sachen. Auch über Komiker, wo ich froh bin, dass Leute nicht hören, dass ich über sie lache. Also ich lache über viel. Und manchmal lache ich auch aus Verzweiflung.
1: Danke ganz herzlich, Jane Mumford, für das ehrliche, intensive Gespräch. Danke der Cantina del Vino, Solothurn, wo wir hier die Aufzeichnung gemacht haben. Danke der Solothurn Literaturtag, wo wir ja auch ein Teil davon sind, von SRF. Danke der Technik, Hedi Massaudi und Patrick Arnold. Und danke euch allen, Publikum. Adieu miteinander.
2: Jane Mumford, Comedian, Podcasterin, Bühnenkünstlerin, im Gespräch mit unserem Mundartredakteur Markus Gasser. Die Begegnung, die Sendung, ist aufgezeichnet worden, diesen Mai in der Cantina del Vino an den Solothurner Literaturtag. Das war von der Mundart-Sendung heute. Redaktion Markus Gasser, Musikredaktion Severo Marchione, am Mikrofon Christina Lang. Und nächste Woche geht es um ein neues Buch und um Berner Autorin Steff Stauffer. Ihr neuester Mundart-Roman heisst «Gisch, was hesch?». Es ist eine rasante Kleingauner-Komödie, wo es um eine Gruppe von Leuten geht, die Geldsorgen haben und die mit etwas krimineller Energie und sehr kreativen Ideen loswerden wollen. Lustig und auch wegen der Sprache interessant, findet der Mundart-Redakteur Markus Gasser und redet mit der Autorin über das und sie liest dann aus dem Buch auch vor. Steff Stauffer, «Gisch, was hesch?». Heute in einer Woche, hier in der Mundart-Sendung auf SRF 1, am Abend um 8 Uhr.

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0: Die Nachrichten von SRF um 9 mit Ronja Bollinger. Die Räumung des ehemaligen Munitionslagers mit Holz im Kanton Bern verzögert sich. Vor fast 80 Jahren explodierte das unterirdische Munitionslager der Schweizer Armee. Bis heute befinden sich am Ort der Explosion noch tonnenweise Munition und Sprengstoff. Von diesen Munitionsrückständen geht ein hohes Explosionsrisiko aus. Das Areal sollte eigentlich bis 2045 geräumt werden. Nun dauert das aber rund 2 Jahre länger, bis 2047, teilt das Departement für Verteidigung, Bevölkerungsschutz und Sport, VBS, heute mit. Der Grund ist, dass Bewilligungen für den Bau von sogenannten Schutzbauten gestaffelt werden sollen. Mit diesen Bauten sollen die Bahn und Straße während der Räumung des belasteten Materials geschützt werden. Um auch die Bevölkerung während der rund 20 Jahre dauernden Räumung zu schützen, wird diese währenddessen wegziehen müssen. Für die Räumung des Munitionslagers hat das Parlament bereits 2023 einen Kredit von fast 2,6 Milliarden Franken bewilligt. Das Bezirksgericht Zürich hat eine Frau zu 10 Jahren Gefängnis verurteilt, die gewerbsmäßigen Menschenhandel betrieben und Frauen zur Prostitution gezwungen haben soll. Die 33-jährige Ungarin wird außerdem für 10 Jahre des Landes verwiesen. Das Gericht sah es als erwiesen an, dass die Frau zusammen mit ihrem damaligen Lebenspartner in Ungarn Frauen rekrutierte und zur Prostitution nach Zürich schickte. Gemäß dem Urteil muss sie zusätzlich zur Gefängnisstrafe 5 Frauen Genugtuungen zwischen 30.000 und 46.000 Franken bezahlen. Das Urteil kann ans Zürcher Obergericht weitergezogen werden. Die EU verhängt Sanktionen gegen radikale israelische Siedler im besetzten Westjordanland wegen ihrer Gewalt gegen Palästinenser. Die Maßnahmen betreffen 4 Organisationen und 3 Einzelpersonen. Diese dürfen nicht mehr in die EU reisen. Vermögenswerte in der Europäischen Union werden eingefroren. Die nun verhängten Sanktionen waren bisher von Ungarn blockiert worden. Die Einigung in Brüssel wurde nach dem Regierungswechsel in Ungarn möglich. Zum Sport und der Eishockey-WM in der Schweiz. Kanada und Finnland stehen im Halbfinale. Finnland gewinnt das Viertelfinalspiel gegen Tschechien 4:1. Kanada schlägt die USA 4:0. Aktuell spielt das Schweizer Team um den Einzug in ein Halbfinale gegen Schweden. Auch Norwegen und Lettland bestreiten heute Abend ihr Viertelfinalspiel. Das Wetter: morgen ist es sonnig bei Höchstwerten zwischen 28 und 32 Grad. Das waren Nachrichten von Radio SRF, verantwortlich Thomas Fuchs.
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2: Mit dem David Lendi am Mikrofon und wir schalten gerade auf Zürich zum WM-Viertelfinal zwischen der Schweiz und Schweden, wo das erste Drittel schon gleich rum ist. Reto Wittmann und Christoph Sterfe.
3: Es geht noch genau 13 Sekunden hier im ersten Drittel. 1-1 steht es zwischen der Schweiz und Schweden. Die Schweden sind in 7. Minute 1-0 in Führung gegangen. Der Roman Josi konnte in 14. Minute ausgleichen. Und inzwischen da hat die Schweizer eine 5-Minuten-Strafe gegen Dean Kukan schadlos überstanden.
4: Der Dean Kukan musste duschen wegen einem Grosscheck gegen den Hals von einem Schweden. Und der Tier, sie haben eigentlich nicht überstanden, weil die Schweden sogar ein Goal eingeschossen haben. Aber das ist aus Schweizer Sicht glücklicherweise annulliert worden. Die Schweizer, die nach dieser 5-Minuten-Strafe viel, viel besser sind, ins Spiel kommen, die mittlerweile das Spielgeschehen auch im Griff haben, wo die Schweden früh müssen angreifen, dann sind sie weniger gefährlich. Aber ich würde sagen, das 1-2 ist nach den ersten 20 Minuten absolut gerechtfertigt.
2: Der Reto Wittmann und Christoph Sterfi live aus der Eishalle in Zürich. Im anderen Viertelfinalspiel zwischen Norwegen und Lettland, wo parallel läuft, hat es im ersten Drittel noch kein Goal gegeben. Der Match Schweiz gegen Schweden kann man live im Fernsehen schauen auf SRF 2. Regelmässige Einschaltungen im Radio gibt es unter der Stunde auf SRF 3.
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5: Einen guten Abend wünsche ich Ihnen. Machen Sie sich bitte bequem. Es ist ja schon noch interessant, wie schnell Menschen davon anders werden, wenn es heiß wird. Also, da geht Geduld bach ab, manchmal auch Kleider, die verloren gehen. Und plötzlich sind sogar so Menschen, wo man meint, sie seien vernünftig, wie soll ich sagen, verhandelbar. Und werden jetzt draussen gerade halb Europa so ziemlich heiß hat, stehen in Zürich unsere Eishockeyaner auf dem Eis und probieren gegen Schweden cool zu bleiben. 1-1, grossartig. Und auch wenn das irgendwie so eine Art Form von Erotik hat, maximal Druck auf gefrorenem Boden, könnte man sagen. Aber heute Abend geht es nicht ums Wetter. Nein, das Thema. Und ich sage es Ihnen gerade vorweg, einfach nur, wenn Sie Lust haben. Das Thema ist ganz einfach, ich sage heiss. Heiss ist ja mehr als eine Temperatur. Was kommt Ihnen in Sinn so heiss? Heiss ist vielleicht der Moment, wo etwas kippt. Vielleicht ein Blick, der zu lang geht, oder eine Nachricht, mitten in der Nacht, oder ein Gedanke, wo man besser nicht weiterdenken würde. Und genau dort trotzdem weiterdenkt. Also heiss bedeutet Kontrolle. Die geht auch Bach ab. Und genau dort finden aber die besten Geschichten an. Willkommen hier im Nachtclub. Also, wenn Sie etwas haben zum Thema heiss, dann freut es mich, wenn Sie mögen anrufen und erzählen. 0848 440 222 oder ein Mail via srf1.ch. Oben rechts Kontakt ins Studio. Hier im Nachtclub mit Donna Summer und dem Ralf Fischer.

Hot Stuff. Bei der Donna Summer ist ziemlich schnell klar, um was es geht. Sie singt «I need some Hot Stuff, Baby, tonight». Also, ich brauche heißen Stoff. Ich weiss nicht, wie man dem sagen «Baby, heute Nacht». Direkt körperlich und da schwitzt. Also, da hat es auch viel Disco drin, Puls. Verschwitzte Sommernacht, könnte man sich vorstellen. Da wird nicht lange rumphilosophiert. Da wird über Nähe und zwar relativ schnell. Und genau das macht, finde ich, den Song auch so heiss. Er versteckt nämlich nichts. Bei den Rolling Stones ist der Hot Stuff, der ist ein bisschen gefährlicher, ein bisschen dreckiger, ein bisschen mehr wie ein Raubtier. Der Mick Jagger singt dort «Looking for my hot stuff». Also ich bin auf der Suche nach meinem heissen Stoff. Aber das tun bei den Stones nicht nach einem Disco-Flirt, sondern nach jemandem, der in der Nacht noch unterwegs ist. Obwohl er genau weiss, dass das vermutlich keine gute Idee mehr ist. Donna Summer, die tanzt mit den Hits und die Stones, die spielen mit dem Feuer.

Ja, es gibt natürlich Songs, die stellen nicht grosse politische, die stellen nicht grosse philosophische Fragen, die kommen einfach gerade sofort direkt zur Sache. Und wahrscheinlich gibt es dann kaum berühmtere Ziele für einen musikalischen Kontrollverlust als «Voulez-vous coucher avec moi ce soir?» Also sehr elegant formuliert. Französisch klingt ja immer ein bisschen kultivierter, aber seien wir ehrlich, der Inhalt bleibt irgendwie ziemlich bemerkenswert zielorientiert. Und genau darum funktioniert der Satz seit Jahrzehnten, weil plötzlich alles einfach so weggeht, das Taktieren, das Vorsichtige, Herentasten, das Ewige, was meint die andere Person wirklich? Nein, da nichts von dem. Da wird die Temperatur sofort auf den Anschlag gestellt. Und wenn dann oder die der Thomas Kuhn daraus eine Party macht, dann wird aus der Verführung endgültig so etwas, wie man kann sagen, ein kollektives Mitsingen mit höherem Puls. Da ist Lady Marmalade in der Version von Dieter Thomas Kuhn.

nicht wirklich ein Thema ist. Weil die Wärme, wir reden nicht über die Hitze und wir beklagen uns schon gar nicht über die Hitze, nein. Ich meine, ich liebe die Wärme und die anderen auf dem Maisfeld dort, die spielen immer noch 1-1. Die Schweizer gegen die Schweden. Die Wärme hat etwas Gutes. Zum Beispiel ziemlich coole Musik. Also wenn jemand so zuhört wie Rare Earth jetzt gerade mit «Come with me», was sagen sie dann? Nein?

0: So, das ist der Nachtclub heute Abend. Heiss ist das Thema. Sie können, müssen aber nicht anrufen. Ich habe ganz viele Geschichten, aber sie können anrufen, so wie das jetzt der Lucky macht. Ich frage ja einfach, was kommt Ihnen in Sinn, wenn Sie das Wort heiss hören? Und ich mache ja ganz bewusst einen Unterschied und rede nicht von Hitze. Und schon gar nicht beklage ich mich jetzt über die schönen, warmen Temperaturen, die wir haben. Aber das Thema ist heiss heute Abend. Heiss läuft es auf dem Eisfeld. Schweiz, Schweden immer noch 1-1 unentschieden. Am Telefon jetzt der Lucky aus Basel, gell? Guten Abend, Lucky.
1: Ja, guten Abend.
0: Hallo. Lucky, was ist für dich heiss oder was ist dir jetzt in Sinn gekommen heute Abend, wo ich gefragt habe, was kommt Ihnen in den Sinn zum Thema heiss?
1: Also heiss, ich habe es gern, wenn es warm ist. Also für mich ist es wunderbar.

0: Zug und dann hast du mit der Klimaanlage ein Problem.
1: Ja, das ist richtig, weil wenn du im Zug drin bist, also wenn du, sag mal, du kommst auf Bern oder weiter oder wieder zurück und wenn du dann gehst raus und dann ist heiß draussen, von der kalt und heiß, also das sind ja auch andere Leute, wo das Problem hat. Du weißt nicht, ob sie, ob denn der Luft weg ist, ja, schnaufen nicht richtig. Und das finde ich nicht so gut. Also.
0: Ist noch spannend. Hey, draußen klagt man über die Hitze und dann friert man da plötzlich im Zug. Wie extrem erlebst du den Unterschied?
1: Ja, es ist gut. Es sind auch andere Leute, die haben immer noch so eine Jäckli oder irgendetwas, wenn sie weitergehen, oder?
0: Ist es körperlich belastend? Ist es für dich belastend körperlich?
1: Ja, also nicht nur bei mir. Also ich weiß jetzt nicht, wenn sie vielleicht 15 Grad innen ist und dann gehst du raus, dann ist 30 Grad oder 34 ja. Grad, was es war. Ist, oder?
0: Das ist
1: okay. Ich meine, ja, genau. Dann bin ich Schock.
0: Also weißt du sprichst etwas an, ich habe auch schon das Gefühl gehabt, im Zug, entweder ich komme in einen Kühlschrank oder dann das Gegenteil, ich komme in einen Backofen oder entweder ist es ein oder das andere gesehen. Glaubst du, kann es sein, dass man manchmal übertrieben, also dass man draussen die Hitze bekämpfen und dann vielleicht eben künstlich probieren, das so ein bisschen einen auf Winter zu machen oder auf Kühle?
1: Ja, auf der einen Seite finde ich es gut, aber es sind ja auch ein paar Leute, die weitergesehen sind. Also ich weiß nicht, wo, also nicht gerade im Wallis oder so, aber noch immer, wo es ein bisschen älter ist in der Schweiz. Und wenn sie drinnen sind, haben sie vielleicht noch ein Jäckli an oder. Und dann im Bahnhof gehen sie raus und dann. Da kannst du fast nicht schnaufen mehr. Ich finde es gar nicht gut. Also, für mich wäre es sehr gut, wenn man könnte vielleicht 10 Minuten vorher, ich glaube, das geht auch nicht,
0: ein bisschen also was? Wärmer. 10 Minuten vorher, ein bisschen, also 10 Minuten abkühlen und dann wieder ein bisschen wärmer machen, bevor es rausgeht?
1: Ja, also ich kann nicht sagen, was man könnte machen.
0: Aber wahrscheinlich nicht noch mehr Klimaanlage, oder? Das wäre vielleicht mal ein Ansatz.
1: Ja, ich glaube, das wäre gut. Das ist auch,
0: oder intelligenter. Also
1: nicht nur bei mir, es sind auch bei anderen Leuten, die das Problem haben, wenn es natürlich ist es schön, wenn es ein bisschen kalt ist, nachher einen Kaffee trinken oder so und dann kommt man raus und dann ist es so warm. Oder?
0: Also,
1: aber sonst dann ich wahnsinnig gern, wenn es warm ist.
0: Aber weißt du, das mit den Temperaturunterschieden, das merken wir ja, oder? Alle, die klagen, wenn sie müde werden, wenn die Temperaturen so plötzlich auf oder runter gehen, und zwar in einem grösseren Mass. Da gibt es auch Experten, die jetzt in der Zwischenzeit sagen, dass weniger Extremunterschied besser wäre. Also zum Beispiel innen, jetzt hast du vorher gesagt, innen 15 und draussen 30 Grad, das ist definitiv nicht gut, oder? Das ist einfach zu viel, ja. Weil das ist ein Schock, der Körper ja irgendwie belastet. Und jetzt gibt es Menschen, die tatsächlich auf das heftiger reagieren vielleicht als andere, oder? Und ja, es wäre gut, wenn wir dort noch mal eine intelligentere Lösung finden als das, was du jetzt so beschrieben hast, mit dem Schock.
1: Ja, ich merke das zum Beispiel, wenn man in einen Laden reingeht, also ein grosses Laden zum Einkaufen. Dort ist natürlich auch ein bisschen kälter drin, weil,
0: Schocki
1: oder ja. So, ja genau, richtig, oder? Ich meine, das geht ja nicht so lange so.
0: Ja. Aber das mit der ÖV, das hast du jetzt so angetönt und ich gehe davon aus, dass irgendjemand von der SBB das wahrscheinlich wird hören heute am Abend und ab morgen alles schön reguliert ist.
1: Das wäre ja wunderbar.
0: Ich würde es dir wünschen auch. Und einfach vielleicht noch so ein bisschen typisch Mensch, würde ich sagen, oder? Draussen zu heiß, drinnen zu kalt und irgendwo dazwischen. Probieren wir verzweifelt manchmal die richtige Temperatur zu finden, aber auch die fürs Leben. Fürs Leben, that's life. 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

0: musikalischen Gefallen oder ich möchte dir einen erfüllen. That's Life von Frank Sinatra. Warum das Lied?
1: Ja, ja.
0: Hat das etwas auf sich für dich, etwas Spezielles?
1: Ja, ich habe es wahnsinnig gefreut. Ich bin ja eigentlich überall in der Welt. Oder? Das ist, aber das Lied, das kann ich nicht vergessen. Das ist, oder wenn es mal nicht so gut ist oder irgendetwas, wenn du unterwegs bist oder kommst heim und du bist nicht so ruhig warst, und dann höre ich die Musik und dann freue ich mich.
0: Oh, so schön gesagt, Lucky. Ich danke dir von Herzen, hast du angerufen und das erzählt, was du erzählt hast. Alles Liebe und Gute dir und viel Freude jetzt mit dem Frank Sinatra und That's Life. Hat mich sehr gefreut. Tschüss, Lucky.
1: Ja, danke schön vielmals. Und ich freue mich, wenn du dort bist mit dem Radio. Das ist für mich wunderbar. Also ich finde das schön.
0: Oh, du hast mir jetzt gerade eine grosse Freude gemacht. Ich finde es schön, hast du angerufen. Danke vielmals, Lucky. Tschüss.
1: Ja, danke schön und einen schönen Abend.
0: Dir auch. Tschüss.

Heiß. Heiß ist das Thema heute Morgen. Und Sie wissen, das ist so die inoffizielle WM-Hymne geworden für die Schweizer. Wieso keine Nationalmannschaft, die heute Morgen spielt im Viertelfinale gegen Schweden. Und es geht wirklich heiß zu und her dort. Da werden Spieler im Moment abgeführt, nicht von der Polizei, sondern von den Kollegen gestützt, weil sie sich so heftig getroffen haben auf dem Platz. Also die Schweden und die Schweizer, die schenken sich gar nichts. Und ich kann Ihnen sagen, das hat sich gelohnt, das Kämpfen für die Schweizer. Sie führen nämlich, also wir führen gegen Schweden 2-1 und in dem zweiten Drittel sind noch gut 6 Minuten zu spielen. Machen wir doch einmal weiter mit heißer Musik. Gary Moore.

heisse Musik, wenn Sie Lust haben, so auch etwas Heisses zu hören, dann erzählen Sie mir doch davon, was Sie heiss finden. Heiss zum Beispiel ist von vielen der Lambada empfunden worden. Also, wenn Sie wollen tanzen, so geht's, mit umschlingten Partner, Partnerin, Bücher kommen zusammen und sie reiben sich aneinander. Die Oberschenkel, die schiebt man zwischen die Oberschenkel vom anderen und dann die Hüfte immer schön im Kreis drehen und dabei Licht auf- und abwippen, bis das Becken vibriert und zittert. Und ganz wichtig, dabei schnaufen nicht vergessen. Also, hätte ich das gemacht zu der Zeit, wo Lambada oder später aktuell war, ich weiss nicht, ich hätte nur Ohrfeigen kassiert, wahrscheinlich nur auf dem Parkett. Aber wer jetzt hier bei Lambada tanzt und meint, das hat mit Sex zu tun? Nein. Also wer das tanzt, wo Hollywood und die Musikindustrie wirklich hat mit dem Sexstempel wollen aufdrücken, wer das tanzt mit den Füßen und dem Körper so schnell, leicht und hochrhythmisch über den Dancefloor gleitet, der muss ziemlich aufpassen, nicht umzugehen. Der oder die denkt in dem Moment sicher an etwas nicht, nämlich an Sex. Unos, dos, tres, vamos. Die Schweiz führt 3-1.

Ja, da kann man natürlich gut tanzen dazu. Wir haben gerade Nachrichten, aber vorher hat man das da. Bessere Verkehrsinfo von 21.59 Uhr A1 Zürich Richtung Bern zwischen Wangen an der Aare und der Verzweigung Lauterbach. Dort besteht Gefahr wegen eines Pannenfahrzeugs. Der rechte Fahrstreifen ist blockiert. Und noch A2 Luzern Richtung Basel zwischen der Verzweigung Gellert und Basel-Badischer Bahnhof. Stau wegen Bauarbeiten. Ich wünsche Ihnen eine gute Fahrt.

0: Die Nachrichten von SRF um 10 mit Ronja Bollinger. Vor fast 80 Jahren explodierte das Munitionslager mit Holz im Kanton Bern. Die Räumung des Areals verzögert sich nun. Der Mann, der in Winterthur drei Menschen angegriffen hat, war Teil der Islamistenszene und bis gestern noch in einer psychiatrischen Klinik. Eine Mischung, die immer wieder zu beobachten sei, sagt der SRF-Extremismus-Redaktor. Das Wetter, morgen ist es sonnig bei Höchstwerten zwischen 28 und 32 Grad. Die Räumung des ehemaligen Munitionslagers mit Holz im Kanton Bern verzögert sich. Vor fast 80 Jahren explodierte das unterirdische Munitionslager der Schweizer Armee. Bis heute befinden sich am Ort der Explosion noch tonnenweise Munition und Sprengstoff. Von diesen Munitionsrückständen geht ein hohes Explosionsrisiko aus. Das Areal sollte eigentlich bis 2045 geräumt werden, nun dauert das aber rund zwei Jahre länger, bis 2047, teilt das Departement für Verteidigung, Bevölkerungsschutz und Sport VBS heute mit. Der Grund ist, dass Bewilligungen für den Bau von sogenannten Schutzbauten gestaffelt werden sollen. Mit diesen Bauten sollen die Bahn und Straße während der Räumung des belasteten Materials geschützt werden. Um auch die Bevölkerung während der rund 20 Jahre dauernden Räumung zu schützen, wird diese währenddessen wegziehen müssen. Für die Räumung des Munitionslagers hat das Parlament bereits 2023 einen Kredit von fast 2,6 Milliarden Franken bewilligt. Das Bezirksgericht Zürich hat eine Frau zu 10 Jahren Gefängnis verurteilt, die gewerbsmäßigen Menschenhandel betrieben und Frauen zur Prostitution gezwungen haben soll. Die 33-jährige Ungarin wird außerdem für 10 Jahre des Landes verwiesen. Das Gericht sah es als erwiesen an, dass die Frau zusammen mit ihrem damaligen Lebenspartner in Ungarn Frauen rekrutierte und zur Prostitution nach Zürich schickte. Gemäss dem Urteil muss sie zusätzlich zur Gefängnisstrafe 5 Frauen Genugtuungen zwischen 30.000 und 46.000 Franken bezahlen. Das Urteil kann ans Zürcher Obergericht weitergezogen werden. Der Mann, der am Morgen in Winterthur mehrere Menschen mit einer Stichwaffe angegriffen und 3 Personen verletzt hat, war in der Winterthurer Islamistenszene aktiv. Das hat die Polizei an einer Medienkonferenz bekannt gegeben. Es handelt sich um einen 31-jährigen schweizerisch-türkischen Doppelbürger, der sich bis gestern in einer psychiatrischen Klinik befand, in welcher er eingewiesen worden war. Der Zürcher Polizeidirektor Mario Fehr bezeichnete die Tat des Mannes als einen Terrorakt. Daniel Glaus, Redaktor für Extremismus bei SRF, sagt:
1: Dieses Profil, das wir hier sehen, diese Mischung aus islamistischer Radikalisierung und Elementen einer psychischen Erkrankung, die ist europaweit bei Angriffen immer wieder zu beobachten.
0: Durch die Messerattacken am Morgen wurden 3 Schweizer im Alter von 28, 43 und 52 verletzt. Der 52-Jährige musste mit einer schweren Stichwunde notoperiert werden. Bundespräsident Guy Parmelin hat am Abend auf der Plattform X seine tiefe Betroffenheit über den Vorfall geäußert und den Einsatzkräften gedankt. Sport: An der Eishockey-WM stehen Kanada und Finnland im Halbfinale. Im Viertelfinal hat Finnland gegen Tschechien 4:1 gewonnen, Kanada gegen die USA 4:0. Die Schweiz spielt zurzeit in Zürich gegen Schweden um den Einzug in den Halbfinal. Norwegen und Lettland bestreiten ihren Viertelfinal in Freiburg. Nun zu weiteren Meldungen des Tages in der Übersicht. Die EU-Kommission hat eine Strafe gegen den chinesischen Online-Marktplatz Temu verhängt, in der Höhe von 200 Millionen Euro. Der Vorwurf: Über Temu wurden mutmaßlich illegale Produkte verkauft und das Unternehmen deklariere Risiken ungenügend. So hätten etwa Tests gezeigt, dass bei zahlreichen Babyspielzeugen Grenzwerte für Chemikalien überschritten worden seien. Die Ukraine erhält von der EU definitiv Finanzhilfen von 90 Milliarden Euro. Das ukrainische Parlament hat das entsprechende Kreditabkommen mit der Europäischen Union gutgeheißen. Die EU hatte dem Kredit letzten Monat offiziell zugestimmt, nachdem Ungarn sein monatelanges Veto dagegen nach dem Regierungswechsel in Budapest zurückgezogen hatte. In der Schweiz gibt es eine Wohnungsnot. Das findet die Hälfte der Befragten in einer repräsentativen Umfrage des Vergleichsportals Comparis. Jede 5. Person sagte, sie habe Angst, ihre Wohnung zu verlieren, wegen einer Kündigung. In den Städten sei mehr über Probleme berichtet worden als auf dem Land, schreibt Comparis. Sport: An den Tennis French Open ist Titelfavorit Jannik Sinner bereits in der zweiten Runde ausgeschieden. Bei über 30 Grad verlor der Italiener gegen den Argentinier Juan Manuel Cirundolo in 5 Sätzen, trotz deutlicher Führung. Sinner, die Weltnummer 1, hatte in den vergangenen Jahren bei hohen Temperaturen immer wieder körperliche Probleme. Die Börsendaten von 22.05 Uhr, geliefert von SIX. Der Swiss Market Index schließt bei 13.505 Punkten, minus 0,9%. Der Dow Jones Index in New York war kurz vor Schluss im Vergleich zum Vortag unverändert. Der Euro wird zu 91,31 gehandelt, der Dollar zu 78,40. Das Wetter: Morgen scheint die Sonne, die Temperaturen steigen auf 28 bis 32 Grad. Dazu bläst im Norden schwache bis mäßige Brise. Das waren Nachrichten von Radio SRF, verantwortlich Thomas Fuchs.
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3: Mit dem David Lendi am Mikrofon und dem Blick auf den WM-Viertelfinal zwischen der Schweiz und Schweden. Aktuell ist gerade Pause. Die Schweizer nehmen dann aber 2 Goal Vorsprung mit ins dritte Drittel. Christoph Stärke und Reto Wittmer.
4: Ja, nachdem das nach den ersten 20 Minuten noch 1-1 unentschieden gestanden ist, haben die Schweizer aufgedreht im zweiten Drittel. Sie haben viel mehr Aggressivität reingebracht und haben sich dafür belohnt. Zuerst hat der Malgin getroffen und nachher noch der Türkauf in Überzahl. Und die Schweizer, sie hätten gut und gerne noch das Goal mehr können schiessen. Kein Jäger hat mal noch den Pfosten gebracht. Aber was auffallend ist, seit die Aggressivität von der Schweiz drin ist, spielt eigentlich fast nur noch eine Mannschaft.
5: Ja, die Schweden sind aus dem Tritt gekommen durch die Aggressivität, durch die Intensität von den Schweizer. Ich glaube, das ist ein gutes Rezept. Aber Timo Meier hat sich leicht verletzt bei dieser Intensität, bei diesem Kampf. Die Schweden haben schon 2 Spieler verloren. Es hat einen hohen Preis, aber für die Schweiz sieht es im Moment gut aus, wenn sie das Spiel so weiterziehen. Mit dem kommen die Schweden im Moment irgendwie nicht zu Schlag. Pause läuft noch hier in Zürich. Die Schweiz führt nach 40 Minuten gegen Schweden mit 3-1.
3: Der Christoph Stärke und der Reto Wittmer live aus Zürich. Regelmässige Einschaltungen im Radio gibt es unter der Stunde auf SRF 3. Im anderen Viertelfinal, wo parallel läuft, führt Norwegen gegen Lettland nach 3 gespielten Minuten im dritten Drittel mit 1-0. Schon am frühen Abend für das Halbfinale qualifiziert haben sich Kanada und Finnland. Der Kanadier glückt die Olympia-Final-Revanche gegen die USA. Kanadier gewinnen gegen den WM-Titelverteidiger mit 4-0. Und Finnland bezwingt Tschechien mit 4-1. Zum Tennis. Der Jannik Sinner ist an der French Open schon in der zweiten Runde ausgeschieden. Das Weltnummer 1 verliert gegen den Argentinier Juan Manuel Cirundolo in 5 Sätzen. Die ersten beiden Sätze hat der Südtiroler noch souverän gewonnen. Und auch im dritten Satz hat er zwischenzeitlich mit 5-1 geführt. Dann hat er aber extrem Mühe gehabt mit den Pariser Hits. Von den letzten 20 Games hat er nur noch 2 gewonnen und den Match dann eben in 5 Sätzen verloren. Ebenfalls Mühe gehabt mit den Hits hat die Schweizerin Susanne Bandecchi, die sich zum ersten Mal ihrer Karriere fürs Hauptfeld von einem Grand-Slam-Turnier qualifiziert hat. In der zweiten Runde ist aber Schluss. Die 27-jährige Sinnerin verliert gegen Daria Kasatkina, die für Australien spielt, in 2 Sätzen mit 5-7 und 6-7. Und das, obwohl sie im ersten Satz zwischenzeitlich noch mit 5-1 in Führung gelegen ist. Am Giro d'Italia heisst der Leader nach der 18. Etappe nach wie vor Jonas Vingegaard. Der Dan hat im Gesamtklassement mittlerweile gut 4 Minuten Vorsprung auf seinen ersten Verfolger, den Felix Gall aus Österreich. Gewonnen hat die heutige 18. Etappe der Paul Magnier. Für den Franzosen ist es schon der 3. Tagessieg bei der Italien-Rundfahrt in diesem Jahr. Und in der Handballmeisterschaft der Frauen kommt sie in der Finalserie zwischen Brühl St. Gallen und GC Amicizia Zürich zu einem alles entscheidenden 5. Spiel. Das will Brühl heute mit 2 Goal Unterschied gewinnen und in der Serie zum 2-2 ausgeglichen hat. Die Finalissima um den Schweizer Meistertitel ist dann am Sonntag in Zürich. So viel für den Moment vom Sport.
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6: Es bleibt heiss da. Es bleibt heiss. Es ist noch warm für uns. Es bleibt heiss zum Teil in den Köpfen. Und natürlich jetzt gerade auch ziemlich auf dem Eis. Die Schweiz führt gegen Schweden 3-1. Letzte Drittel läuft. Und natürlich, sie bleiben da, wenn sie Nachtclub hören, auch resultatmässig dabei, wenn etwas passiert. Und während jetzt draussen gewisse Menschen schon anfangen zu schwitzen, beim Nichtmachen spielen jetzt die anderen unter maximalem Druck erstaunlich cooles Eishockey, finde ich. Und ich glaube, das ist eben Kunst, dass man nicht ausrastet, wenn es heiß wird. Also weder emotional noch meteorologisch noch sportlich. Wobei, ehrlicherweise muss man ja sagen, heiß wird es ja meistens dann, wenn irgendjemand Kontrolle verliert. Eben ein Blick, ein Satz, ein Spiel oder ein Song. Wenn Sie etwas erzählen, ich sage einfach, heute Abend erzählen Sie etwas, wenn Ihnen etwas in Sinn kommt zum Thema heiss. Ich rede nicht von Hitz, sondern von heiss. Da können Sie anrufen auf 0848 440 222 oder ein Mail schicken via srf1.ch und dort oben rechts Kontakt ins Studio. Hier im Nachtclub. Mit dem Wolf hier. Natürlich. Der Titel macht jetzt seinen Namen Allier. Kaum etwas tönt mehr. Nach aufgeladener Sommernacht, schwitzigen Gedanken und gefährlicher Energie. Wie der Song in der Version

0: Heiss sind auch Tage im Sommer 1962. Der Komponist Tom Jobim und sein Freund, der brasilianische Dichter Vinicius de Moraes, die kämpfen in der Veloso-Bar mit dem Bier gegen die Hitze. Es ist ein Ritual, ihr Ritual, immer am Nachmittag. Und immer dann am Nachmittag, wo sie ihr Ritual haben, taucht quasi als Höhepunkt so ein junges Mädchen auf. 19 ist sie mit grünen Augen. Und das Mädchen heisst Eloisa Eneida. Und ja, sie besorgt immer ein Päckchen Zigaretten für ihre Mutter. Und das machen sie. Und die beiden 50-jährigen Männer, die sind hin und weg von dem Teenager. Und jetzt machen sie ab, dass sie einen Song schreiben über das ungewöhnlich schöne Mädchen. Wo das Lied dann in ihrer Heimat rauskommt, wird es nichts. Es floppt. Aber 5000 Kilometer weiter oben in den USA wird der Song 1964 sogar mit einem Grammy ausgezeichnet. Das Lied, geschrieben von Stan Getz und von Joao und Astrud Gilberto, nicht nur geschrieben, sondern auch eingespielt. Das geht um die Welt und macht die junge Eloisa berühmt. Sie treten auf in Talkshows, in Soap-Operas und sie fängt sogar eine Karriere an als Model. In den 80er Jahren wird sogar das Appartementhaus, wo sie mit ihrer Mutter gewohnt hat, nach dem Song benannt. Und auch die Veloso-Bar wird umtauft. Aber wo Eloisa fast 40 Jahre nach dem ersten Veröffentlichen von dem Lied eine Boutique in Rio de Janeiro unter ihrem Namen aufmachen will, da scheitert sie. Und zwar am Einspruch der Erben von Jobim und de Moraes. Eloisa soll kein Geld mit dem verdienen, was sie einmal mal gesehen ist, nämlich das Girl from Ipanema. Ding, ding, ding.
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0: ziemlich heiss. Zwei Männer in der Bar, die das junge Mädchen vorbeigehen und Musikgeschichte schreiben. Das ist The Girl from Ipanema, ein Strand in Rio de Janeiro. Also, ich frage sie, also nein, ich frage sie nicht. Ich meine, wenn sie Lust haben zu erzählen, was ihnen in den Sinn kommt zum Thema heiss, dann freut es mich, wenn sie anrufen. Aber bevor ich jetzt gerade mit der Elsie rede, noch zuerst das hier. SRF Verkehrsinfo von 22.30 Uhr. A1 Zürich Richtung Bern zwischen Wangen an der Aare und der Verzweigung Lauterbach Gefahr wegen eines Pannenfahrzeugs. Dort ist der rechte Fahrstreifen blockiert. Und noch A2 Luzern Richtung Basel zwischen der Verzweigung Gellert und Basel-Badischer Bahnhof Stau wegen Bauarbeiten. Guten Abend, Elsie.
1: Guten Abend, Ralf.
0: Elsie, heiss geht es zu und her heute auf dem Eisfeld, aber du schaust nicht, sondern du hörst Nachtclub.
1: Ja, ich habe schon ein bisschen
0: geschaut. Okay.
1: Und, ja,
0: ist immer noch 3-1. Also,
1: ist immer alles, ja. Und das ist beruhigend.
0: Ja. Ja, jetzt bin ich gespannt auf deine, ja, auf das, also, was du erzählst. Eine heisse Geschichte, oder wie?
1: Ja, also für mich ist das eine heisse Geschichte.
0: Bin ich gespannt.
1: Also, vor ein paar Jahren hat mir ein guter Kollege und früherer Nachbar ein Schreiben geschickt, und er im Internet rausgegangen und hat geschrieben, er hat nicht gewusst, dass ich so einen berühmten Onkel hatte.
0: Okay.
1: Und dann ist er gestanden, Professor Alfred Kleiner an der Uni Zürich, hat den Albert Einstein an die Uni geholt.
0: Okay. Das war die Großvater, nein, die Onkel.
1: Und dann habe ich wirklich, das habe ich vorher, also, das war der Bruder von meinem Urgroßvater.
0: Okay.
1: Und der ist eben zu Maschwanden aufgewachsen. Das Haus ist noch, wo sie die aufgewachsen sind. Die kleiner als mein Grossvater und meine, ja, das Haus ist noch, aber es gehört nicht mehr uns. Mein Grossvater hat einen anderen Betrieb zum Maschwanden übernommen.
0: Okay.
1: Darum ist, aber das ist drin. Aber, das ist eine Weile gegangen, nachdem, dass mir der Kollege, schickt mir mein Neffen ein WhatsApp. Du, ich habe gar nicht gewusst, dass du so berühmt bist. Dann habe ich mich angerufen und gesagt, du, los, ich habe es auch nicht gewusst, aber das ist der Bruder von meinem Urgroßvater. Und der ist dann eben zum Maschwanden aufgewachsen und ist dann auf Zürich studieren. Und das ist für mich natürlich, also, ganz eine heisse Geschichte. Das ist so eine. Und der Sohn von dem Professor, Den habe ich gut gekannt, und die Tochter, die sind an meinem Hochsee.
0: Okay, also ich sehe, jetzt kommen wir da richtig in ein Zeug rein. Erzähl weiter.
1: Ja, das ist dann einfach, und das ist natürlich nicht so ganz selbstverständlich, oder? Dass so einen Bauern,
0: ja,
1: und eben, dass er den Albert Einstein auf die Uni geholt hat,
0: ja,
1: das ist natürlich das Ding gewesen.
0: Das ist eine schöne, heisse Geschichte, hat dich das stolz gemacht?
1: Ja.
0: Ja,
1: ja, nein, stolz ist nicht das richtige Wort, aber ich habe natürlich wie sagt man dem, ehrwürdig vor dem Vorfahren, denke ich natürlich.
0: Ich habe jetzt, ja.
1: Mein Vater hat dann auch Alfred Kleiner geheißen und okay, mein Bruder,
0: ja,
1: noch.
0: Ja.
1: Ja.
0: Ein bisschen stolz dürfte ich schon gleich. Also weiss, ich meine, viel dazu beitragen hast du ja nicht müssen, oder? Es ist einfach so gesehen, wie es gesehen ist.
1: Ja.
0: Aber das

0: Jetzt für dich.
1: Nein, ich höre ihn auch gerne. Aber sie hat natürlich eine Stimme.
0: Wahnsinnige Stimme hat sie und er hat ja auch so eine. Und,
1: ich höre Beat gerne.
0: Wenn du das heiß findest, dann spiele ich das, was du jetzt heiß findest. Ich danke dir für deine heisse Geschichte, Elsie, und wünsche dir alles Liebe und Gute.
1: Dir auch. Und danke für die Sendungen. Das höre ich halt immer gerne zur Nacht.
0: Das freut mich, Elsie. Ich danke dir von Herzen.
1: Alles
0: schönen Abend.
1: Dir auch.
0: Danke. Tschüss.
1: Danke. Tschüss.
0: Ciao, Elsie. Ciao.

So, wir kommen zum Serge Gainsbourg. Wenn es um heisse Musik geht, kommen wir nicht um den Menschen herum, um den Komponist von dem Corpus Delicti vor über einem halben Jahrhundert, also schon dem, also zu einer Zeit, wo man noch schwarz-weiß Fernsehen geschaut hat und wo nicht verheiratete Pärchen nicht haben dürfen zusammenwohnen. Und da ist natürlich das laszive Huchen von seiner neuen Geliebten, der englischen Schauspielerin, der Jane Birkin, ist das natürlich Zündstoff in den damaligen Ohren. Und da hat man sich mehr als, da hat man natürlich mehr als eine Mutter hat dort eine Platte verbrochen, für eben ihr Kind zu schützen. Der Text ist zwar auf Französisch, aber wir brauchen nicht sehr viel Fantasie, für bei dem Gestöhn, das aus den Lautsprechern kommt, zu wissen, um was es geht. Natürlich, heute ist das Alltag, aber damals hat das geschockt. Und es hat dann natürlich klar, mir hat es dann irgendwie verboten, oder? Der Bürgerschreck, der 68er-Mythos und der notorische Tabubrecher, der Serge Gainsbourg, der ist natürlich vom Image her ein unverbesserlicher Frauenheld gewesen. Schreibt zwar das Leben lang für Lieder für andere, unter anderem für Petula Clark, Juliette Gréco, Diane Warwick, aber eben der Chitan ohne Filter-Typ, der lässt keine Gelegenheit ausprovoziert, sich für sich selber zu inszenieren. Und sein damaliges Ziel ist, die Jugend verderben. Ziemlich ein heisser Gedanke. Natürlich, er ist auch der Mann, der die Frauen liebt. Die Anbetete ist schon dem, ursprünglich Sexsymbol, Brigitte Bardot. Mit ihr hat der Gainsbourg 1967 Lyons Liaison und nimmt dann auch mit ihr ein Lied auf. Aber eben ihr Mann, der Gunther Sachs, hat gar keine Freude gehabt. Man hat die Platten einstanzen. Auf jeden Fall ist dann Jane Birkin zum Zug gekommen. Aber jetzt kommt noch Spannende. Die neue Flamme, die Jane Birkin, die das alte Lied jetzt neu aufnimmt und auch veröffentlicht, der Song ist jetzt eben auf Widerstand gestossen. Also, oder eben auf Moral. Respektive auf die Vorstellung davon, was Moral könnte sein. Der Papst Paul VI. Der meldet sich nämlich und gibt dem Erotik-Schocker schon dem, natürlich ohne es zu wollen, quasi den Segen. Und wie macht er das? Er verrechtet das Lied öffentlich als obszön und beschämend und darauf ab, verbannen jetzt eben ganz viele Radios die Hymnen auf den Beischlaf aus ihrem Programm. Und im Gainsbourg kommt das extrem gelegen. Er dankt dem Papst mit dem Kompliment, er sei der beste Marketingmann, den er könne. Und erst, wo das Lied verboten wird, fängt der Skandal so richtig an. Und damit eben auch der Aufstieg von Chotem. Der Aufstieg zum internationalen Kultsong. Mit Platz 1 sogar in Großbritannien. Und das soll etwas heissen. Das ist eine Riesensensation. Französische Lieder, nämlich, die werden bis dann geächtet. Der Papst also gibt deren, Zitat, beschämende Obszönität, der nötige Schub für die Reise über den Erdball. Eine Reise, die äußerst erfolgreich verläuft, weil gestöhnt wird schliesslich auf der ganzen Welt überall gleich. Auch hier bin Kuno Launer und bei Jael.

So, wir sind immer noch auf dem Eis, also beim Thema heiß, aber auf dem Eis immer noch. Die Schweiz spielt noch etwa eine Minute, nehme ich an, jetzt in dem letzten Drittel, 3-2 ist es immer noch. Und natürlich, die Schweden haben jetzt den Goalie rausgenommen. Und alles ist auf dem Eisfeld und da wird geschlägelt und gemacht. Das ist ein richtiges, ich weiss nicht, Vergnügen oder Unvergnügen, je nachdem. Ich komme zurück zum Thema heiß. Der Marc Sebastian, der hasst den Sommer in New York. Dann ist es so heiss, dort der Asphalt kocht, es ist kein Windli und die Menschen, die sind auch so komisch, apathisch, träge, einfach so lange die Sonne scheint. Und die Klimaanlagen, die sind im 66 noch nicht so verbreitet gewesen. Das heisst, auch in den Wohnungen ist es richtig heiss gewesen, mörderische Hitze dann. Und jetzt ist es das erste Mal, wo der 15-jährige Mark den Sommer in der Stadt darf verbringen. Bis dann haben seine Eltern ihn jedes Jahr auf so ein Sommercamp geschickt, aufs Land, aber jetzt fühlt er sich in New York wie einer, der gefangen ist. Er hockt in dieser Wohnung der Eltern und er probiert möglichst nicht aus dem Haus zu gehen und jetzt schreibt er ein kleines Gedicht über den Sommer in dieser Stadt. Ein Gedicht, das ein bisschen später seine Brüder überkommt. Er zeigt das dem John. Der John ist bei ihr älter und singt in einer Folk-Rock-Band. Und der John, der findet das Gedicht richtig toll und übernimmt jetzt ein paar Ziele für einen neuen Song. Und in der Version von John tönt jetzt das Ganze weniger negativ. Er findet nämlich den Sommer in der Stadt nicht halb so schlimm wie sein kleiner Bruder, der Mark. Und der Song, und für den Song jetzt irgendeinen besonderen, noch, wie soll ich sagen, so einen städtlichen, urbanen Ton mitzugeben, engagiert der John Sebastian, einen alten Soundspezialist, der beim Radio gearbeitet hat. Und ja, der macht jetzt genau das Richtige. Der findet nämlich die richtigen Geräusche für den unerträglich heissen Sommer in der Stadt zu zeigen. Also, wir hören jetzt gerade genervtes Autohub, Presslufthammer, die geben dem Nummer 1 von der Loving Spoonful, der letzte Schliff. Da ist Summer in the City.

So, es ist geschafft. Es ist geschafft. Es war wirklich ein heisses Spiel. Schweiz gewinnt gegen Schweden. 3-1. Und so stehen jetzt also die Schweizer tatsächlich im Halbfinale. Und ich spiele es nach den Nachrichten ganz. Aber was jetzt im Stadion tönt, ist das da hier.

0: Die Nachrichten von SRF um 11 mit Dominik Brandt. Und wir beginnen mit Eishockey. Seit wenigen Minuten ist klar, die Schweiz steht an der Heim-WM im Halbfinal. Im Viertelfinal bezwingt sie Schweden mit 3:1. Die Schweiz geriet im ersten Drittel in Rückstand, drehte das Spiel danach aber. Die Details dazu gibt's gleich nach diesen Nachrichten auf SRF 1 und 3. In die Politik. Die Zürcher SP entzieht ihrem Ständerat Daniel Josic das Vertrauen. Die Partei nominiert Josic nicht für die Wahlen im nächsten Jahr. Zürich-Korrespondent Dominik Steiner war an der Delegiertenversammlung dabei.
1: Die Debatte unter den über 200 Delegierten war hitzig, die Meinungen gingen auseinander. Es war ein Richtungsentscheid für die Partei, der linke Flügel gegen die liberale Strömung innerhalb der SP, der sich Daniel Josic zugehörig fühlt. Der linke Flügel ging hart ins Gericht mit ihrem eigenen Ständerat. Aus seiner Sicht ist Daniel Josic zu oft von der SP-Parteilinie abgewichen, gerade bei Asyl- oder Gleichstellungsfragen. Und diese Meinung setzte sich durch. So verwehrte ihm eine Mehrheit der Delegierten die Nomination für eine vierte Amtszeit. 109 stimmten gegen Daniel Josic, 94 Delegierte für ihn. Wie es nun weitergeht, bleibt offen. Die Zürcher SP muss eine neue Kandidatur bestimmen für die Ständeratswahlen. Im Vorfeld hatte SP-Nationalrätin Jacqueline Badran angekündigt, sie stünde für eine Ständeratskandidatur bereit, sollte die Partei das wünschen. Ebenfalls offen lässt Daniel Josic, wie es bei ihm weitergeht, ob er als parteiloser oder wilder SP-Kandidat bei den nationalen Wahlen nächsten Jahres antritt.
0: Dominik Steiner. Die Räumung des ehemaligen Munitionslagers mit Holz im Kanton Bern verzögert sich. Neu soll sie 2 Jahre länger dauern, bis 2047. Das teilt der Bund mit. Der Grund ist, dass die Bewilligungen für den Bau sogenannter Schutzbauten gestaffelt werden sollen. Mit diesen Bauten sollen die Bahn und die Straße während der Räumung geschützt werden. Die Bevölkerung wird während der Räumung, die rund 20 Jahre dauern wird, wegziehen müssen. Vor fast 80 Jahren explodierte das unterirdische Munitionslager der Schweizer Armee. Bis heute befinden sich am Ort der Explosion tonnenweise Munition und Sprengstoff. Für die Räumung hat das Parlament einen Kredit von fast 2,6 Milliarden Franken bewilligt. Die Börsendaten von 6. Der Swiss Market Index schließt bei 13.505 Punkten, minus 0,9%. Der Dow Jones Index in New York ist im Vergleich zum Vortag unverändert. Der Euro wird zu 91,34 gehandelt, der Dollar zu 78,42. Und das Wetter, auch morgen ist es sonnig, bei Höchstwerten zwischen 28 und 32 Grad. Das waren Nachrichten von Radio SRF, verantwortlich Dominik Brandt.
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3: Mit dem David Lendi am Mikrofon. Wie gerade in den Nachrichten gehört, hat sich das Schweizer Eishockey-Nationalteam für den WM-Halbfinale qualifiziert. Das dank dem 3:1-Sieg gegen Schweden. Die Geschichte von dem Spiel fasst Christoph Stärke zusammen.
4: Die Schweizer haben den Match im Mitteldrittel gewonnen. Nach dem ersten Drittel hat es 1-1 geheissen. Im ersten Drittel sind die Schweizer zum ersten Mal in diesem Turnier in Rückstand geraten. Aber der Romagnosi hat eben noch in den ersten 20 Minuten können ausgleichen. Und dann haben die Schweizer die Intensität erhöht, haben viel härter gespielt, haben gekämpft, haben wirklich körperbetont gespielt. Und das hat die Schweden ein bisschen aus dem Tritt gebracht. Aus dem 1-1 ist im Mitteldrittel ein 3-1 geworden. Und das haben die Schweizer bis zum Schluss über die Bühne gebracht. Zum dritten Mal hintereinander spielen die Schweizer also in einem WM-Final, in einem WM-Halbfinal. Zum dritten Mal spielen sie hintereinander um eine Medaille. Im Moment im Stadion singen 10'000 Fans noch Venus von Bümplitz. Und die Schweizer, die haben sich qualifiziert für ein Halbfinal.
3: Der Christoph Stärke live aus Zürich. Im Halbfinale trifft die Schweiz dann auf Norwegen, wo heute Abend im Viertelfinale Lettland mit 2:0 geschlagen hat. Im anderen Halbfinale spielt Finnland gegen Kanada. Beide Halbfinale sind übermorgen Samstag. Die Schweiz spielt am Samstagnachmittag. Böckiwurf ist dann am 20:20. So viel für heute vom Sport.
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5: Guten Abend zum letzten Mal für heute. Und ich glaube, das Heisseste an dem heutigen Abend ist ja jetzt gerade definitiv nicht das Wetter, sondern dass unsere Eisgenossen im Halbfinale stehen. 3-2 gegen Schweden, ausgerechnet gegen den Angstgegner. Und ebenfalls schön, da redet man ewig lang davon, wie wichtig es ist, dass es dass man cool bleibt, oder? Und dann eskalieren plötzlich jetzt so die Fans und singen «Venus von Bömblitz». Das ist das inoffizielle Lied für die Schweizer. Wegen ein paar Männer auf die Kufe. Aber um das geht es ja heute Abend. Heiss, dass das ist nicht immer nur, wenn die Temperatur oben ist, sondern heiss entsteht, wenn plötzlich etwas auf dem Spiel steht. Eben ein Spiel. Vielleicht ein Kuss, auf jeden Fall ein Satz, den man nicht mehr zurücknehmen kann, könnte auch dazugehören. Oder eben ein Drittel Hockey, bis man merkt, dass sogar Menschen schwitzen können, die auf dem Eis stehen. Das ist irgendwie schöner an solchen Übungen, dass sie uns ein Moment vergessen, wie kontrolliert man vielleicht sonst durchs Leben gehen. Heute dürfen wir jubeln, schwitzen sowieso. Willkommen hier in der letzten Stunde Nachtclub mit dem Ralf Wicki.

Ich sage dem heissen Sound, das war Heart, eine amerikanische Rockband mit einem heisseren Song Barracuda. Heiss, das ist ein Thema, das heute Abend so ganz, wie soll ich sagen, ganz locker angegangen worden ist. Und ich finde das cool so. Heiss und cool. Das Beste, jetzt habe ich fast wollen sagen, das Geilste. Aber das Beste ist ja heute Abend wirklich, dass die Männer auf dem Eis so ein heisses Spiel abgeliefert haben, also die Schweizer Eishockeyaner, dass wir jetzt im Halbfinale stehen, Schweden, der Angstgegner, besiegt endlich einmal 3-1. Zum Thema Heiss hat auch Brigitte aus Winterthur sich gemeldet und sie schreibt das immer so wunderbar und sie schreibt das so richtig gut und ich möchte das Ihnen nicht übersetzen, sondern einfach so vorlesen, wie sie das schreibt. Im 1995 waren mein Mann und ich das erste Mal im unglaublich eindrucksvollen, weiten, einsamen und herrlich heißen, ich lammere über 40 Grad Celsius, Outback in Australien unterwegs. Nach einer langen Fahrt durch die unglaubliche Weite, welche einem frei und demütig werden ließen, hielten wir an einem einsamen Roadhouse an, um das Auto und auch uns aufzutanken. Als ich etwas müde aus dem Auto ausstieg, kam ein knochiger, nicht mehr so junger Mann mit fröhlichen Schritten auf mich zu und fragte lachend, ob er mir einen Stuhl bringen solle. Ich war etwas verärgert über diese Frage, doch seine Augen blitzten nur schelmisch. Später, als wir drinnen im Haus waren, erhielten wir eine Lektion, welche aber weder belehrend noch überheblich auf uns wirkte. Er erklärte uns, wie wichtig es sei, bei dieser Hitze immer genügend zu trinken. Er erzählte einige Beispiele, was für verheerende Folgen zu wenig Trinken haben können. Und so beendete er seine Erzählungen. Wenn der Urin ziemlich gelb ist, dann sei es allerhöchste Zeit, Wasser zu trinken. Als ich danach aufs Klo ging, muss ich gestehen, auch mein Urin war ziemlich fest gelb. Und seit diesem Erlebnis hielten wir uns immer an diesen Rat. Vermutlich darum lieben wir Temperaturen über 30 Grad Celsius oder mehr, noch viel mehr, als wir diese schon vorher lieben.

so, der Hot Stepper. Der Hot Stepper, vielleicht können Sie so einen Hot Stepper, wo Sie irgendein so ein Gerät daheim haben, wo Sie steppen, damit Sie Gewicht verlieren oder ein bisschen Muskeln bekommen. Aber der Aimi Kamusi, oder Kamusi, ich hoffe, ich habe es richtig ausgesprochen, der Sänger, der meint mit dem Hot Stepper etwas ganz anderes. Nämlich der Begriff Hot Stepper kommt aus dem Jamaikanischen und ist dort in einem Slang. Und das bedeutet dort einen, der auffällt, einen, der vielleicht auch gefährlich aussieht oder sehr selbstbewusst, cool, unangepasst daherkommt. Oder einfach einen, wenn er in den Raum kommt, dann sofort irgendwie so Spannung entsteht. Oder einfacher gesagt, der Hot Stepper ist einer, wo man sofort merkt, mit dem ist nichts gespassen. Und so trifft eben der eine Kamuse in dem Song auf. Hier kommt der Hot Stepper Mörderer. Also, Mörderer ist hier auch nicht wirklich wörtlich gemeint. Das ist Dancehall-Sprache. Das bedeutet eher, ich mache alles kaputt oder ich bin unschlagbar. Oder modern sagt man dem, der Mann kommt mit maximalem Selbstbewusstsein um die Ecke. Heiss, muss nicht immer romantisch sein. Manchmal ist heiss einfach jemand, der

Was für eine Nummer. Auch hier das Wort heiß kommt vor. Hot Blue and Righteous von ZZ Top. Ich meine, allein der Titel, der tönt ja schon einmal richtig cool. Heiß, blau und gerecht. Das tönt jetzt weniger nach einem Liebeslied, sondern vielleicht nach jemandem, der Nacht um 1:30 noch mit einer Sonnenbrille in einer Bar hockt und behauptet, emotional völlig stabil zu sein. Also, Sie merken, in diesem Song, da steckt etwas ziemlich Interessantes drin. Nämlich das typisch amerikanische Bluesgefühl, wo Hitz und Melancholie gleichzeitig aufeinandertreffen und existieren, koexistieren. Blue meint jetzt hier natürlich nicht die Farbe, sondern eben das traurige, sehnsüchtige Gefühl, das man hat. Und genau das macht eben der Song so stark. Nicht einfach nur sexy, nicht einfach nur cool, sondern eben die spezielle Mischung aus schwitzende Sommernacht. Ein bisschen Einsamkeit und ein verzweifelter Versuch, trotz allem lässig zu wirken. Oder wir können es auch anders sagen, es gibt Menschen, die sehen cool aus und glühen innerlich trotzdem lichterloh. Der nächste Song, Billy Idol, Hot in the City.

rasch einen Blick vorwerfen. Es ist bald einmal 12 Uhr. Am nächsten Dienstag wird es im Nachtclub hochspannend. Ich habe nämlich zwei Menschen eingeladen, die etwas gemacht haben von dem, wo andere nur reden. Und dann doch nie trauen, das eben zu machen. Sie haben nämlich alles hinter sich gelassen, die beiden. Neu angefangen, und zwar nicht irgendwann, sondern tatsächlich. Der Alain Gabussa und Michael Gabussa, die beiden kennen sie vielleicht aus der Serie Auf und Davon. Die sind vor Jahren einmal ausgewandert, nach Cuxhaven, und zwar nicht für ein bisschen Feriengefühl am Meer, nein, sondern sie wollten einen alten Wasserturm retten. Und ich finde das total faszinierend. Andere kaufen sich irgendein schönes Sofa und die zwei kaufen sich einen Wasserturm. Mit allem, was dazugehört, mit Zweifeln, mit Rückschlägen, mit Begeisterung. Und eben der wunderbare Wahnsinn, den es manchmal eben braucht, damit aus einem Traum Realität wird. Am nächsten Dienstag hier im Nachtclub Michael und Alain Gabussa.

noch viel Zeit. Das könnte man so übersetzen. Oder wir alle haben noch Zeit. Was für ein Obig. Danke vielmals. Es ist warm gesehen, heiß hätte ich jetzt mal würde sagen oder wollen sagen, das ist noch etwas anderes, aber heiß ist es auf jeden Fall gesehen. Was wo vom Eis passiert ist, aber auch die Luft ist heiß gesehen, Musik, Eishockeyspiel und vielleicht auch der ein oder andere Gedanke, wo man besser eben nicht zu lang alleine lässt. Und vielleicht ist das Interessante an dem Wort heiß bedeutet ja nicht einfach nur eine Temperatur. Heiß ist auch ein Zustand, wenn etwas zu nah kommt, zu intensiv wird, zu lebendig, zu echt und manchmal ist ein Blick heiß. Oder eine Erinnerung oder ein Satz, mitten in der Nacht, wo plötzlich alles verändert. Und manchmal lenkt eben auch schon ein Song, damit innerlich irgendwie etwas auftaucht oder sogar Feuer fährt. Vielleicht braucht es genau das ab und zu nicht immer einfach nur cool bleiben, nicht immer kontrolliert, nicht immer vernünftig. Weil die wirklich grossen Momente im Leben, die kommen selten so angenehm lauwarm daher. In dem Sinn, kommen sie gut durch die warme Nacht und nachher durch den Tag. Und falls es ihnen morgen wieder ein bisschen zu heiß wird, schnaufen sie einfach kurz durch oder tanzen sie einfach trotzdem weiter. Wenn sie Lust haben, morgen Abend hören wir uns wieder im Nachtexpress. Und sonst am nächsten Dienstag. Der Ralf Wicki sagt Tschüss.

0: Die Nachrichten von SRF um Mitternacht mit Dominik Brandt. Auch gegen den Angstgegner gibt es einen Sieg. Die Schweizer Eishockey-Nazi bezwingt Schweden und steht im WM-Halbfinal. Daniel Josic wird von seiner Partei nicht mehr nominiert. Die Zürcher SP entscheidet sich gegen ihren langjährigen Ständerat. Das Wetter, der Samstag wird sonnig und heiß mit bis zu 31 Grad. Der Schweizer Traum vom ersten Eishockey-Weltmeistertitel lebt weiter. Die Schweiz steht an der Heim-WM im Halbfinal nach einem 3:1 Viertelfinalsieg gegen Schweden. Sportredaktor Christoph Sterchi.
1: Die Schweiz gewinnt auch das 8. Spiel an der Heim-WM. Nach den souveränen Leistungen in den Gruppenspielen gewinnt das Team von Trainer Jan Gadieu auch den Viertelfinal. Ausgerechnet gegen Schweden. Zuletzt hat die Schweiz an Weltmeisterschaften 8-mal hintereinander gegen die Skandinavier verloren. Davon, dass Schweden seit Jahren der Angstgegner der Schweizer ist, war im Viertelfinal nichts zu sehen. Die Schweizer traten mit viel Selbstvertrauen an, spielten vor allem ab dem zweiten Drittel mit Intensität und Härte, zum Teil an der Grenze des Erlaubten. Genau das war der Plan der Schweizer, sagt Nino Niederreiter.
2: Ja, wir haben gewusst, wir müssen hart spielen. Die Schweden sind eine extrem gute Mannschaft, haben extrem viel Skill. Und wir haben gewusst, wenn wir hart spielen, und dann können wir das Skill ein bisschen wegnehmen von ihnen. Und das haben wir auch gemacht und es war wirklich ein super harter Match gewesen.
1: Der 10-fache Weltmeister aus Skandinavien hatte phasenweise keine Chance gegen die starken Schweizer. Die Schweiz spielt nach diesem Sieg zum dritten Mal hintereinander um eine WM-Medaille. Nach zweimal Silber soll es an der Heim-WM nun endlich Gold sein.
0: Im Halbfinal trifft die Schweiz dann am Samstagnachmittag auf Norwegen, das seinen Viertelfinal gegen Lettland 2:0 gewann. Im zweiten Halbfinal spielt Kanada gegen Finnland. In die Politik. Die Zürcher SP entzieht ihrem Ständerat Daniel Josic das Vertrauen. Die Partei nominiert Josic nicht für die Wahlen im nächsten Jahr. Zürich-Korrespondent Dominik Steiner war an der Delegiertenversammlung dabei.
3: Die Debatte unter den über 200 Delegierten war hitzig, die Meinungen gingen auseinander. Es war ein Richtungsentscheid für die Partei, der linke Flügel gegen die liberale Strömung innerhalb der SP, der sich Daniel Josic zugehörig fühlt. Der linke Flügel ging hart ins Gericht mit ihrem eigenen Ständerat. Aus seiner Sicht ist Daniel Josic zu oft von der SP-Parteilinie abgewichen, gerade bei Asyl- oder Gleichstellungsfragen. Und diese Meinung setzte sich durch. So verwehrte ihm eine Mehrheit der Delegierten die Nomination für eine vierte Amtszeit. 109 stimmten gegen Daniel Josic, 94 Delegierte für ihn. Wie es nun weitergeht, bleibt offen. Die Zürcher SP muss eine neue Kandidatur bestimmen für die Ständeratswahlen. Im Vorfeld hatte SP-Nationalrätin Jacqueline Badran angekündigt, sie stünde für eine Ständeratskandidatur bereit, sollte die Partei das wünschen. Ebenfalls offen lässt Daniel Josic, wie es bei ihm weitergeht, ob er als parteiloser oder wilder SP-Kandidat bei den nationalen Wahlen nächsten Jahres antritt.
0: Dominik Steiner. Die Räumung des ehemaligen Munitionslagers mit Holz im Kanton Bern verzögert sich. Neu soll sie 2 Jahre länger dauern, bis 2047. Das teilt der Bund mit. Der Grund ist, dass die Bewilligungen für den Bau sogenannter Schutzbauten gestaffelt werden sollen. Mit diesen Bauten sollen die Bahn und die Straße während der Räumung geschützt werden. Die Bevölkerung wird während der Räumung, die rund 20 Jahre dauern wird, wegziehen müssen. Vor fast 80 Jahren explodierte das unterirdische Munitionslager der Schweizer Armee. Bis heute befinden sich am Ort der Explosion tonnenweise Munition und Sprengstoff. Für die Räumung hat das Parlament einen Kredit von fast 2,6 Milliarden Franken bewilligt. Der Mann, der am Donnerstagmorgen in Winterthur mehrere Menschen mit einer Stichwaffe angegriffen und 3 Personen verletzt hat, war in der Winterthurer Islamistenszene aktiv. Das hat die Polizei an einer Medienkonferenz am Nachmittag bekannt gegeben. Es handelt sich um einen 31-jährigen schweizerisch-türkischen Doppelbürger. Bis am Mittwoch befand er sich in einer psychiatrischen Klinik, in welcher er eingewiesen worden war. Der Zürcher Polizeidirektor Mario Fehr bezeichnete die Tat des Mannes als Terrorakt. Daniel Glaus, Redaktor für Extremismus bei SRF, sagt:
4: Dieses Profil, das wir hier sehen, diese Mischung aus islamistischer Radikalisierung und Elementen einer psychischen Erkrankung, die ist europaweit bei Angriffen immer wieder zu beobachten.
0: sagt Daniel Glaus. Bundespräsident Guy Parmelin hat am Abend in den sozialen Medien seine tiefe Betroffenheit über den Vorfall geäußert und den Einsatzkräften gedankt. Zum Schluss nochmals Sport, und zwar Tennis. Die Schweizerin Susanne Bandecchi ist an den French Open in der zweiten Runde ausgeschieden. Die 27-jährige Tessinerin verlor in zwei Sätzen gegen Daria Kasatkina. Und das Wetter heute Freitag. Es wird sonnig bei Höchsttemperaturen von 28 bis 31 Grad. Dazu bläst im Norden eine schwache bis mäßige Bise. Das waren Nachrichten von Radio SRF. Verantwortlich Dominik Brandt.

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0: Die Nachrichten von SRF um 1 mit Dominik Brandt. Die Schweiz steht an der Eishockey-Heim-WM im Halbfinal. Im Viertelfinal bezwingt sie Schweden mit 3:1. Die Schweiz geriet im ersten Drittel in Rückstand, drehte das Spiel danach aber mit Toren von Roman Josi, Denis Malgin und Calvin Türkauf. Ein hart erkämpfter Sieg sei es gewesen, sagt Nino Niederreiter.
1: Wir haben wirklich von Anfang an alles gegeben. Natürlich auch das erste Mal, wo wir so hinten drin waren in einem Turnier. Was uns sicher auch sehr gut getan hat. Wir haben wirklich einen Weg gefunden, zum zurückzukommen. Wir haben wirklich ein cooles Hockey gespielt und bin sehr stolz auf die Mannschaft.
0: Nino Niederreiter nach dem Sieg im WM-Viertelfinal gegen Schweden. Im Halbfinal am Samstag trifft die Schweiz auf Norwegen, das seinen Viertelfinal gegen Lettland 2:0 gewann. Im anderen Halbfinal spielen Kanada und Tschechien. Die Zürcher SP entzieht ihrem Ständerat Daniel Josic das Vertrauen. Die Partei nominiert Josic nicht für die Wahlen im nächsten Jahr. An der Delegiertenversammlung am Abend gab es 109 Stimmen gegen Josic, 94 stimmten für ihn. Damit gewinnt der sogenannte linke Flügel gegen die liberale Strömung innerhalb der Zürcher SP. Nach Ansicht des linken Flügels wich Josic zu oft von der SP-Parteilinie ab, gerade bei Asyl- oder Gleichstellungsfragen. Josic sagte nach dem Entscheid zu SRF:
2: «Ich bedauere das natürlich, vor allem eben, weil ich immer eigentlich vertreten habe, dass auch sozialliberale Positionen in der SP Platz haben. Ich habe es heute so gewertet, dass das nicht der Fall ist. Und von dem her müssen wir natürlich als Gruppe überlegen, was das bedeutet und für mich persönlich, was ich machen würde.»
0: Noch ist also offen, ob Josic beispielsweise als Parteiloser bei den Wahlen antreten wird. Die Zürcher SP wird eine neue Kandidatur bestimmen. Zuletzt hat Nationalrätin Jacqueline Badran öffentlich erklärt, sie stünde bereit, sollte die Partei das wünschen. Vor knapp 2 Jahren wurden Konzerte des US-Stars Taylor Swift in Wien abgesagt wegen Terrorgefahr. Nun ist ein 21-Jähriger vor dem Landesgericht Wiener Neustadt schuldig gesprochen worden, wegen mutmaßlicher Anschlagspläne und der Bildung einer Terrorzelle. Der Österreicher wurde zu 15 Jahren Haft verurteilt. Er hatte vor Gericht zugegeben, dass er im August 2024 einen Anschlag auf ein Konzert von Taylor Swift in Wien geplant hatte. Er habe bei der Terrormiliz IS als Held gelten wollen. Der 21-Jährige wurde kurz vor dem ersten von 3 geplanten Konzerten festgenommen. Das Wetter heute Freitag, es wird sonnig bei Höchsttemperaturen von 28 bis 31 Grad. Dazu bläst im Norden eine schwache bis mäßige Brise. Das waren Nachrichten von Radio SRF, verantwortlich Dominik Brandt. SRF-Verkehrsinfo von 1.03 Uhr A2 Luzern Richtung Basel. Zwischen dem Schweizer Halle-Tunnel und der Verzweigung Hagnau Verkehrsbehinderung wegen einer Ölspur. Der rechte Fahrstreifen ist gesperrt, die Fahrbahn ist auf 3 Fahrstreifen verengt.
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0: Die Nachrichten von SRF um 2 mit Dominik Brandt. Wir beginnen mit Eishockey. Die Schweiz steht an der Heim-WM im Halbfinal. Im Viertelfinal bezwingt sie Schweden mit 3:1. Die Schweiz geriet im ersten Drittel in Rückstand, drehte das Spiel danach aber mit Toren von Roman Josi, Denis Malgin und Calvin Türkauf. Ein hart erkämpfter Sieg sei es gewesen, sagt Nino Niederreiter.
1: Wir haben wirklich von Anfang an alles gegeben. Natürlich auch das erste Mal, als wir 1-0 hinten rein waren in einem Turnier. Was uns sicher auch sehr gut da hat. Wir wirklich einen Weg gefunden, zum zurückzukommen. Wir haben wirklich ein cooles Hockey gespielt und bin sehr stolz auf die Mannschaft.
0: Nino Niederreiter nach dem Sieg im WM-Viertelfinal gegen Schweden. Im Halbfinal am Samstagnachmittag trifft die Schweiz auf Norwegen, das sein Viertelfinal gegen Lettland 2:0 gewann. Im zweiten Halbfinal kommt es zum Duell Kanada gegen Finnland. Die Zürcher SP entzieht ihrem Ständerat Daniel Josic das Vertrauen. Die Partei nominiert Josic nicht für die Wahlen im nächsten Jahr. An der Delegiertenversammlung am Abend gab es 109 Stimmen gegen Josic, 94 stimmten für ihn. Damit gewann der sogenannte linke Flügel